sozusagen als Einstimmung für den May in Lugano. Ja, und ich würde sagen, wieder mal zum Ende kommt der gute Count und diese Nummer hier finalisiert. Steigen wir ein und es gibt gleich die neue Single von Elvis zu hören, seinerzeit ganz neu in den amerikanischen Charts. Ja, und damit kann es losgehen im Studio und verantwortlich wie immer bei Meet the Beat ist Michael Jung. Ich sage einstweilen vielen Dank fürs Zuhören und schalte um zu Elvis Presley.

0: Da erschien am 4. Mai 1956 die zweite große Hitsingle von Elvis Presley für RCA Victor. I want you, I need you, I love you, brandneu in den Billboard-Charts. Ja, und vor 70 Jahren ging nix ohne Elvis Presley in den USA. Er hatte die Rock'n'Roll-Ära sozusagen gestartet und war der erfolgreichste Künstler jenseits und diesseits des Atlantiks. Naja, hier in Europa ging es noch ein bisschen, bis er durchschlug, aber in den USA ging wirklich nix ohne Elvis Presley. Er hatte die Nummer 1 in den Charts in dieser Woche vor genau 70 Jahren. In dieser Nummer Heartbreak Hotel. Auch da haben wir eine Rundfunk-Live-Aufnahme. Diesmal aus Little Rock, Arkansas. Elvis Presley und Heartbreak Hotel.
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1: Elvis Presley, Heartbreak Hotel live. Eine Aufnahme aus Little Rock, Arkansas, das Ganze am 16. Mai des Jahres 1956, also vor genau einer Woche. Ja, und damit kommen wir zum Grand Prix, zum Eurovision Song Contest oder zum Gran Premio Eurovisione della Canzone Europea, wie das seinerzeit hieß. Das war der erste dieses Wettbewerbs. Beschlossen wurde das am 19. Oktober 1955. Ein Austragungsort war Lugano in der schönen Schweiz. 7 Länder nahmen seinerzeit teil. Belgien, die BRD, Frankreich, Italien, Luxemburg, die Niederlande und die Schweiz. Das hier übrigens ein weiterer Song aus den US Charts in dieser Woche vor 70 Jahren. Dan Robertson und der Happy Whistler. Ja, das passt gleich zum ersten Song, den wir hören dieses Abends in Lugano. Einer der beiden Beiträge der Niederlande. Jedes Land hatte 2 Interpreten am Start. Oder auch 2 Songs, das war ganz unterschiedlich. Wir hören einen Beitrag aus den Niederlanden, Chatty Pearl und The Vogels van Holland, also die Vöglein aus Holland. Ja, gleich hören wir den Mann, der diesen Abend führte. Das war ein Schweizer Fernsehmoderator. Der hieß wirklich Lohengrin Filippello, schöner Name. Und bis heute der einzige männliche Solo-Ansager des ESC. Also, Bühne frei für Lohengrin und Chatty Pearl und ihren ersten Beitrag, The Vogels van Holland.

0: Ja, es ist der 24. Mai 1956 und das war der allererste ESC-Song der Geschichte, wenn man so will. Platz 1 in der Auftrittliste sozusagen aus den Niederlanden. Jedi Per mit The Focus von Holland. Die andere Vertreterin für die Niederlande war seinerzeit Corrie Brocken. Auch die BRD hatte zwei Künstler am Start. Wir hören gleich den ersten. Das war Walter Andreas Schwarz. Heute kein Begriff mehr, aber der Song, der er damals machte, das lief vom großen Glück. Nicht wenige sagen, es sei der beste deutsche Grand Prix-Beitrag aller Zeiten gewesen. Und das, wie gesagt, der allererste deutsche Beitrag in der ESC-Geschichte. Hier also nochmal live in Lugano vor 70 Jahren, Walter Andreas Schwarz, das Lied vom großen Glück.
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Das war Walter Andreas Schwarz mit seinem Grand Prix-Lied im Badesaal zum großen Glück. Ganz interessante Geschichte hat das. Dieser Walter Andreas Schwarz war jüdischer Abstammung und war 7 Jahre im KZ interniert in Holzen in Niedersachsen. Hat das Ganze überlebt, ging dann als Radiomoderator zur BBC nach London. Dann dieses Stück, was wir hörten, war sicherlich autobiografisch geprägt. Diese Zeile, den Saal mit dem Blick auf das Meer, mit Wänden aus Träumen gegen die Wirklichkeit, denn die liebte man nicht sehr. Natürlich ein Hinweis auf die Verdrängung der Nazizeit seinerzeit in der bundesrepublikanischen Wirklichkeit. Und wie gesagt, sicherlich einer der besten ESC-Beiträge der bundesdeutschen Geschichte, bringt uns gleich zum zweiten Song. Das ist übrigens noch ein Top-Ten-Hit aus den US-Charts in diesen Wochen vor genau 70 Jahren. Dick Hyman mit der Musik aus der Drei-Groschen-Oper, The Theme from Threepenny Opera. Ja, und musikalisch aktuell geht's weiter mit Freddie Quinn. Er war der zweite Sänger, der seinerzeit für die BRD die Bühne betrat. Ein Stück im Boogie-Woogie-Stil, klingt fast wie Bill Haley. Sehr erstaunlich, das Ganze geschrieben von Luther Olias und Peter Mösser. So geht das jede Nacht, hieß das Ganze. Hören wir gleich, wir schalten um nach Lugano zum Grand Prix de la Chanson am 24. Mai 1956.

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Meet the Beat, einem Rückblick auf den ersten ESC vor genau 70 Jahren am 24. Mai 1956. Das war ein Ausschnitt dieser Radioübertragung seinerzeit mit zwei französischen Sängerinnen.

Danny Dommerson für Frankreich und Michel Arnaud für Luxemburg. Und das hier passt wie die Faust aufs Auge. Eine Nummer im Original von Edith Piaf bekannt gemacht. Das ist die Hitversion aus den USA von Les Baxter and His Orchestra, The Poor People of Paris. Das war die Nummer 1 in seiner Zeit von Elvis Presley und Heartbreak Hotel in den Charts abgelöst wurde. Tja, der ESC in Lugano, drei Länder haben damals gefehlt. Österreich, Dänemark und das Vereinigte Königreich. Aus einem ganz banalen Grund. Die haben seinerzeit den Anmeldeschluss verpasst und konnten so nicht mitmachen. Aber die Briten, die hatten ganz andere Probleme seinerzeit vor 70 Jahren. Der Rock'n'Roll hatte auch auf der Insel Einzug gehalten. Sehr zum Entsetzen der konservativen Oberschicht. Es ging vor allen Dingen um den Film Rock Around the Clock, der in den USA angelaufen war, in Großbritannien starten sollte. Und da gab es wirklich ernsthafte Diskussionen, ob man sowas im Kino zeigen darf. Die Rede war von Dschungelmusik. Wir hören gleich eine BBC-Diskussion mit einem bekannten Politiker, der seinerzeit eine eigene Meinung hatte. Der hieß John Thorpe. War ein britischer Politiker der Liberalen Partei. Das also ein weiteres Thema in diesem Mai vor genau 70 Jahren, als in der Schweiz der erste Eurovision Song Contest über die Bühne ging.

0: Tja, genau die Art von Mau-Mau-Musik, die den guten John Henry Thorpe so entsetzt hat, wie wir eben gehört haben bei dieser BBC-Diskussion. Das war eine Nummer aus dem Film Rock Around the Clock von Bill Haley und seinem Kometen ROCK, eine Nummer, die mittlerweile auch in England als Single erschienen war im Frühjahr 1956. Ja, bleiben wir ein bisschen bei Rock'n'Roll-Klassikern, die vor 70 Jahren für Furore sorgten. Jetzt kommt eine britische Platte, die sich auch in den USA platzieren konnte. Das war der erste große Skiffle-Hit von Lonnie Donegan und seiner Band, die Nummer Rock Island Line, basierend auf einem Song von Led Belly, der im Januar die Lichter der Welt erblickte sozusagen, dann aber ganz schnell zum Hit wurde, auch in den USA erreichte das eine Top-10-Platzierung. Ja, so ganz neu in den US-Charts, die Nummer Rock Island Line von Lonnie Donegan.
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Ja, ein weiterer Rock'n'Roll-Klassiker. Sie ist im historischen Mai vor 70 Jahren. Carl Perkins, eine Nummer aus den Sun Studios in Memphis, Tennessee. Sein legendärer Hit Blues Will Choose. Auch der war genau in dieser Woche vor 70 Jahren, Ende Mai 56, in der Top 10 in den USA zu finden. Neben Elvis Presley, den wir hörten anfangs mit seiner neuesten Single I Want You, I Need You, I Love You und Heartbreak Hotel. Und das war eben noch Lonnie Donegan mit seinem britischen Skiffle-Hit Rock Island Line. Auch der sorgte seinerzeit für Furore. Ja, dabei sind darf ein Song nicht fehlen. Der große Hit von Little Richard, der seinerzeit ebenfalls in den Charts zu finden war. Auch das eine Nummer, die viele Leute seinerzeit beeinflusst hat. Eine ganze Generation, will ich mal sagen, von jungen Musikern. Long Tall Sally, sein bis dahin erfolgreichster Hit in den amerikanischen Charts.

Ja, ein weiterer Rock'n'Roll-Klassiker aus den US-Charts vor genau 70 Jahren. Das war Little Richard und Long Tall Sally. Ja, das hier eine weitere Instrumentalnummer aus den US-Plattenläden vor 70 Jahren. Teddy Phillips, Musik aus dem Fernsehen, Monitor hieß das Ganze, eine Gameshow im US-TV. Ja, das bringt uns zurück nach Lugano auf die Bühne des Gran Teatro. Mit dem Siegertitel. Und der kam natürlich auch aus der Schweiz. Das war Luis Assia mit Refrain. Naja, die Gesamtergebnisse wurden seinerzeit nicht veröffentlicht, also nur der erste Platz. Aber ich denke mal, das ist damals schon mit den richtigen Dingen zugegangen. Wir hören es gleich, angesagt von dem Jurypräsidenten Rolf Liebermann, der hat es damals verkündet. Und wir hören die Schallplattenversion von Luis Assias Siegertitel, eine der wenigen Nummern dieses Abends, die auch in Vinyl seinerzeit in die Läden kamen. Ja, das war's dann gleich hier bei Meet the Beat, die heutige Spezialausgabe zum allerersten ESC-Wettbewerb morgen vor genau 70 Jahren. Ich finde dann doch ein denkwürdiges Ereignis und ein feiernswertes Jubiläum. Ja, nächste Woche geht's regulär weiter mit Meet the Beat im Mai 66 hier bei Radio Dreieckland in Freiburg. Wie immer die Empfehlung unserer Homepage rdl.de. Ja, das war es jetzt in der Tat im Studio und vor allem hier in der letzten Stunde wie immer Michael Jung. Ich sage schon mal vielen Dank fürs Zuhören. Wünsche noch einen schönen Abend. Whatever you do. Und verabschiede mich mit dem Siegertitel des ersten Siegertitels der ESD-Geschichte, Luis Assia und Refrain. Wir schalten nochmal um nach Lugano. In diesem Sinne, bye bye.

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Und herzlich willkommen beim Magical Mystery Mix. 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

Hunger hatten wir, so viel stand fest. Allerdings keinen gewöhnlichen, nein. Uns kam es so vor, als hätten wir ein kosmisches Vakuum verschluckt. Anfangs war das Vakuum ganz klein, wie das Loch in einem Donut, wuchs sich in uns aber allmählich zu einem bodenlosen Nichts aus, zu einem Hungermonument mit erhabener Begleitmusik.

Hunger entsteht wie? Aufgrund mangelnder Nahrungsaufnahme natürlich. Warum mangelt es an Nahrung? Weil es an äquivalenten Tauschobjekten fehlt. Und warum schließlich standen uns solche nicht zu Gebote? Weil wir nicht genug Fantasie besaßen, vermutlich. Oder aber der Hunger hing direkt und ursächlich mit unserem Mangel an Fantasie zusammen. Egal, Gott und Marx und John Lennon sind tot. Wir hatten Hunger, so viel stand fest. Und deshalb wollten wir Böses tun. Aber nicht der Hunger trieb uns zum Bösen, sondern das Böse trieb, indem es uns hungern ließ.

Klingt irgendwie, ich weiß nicht, existenzialistisch? Scheiß drauf, jetzt kriegt der Affe Zucker, sagte mein Kumpel. So stand die Sache, kurz gesagt. Und das nicht ohne Grund. Zwei volle Tage hatten wir nichts als Wasser getrunken. Einmal hatten wir Sonnenblumenblätter probiert, aber uns stand kein zweites Mal der Sinn danach. So machten wir uns auf zur Bäckerei. Sie lag mitten in der Geschäftsstraße, eingerahmt von einem Laden für Bürobedarf und einem, der Futons verkaufte. Der Bäckermeister war glatzköpfig, über 50 und Mitglied der Kommunistischen Partei. Mit Messern bewaffnet gingen wir langsam die Geschäftsstraße entlang auf die Bäckerei zu. Wir kamen uns vor wie in Hainun. Mit jedem Schritt duftete es wohliger nach Brot und je wohliger es duftete, desto stärker wurde unser Hang zum Bösen. Wir überfielen eine Bäckerei und wir überfielen einen Kommunisten. Und auch noch gleichzeitig. Das erhitzte und begeisterte uns wie die Hitlerjungen.

Es war schon früher Abend. Im Laden befand sich nur eine Kundin. Ein dummes Tantchen mit einer schäbigen Einkaufstüte. Das Tantchen roch nach Gefahr. Immer sind es nämlich dumme Tantchen, die Gangsterpläne durchkreuzen. Jedenfalls im Fernsehen. Ich signalisierte meinem Kumpel mit Blicken, ja nichts zu unternehmen, bis das Tantchen draußen war. Dann verbarg ich das Messer hinterm Rücken und gab vor, mir etwas auszusuchen.

0: mit einer Bedächtigkeit, die uns zur Weißglut trieb, und einer Sorgfalt, als ob sie sich für eine Kommode und einen Frisierspiegel entschiede, hob Tantchen einen Krapfen und ein Melonenteilchen auf ihr Tablett. Allerdings nicht, um sie gleich zu erwerben. Der Krapfen und das Melonenteilchen waren für sie nicht mehr als eine These, beziehungsweise weit und fern wie der hohe Norden. Tantchen brauchte noch eine Weile, um sich dran zu gewöhnen. Mit der verrinnenden Zeit verlor zuerst das Melonenteilchen seinen Status als These. Warum, schüttelte Tantchen den Kopf, habe ich eigentlich ein Melonenteilchen gewählt? Das kann nicht zur Debatte stehen. Melonenteilchen sind doch viel zu süß. Sie legte es wieder zurück und schob nach kurzem Nachdenken zwei Croissants auf ihr Tablett. Die Geburt einer neuen These. Der Eisberg hatte sich eine Spur bewegt und zwischen den Wolken lugten gar die Strahlen der Frühlingssonne hervor. »Das dauert«, flüsterte mein Kumpel, »legen wir die alte gleich mit um. Nur die Ruhe«, bremste ich ihn. Den Bäckermeister focht das alles nicht an. Er lauschte seinem Radiorekorder, aus dem Wagner erscholl. Ob es sich für ein KP-Mitglied geziemt, Wagner zu hören, weiß ich nicht. Tantchen schaute unverwandt auf ihre Croissants und den Krapfen. Etwas stimmte nicht, war unnatürlich. Croissants und Krapfen durften offenbar auf keinen Fall Seite an Seite beieinander liegen. Sie schien zu spüren, dass hier, ja, unverträgliche Ideen miteinander stritten. Das beladene Tablett schwankte in ihrer Hand und klickte wie ein defekter Kühlschrankthermostat. Natürlich schwankte und klickte das Tablett nicht wirklich, es schwankte gewissermaßen metaphorisch. Klick.
1: »Ich leg sie um«, sagte mein Kumpel.
0: Die Mischung aus Hunger und Wahnsinn.

sei immer noch hinter dem Rücken verborgen und keinen Heller. Aha, nickte der Bäcker. Auf der Theke lag ein Nagelklipser. Mein Kumpel und ich starrten ihn unverwandt an. Er war von so gigantischen Ausmaßen, dass man damit die Krallen eines Geiers hätte stutzen können. Wahrscheinlich ein Scherzartikel. »Wenn ihr solchen Hunger habt, dann esst Brot«, sagte der Bäcker. »Wir haben aber kein Geld.« »Ich hab's gehört«, sagte der Bäcker gelangweilt. »Geld brauche ich keins. Esst so viel ihr wollt.« Ich sah noch einmal auf den Nagelknipser. »Hören Sie, wir führen Böses im Schilde.« »Genau. Und können Almosen deshalb nicht annehmen. Richtig? Verstehen Sie?« »Verstehe«, sagte der Bäcker und nickte wieder. »Machen wir es also folgendermaßen. Ihr esst Brot, so viel ihr wollt, und ich verfluche euch dafür. Einverstanden?« »Verfluchen? Wie zum Beispiel?« »Ein Fluch bringt ständig Ungewissheit, im Gegensatz zu einem Fahrplan beispielsweise.« »Moment mal«, warf mein Kumpel ein, »das gefällt mir nicht. Fluch, nein danke, wir legen dich um und basta.« »Halt, halt«, sagte der Bäcker, »umgebracht will ich nicht werden.« »Mein Kumpel und ich nicht verflucht. Ich, irgendein Tausch brauchen wir aber.« »Ich hab's«, begann der Bäcker schließlich. »Mögt ihr Wagner?« »Nein«, sagte ich. »Hilfe«, sagte mein Kumpel. »Mögt ihn und ich gebe euch Brot.« Das war die Story vom Missionar und den Eingeborenen in Reinkultur. Aber wir gingen sofort darauf ein. Besser als ein Fluch war es allemal. »Ich mag ihn«, sagte ich. »Klar, gute Musik«, sagte mein Kumpel. Und dann hörten wir Wagner und stopften uns mit Brot voll. Tristan und Isolde las uns der Bäcker vom Kassettenbegleittext vor. Der leuchtende Stern am Himmel der Musikgeschichte erschien 1859. Ein zum Verständnis des späten Wagners unerlässliches Schlüsselwerk. Tristan, Neffe des Königs von Cornwall, will die Verlobte seines Oheims, Prinzessin Isolde, heimführen, verliebt sich jedoch auf dem Schiff während der Heimreise selbst in sie. Das wunderschöne Cello- und Oboen-Thema der Eröffnung symbolisiert die Liebe der beiden. 2 Stunden später schieden wir voneinander allseits zufrieden. »Morgen hören wir Tannhäuser«, sagte der Bäcker. Zu Hause angekommen war das Nichts in uns völlig verschwunden und sachte, wie auf einem sanften Hang ins Rollen gebracht, setzte die Fantasie wieder ein. Klick!

Roald Dahl, Sophiechen und der Riese. Kurz zur Vorgeschichte. Sophiechen, ein kleines, aber mutiges Mädchen, wird aus dem Waisenhaus, in dem sie lebt, entführt und landet bei einer Rotte von üblen Riesen mit so reizenden Namen wie Fleischfetzenfresser, Knochenknacker, Klumpenwürger, Mädchenmanscher oder Blutschlucker. Es gibt aber in dieser Truppe auch einen guten Riesen darunter, den Guri. Und dieser versteckt Sophiechen vor den üblen Burschen und sie lernt so manches von Guri, zum Beispiel alles über Blubberwasser und Furzelbäume. Inzwischen war es

Viechen nicht nur sehr, sehr hungrig geworden, sondern auch sehr durstig. Zu Hause im Waisenhaus hätte sie nämlich um diese Zeit schon längst gefrühstückt gehabt. Weißt du eigentlich ganz genau, dass es hier nichts anderes zu essen gibt als diese widerlichen, übel riechenden Kotzgurken? Fragte sie. Nicht das kleinste Krümelchen, antwortete Guri, der gute Riese. Wenn das so ist, könnte ich dann bitte etwas Wasser bekommen? Fragte sie. Wasser? Einfach nur Wasser? Fragte der gute Riese und legte das Gesicht in tausend Falten. Wozu Wasser? Das trinken wir, sagte Sophiechen. Was trinkt ihr? Blubberwasser, verkündete der gute Riese. Alle Riesen trinken nur Blubberwasser. Schmeckt das auch so scheußlich wie Kotzgurke? Fragte Sophiechen. Scheußlich? Rief der gute Riese. Nie und nimmer schmeckt das scheußlich. Blubberwasser ist süß und schluckerlutschig. Er stand von seinem Stuhl auf und ging zu einem zweiten großen Schrank hinüber. Den machte er auf und holte eine Flasche daraus hervor. Die war aus Glas und an die 100 cm hoch. Diese Flasche war zur Hälfte mit einer grünlichen Flüssigkeit gefüllt. Das ist Blubberwasser, rief er und hielt die Flasche stolz in die Höhe, als ob es sich um einen kostbaren alten Wein handelte.

Ah, dieses köstliche, zischspitzelige Blubberwasser, schwärmte er. Dabei schüttelte er die Flasche und der grüne Saft bitzelte los wie verrückt. Aber schau dir das an, es bitzelt falsch herum, stieß Sophiechen aufgeregt hervor. Und das stimmte genau. Die Silberbläschen stiegen nicht nach oben und zersprühten an der Oberfläche, sondern sie rieselten nach unten und zergingen beim Aufprall auf dem Flaschenboden. »Was meinst du denn mit falsch herum?«, fragte der gute Riese. »In unserer Brause«, sagte Sophiechen, »gehen die Bläschen immer nach oben und zerplatzen dann.« »Völlig falsch«, betonte der gute Riese. »Die Blubberblasen darfst du niemals nach oben steigen lassen. Das ist doch der falschflunkerigste Unsinn, den ich jemals gehört habe.« »Wie kommst du denn darauf?«, fragte Sophiechen. »Wie ich darauf komme?«, fragte der gute Riese zurück und fuchtelte dabei mit der Flasche herum wie ein Dirigent vor einem Symphonieorchester. »Du willst doch wohl nicht behaupten, du weißt nicht, warum es völliger Quatsch und Quark wäre, wenn man die Blubberblasen nach oben statt nach unten gehen lässt. Erst sagst du, das ist Falschflunkerung, und jetzt sagst du, es ist völliger Quatsch und Quark. Was ist denn nun?«, fragte Sophiechen höflich. »Beides«, antwortete der gute Riese triumphierend, »es ist falschflunkerig und völliger Quatsch und Quark, die Blubberbläschen nach oben steigen zu lassen. Wenn du nicht mal das kapierst, musst du blind sein wie eine Fledermaus. Ach du meine Tüte, dein Kopf hat ja ein Rad ab. Ich krieg das große Zittern, wenn ich höre, dass du dir sowas überhaupt ausdenken kannst.« »Und warum dürfen denn die Bläschen nicht nach oben steigen?«, fragte Sophiechen. »Das will ich dir sagen«, verkündete der gute Riese. »Aber sag du mir erst mal, wie heißt Blubberwasser denn bei euch?« »Das heißt bei uns Cola«, sagte Sophiechen, »oder Selters oder Limo oder Brause. Das ist ganz verschieden.« »Und bei allen steigen die Blubberblasen nach oben?« »Ja, bei allen«, sagte Sophiechen. »Knatastrophal«, stöhnte der gute Riese. »Aufsteigende Blubberblasen sind eine einzige Katastrophe.« »Und warum bitte?«, fragte Sophiechen. »Wenn du gut zuhörst, will ich es dir verklären«, sagte der gute Riese. »Aber du hast ja Gips statt Grips im Kopf. Deshalb kannst du das wohl kaum verstehen.« »Ich werde mich bemühen«, sagte Sophiechen geduldig. »Na gut, dann also. Wenn du euren Cola-Saft da trinkst«, sagte der gute Riese, »dann gluckert der doch direkt nach unten in deinen Bauch. Stimmt's oder habe ich recht?« »Genau«, sagte Sophiechen. »Und diese Blubberblasen, die gehen doch mit nach unten in deinen Magen. Stimmt's oder habe ich recht?« »Genau«, sagte Sophiechen. »Und die Blubberblasen bitzeln nur nach oben.« »Natürlich tun sie das«, sagte Sophiechen. »Das heißt«, sagte der gute Riese, »sie zischprickeln im Hals nach oben und raus aus dem Mund und machen dabei einen ekelmäßigen, rüpelrüpshaften Bröpp.« »Das kann schon mal vorkommen«, sagte Sophiechen. »Aber ab und an mal so ein kleines Rülpserchen, das ist doch nicht schlimm, es ist doch lustig.« »Brülpsen ist schweinlich«, sagte der gute Riesen. »Wir Riesen tun so etwas nie und null.« »Aber was ihr immer trinkt«, sagte Sophiechen, »wie war noch der Dame?« »Blubberwasser«, sagte der gute Riese. »Also, wenn man euer Blubberwasser trinkt«, sagte Sophiechen, »dann gehen doch die Bläschen im Bauch nach unten. Und das könnte ja noch viel peinlichere Folgen haben.« »Wieso peinlich?«, wollte der gute Riese wissen. »Weil«, sagte Sophiechen und wurde ein bisschen rot, »wenn sie nach unten gehen statt nach oben, dann kommen sie an einer ganz anderen Stelle heraus und das klingt wesentlich lauter und unanständiger.« »Ein Furzelbaum«, rief der gute Riese und strahlte vor Freude. »Wir Riesen lassen dauernd Furzelbäume sausen.
Furzeln ist ein Zeichen von Zufriedenheit. In unseren Ohren ist das Musik. Du willst doch nicht wirklich behaupten, dass so ein kleines Furzelbäumchen verboten ist bei den menschlichen Lebewesen. Es gilt als äußerst unanständig, sagte Sophiechen. Aber manchmal musst du doch selber auch furzeln oder etwa nicht, fragte der gute Riese. Furzeln, oder wie du das nennst, müssen alle, sagte Sophiechen. Könige müssen furzeln, Königinnen müssen auch furzeln, Staatspräsidenten müssen furzeln, berühmte Filmstars müssen furzeln und die kleinen Babys müssen auch furzeln. Aber in meinem Heimatland ist es ungezogen, darüber zu reden. Ist ja krächerlich, sagte der gute Riese, wo doch alle ihre Furzelbäume in die Luft gehen lassen. Warum darf man da nicht darüber reden? Jetzt trinken wir erstmal einen anständigen Schluck von diesem köstlichen Blubberwasser und dann wirst du sehen, was dabei herauskommt.

Und nun schüttelte der gute Riese kräftig die Flasche, dass der grünliche Inhalt nur so blubberte und bitzelte. Dann zog er den Korken heraus und tat einen gewaltigen, glucksenden Schluck. »Das schlotzt nur so runter«, sagte er. »Ich mag das gerne.« Ein paar Augenblicke lang verharrte der gute Riese im Stehen, immer deutlicher zeichnete sich auf seinem langgezogenen Faltengesicht so etwas wie ein seliges Lächeln ab. Plötzlich tat sich ihm das Himmelreich auf und er ließ eine Folge von Tönen ab, wie sie Sophiechen so laut und so unanständig noch nie in ihrem Leben gehört hatte. Das Donnergrollen brach sich an den Höhlenwänden und ließ die Gläser auf den Regalen klirren. Was aber am stärksten war, die Explosionen rissen den baumlangenstämmigen Riesen aus dem Stand in die Lüfte wie eine Rakete. »Juhu«, jauchzte er, als er wieder auf dem Boden landete. »Da siehst du mal, wie schön ein Furzelbaum ist.« Sophiechen prustete vor Lachen. Sie konnte es einfach nicht unterdrücken. »Trinkst du auch mal was?«, rief der gute Riese und hielt ihr den gewaltigen Flaschenhals hin. »Könntest du mir bitte einen Becher geben?«, bat Sophiechen. »Becher nein, nur Flasche.« Sophiechen sperrte den Mund auf und der gute Riese hielt die Flasche schön schräg und tröpfelte ihr ein wenig von dem tollen Blubberwasser ein. Und das schmeckte vielleicht gut, so süß und erfrischend. Nach Vanille schmeckte es und nach Sahne mit einem zarten Hauch von Himbeeren. Aber das Schönste waren die Blubberbläschen. Sophiechen fühlte, wie sie in ihrem Bauch sprudelten und sprühten. Ein wahnsinnig komisches Gefühl. Es war ein Gefühl, als ob Hunderte von winzigen Tänzern Hopsassa tanzten und sie von innen mit ihnen noch viel winzigeren Füßchen kitzeln würden. Und das war herrlich. »Herrlich ist das«, rief sie. »Abwarten«, sagte der gute Riese und wedelte mit den Segelohren. Sophiechen spürte, wie die Bläschen in ihrem Bauch immer tiefer nach unten rieselten, immer weiter nach unten, bis es plötzlich und unvermeidlich losknallte. Die Posaune erschall und auch bei Sophiechen gab es ein Echo in der Höhle, teils Orgelgetön, teils Donnergedröhn. »Ja, bravo«, rief der gute Riese und schwenkte die Flasche. »Für einen Anfänger kannst du das ausgezeichnet. Komm, wir nehmen noch mal einen Schluck.«

0: 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Und ihr hört den Magical Mystery Mix mit einer Ausgabe Geschichten, Geschichten aus dem Land der Fantasie, Geschichten aus einer besseren, interessanteren Welt. Alessandro Baricco, City. Hallo. Hallo, sagte Schatzi. Was bekommt ihr? Zwei Cheeseburger und zweimal Orangensaft. Pommes frites? Nein, danke. Wenn ihr auch Pommes frites nehmt, kostet es dasselbe. Macht nichts. Danke. Cheeseburger, Getränk und Pommes frites, das ist die Kombination Nummer 3, sagte er und zeigte auf ein Foto hinter sich. Sie sagten, ein schönes Foto, aber wir mögen keine Pommes frites. Ihr könnt auch einen doppelten Cheeseburger nehmen. Kombination Nummer 5 ohne Pommes frites und es kostet nur genauso viel. Genauso viel wie was? Wie ein Cheeseburger mit Orangensaft. Ein doppelter Cheeseburger kostet genauso viel wie ein einfacher Cheeseburger? Ja, wenn ihr die Kombination Nummer 5 nehmt. Unglaublich. Na, Kombination Nummer 5? Nein, wir wollen nur einen Cheeseburger. Einen für jeden. Keinen doppelten Cheeseburger. Wie ihr wollt, aber das ist rausgeschmissenes Geld. Macht nichts, danke. Also zwei Cheeseburger und zwei Orangensaft. Genau. Einen Nachtisch? Willst du Kuchengurt? Ja. Dann kommt noch einmal Kuchen dazu. Danke. Diese Woche gibt es für jeden Nachtisch einen gratis dazu. Fantastisch. Welchen nimmst du? Keinen, danke. Du musst aber einen nehmen, der ist gratis. Ich mag nichts Süßes, ich will keinen. Ich muss dir aber einen geben. Wie meinst du das? Das ist das Angebot der Woche. Das habe ich verstanden. Also muss ich dir einen geben. Was soll das heißen, du musst mir einen geben? Ich will keinen, ich mag keinen. Ich will nicht so fett werden wie Tina Turner. Ich will keine Unterhosen in XXL anziehen. Was soll ich machen? Muss ich bis nächste Woche warten, wenn ich nur einen Cheeseburger ohne alles essen will? Du kannst es ja stehen lassen. Den Gratis-Nachtisch nehmen und stehen lassen. Wozu soll ich ihn dann nehmen? Du kannst ihn doch wegwerfen. Wegwerfen? Ich werfe gar nichts weg. Wirf ihn doch selber weg. So ganz einfach. Du nimmst ihn und wirfst ihn weg. Okay. Kann ich nicht, dann schmeißen sie mich raus. Oh Gott, die sind streng hier. Na gut, lassen wir das. Gib mir den Kuchen. Mit Sirup? Ohne Sirup. Der Sirup ist es umsonst. Ich weiß, dass er umsonst ist, aber ich will keinen. Okay, wie du willst, ohne Sirup. Sahne?
1: Sahne?
0: Wir haben Sahne, wenn du möchtest. Ich will nicht mal den Kuchen. Wie kommst du auf die Idee, dass ich Sahne will?
1: Ich weiß nicht.
0: Ich aber keine Sahne. Auch nicht für den Kleinen, auch nicht für den Kleinen. Gut, zwei Cheeseburger, zwei Orangensaft, ein Kuchen ohne alles. Das ist für euch, fügte er hinzu und streckte Schatzi zwei in Folie gewickelte Päckchen entgegen. Was ist das denn? Kaugummi, ein gratis Geschenk, darin ist eine Zuckerkugel. Und wenn die rot ist, gewinnt man noch 10 Kaugummis. Wenn sie aber blau ist, gewinnt man noch einmal die Kombination Nummer 6 gratis, ist die Kugel weiß, isst man sie einfach nur auf. Die Regeln stehen auf jeden Fall auf der Verpackung. Entschuldigung, einen Moment. Ja, Entschuldigung, aber ja. Nehmen wir mal an, ich nehme diesen bescheuerten Kaugummi. Ja, ja. Und nehmen wir weiter an, dass ich eine Viertelstunde lang drauf rumkaue und dann eine blaue Kugel darin finde. Ja. Dann müsste ich sie dir, vollgesabbert, wie sie ist, zurückbringen, hier hinlegen und du würdest mir dafür eine fettige, frittierte und heiße Kombination Nummer 6 geben. Gratis. Und wann bitte soll ich die essen? Ja, ich denke sofort. Ich will einen Cheeseburger und einen Orangensaft. Kapierst du das? Ich weiß nicht, was ich mit 3 frittierten Hühnerkeulen plus einer mittleren Portion Pommes Fritz plus einem Maiskolben mit Butter plus einer mittleren Cola anstellen soll. Was zum Teufel soll ich damit anfangen? Normalerweise essen sie sie. Wer? Wer ist sie? Marlon Brando, Elvis Presley, King Kong? Die Leute? Die Leute? Ja, die Leute. Tust du mir einen Gefallen? Klar. Behalt die Kaugummis. Geht nicht. Verwahr sie doch einfach für den nächsten Fettsack, der vorbeikommt. Das geht wirklich nicht. Gott, tut mir leid. Es tut dir leid, wirklich. Gib mir die Kaugummis. Die schmecken nicht schlecht. Nach Papaya. Papaya? Eine exotische Frucht. Papaya? Papaya? Ist dieses Jahr in Mode? Okay, okay, das ist alles. Ja, Schätzchen, das ist alles. Sie bezahlten und gingen zum Tisch. Unter der Decke hing ein Fernseher, auf dem Food TV lief. Da wurden Fragen gestellt. Wusste man die richtige Antwort, musste man sie auf die vorgesehene Stelle der Papierdecke schreiben und das Ding an der Kasse abgeben. Als Gewinn gab es die Kombination Nummer 2. Im Moment lautet die Frage, wer erzielte im Finale der Weltmeisterschaft 1966 das erste Tor? Möglichkeit 1, Jeffrey Hurst. Möglichkeit 2, Bobby Charlton. Möglichkeit 3, Helmut Haller.

Etwas anderes quer oben drüber, aber das las Schatzi Schell nicht mehr. Sie klappte die Plastikschachtel ganz langsam wieder zu, ohne den Cheeseburger herauszunehmen. »Gehen wir«, sagte sie. »Ich habe ja noch nicht mal angefangen«, sagte Gull. »Nächstes Mal.« Sie standen auf, ließen alles stehen und gingen zur Tür. Dort wurden sie von jemandem abgefangen, der wie ein Clown gekleidet war, nur dass er die Mütze des Fastfood-Restaurants auf dem Kopf hatte. »Einen Luftballon geschenkt, junge Frau. Nimm den Luftballon, Gould.« Auf dem Luftballon stand: »Ich esse Hamburger.« »Wenn Sie den an Ihrer Haustür aufhängen, können Sie am Sonntagsburger-Gewinnspiel teilnehmen. Häng ihn an der Haustür auf, Gould.« Jeden Sonntag wird ein Haus mit Luftballon ausgelost und ein Lastwagen lädt 500 Cheesy Bacon Burger vor der Tür ab. Denk dran, den Weg vor der Tür freizuräumen, Gould. Außerdem gibt es einen 300 Liter Gefrierschrank zum Sonderpreis, um die Cheese Bacon Burger aufzubewahren. Verständlich. Wenn Sie den 300 Liter Gefrierschrank nehmen, bekommen Sie eine Mikrowelle geschenkt. Fantastisch. Wenn Sie schon eine besitzen sollten, können Sie stattdessen einen Profiföhn mit 4 Stufen nehmen. Falls ich den Cheese Bacon Burgern mal die Haare wasche, bitte? Oder meine mit Ketchup? Wie? Das macht sie schon glänzend. Was? Ketchup? Hast du das noch nie probiert? Nein, probier's mal. Sauce Bernaise ist auch nicht schlecht. Im Ernst, ist gut gegen Schuppen. Ich habe zum Glück keine Schuppen. Wenn du weiter Sauce Bernaise isst, wirst du mit Sicherheit welche bekommen. Tue ich ja nie. Aber du wäschst deine Haare damit. Ich? Ja, klar, das sieht man am Föhn, an welchem Föhn. Den du an der Haustür aufgehängt hast. Ich habe keinen an der Haustür aufgehängt. Denk mal scharf nach, du hast ihn aufgehängt, nachdem die Mikrowelle mit 4 Stufen weggeflogen ist. Von wo weggeflogen? Aus dem Gefrierschrank. Aus dem Gefrierschrank? Am Sonntag, weißt du nicht mehr? Soll das ein Witz sein? Sehe ich so aus, als würde ich Witze machen? Nein. Richtige Antwort. Sie haben 500 Liter Luftballons gewonnen. Sie werden sie in Cheeseburgern ausbezahlt bekommen. Bis dann, Wiedersehen. Ich verstehe das nicht. Macht nichts. Bis dann. Der Luftballon. Nimm den Luftballon, Gould. Willst du einen roten oder einen blauen? Das Kind ist blind. Oh, Verzeihung. Macht nichts. Kann passieren. Nehmen Sie den Luftballon? Nein, der Kleine nimmt ihn. Er ist zwar blind, aber nicht blöd. Soll ich ihm einen roten oder einen blauen geben? Haben Sie keinen in Kotzfarbe? Nein, komisch. Nur rot und blau. Dann rot. Bitteschön. Nimm den Luftballon, Gould. Hier, bitteschön. Sag danke, Gould. Danke, bitte. Haben wir uns noch etwas zu sagen? Bitte? Anscheinend nicht. Auf Wiedersehen. Viel Glück am Sonntag. Danke. Sie verließen das Fastfood-Restaurant. Die Luft draußen war kalt und rein, klare Winterluft. »Scheiß Planet«, sagte Schatzi leise. Gould stand regungslos mitten auf dem Bürgersteig, in der Hand einen roten Luftballon. Darauf stand: »Ich esse Hamburger.« »Ich hab Hunger«, sagte er.

Frank Schätzing lautlos. Kapitel 15. Juni 1998, Köln Airport. Das erste, was Professor Dr. Liam O'Connor erblickte, als er kerzengerade an der Stewardess vorbeidefilierte, war eine Röhre von Escherschen Eigenheiten. Reste seines Verstandes sagten ihm, dass sie eigentlich nur aus der gelandeten Boeing 727 ins Innere des Terminals führte. 20 Meter weiter, wo er die

vor ihm ausgestiegenen Passagiere verschwinden sah, lauerte bei näherer Betrachtung wahrscheinlich auch kein kosmisches Wurmloch, um ihn aus Raum und Zeit in eine andere Galaxie zu schleudern, sondern schlicht eine Kurve. Er versuchte sich zu erinnern, wie man Kurven berechnete, wenn die gesamte Motorik schon am aufrechten Gang zu scheitern drohte. Im Geiste unterwarf er das vor ihm liegende Gebilde einer knappen mathematischen Analyse und gelangte zu dem Schluss, im Flugzeug sei es sicherer. Er machte Kehrt, um wieder hineinzugelangen. Dr. O'Connor? Das lächelnde Gesicht einer zweiten Stewardess, die so tat, als schlage ihr nicht das Odor 12 Jahre alten Whiskys entgegen. Er stierte sie an, wurde sich der Tatsache bewusst, dass er die Frau anstierte und stierte sie noch mehr an. Haben Sie etwas vergessen? Eine gelungene Frage. Hatte er etwas vergessen? Waren Sie überhaupt schon gelandet? Erneut machte er Kehrt und sah sich wieder mit der Röhre konfrontiert, die mittlerweile an Länge hinzugewonnen zu haben schien und eindeutig Anzeichen von Erwärmung zeigte. Nicht anders war es zu erklären, dass der Menschenstrom, der sich höflich bis rabiat an ihm vorbeidrückte, so geschwind in den ominösen Knick hineingesogen wurde. Offenbar wechselte das System in einen höheren Energiezustand. Er war in einem Teilchenbeschleuniger gelandet. Wartete er noch ein Weilchen, würde er auf Lichtgeschwindigkeit beschleunigt und seine Masse unendlich werden. Ach nein, das ging ja gar nicht, jedenfalls nicht so. Ich kann da nicht reingehen, sagte er. Die Stewardessen warfen einander hilflose Blicke zu und lächelten synchron. O'Connor überlegte, wenn es gelang, das Lächeln aller Stewardessen des bekannten Universums zu synchronisieren und in einem Resonator rückzukoppeln, müsste man einen gebündelten Freundlichkeitsausstoß von unvorstellbarer Intensität erhalten. Man würde pausenlos gefragt werden, ob man noch etwas trinken wolle. Wir möchten Sie ganz herzlich in Köln-Bonn willkommen heißen. Dr. O'Connor, sagt eine Stimme, die empirisch keiner der beiden Stewardessen zuzuordnen war. Erneut veränderte O'Connors Körper seine Position. Sein Wahrnehmungsvermögen schleifte ein wenig hinterher und produzierte Bilder von seltener Rätselhaftigkeit auf der Netzhaut. Auch die Masse der Stewardessen schien unendlich geworden zu sein. Dann sah er wieder klar. Ein Mann mit Litzen und Gold auf der Mütze strahlte ihn an. O'Connor beschlich der Verdacht, es müsse sich um den Piloten handeln, aber beweisen ließ sich das natürlich erst nach aufwendigen Messungen. Wenn Sie sich Frau Schiffer anvertrauen wollen, sagte der mathematisch nicht nachgewiesene Pilot, werden Sie jetzt in die Lufthansa-Lounge geführt, wo Ihr Begrüßungskomitee und ein Willkommenscocktail auf Sie warten. Täuschte er sich oder hatte ihn der andere beim Wort Willkommenscocktail blöde angegrinst? Es gab keine Veranlassung, über Alkohol Witze zu machen. Nicht, wenn die unmittelbare Gefahr bestand, in einem harmlos aussehenden Gang von elektromagnetischen Kräften umgetrieben zu werden. Es half alles nichts, O'Connor räusperte sich. Ich werde jetzt eine andere Wellenform annehmen, sagte er nicht ohne Würde, drehte sich langsam um und betrat den Gang mit Todesverachtung. Es ging ein wenig abwärts und tatsächlich wurde er, ganz wie er es vorausgesehen hatte, ein bisschen schneller. Oben und unten machten Anstalten, die Plätze zu tauschen, beließen es jedoch bei einer leichten Krümmung des Kontinuums. Sonst tat sich nichts Bedenkliches. Dr. Connor, was war jetzt schon wieder? Würden Sie bitte, könnten wir wohl das Glas hier behalten?
Er stutzte erst jetzt, fiel ihm auf, dass seine Rechte etwas umklammert hielt. Sein Langzeitgedächtnis identifizierte den Inhalt als irischen Whisky. Das Kurzzeitgedächtnis kam hinzu, versuchte zu präzisieren. Seit wann er das Glas mit sich herumschleppte, gelangte zu keinem Resultat und verzog sich wieder. O'Connor dachte nach. Nein, sagte er. Hinter sich konnte er sie tuscheln hören. Etwas in der Art, wie, um Himmels Willen, er kann doch nicht mit dem Glas, das geht doch nicht. Ach was, lass ihn doch, das dämliche Glas, wenn er dran hängt. Ja, aber die Sicherheitsbestimmungen und so weiter und so fort. Ach ja, die Sicherheitsbestimmungen.

Wieder drehte sich O'Connor um. In seinem Leben hatte er sich noch nie so oft in einem Fort herumgedreht wie hier. Das Lächeln der Stewardessen war von ungetrübter Herzlichkeit. Eine von beiden betrat die Röhre und drückte ihm einen Aktenkoffer in die freie Hand. »Den haben Sie vergessen«, sagte sie freundlich. »Ich bringe Sie jetzt zur Lounge, Dr. O'Connor. Das Glas dürfen Sie behalten.« »Herzlich willkommen in Köln-Bonn«, wiederholte der Pilot und winkte. »Würde uns freuen, Sie bald wieder an Bord zu haben.« Die zweite Stewardess sagte nichts, lächelte weiter, aber ihr Blick ging eigene Wege. Er sagte, »Herzlich willkommen, Dr. Connor. Es würde uns freuen, wenn Sie draußen in einen Haufen Hundescheiße treten und auf die Fresse fallen.« »Habe ich irgendetwas gemacht?«, fragte er die Stewardess, die theoretisch Frau Schiffer sein musste, weil sie ihm voraus und er hier hinterher ging. »Seit wann taten Sie das? Wie lange waren Sie jetzt schon in der Röhre unterwegs? Sekunden, Stunden?« Sie schüttelte den Kopf und sah ihn aus grünen Augen an, während sie unaufhaltsam der Kurve zustrebten. »Sie haben gar nichts getan, Dr. Connor.« »Lügen Sie mich nicht an«, sagte er sehr bestimmt. »Die Frau da ist ganz anderer Meinung.« »Nun ja«, Frau Schiffer bleckte die Zähne, »Sie sind doch Physiker, stimmt's?« »Ja, warum?« Sie zuckte die Achseln. »Na, dann werden Sie Frau Klum wohl zu rein wissenschaftlichen Zwecken in den Hintern gekniffen haben.« Sie erreichten die Kurve. Während Dr. O'Connor noch fieberhaft überlegte, wie er darauf antworten sollte, beschrieb sein Körper eine makellose 90-Grad-Drehung und folgte Frau Schiffer auf ihrem Weg zur Passkontrolle. »Wissen Sie, was ein Teilchenbeschleuniger ist?«, rief er beglückt. Sie sah sich zu ihm um und hob die Brauen. »Ja, ich schätze sowas wie Sie.«

0: Mark-Uwe Kling, das Känguru-Manifest.
1: Die Korrekturen. Des Abends laufen wir an einer Kirche vorbei, an deren Wand jemand Religion hat Tausende von Menschen getötet gesprayt hat.
2: Zitzitze, sagt das Känguru und schüttelt seinen Kopf. Ist das nötig? Fragt es. Sowas muss doch nicht sein.
1: Es holt eine rote Spraydose aus seinem Beutel, streicht Tausende durch und schreibt Millionen darüber.
2: Leichtsinnsfehler, murmelt es.
1: Und ich habe mich schon gefragt, was das für ein Typ ist, der jedes Graffiti in unserem Block mit Rot überschmiert, sage ich.
2: Nicht überschmiert, sagt das Känguru. Korrigiert, verbessert. Die Leute machen so viele Fehler. Das glaubst du nicht. Inhaltlich, formal, Rechtschreibung, Kommunismus mit einem M. Von der Zeichensetzung will ich gar nicht reden.
1: Und was sollen diese Korrekturen bringen, frage ich.
2: Komm mit, pickel die,
1: sagt das Känguru und trottet los. Zwei Straßen weiter zeigt es mir einen schwarzen Nazis-Raus-Schriftzug an der Wand. Mit Rot steht daneben.
2: Deine Einstellung ist grundsätzlich löblich und deine Absicht zumindest verständlich. Aber da du forderst raus, stelle dir doch bitte auch die Frage, wo raus und wohin? Raus aus Deutschland, schön und gut, aber wohin? Denn wer will die schon haben? Keiner. Das hat dem Ausland verständlicherweise keineswegs gefallen, als die Nazis das letzte Mal in großer Zahl aus Deutschland marschierten. Schließlich musst du noch bedenken, dass die Nazis dann plötzlich selber Ausländer wären und wenn du die dann immer noch hassen würdest, wärst du dann selber Nazi und müsstest du dann selber raus und wo raus und wohin. Du hättest also genauso gut schreiben können, selber, auf diesem Kindergartenniveau bewegt sich leider deine Argumentation.
1: Die komplette Wand ist vollgeschmiert. Und das hilft, frage ich. Ich werde zwei Ecken weitergeführt. Dort steht mit Schwarz an der Wand: Nazi, bedenke, du suchst dir für deine Probleme Sündenböcke, dabei bist in Wahrheit du selbst das Problem. Du und das System natürlich.
2: Besser, steht mit Rot daneben. Bei dem Satz Nazi, bedenke, kommen mir zwar gleich Sätze wie Tauber höre oder Blinder sieh in den Sinn. Als rhetorische Figur aber I.O.
1: Es muss ganz schön anstrengend sein, mit den Korrekturen auf dem Laufenden zu bleiben, sag ich.
2: Du machst dir keine Vorstellung, sagt das Känguru.
1: Ich entdecke ein Graffiti auf der gegenüberliegenden Straßenseite und deute darauf. Hitler ist besser wie der Kapitalismus, steht da. Das Känguru schüttelt entsetzt seinen Kopf. Wir hüpfen über die Straße und es beginnt zu sprühen.
2: Huiuiuiui. Da weiß ich gar nicht, wo ich anfangen soll. Also rein formal, Kapitalismus mit Doppel-T, ist das dein Ernst? Außerdem ist der Typ tot, wie wäre es also mit Präteritum und natürlich als... Jetzt inhaltlich. Meiner Meinung nach kann man die komplette sogenannte Kapitalismuskritik von rechts, also Kritik an ausländischen Heuschreckenrufen nach einem nationalen Protektionismus etc. auf den selten dummen Satz, als Deutscher steht es mir zu, von einem Deutschen ausgebeutet zu werden, reduzieren.
1: Das Känguru schüttelt seine Spraydose. Als es ansetzt, den nächsten Satz zu schreiben, bemerke ich, dass wir nicht mehr alleine sind. Die Verfasser des ursprünglichen Statements oder ein paar ihrer Geistesbrüder stehen auf der anderen Straßenseite und beobachten uns. Guck mal, die Typen da drüben. Das Känguru wirft einen kurzen Blick über seine Schulter.
2: Da muss man sich nicht lange fragen, bei welcher Partei die ihr Hakenkreuz machen, sagt er es.
1: Der Trupp macht sich daran, die Straße zu überqueren. Sie sind von recht unterschiedlicher Gestalt. Der erste ist ziemlich klein, der zweite sehr groß, der dritte sehr dick und der vierte hat Haare. Was sollen wir denn jetzt machen, frage ich.
2: Fragen wir sie doch mal, sagt das Känguru
1: und dreht sich zu den Neuankömmlingen.
3: Wen was fragen, fragt der Kleine.
2: Bonjour, sagt das Känguru gut gelaunt.
1: Die Augen des Kleinen zucken. Was für eine Uhr? Fragt der Große.
2: Na, was sollen wir denn jetzt mit euch machen? Fragt das Känguru.
1: Inwiefern? Fragt er mit den Haaren.
2: Na, immer wenn man auf euch Nazis trifft, will man ja was gegen euch machen, sagt das Känguru. Man fragt sich nur, was?
3: Was?
1: Fragt der Kleine. Ja, genau, sage ich, was? Setzt euch doch politisch mit uns auseinander, sagt er mit den Haaren. Ich muss lachen. Er auch.
3: Was genau macht ihr hier eigentlich? Fragt der Kleine.
2: Wonach sieht's denn aus? Fragt das Känguru.
3: Sieht so aus, als ob ihr Stress sucht.
2: Oh nein, sagt das Känguru. Ganz im Gegenteil, wir möchten uns gerne bei euch auf ein Praktikum bewerben.
1: Was? Fragt der Große.
2: Welches Wort hast du nicht verstanden? Fragt das Känguru. Wir möchten uns gerne bei euch auf ein Praktikum bewerben.
3: Wir haben aber keine Praktikumsstelle ausgeschrieben, sagt der Kleine und spuckt auf den Boden.
1: Ja, das ist eine Initiativbewerbung, sage ich. Wir sind flexibel, belastbar, innovativ, kreativ, teamfähig, begeisterungsfähig und kreativ.
2: Wir würden gerne neue Soft Skills erlernen durch die Beteiligung an Regionalligaspielen, Hetzjagden, Landtagen und was ihr sonst noch so treibt, sagt das Känguru.
1: Saufen, sagt der Große.
3: Halt die Klappe, Blödkopf, sagt der Dicke.
2: Also, fragt der Kleine.
3: Das ist eine Initiativbewerbung, sage ich. Diese Fremdwörter, schreit er. Die rauben anständigen deutschen Wörter in ihren Platz auf der Satzbaustelle. Sprecht Deutsch mit mir. Glaubt ihr wirklich, wir würden hier stehen, wenn...
1: Er stockt.
3: Wenn ihr ein wenig Bildung genossen hättet, versucht ihm das Känguru zu helfen. Wenn wir ein wenig Bildung genossen hätten, übernimmt er den Vorschlag.
1: Nein. Nein, sicherlich nicht, versuche ich ihn zu beruhigen.
3: Na, seht ihr, unterbricht er mich. Und?
1: Fragt der Kleine nach einer Pause. Was? Frage ich.
3: Was bedeutet es?
1: Es? Frage ich etwas verängstigt. Das ist ein Personalpronomen. Er läuft rot an.
3: Ein gutes deutsches Personalpronomen, ergänzt das Känguru. Du sollst es übersetzen, Kerl, ruft der Kleine.
1: Ach so, ein Fürwort, ein persönliches Fürwort, sage ich.
3: Nein, das Fremdwort von vorhin, ruft der Kleine. Integrativbewerbung.
1: Initiativbewerbung, sage ich.
3: Nein, sag es auf Deutsch, ruft er.
1: Ach so, von mir aus.
3: Na, dann sag es endlich, schreit er. Was bedeutet das?
1: Von ihm aus, sagt er mit den Haaren beschwichtigen.
3: Fang du nicht auch noch damit an, ruft der Kleine.
1: Von mir aus, sagt er mit den Haaren.
3: Ah, schreit der Kleine, es macht alles keinen Sinn mehr.
1: Der Kleine zerkratzt sich sein Gesicht. Nichts macht Sinn außer Saufen, sagt der Große.
3: Halt die Schnauze, Blödkopf, schreit der Dicke.
1: Also nach einigem Hin und Her sind wir zu dem Ergebnis gekommen, dass wir euch jetzt einfach brutal zusammenschlagen, sagt er mit den Haaren.
4: Und danach gehen wir saufen, fragt der Große.
3: Denkt daran, was wir besprochen haben, brummt der Dicke.
4: Fresse halten, fragt der Große.
3: Genau.
1: Moment noch bitte, sagt das Känguru, spitzt seine Lippen und bläst Luft hindurch.
3: Was macht es da,
1: fragt der Kleine. Es versucht zu pfeifen, sage ich.
3: Ich versuche nicht zu pfeifen, sagt das Känguru eingeschnappt. Ich pfeife.
1: Es bläst nochmal Luft durch die Lippen.
4: So pfeift man doch nicht, sagt der Große
1: belustigt, steckt sich zwei Finger in den Mund und lässt einen unglaublich lauten Pfiff hören.
3: Nochmal, bitte,
1: sagt das Känguru und ein zweiter Pfiff erschallt.
3: Beeindruckend, schmeichelt das Känguru. Und jetzt noch drei kurze hintereinander, bitte.
1: Er tut, wie ihm geheißen. Sofort stürmen zwei Dutzend Jugendliche herbei, rote Boxhandschuhe über den Händen.
3: Ah, die Kavallerie, sagt das Känguru.
1: Und wendet sich zum Gehen.
3: Komm mit, Pickledy, sagte es.
1: Und Pickledy ging mit Frederik nach Hause.

Leider. Die Zeiger der Uhr sind gefährlich vorgerückt. Wir müssen das Land der Fantasie, das Land der schönen Geschichten jetzt leider verlassen. Wir hoffen, ihr habt einige Aufschlüsse jenseits der Welt des schnöden Alltags erhalten können und hattet ein bisschen Spaß bei unserer kleinen Fantasie-Geschichten-Collage.

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Ja, toll, dass ihr dabei wart. Wir bedanken uns für eure Aufmerksamkeit und würden uns natürlich freuen, wenn ihr unserer Sendung die Treue haltet. Denn auch am nächsten Dienstag wird es wieder heißen, der Magical Mystery Mix öffnet die Türen zu manchem Schatzkästlein. Und dann habt noch einen schönen Restabend, eine schöne Nacht und denkt einmal über das Reich der Fantasie nach.

So, draußen immer noch Eisheilige, aber sowas von. Dem wissen wir aber entgegenzusteuern hier auf UKW 102,3 MHz bei Radio Dreieckland Freiburg. Nämlich mit der jetzt um 11 Uhr gleich eine Minute beginnenden neuen Folge von Back to the Garage mit Jamie und Andreas. Die Nummer 838. Mit unter anderem dem dritten Teil dieses Albums von den Cryptones. Ich bin immer versucht, das mit den Crytones zu verwechseln. Dann, einiges andere mehr. Bleibt einfach wie immer dran. Hört zu bis um 12 Uhr hier. Back to the Garage Nummer 838 und zu Beginn, da begeben wir uns in die britischen Independent Singles Charts von vor 40 Jahren.

0: unverkennbar die Cramps mit What's Inside a Girl, ihre vor 40 Jahren aktuellen Single, eine Auskopplung aus ihrem vor 40 Jahren aktuellen Album A Date with Elvis, das er im März 1986 Platz 1 der britischen Independent Album Charts erreicht hat. Und diese Single hier, What's Inside a Girl, damit haben die Cramps vor 40 Jahren im Mai 1986 Platz 2 der britischen Indie Singles Charts erreicht. Und der Jamie hadert hier mit seinem Smartphone.
1: Ja, ich habe versucht, das irgendwie auszumachen.
0: Aber hat sich geweigert, aber es ist stumm. Die moderne Technik. Mensch und Maschine. Ich will nicht wissen, wo das alles endet. Bis es alles endet, aber jetzt von den Cramps zu einer japanischen Band. The Mighty Moguls, Rock in the Jungle.
1: Die sehen aus so ein bisschen Caveman-mäßig von Bild her.
0: Von der Musik auch. Durchsichtig grün-vinylig, das ist die dritte Single von dieser japanischen Truppe, ein Trio. Aber hier gibt's keine Jahresangabe und bei Discogs steht auch unbekannt. Aber die A-Seite, wie gesagt, die trägt den Titel Rock in the Jungle, hier aus Japan, The Mighty Moguls.

0: Und sicherlich habt ihr sogleich bemerkt, dass ich A- und B-Seite hier vertauscht habe. Bei den Mighty Moguls aus Japan und ihre dritte und letzte 7-Inch Rock in the Jungle und Suck It to Me Baby. Wenn man sich anguckt, ihre Veröffentlichungen zwischen 2001 und 2009, würde ich mal sagen, dass das hier gegen Ende des ersten Jahrzehnts unseres Jahrhunderts des 21. erschienen ist.
1: Ein bisschen operatisch irgendwie. Ich hatte gedacht von Bild her, das wird vielleicht ein bisschen sort of frat-rocky.
0: Live stelle ich mir das auch sehr unterhaltsam vor, um es mal so auszudrücken, aber kommen wir von diesem japanischen Trio jetzt um 11.14 Uhr zu einer Band aus Australien. Da sind der Jamie und ich zur gleichen Zeit jeder für sich draufgekommen. Ja. Und zwar die Gnomes. Wo genau aus Australien kommen die denn jetzt her?
1: Aus einem Stadtteil von Melbourne, glaube ich, im Nähe von Melbourne.
0: Soweit hat es bei mir erstmal wieder nicht gereicht, das rauszunotieren. Jede Menge Zeug ausgedruckt. Ja, und von den Gnomes sind ganze zwei Platten erschienen. Am 7. November 2025 ein Album und dann ganz jüngst vor 4 Wochen am 18. April eine EP, 12-Inch Single-Sided Green Marble Vinyl. More heißt die. Und ich glaube, dass vor 4 Wochen war die digitale Veröffentlichung physisch als Schallplatte zum Anfassen und Auflegen und Abspielen. Da ist es erst vor 3 Tagen erschienen, am 13. Mai 2026. Und diese EP More von den Gnomes aus Australien, die beinhaltet die 4 Songs Thinking of Me, Don't Worry, Magic Man und Matter of Time. Und dieses Magic Man, da gibt's auch ein Video dazu. Das müsst ihr euch mal angucken. Du auch. Die haben ihre Monkeys TV-Reihen-Lektionen gelernt. Wie auch eine Passage aus dem Help-Film der Beatles und Ruckles und naja, also man kann sich ungefähr vorstellen, was ihre Vorlieben sind, auch wenn sie nicht die Bohne so aussehen.
1: Ja, die sehen ziemlich merkwürdig aus.
0: Naja, nicht so, wie ihre Musik klingt. Aber darum geht's ja im Rundfunk. Radio Dreieckland Freiburg, UKW 102,3 MHz und hier ist aus Australien die Gnomes. Ihre jüngste Veröffentlichung von vor 4 Wochen oder vor 3 Tagen, die Maxi-Single More.

0: Also, da steckt schon ordentlich Zunder hinter den Gnomes aus.
1: Frankston, das ist in der Nähe von Melbourne.
0: Ihre 12-Inch-EP von vor 4 Wochen, 18. April 2026, digital, beziehungsweise von vor 3 Tagen, vom 13. Mai, physisch, einseitig und grün. Gemabeltes Vinyl, Thinking of Me, Don't Worry, Magic Man und Matter of Time. Ist Magic Man unverkennbar, Last Train to Clarksville, fängt man sofort an mitzusingen.
1: Monkeys.
0: Genau, das Video ist auch dementsprechend der Monkeys TV-Serie von vor 60 Jahren. Und die Gnomes, die haben angefangen als, hier heißt, Solo Bedroom Projekt des Gitarristen Jay Miller. Und der wiederum hat unter dem Namen Gnome 2 Solo-EPs fabriziert. Eine vom Februar 2024, der andere von Anfang Januar 2025. Und die werden wir die nächsten beiden Back to the Garage Folgen hier hören, wenn der Jamie auf seinem Frühjahrsurlaub in La Spezia in Italien ist. Da bringst du doch bestimmt wieder ganz tolle Sachen mit.
1: Ich hoffe, ich guck mal auf alle Fälle.
0: Jetzt ist 11.31 Uhr, Back to the Garage Nummer 838. Hier bei Radio Dreieckland Freiburg, UKW 102,3 MHz. Und da kommen wir jetzt zu unserer Langspielplatte. Das ist ja das Album von den Cryptones. Brand New Start heißt ihr Album und ist am 15. Februar 2024 erschienen. Da habe ich jetzt die zweite Seite aufliegen und da hören wir die ersten 3 Songs davon. Mr. President, Already Gone, im Original das von den Miracle Workers und Little Lily, hier aus Südfrankreich, wo sie sich 1987 gegründet haben, die Cryptones.

0: Die Crip Tones aus Südfrankreich mit den ersten drei Songs der zweiten Seite ihres Albums Brand New Start vom 15. Februar 2024. Mr. President Already Gone im Original von den Miracle Workers und Little Willie. Den Rest dieses doch empfehlenswerten Albums nächste Woche hier bei Back to the Garage. Jetzt gehen wir ein paar Tage zurück vom Februar 2024 in den Februar 1975. The Imperial Dogs Live in 75.
1: Die sind ein Band aus Los Angeles und gelten ein bisschen als einer von den vielen Proto-Punk-Initiators. Was ist interessant bei dieser Single ist, erste Seite ist This Ain't the Summer of Love. Und das habe ich erst gehört von den Screaming Dizzbusters. Das war irgendwie ein sort of Seitenprojekt von den Nomads. Und die Stück hat mich immer gefallen, aber ich wusste nicht, dass es eigentlich nicht von den Nomads war, sondern von den Imperial Dogs.
0: Aufgenommen im Februar 1975. Erschienen ist das Ding 1978 on Backdoor Man Records. Und um es zusammenzufassen, das Ganze wurde in der Tat in einer Garage aufgenommen. Die wurde entsprechend abgedämmt von innen und auch von außen. Und dann kam hier ein Freund eines Freundes, erschienen mit dem ersten Stereo-Kassettenrekorder, den die Band je gesehen hat. Und dann wurde sogleich die beiden Aufnahmen damit getätigt, die wir jetzt hören. Das ist die einzige Single von den Imperial Dogs. Jamie hat noch irgendwas gesagt, nach ihrem zweiten Konzert war auch schon fertig.

0: Ja, die allererste Konzert, die haben eine lebenslängliche Verbot. So, es muss ziemlich abenteuerlich gewesen.
1: Das muss ja bestimmt alles in diesem Text, der der Single beiliegt, zu lesen sein. Aber das ist so klein geschrieben, da wollen wir uns das nicht mit aufhalten, sondern hören wir das Ganze hier aus dem Februar 1975. Da aufgenommen die Imperial Dogs mit dem Original von This Ain't the Summer of Love.

0: This Ain't the Summer of Love von den Imperial Dogs aus Kalifornien, aufgenommen im Februar 1975 und 1978, denn als Single auf Langspielplattengeschwindigkeit erschienen und irgendwie ein bisschen langsamer, also irgendwie müsst ihr mehr Zunder erwartet.
1: Ja, eben die Screaming Disbusters, die haben das schon ein bisschen Uptempo gemacht und auch, ja, eigentlich eine von meinen Lieblings-Neo-Garagen-Stücke von dem. So, die haben auch irgendwas Gutes gefunden in die alte Imperial Dogs. B-Side ist eine Version von einer ziemlich bekannten Velvet Underground-Stück.
0: Waiting for My Man. 1989 ist auch ein Album von den Imperial Dogs erschienen. Live 1974 bis 75. Kennst du das?
1: Nee, aber auf alle Fälle beide Stücke sind drauf. Und ich weiß nicht, ob das ein richtiger Live-Ding ist. Das ist live im Garage, als sie dieses Ding aufgenommen hat auf dieser Tape-Recorder.
0: Also so wie ich das hier, gut, ich habe das nicht ganz gelesen, also sage ich jetzt nichts dazu. Ich habe die Platte auf jeden Fall jetzt umgedreht, dann hören wir zum Schluss gleich die Imperial Dogs Version aus dem Februar 1975 in ihrer Garage von Lou Reed, Waiting for My Man. Damit wünschen wir euch denn ein schönes Wochenende und dem Jamie wünschen wir einen schönen Urlaub in La Spezia in Italien. 2 Wochen bist du jetzt dort.
1: 2 Wochen bin ich dort und ich probiere mal von dort aus anzuhören.
0: Mit der modernen Technik dürfte es doch irgendwie im Bereich des Machbaren sein. Aber der Technik ist andererseits auch nicht so recht über den Weg zu trauen. Viel interessanter ist, was der Jamie dann als klingende Urlaubssouvenirs in 3 Wochen dann hier präsentiert.
1: Wenn ich Glück habe.
0: Auf jeden Fall, wann immer der Jamie dorthin fährt, gibt es hier die Peewees zu hören und ihr jüngstes Sammelsurium-Album, das habe ich diesbezüglich schon ausgeschlachtet. Aber eins nach dem anderen, liebe Hörerinnen und Hörer, jetzt erstmal euch ein schönes Wochenende. Draußen scheint jetzt tatsächlich die Sonne, aber nächste Woche, da hat sich dann mit den Eisheiligen, da wird es dann zusehends täglich mehr. Also, lange Rede, kurzer Sinn, hier ist die Imperial Dogs und ihre im Februar 1975 in ihrer Garage auf einem der ersten damals greifbaren Stereo-Kassettenrekorder aufgenommene Version von I'm Waiting for My Man. Bye, bye.

0: Also ich freue mich total, euch nochmal zu sehen, mit euch nochmal zu sprechen. Jetzt nicht als Doktorella, sondern Sandra und Kersti Greta über euer neues Buch. Ein, wie nennt man das? Sammelband ist es ja nicht, ne? Ihr habt das ja alles selber geschrieben.
1: Genau, also wir haben so als erzählerisches Sachbuch eigentlich so. Oder Erzähler, nee, oder einfach so Lesebuch sogar. Also sogar so ein Lesebuch, das aber ja schon auch leicht, also schon auch so in Richtung Streitschrift vielleicht sogar geht.
0: Okay, Lesebuch, Streitschrift, viele autobiografische Bezüge, auch eure eigene Geschichte mit Musik. Und ja, es geht um Musik und es geht vor allem um Flinter oder ja Frauen in der Musikbranche seit den 40er Jahren. Und vor allem dann Frauen,

0: Genres und uns war ja auch die Haltung wichtig, mit der die das gemacht haben. So. Und deshalb haben wir eigentlich es auch sehr stark danach beurteilt, wie selbstbestimmt auch einfach die Musik war. Also wie viel die selber an ihrer Musik gemacht haben, sozusagen. Das war auch ein Kriterium. Also,
1: Genau, und wir haben schon auch entlang der Gitarre insofern, als zum Beispiel im Kapitel über die 20er Jahre gibt es zum Beispiel einen Text über Elif. Wer Elif? Die Trap-Rapperin aus Berlin. Und die spielt halt auch Gitarre, was jetzt für eine Trap nicht so selbstverständlich ist. Und dann haben wir die halt und nicht Nina Chuba oder sowas. Wir haben schon immer, auch wenn es jetzt darum ging, wen nimmt man jetzt von einem Genre oder so. Dann schon auch nochmal geguckt, wo ist Gitarre, oder bei Sisa ist halt auch mehr Gitarre so als bei anderen R&B-Sängerinnen. Also so schon.
2: habt ihr Musikerinnen, also ihr musstet ja natürlich ganz viele weglassen, ist klar. Habt ihr Musikerinnen auch so bewusst weggelassen, die ihr eigentlich gerne drin gehabt hättet, aber dann es doch nicht mehr gepasst hat? Hat das oft wehgetan?
1: Ja, also auf jeden Fall. Genau, super Frage, hätte ich mir auch als erstes gestellt. Ja, also einfach, weil wir haben uns an irgendeinem Punkt dazu entschieden, lieber längere Texte über einzelne zu schreiben, als über noch mehr zu schreiben. Weil das war das, was uns auch so Spaß gemacht hat an dem Buch. Und ich glaube auch, was die Stärke von dem Buch ist einfach mal wirklich viel zu sagen und auszuholen und auch mal auf ein anderes Thema zu kommen, und das auch wieder auszuholen. Und insofern sind dann, also auf meiner Liste stand noch Waxahachie für die 20er, also liebe ich total. Und dann natürlich, also großes Verbrechen, habe ich auch die Biografie gelesen, auch schon angefangen, aber dann doch nicht drin, einfach aus Platzgründen. Also Chrissie Hynde ist nicht drin, das geht eigentlich echt gar nicht bei einem Buch über Rockmusikerin. Finde ich Schlimmste am ganzen Buch. Und Björk und was auch nicht drin ist, sind so diese Freigeisterinnen. Aber das wurde durch dieses Rebel so ein bisschen schon wieder rausgenommen. Also Björk ist nicht drin, Tori Amos ist nicht drin, weil wir halt gedacht haben, also jetzt sind halt auch mal die in diesem Buch, die Rebel Queens, die auch wirklich ganz explizit gerebelt haben sozusagen und nicht so diese, so eine bewundernswerte Musikerin wie Björk, die halt einfach ihr Ding macht, so, wo man dann auch immer über Jahrzehnte hinweg dachte, ja meine Güte, also gibt vielleicht doch gar keinen Sexismus oder was, so wenn man sich halt so solche Karrieren anschaut, und die das dann auch nie so explizit gemacht haben. So, also diese Art von Musikerin sind jetzt auch nicht unbedingt in dem Buch.
0: Genau.
1: Gleichzeitig, ist noch eins, war es aber schon auch wichtig, also es sind jetzt auch nicht nur Punk-Sängerin drin, ja, es geht schon auch darum, einfach auch viel über die Musik zu sagen. Also Musik als Selbstzweck ist auch Teil von Rebel Queen, weil sonst muss die Frau ja wieder eine gesellschaftlich wertvolle Rolle irgendwie.

0: Ja, aber das ist schon, ja, das stimmt, aber also wir haben schon versucht, einfach auch eine Geschichte der Gegenkultur innerhalb des Mainstreams zu schreiben. Also in das Buch, das wir vorher gemacht, also eigentlich ist das so ein bisschen das, ja, das Buch ist so ein bisschen die, wie soll man sagen, die größere Schwester
1: Die berühmtere
0: zu dem
1: Schwester.
0: Buch, das wir vorher gemacht haben. Ich brauche eine Genie, ein Songbook, da haben wir ja die eher unbekannten, tollen deutschen Bands, von denen wir der Meinung, oder Musikerinnen, von denen,
1: Innovativ.
0: Innovativen, wo wir der Meinung sind, die müssten, die hätten es eigentlich, Underground-Musikerinnen, wo wir der Meinung waren, die hätten es eigentlich ein größeres Publikum verdient. Was weiß ich, von Babsi Tollwut über WuCry jetzt bis hin zu
1: Maike Rosa
0: Maike
1: Vogel.
0: Rosa Vogel, also die waren da ja drin. Also eigentlich ist das Buch ist das genaue Gegenteil. Weltberühmte Musikerin aus dem vorwiegend englischsprachigen Sprachraum. Dagegen haben wir uns ja immer so ein bisschen gesträubt, über die zu schreiben, weil sie ja schon jeder kennt. Aber ich habe zum Beispiel in meiner, also ich habe ja für MTV gearbeitet, schon vor, also schon in den Nullerjahren. Und also ich habe schon einen starken Bezug zu Mainstream-Musikerinnen. Und irgendwie war das jetzt einfach mal dran, das auch mal wieder zum Ausdruck zu bringen. Weil natürlich haben sich ja auch die Feministinnen darauf geeinigt, dass das relevant ist. Weißt du, also ich habe ja am Anfang, als das Missy-Magazin auf den Markt kam, gedacht, was schreiben die jetzt so viel über diese berühmten Musikerinnen? Wo sind denn jetzt diese Underground-Heldinnen? Aber dann hat sich halt im Feminismus, also oder auch in so einer Erweiterung vom Pop-Feminismus, von dieser Strang ergeben, dass man eben dann halt auch Taylor Swift spannend findet und dass man dann eben auch Sachen gut findet, die in den Charts sind und dass man das sozusagen gerade so als Sieg feiert so. Und da, also ich habe mich dagegen lange gesträubt, aber irgendwann hat eine Freundin von mir, die Josephine Witt, die bei den Femen war, die ich sehr bewundere für ihre ermutigen Aktionen, also die ist in Köln auf dem Dom gesprungen mit I am God auf der
1: Nicht auf dem
0: Blasbrust.
1: Dom, in der
0: In
1: Messe,
0: der
1: ne?
0: Messe,
1: Also in
0: ja.
1: der Messe an
0: Ja,
1: Weihnachten und
0: also
1: so.
0: sehr tolle Aktivistinnen. Und dann hat die zum Beispiel mal gesagt, ach ja, Miley Cyrus und die Fortsetzung von Caitlyn Jenner. Das ist so,
1: What the fuck?
0: okay, also so sehen die ganz jungen Feministinnen das jetzt, dem muss man ja auch irgendwie Rechnung tragen. Also wenn das so rezipiert wird, dann hat es ja auch eine Wahrheit. Also mich interessiert ja an Popkultur nicht nur die Musik, sondern auch einfach die Rezeption und welche Wahrheit durch Rezeption entsteht. Und wenn so viele Flinter das so wahrnehmen, dann ja, sind wir dem eben gerne nachgegangen.
1: Willst du damit jetzt sagen, die Musik von Miley Cyrus ist
0: Nein,
1: nicht gut?
0: nein, gar nicht. Also Flowers, großes Lied.

0: Ja, ihr seid ja auch Kritikerinnen der sogenannten Objektivität, ne? Also ihr sagt ja auch, objektive Berichterstattung gibt's nicht. Und wenn, dann ist es einfach nur dieser hegemoniale männliche Blick, der aber auch überhaupt nicht objektiv ist. Und aber also, welche Alternative bietet ihr jetzt mit diesem Buch, dieser vermeintlich objektiven Berichterstattung?
1: Genau. Also wir machen verschiedene Angebote. Also erstmal vertrauen wir natürlich unserer Wahrnehmung. Ich glaube, das ist die Grundbedingung für diese Form von subjektivem Musikjournalismus, dass man schon denkt, habe mich mit mir beschäftigt auch und mit meiner eigenen Geschichte, und ich stelle mich sozusagen als Zeugin zur Verfügung. Ich war in vielen Situationen, ich habe viel erlebt, ich habe viele verschiedene Musikerinnen getroffen, aber auch ja selber halt viel erlebt, so zwischen Mobbing und Aktivismus und so. Und ja, ich bilde mir eben ein, und ich beweise das seit 30 Jahren, dass ich das auch irgendwie alles einordnen kann. Also das ist so das eine, was wir anbieten, auch einfach so ein selbstbewusster Blick. Was wir des Weiteren anbieten, sind natürlich auch Wissensgebiete jenseits von Musik, also Psychologie zum Beispiel, politischer Aktivismus, überhaupt Soziologie, also uns interessiert, mich interessiert an Lady Gaga nicht nur Lady Gaga, sondern eben auch, was sie uns über die Zeit spiegelt, in der sie groß wurde. Und also ich habe mich wirklich schon immer extremst dafür interessiert, was das Jahr 2008 vom Jahr 2006 unterscheidet oder so. Und insofern ist es auch eine fortlaufende Historisierung von Zeitgeist. Also wir bieten sozusagen viele verschiedene kleine Wissensbausteine an, die dann ein Ganzes ergeben. Und also wir empfinden es dann natürlich auch als objektiv, aber ja, also die Fakten unserer Meinung nach müssen natürlich irgendwie stimmen. Aber letztlich, also weißt du, wenn ich mit jemandem rede, der noch, es gibt ja einfach so Leute, ja, die haben noch nie in ihrem Leben Thema gehabt, sagen wir mal, mit Schlankheit. Und also mit Schönheitsnormen. Also gerade zu Männern halt. Also zum Beispiel die Leute, meine Vorgesetzten bei MTV damals, die haben das gar nicht kapiert. Und die haben natürlich einen völlig anderen Zugang. Also wenn man Musik hört und sieht und diese Videos sieht und sich noch nie Gedanken darüber gemacht haben, wie Frauen es schaffen, in diese kleinen Formate dann so reinzupassen und so, dann ist das einfach eine andere Herangehensweise. Oder wenn Leute selber noch nie ein Tonstudio von innen gesehen haben, das ist auch eine andere Herangehensweise. Insofern ist diese Idee, dass meins objektiv ist, natürlich auch nur meine Idee. Also von Objektivität. Also ich versuche halt ein besseres Wissen zur Verfügung zu stellen, aber mein Gott.

Ich glaube, dass es generell merkwürdig ist oder schwierig ist, weil das die Frage taucht ja immer wieder auf, gerade beim Musikjournalismus, subjektiv, objektiv. Ich meine, wir wissen ja alle, dass es Objektivität nicht gibt, weil es immer gefühlt hat, ist durch den, der spricht. Und dann finde ich es eigentlich total wichtig, dass man durch seine eigenen Projektionen hindurchgeht. Und das ist schon mal ein sehr größerer Weg zur Wahrheit über eine Künstlerin oder einen Künstler, als wenn man meint, es wäre jetzt objektiv, wenn man alle Infos, die gerade in den einen 10 Minuten, in denen man das recherchiert, zur Verfügung stehen, aneinanderhängt und noch ein bisschen seinen eigenen Geschmack beschreibt. Also das finde ich sehr langweilig. Und jede Wahrheit, die über Musik im Umlauf ist, angefangen von so New Journalism, so Rockjournalismus, wie zum Beispiel von Lester Banks, von dem war ich immer schon ein großer Fan, über die ganzen Specs-Leute oder halt eben auch die andere, Everett Ruh zum Beispiel, ein englischer Musikkritiker, den wir sehr viel zitieren. Also das finde ich eigentlich im Endeffekt, glaube ich, der Wahrheit näher als dieser pseudo-objektive Journalismus von Leuten, wo ich dann auch manchmal denke, waren die eigentlich schon mal im Tonstudio? Wissen die eigentlich irgendwas über Musik? Oder aber ich will jetzt auch nicht so arrogant daher reden, weil ich denke jetzt nicht, dass man selber Musik machen muss, um über Musik zu schreiben, aber mir fällt natürlich schon auf, wenn ich einen Text schreibe, schreibe ich schon auch aus der Perspektive von einer Musikerin. Das kann man einfach nicht abstellen. Also ich höre einfach Musik, wie halt eine Musikerin Musik hört. Gleichzeitig muss ich sagen, wenn ich mit meiner Band jetzt im Studio oder im Proberaum bin oder auch mit anderen MusikerInnen spreche, dann habe ich ganz oft das Gefühl, ja, ich bin ja jetzt so der Musikjournalist. Ne? Also ihr seid jetzt so die Musiker, ne? Ja, mit eurem... Also irgendwie, man muss doch auch mal sehen, wie wird das rezipiert, wie kommt das dann rüber? Also so dann so auch ein bisschen immer das, was ich gerade nicht mache, sozusagen. Also ich glaube, es ist einfach beides.

0: Was würdet ihr denn sagen, welche Lügen hat denn das Patriarchat über Musikerinnen so verbreitet die letzten 70 Jahre? Also vielleicht mal so ein paar Beispiele nennen.
1: Also erstmal großes Thema Skills-Shaming. Also es wird, nee, warte mal, ich fange mal mit das andere an. Also ein Wort, was ich absolut hasse, ist zum Beispiel das Wort die Ausnahmefrau. Also die Ausnahmefrau, das gibt es eigentlich in jedem dritten, also ich lese auch immer sehr, sehr viel, weil ich natürlich auch in diesen ganzen Verteilern bin, immer die Platteninfos auch, ne, und oh Gott, also wirklich in jedem dritten Platteninfo die Ausnahmekünstlerin, die Ausnahmefrau, da kriege ich jedes Mal schon so einen Hass, weil ich dann auch manchmal so denke, ja, und weil man als Musikerin kann man sich das ja auch nochmal anschauen, was überall verbreitet wird. Weil da ist schon wieder enthalten, die anderen können es ja nicht, ne? Und also da ist schon dieses Skills-Shaming, würde ich das nennen, dass Frauen einfach irgendwie nicht so richtig zugetraut wird, ihr Zeugs, also sagen wir mal, die Wahl über, die Auswahl über ihre Mittel zu haben. Also, also eine große Lüge, die sich immer durch alles durchzieht, ist so dieses, der Produzent hat's gemacht, der Mitmusiker hat's gemacht, der Bruder oder Freund oder sonst wer. Also, und das hat sich aber natürlich auch in den letzten 10 Jahren total verbessert und total verändert. Muss ich sagen, also seit auch Musikerinnen mehr selbst produzieren ihre eigenen Sachen. Also schon besser geworden, auf jeden Fall. Aber es ist immer noch stark vorhanden. Also sagen wir mal so, ich glaube, dass jede einzelne Musikerin da so hindurch muss, auch im Alltag, bis man, also ich kenne das auch bei jedem Produzenten, mit dem wir wieder neu zusammenarbeiten, da weiß ich schon wieder so, jetzt geht wieder der ganze Scheiß von vorne los, jetzt muss ich das dem erst wieder irgendwie so beweisen und später habe ich es dann eh wieder mitproduziert. Jetzt, es gibt immer den Punkt, wo die dann so kapitulieren, so, ja, so machen wir es und so, ja, du hast recht, ja, das habe ich gar nicht gehört, du. Und ich glaube, das geht ganz vielen so. Also als Mann würden die gar nicht, also wenn ich jetzt als Sängerin und Gitarristin mit einer, auch mit einer Geschichte ankomme und als Mann jetzt ankäme und mit einem neuen Produzenten arbeite oder mit einem neuen Bandmitglied, dann müsste ich doch nicht beweisen, dass ich Gitarre spielen kann oder dass ich weiß, wie ich an welcher Stelle will, dass das und das Lied ist. Und das ist halt, glaube ich, was das alle betrifft. Also da, also wahrscheinlich selbst noch Taylor Swift, wenn sie, ja gut, die arbeitet ja mit demselben Produzenten. Die wird auch wissen, warum. Kasmin, setz dich mal hin. Also wir finden den Kaffee nicht. Setz dich jetzt hin. Hast du ihn jetzt endlich? Ja, also siehst du, hast es hier mit extrem kaffeesüchtigen Musikerinnen zu tun, die nicht imstande sind, sich auf deine Fragen richtig zu konzentrieren, weil das kleine Behälterchen mit Kaffee.
2: Alles gut, alles gut.

0: Lügen. Jetzt sag mir mal, welche Lügen sind denn im Umlauf, Kassel? Ist doch so eine super Frage.
1: Ja.
0: Also das ändert sich natürlich auch über die Jahrzehnte. Die Lügen, also jeweils vorhanden.
1: Also mich hat bei der Recherche zu dem Buch wirklich extrem die Frage, ich war extrem schockiert, obwohl ich es ja irgendwie auch vorher schon wusste, aber es hat mir nochmal neu vor Augen geführt, wie sehr eigentlich alle erfolgreichen Rockmusikerinnen unter diesen Schlankheitsidealen so gelitten haben. Nein, ich weiß, es nervt dich, Sandra, aber es ist, nein, also von, zum Beispiel die Janis Joplin wurde halt auf dem Schulhof schon so schlimm gemobbt. Und weil sie halt nicht ganz so dünn war und so ein bisschen Akne hatte. Und es zieht sich dann halt so durch mit dem Tod von Karen Carpenter, ein Magersucht, weil ein Musikkritiker geschrieben hat, ihr Hinter wäre zu dick. Und bei Madonna muss ich das ja auch alles immer anhören. Die hat ja mal in einem Interview gesagt, ich bedanke mich bei den Kritikern, die mich immer nur schlecht gemacht haben. Er hat mich echt stark gemacht. Und und bis dann hin zu Bestito. Und also ich versuche da auch so eine Geschichte zu schreiben, dieser Verzweiflung auch einfach, die diese Frauen hatten. Also zum Beispiel Kevin Carpenter, die konnte ja sogar super gut Schlagzeug spielen, unfassbar gut singen, unfassbar schöne Stimme und große Songs geschrieben, also wirklich Jahrhundertsongs. Und dann musste sich da so mit rumquälen, mit diesem Blick darauf, dass sie halt nicht ganz so gärtenschlank und so dünn ist, wie das halt Twiggy war. Also dieser Moment 1966, als Twiggy plötzlich das Schönheitsideal der 50er so ablöste. Also der, ich glaube, der hat eben einfach echt ganz viele Musikerinnen ganz, ganz hart getroffen. Und also ich weiß nicht, ob das eine Lüge ist, aber das ist halt auf jeden Fall, das sind so schlimme Stereotype von Weiblichkeit. Und wir haben dann eben auch, also das ist einfach so ein Thema, was sich immer wieder durchs Buch hindurchzieht. Und irgendwann hat ja auch die Genderforscherin Stevie Schmiedel, die wir dann auch zitieren, die hat dann gesagt, die Frauen hatten einfach, es war einfach wieder dieser Moment, den es ja so oft gibt in der Geschichte, die Frauen hatten einfach Ende der 60er dann doch schon wieder aufgrund der Pille zu viele Freiheiten, sie konnten sich selbst vielleicht auch plötzlich aussuchen, welchen Beruf sie machen wollen oder ja und so weiter und dann musste eben wieder so dieser Backlash her, der ihn sagte, ne, der nach außen brachte, aber nee, eigentlich sind Frauen zart und jung und müssen geschützt werden und das hat einfach, ja, dieser ewige patriarchalische Blick, der hat einfach so viele kraftvolle, tolle Künstlerinnen echt in den Wahnsinn getrieben. Das finde ich halt sehr schade und ich finde, es gehört halt auch zu einer Geschichte der Rockmusik dazu. Also wie angreifbar sie eben einfach trotz all ihrer Stärke halt einfach waren durch diese Blicke von außen.

0: Ich glaube aber auch, dass mit der Schlankheit, was du sagst, ich glaube, das sind eigentlich alles nur Symptome sind und die allergrößte, also das, was über all dem steht, ist, glaube ich, einfach der Versuch, Musikerinnen zu entwerten. Also es gibt, das ist das, was mich interessiert auch, also wenn ich über Musik lese, also ich mache das schon, seit ich ein Kind war, also wir haben einen 10 Jahre älteren Bruder, der hatte halt die ganzen Musikzeitschriften und das ist für mich quasi so absurd, dass es jetzt klingt, eine der frühesten Kindheitserinnerungen, dass ich also irgendwie diese Zeitschriften durchlese und den Kopf schüttel und denke, was steht da über Frauen drin? What the fuck? Das kann ich gar nicht fassen, das bildet gar nicht meine eigene Lebensrealität ab, das muss irgendwie, was ist denn das für eine komische Welt? Und ich glaube, letztlich ging es immer um Entwertung. Und dann muss man sich sozusagen bei jeder einzelnen Musikerin mal ganz genau anschauen, dass es immer was anderes ist. Also anhand von was sie so ein kleines bisschen nicht so ganz, wie soll ich sagen, einfach mal hier ist eine tolle Frau, die schreibt tolle Songs, so, Punkt. Und die kann das gut. Und die weiß, was sie tut. Also ich nehme jetzt mal ein Beispiel raus, Cat Power.
1: Das ist genau das, was nicht gesagt wird.
0: Cat Power ist, genau, das ist genau das, was nicht gesagt wird. Also Cat Power, weil sie haben einen sehr langen Text geschrieben, die ist ja sehr akzeptiert und die hat ja indie-mäßig von Anfang an den Durchbruch geschafft, so. Die hat ja sehr viel Respekt bekommen, würde man denken, ne? Aber wenn man da mal genauer hinguckt, so handelt doch eigentlich immer jeder Text über Cat Power davon, dass sie die Nerven verliert auf der Bühne, dass sie auf der Bühne zusammenbricht, was sie für fragile Lieder schreibt, welche Geschichten, also diese legendäre Cat Power. Und dann habe ich auch irgendwo, also ich habe die auch selber ein paar Mal getroffen, aber nicht auf diesen Punkt angesprochen, nur so drumherum geredet. Aber in irgendeinem Interview hat sie mal dann gesagt, dass sie davon total verletzt ist und dass sie überhaupt nicht irgendwie, dass sie überhaupt nicht von der Bühne geheult, von der Bühne gegangen ist, weil sie so eine verletzte, sensible Seele ist, sondern weil ihre Art zu singen, eben leise zu singen, in dieser Art von Rockclubs, Indie-Rockclubs, wo sie normalerweise spielt, einfach nicht, also technisch so schwer umsetzbar war, also einfach aufgrund, wie die MischerInnen das gehandhabt haben und so weiter. Und also es hat es quasi auf eine technische Sache gebracht. Und das wird aber immer alles sozusagen personalisiert. Und das ist ja so eins von Millionen Beispielen, wie MusikerInnen entwertet werden. So einfach, ohne dass es jemand merkt. Also trotzdem die Leute sagen, die finde ich gut. So, das gibt's, glaube ich, bei jeder.

0: Also da steht bei so Leuten wie Cat Power dann auch so dieses Trauma im Vordergrund, ne? Die traumatisierte Frau, oder in ihren Lyrics geht es nur um ihre Verletzungen und die um ihre Schwäche.
1: Genau, genau.
2: Genial, genau. Genau.
1: Und gleichzeitig also dieses Pathologisieren,
2: genau.
1: Also dass man, was man halt so kennt, so dieses,
2: das ist
1: dieses
2: auch,
1: die Frau muss man
2: sagen. Also Cat Power tut mir damit auch wirklich leid, weil ich meine, sie ist ja auch von Sachen traumatisiert, wie wir alle. Das sind ja auch ganz oft so Punkte, die sind gar nicht so einfach zu widerlegen, aber die sind trotzdem, das ist trotzdem eine Entwertung, weil wenn du, überleg dir mal, was fühlst du, wenn du hörst Cat Power? Denkst du dann, da ist eine selbstbestimmte Musikerin, die erzählt der Al Green, der ehemaligen Begleitband von Al Green, welche Akkorde sie wo wie spielen soll? Oder denkst du, ach, die sensible Sängerin, die immer so gleich anfängt zu heulen, ja? Und, ja. Also das, ich meine, es geht jetzt auch nicht darum, hier so ein, wie soll ich sagen,
1: Leistungsschau-Musik.
2: Also ich will jetzt auch kein Leistungssport aus dem Musikmachen. Es ist ja auch wichtig,
1: ja, dass die Person, also das Tolle an Popkultur ist, ja, genau.
2: Nur trotzdem,
1: dass es aus mehr Elementen besteht, als nur aus einer Akkordanreihung.
2: Ja, aber zum Beispiel, ich nehme jetzt mal jemanden, der auch tausendmal angegriffen wurde und wo keiner noch irgendwas hat. Also Pete Doherty zum Beispiel, ja, von dem ich auch großer Fan immer schon. Und meine Güte. Also ich meine, was wurde bitte alles über Pete Doherty schon gesagt? Aber es stand doch nie sein Können in Frage. Und das meine ich. Ich bin ja auch Fan von Gossip und mich interessiert auch, seit wann nimmt der keine Drogen? Wie sieht der jetzt aus? Ach, wohnt der jetzt in Frankreich? Oder wo war der mal? Da interessiert mich auch alles. Aber keiner würde doch sagen, ah, der konnte halt nicht so richtig. Und dann waren da noch so vier andere in der Welt. Die haben das ja eigentlich gemacht. Ah, der ist ja der Drogenheini. Was will denn der auch noch? So, und das ist das, was, ja, das ist das, was, ja, genau, so wahnsinnig.
1: Wenn man das jetzt mal mit Amy Winehouse vergleicht. Also, Amy Winehouse hatte zwar einerseits das Glück, dass man sie als starke Sängerin wahrgenommen hat. Also, was sie ja auch war, aber was man dann halt auch immerhin wahrgenommen hat. Aber sozusagen das Pech, dass man ihre musikalischen Selbsterfindungen eigentlich überhaupt nicht wahrgenommen hat. Also sie hat, das muss man sich mal klar machen, 96% aller Akkorde von ihrem Erfolgsalbum Back to Black selbst geschrieben. Also die Texte und die Akkorde, also die Texte und die Musik. Und dann,
2: das weiß kein Mensch.
1: Und da finde ich sozusagen ihre, die Art, wie sie in der Öffentlichkeit wahrgenommen wird, so die starke Sängerin, noch so halb, der natürlich,
2: das heißt die starke Sängerin, der ist Drogen,
1: die halt irgendwie so allen antisemitischen Klischees ausgesetzt war und auch allen Klischees, denen halt Frauen ausgesetzt sind, die ihre Mental Health Probleme nicht verbergen. Und dann finde ich es halt schon, ja, also im Vergleich mit Pete Doherty ist sie ja auch irgendwie an
2: sie ist ja auch daran gestorben.

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1: Guten Morgen, es ist Dienstag, der 26. Mai 2026. Ihr hört Radio Dreieckland entweder auf der 102,3 MHz oder im Web über euren Browser auf rdl.de. Herzlich willkommen an diesem Dienstag. Wir haben folgende Themen heute für euch dabei. Erstens ein Beitrag zur Kunst von Max. Max führt euch ein in eine Ausstellung in der Kaiserwache an der Dreisam von Jasmine Tütums. Die könnt ihr noch bis zum 30. Mai sehen. Also wenn euch der Beitrag gefällt, dann beeilt euch, dort noch hinzukommen. Pro-Choice Leipzig demonstriert in Annaberg-Buchholz in Sachsen gegen Abtreibungsgegnerinnen. Das passiert zu einer Veranstaltung, die diese Abtreibungsgegnerinnen am 30. Mai dort abhalten wollen. Ähnlich ist es in Freiburg ja auch schon zu Ostern passiert. Deshalb gibt es später von Radio Blau in Leipzig Pro-Choice Leipzig diesen Beitrag. Dann ein Beitrag über die derzeitige Taliban-Herrschaft in Afghanistan und damit zusammenhängend die Anerkennung von Asylanträgen, die von afghanischen Männern in Deutschland gestellt werden. Und danach dann Veranstaltungshinweise für die kommenden Tage. Jetzt geht es aber erstmal los mit ein bisschen Musik, damit ihr euch nicht direkt langweilt. Jetzt gibt es ein bisschen Trendstudio Doris, kein Cash, keine Liebe.

0: Das war Trendstudio Doris, roh und punkig, eine Demo-Version von Kein Cash, keine Liebe. Wir machen weiter mit dem nächsten Beitrag, dem ersten Beitrag von heute, eine kleine Reportage aus der Kaiserwache von Max. Vorgestellt wird eine Ausstellung von Jasmine Tutum und mit dem Titel She Day Day. Worum es da geht, das hört ihr hier.
1: Na, aber ja, schauen wir mal ein bisschen um den Gebäude. Bei der Vernissage, wir haben eine Performance. Ich habe eine Performance gemacht hier zur Vernissage und es hat hier angefangen. Na, schau mal, diese Bäume hier, dieser Baum mit dem Faden, orange Faden.
2: Das ist schon ein Teil deiner Performance, deiner Kunst. Magst du dich noch kurz vorstellen?
1: Ja, mein Name ist Jasmine Tutum. Ich bin freiberufliche Künstlerin hier in Freiburg. Lebe in Freiburg eine Weile, sage ich, mehr als 15 Jahre. Und ich mag Performance Art, Photography. Ich schreibe auch und mag auch Radiosendungen.
2: Ja. Und wir schauen jetzt hier auf eine... Ist so eine deutsche Eiche oder sowas?
1: Genau. Na, und man hat mir gesagt, es ist bestimmt 300 Jahre alt.
2: Ne? Ja, ein imposanter Baum. Richtig, bestimmt einen Meter Durchmesser mindestens.
1: Ja.
2: Und da hast du orangene Schnüre. Bei mir ist es jetzt so auf Brusthöhe, vielleicht so auf 1,20 Meter oder so.
1: Ja, glaube ich schon. Und die Wurzel bestimmt nah gehen unter diese Gebäude hier, unsere Kaiserwache, ne? Die breiten sich aus, bestimmt. Die haben ein paar Bäume schon abgemacht hier in die Ecke, weil die haben das Gebäude gefährdet.
2: Okay. Ah, um das Gebäude zu schützen, wurde hier gefällt.
1: Genau. Und früher war es nur Bäume und Pampas hier. Na, man hat kaum diese Gebäude gesehen. Na, das war so im 80er Jahr so.
2: Aha. Und danach wurde das ja irgendwann auch zu einer öffentlichen Toilette.
1: Genau, zur öffentlichen Toilette. Und ich glaube, das hat so, war so 20 Jahre als öffentliche Toilette in Benutzung und auch hatte auch sein Vor- und Nachteil oder vielfältige Nutzung, na, so ein als Queer-Schwule-Treffpunkt,
2: Cruising-Zone,
1: genau, und auch als, Drug-Usage-Space, you know, und, meine Ausstellung setzt sich mit diesen Themen auseinander.
2: Cool. Mhm. Lass uns vielleicht einmal außenrum, ja.
1: Genau, außenrum. Ja. Na, so hier ist die Männerabteilung hier. Das ist selten offen. Ja, siehst du die
2: Männer hier? In so einem Wappen Männer.
1: Genau. Und hier ist der hintere Teil von dem Gebäude. Das war früher auch die Männerabteilung hier, ne?
2: Da oben prangt jetzt das Wappen der Stadt Freiburg, das rote Kreuz auf weißem Grund. Auch in so einem schönen floralen Rahmen.
1: Ja, ja.
2: Weißt du, aus welcher Zeit das Gebäude ist?
1: Das Gebäude ist so, was, wenn ich mich richtig erinnere, ist 1902 gebaut. Und als öffentliche Toilette, ich glaube, es gibt es seit 50er Jahren. Genau. Und dann irgendwas ist dazwischen passiert und dann nochmal, dann in 80er Jahren war es wirklich hier in Nutzung in aller Art und Weise. Ne? Auf alle Art und Weise. Schau mal nochmal diese zwei Bäume mit orangen Schnur auch.
2: Ah ja, gegenüber von dem... Das ist die, wie heißt die Brücke?
1: Oh, I don't know the name of the Brücke. Wie heißt die Brücke?
2: Vielleicht die Kaiser-Josef-Brücke. Auf jeden Fall die von der Johanneskirche zur Kaiser-Josef-Straße führt.
1: Mhm.
2: Und das sind, was ist das für ein Baum, weißt du das?
1: Das ist some kind of pine tree.
2: Ja, hätte ich auch gedacht. Ja, ja.
1: Genau. Und jetzt gibt's diese neue Standard.
2: Mit der schönen Musik.
1: Mit der schönen Musik und Hamburgers. In Konkurrenz mit dir. Wie heißt diese Restaurant da unter?
2: Ah, Café Extra Blatt.
1: Genau, genau. Ja, und hier ist ein bisschen was über das Kunstprojekt, ne? Geschrieben hier auf die Wand.
2: Also wenn wir sind jetzt ein Stück weiter gelaufen, wieder Richtung Kaiser-Josef-Straße und dann links ums Gebäude abgebogen und da ist jetzt so eine Infotafel im ehemaligen Fensterrahmen quasi zur Kaiserwache. Also das ist jetzt aber nicht von deiner Ausstellung spezifisch, sondern quasi von diesem Kunstort Kaiserwache.
1: Genau, von dem Projekt, ne? So wie es entstanden ist, was wir als Künstler in so ein Artist-Run-Space wollen mit diesem Ort schaffen. Was haben wir vor?
2: Da gibt es auch eine Homepage, habe ich gesehen. Mhm. Hätte ich darüber dich jetzt auch erreicht oder die KünstlerInnen, die da jetzt dann jeweils ausstellen?
1: Ja, ja, das ist okay. So fast auch quasi wie unsere Kontaktpage und also quasi unser Archiv hier von ganz Projekt. Mhm. Und kommen Künstler von überall. Deutschland natürlich, Freiburg natürlich, Japan neulich, der Schweiz. Mm-hmm. It's kind of like Freiburg's best kept secret. If you're, genau, and really, really mittendrin.
2: Okay, so I open the door for you,
1: and this is what you will see right here. Das ist ein schöner Blick hat, ne? So wenn man von draußen schaut, dann hat man. So we start off here. So das ist der Blick von hier, this is the opening and here we go in.
2: Und ich sehe jetzt auch schon wieder orangene Schnüre und Fische. Sieht ein bisschen aus wie Fisch.
1: Okay. Ich lasse dir alles interpretieren. Aber ich werde einfach sagen, das ist so eine Collage von Materialität und genau, das Bild ist entstanden aus erdlicher, organischer Material.
2: Ich höre schon so einen sphärischen Sound oder so. Ja. Ist das unterwassermäßig?
1: Ja, schon. Das ist ein Soundscape, was ich gemacht habe. Das verkörpert die ganze Ausstellung für mich. Oder sonifies the whole exhibition for me.
2: Und das, der nächste Raum wird lila. Sieht ein bisschen aus wie ein Schwarzlicht.
1: Mhm, der ganze Ausstellung ist mit Schwarzlicht beleuchtet. Oh, ich lasse dir ein bisschen nach.

0: da oben.
1: Lee Scratch Perry.
0: Lee Scratch Perry, the father of Dub.
2: Ich kenne ihn nicht, aber...
0: Aha,
1: here on this mount here we write, who wrote the book of Dub?
0: Und das ist auch quasi Lee Scratch Perry, aber das ist auch kein Frage, ne? Wer schreibt sich selber hier in dieser Ort? Was wird geschrieben hier auf die Wände? Was ist... what can you see? What is not seen? What is legible? What is not legible? Because we know the space has a very different and vielschichtiger Geschichte. Here the entrance speeds comes through the vent. Arbeit heißt before and after. Und dieses Arbeit heißt Compress. So, es ist ein Raum mit ganz viel Objekt und Bilder und Sound. Der Sound kommt aus dieser Ort. Compress wie verdichten, na, Verdichtung. Und it's basically my whole life story in this.
2: Also man kann nur erahnen, was drin ist, weil die...
0: Oder man kommt nachher dran und schaut mal durch.
2: Ah ja, es gibt Stellen in diesem, so ein gazeartiger Stoff, der uns in Jasmins Leben blicken lässt. Es gibt verschiedene Gegenstände. Ein kleiner Koffer, ist es ein Koffer? Ich kann leider nicht genau erkennen, was drin ist, aber es
0: ist
2: noch ein Fenster. Oh. Weitere Schnüre von der Decke und Schwarzlicht und Pflanzen. Das ist wirklich eine interessante Collage in diesem kleinen Raum. War wahrscheinlich auch eine Toilette oder so.
0: Ja, das war ursprünglich
2: eine Klo-Kammer quasi.
0: Ja, ja. Mhm. Und hier drin, you see all the graffitis here on the walls. Noch
3: was als Nachricht hintergelassen.
0: Ist, ja. Und hier kommen wir in der Main Kammer in this piece. The main piece heißt Heimat. I'm working a lot mit der Materialität von Fliesen, von Briefmarken, Faden. Stoff, Textilien und wie die alle unter dieses Schwarzlicht reagieren.
2: Es sind unterschiedliche Exponate in verschiedenen Größen auch, die auch leuchten zum Teil. Der Heimat ist recht großformatig und verfließt da zusammen mit diesem nächsten?
0: Genau, ja, wegen die Fliesen auch, ne? In dieser Stelle sind die Fliesen, sehen wir die Fliesen von hinten, ne? Diese Materialität, man schaut immer der vordere Seite von Fliesen, ne? Aber der Hinterteil von Fliesen haben auch ihre geschickte Materialität, man weiß, wo die gemacht where they were manufactured, na, und welche Nummer die haben alle, so verschiedene Nummer hier, zum Beispiel haben wir eine Nummer 5. Und diese Fliesen kommen aus Italien. Und es ist also material paper, I'm working with pergament and Stoff, so Tüle. Band hier.
3: Duct, Duct Tape.
4: Die eigentliche Farbe von dem Duct Tape ist nicht so gut zu erkennen bei dem Licht. Das ist vielleicht auch ein interessanter Effekt. Also ich könnte jetzt nicht sagen, ist es ein rotes Duct Tape oder ein schwarzes oder ein pinkes.
3: The meaning is always floating and shifting, and I'm dealing a lot with the theme of opacity.
4: Opacity auf Deutsch?
3: Opacity. Ah, auf Deutsch Opazität, sagt man Opazität.
4: Opazität, das recherchiere ich noch.
3: Ja, bitte, bitte. Aha. Es ist von der Philosoph Edward Glisson, postkolonial Philosoph. Und genau, das ist viel, er spricht viel über Opazität, was wir lassen, was das alles muss nicht transparent sein, na? Und dass wir zur Ruhe kommen können mit dieses Verdichtung oder diese Opazität. Das ist noch eine Arbeit aus Pergamentpapier, vielfache, viel many layers.
4: Also es sieht aus, als ob eine Lampe drin wäre, aber es ist die Reflexion, oder?
3: Die Reflexion ist einfach am Neon-Paper.
4: Ist super stark, ist mega der Effekt.
3: Ja, it works well within the black light as well. Heute kam jemand aus der Archive in Greta. Wie heißt der Archiv nochmal?
4: Archiv für soziale Bewegungen.
3: Genau, Archiv für soziale Bewegungen. Und die haben sich oft das viel auseinandergesetzt mit Kaiserwache. Und er hat mir gesagt, die haben die Originalposter from this CD-Cover, was ich hier habe. The Frontline, das ist aus Südafrika in 70er Jahren. Aber die haben die Originale da bei denen. Cool. Oder ein Bild von der Originalen.

0: das auch, ne, wiederholt ein bisschen, ne, die Materialität und der Wires wiederholt sich durch das ganze Arbeit, durch das ganze auch, durch die ganze Ausstellung und die Papier auch. I'm very much interested in materiality of paper,
1: the stories that paper can make, especially when it's stuck together.
2: Die verschiedenen Lagen.
0: Mhm, genau.
2: Hier sind auch noch so ein paar Graffito der ehemaligen Gästinnen der alten Kaiserwache zu sehen.
0: Ja, ja.
2: Das ist wirklich schön.
0: Ja, der Ort ist sehr lebendig, kann man sagen. Es hat so sein eigenes Geschichte. Und wenn wir als Künstler mit dem Ort uns auseinandersetzen, na, kommt ganz viel hier.
2: Aha. Bis wann können unsere interessierten HörerInnen hier noch reinschnuppern? Wie lange läuft die Ausstellung noch?
0: Die Ausstellung läuft bis 30. dieses Monat. Und genau, so einfach eine Meldung auf unserer Webpage machen, so just send us an E-Mail, schick uns ein E-Mail und wir schauen, dass ich selber komme oder der Kurator kommt und genau, so in 24 Stunden, glaube ich, wir können was ausmachen.
3: Das war ein Beitrag von Max. 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Die Ausstellung von Jasmine Tirtums in der alten Kaiserwache an der Dreisam ist noch bis zum 30. Mai zu sehen. Informiert euch auf der Website der Kaiserwache über Termine und Öffnungszeiten. Wir spielen jetzt noch einen Song und danach geht es weiter mit dem nächsten Beitrag über die Proteste der Pro-Choice Leipzig Verbündeten gegen die Abtreibungsgegnerinnen, die am 30. Mai in Annaberg-Buchholz in Sachsen demonstrieren werden. Wir hören das gleich. Zuerst gibt es noch einen Song, Wait a Minute, von den Vipers.

0: Ein paar von euch werden sich vielleicht noch erinnern, in diesem Jahr nach Ostern gab es von ein paar Abtreibungsgegnerinnen der Pius-Brüder einen Gebetszug durch die Freiburger Innenstadt. Ähnliches oder vielleicht noch etwas ausgearteter wird es am Ende des Monats in Annaberg-Buchholz in Sachsen zugehen. Das, was ihr gleich hören werdet, ist ein Gespräch, das Radio Blau mit Pro-Choice Leipzig zur feministischen Gegendemonstration, die an dem Tag geplant ist, geführt hat. Der Verein Lebensrecht Sachsen organisiert am 30. Mai den sogenannten Marsch für das Leben. Das passiert schon seit 2012 und die Proteste der Abtreibungsgegnerinnen richten sich seitdem auch gegen das Erzgebirgsklinikum, eine zentrale Anlaufstelle für Bedürftige in der Frage. Wir sprechen, es geht auch um die Folgen und die Vernetzung von Konservativen und Rechtsextremen im Milieu der Abtreibungsgegnerinnen. 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
1: Ja, jetzt unterhalte ich mich mit Franzi von Pro-Choice Leipzig. Es soll um die feministische Gegendemonstration in Annaberg-Buchholz gehen. Da findet ja alljährlich der Marsch für das Leben statt, der von dem Verein Lebensrecht Sachsen organisiert wird. Was verbirgt sich denn eigentlich hinter diesem Schweigemarsch für das Leben?
2: Der Schweigemarsch heißt Schweigemarsch, weil die Teilnehmenden bis zu ihrer Endkundgebung auf der gesamten Demo-Route schweigen und dabei Schilder hochhalten oder Transparente, mit denen sie ihre Meinung kundtun. Ein Schweigemarsch deswegen, weil die Veranstaltenden eine beerdigungsähnliche Trauerstimmung damit erzeugen wollen, um quasi den, in ihren Worten, unzählig getöteten Kindern zu gedenken, die durch Abtreibung Jahr für Jahr angeblich umkommen würden.
1: Schon seit mindestens 2012 richten sich die Proteste dieser AbtreibungsgegnerInnen auch gegen das Erzgebirgsklinikum. Was haben solche Proteste denn für Auswirkungen auf Kliniken und was wollen die da genau beim Erzgebirgsklinikum erreichen?
2: Genau, also das Erzgebirgsklinikum ist betroffen, weil das sehr, sehr lange die einzige Anlaufstelle für Menschen, die ungewollt schwanger sind, im Erzgebirgskreis war. Seit, ich glaube, 2 oder 3 Jahren gibt es noch eine private Praxis im Erzgebirgslandkreis, die auch Abtreibung durchführt. Nichtsdestotrotz sind natürlich 2 mögliche Anlaufstellen für einen Landkreis, wo über 300.000 Leute wohnen, also lächerlich wenig und offenbar eine total schlechte Versorgungslage. Und das ist auch genau das, was solche Proteste weiter anfeuern. Also es gibt einfach in Deutschland eine total mangelnde Versorgungslage mit potenziellen Stellen, an denen man sicher und legal abtreiben kann. Solche Proteste sorgen dafür, dass sich Ärztinnen nicht auf die Liste des Gesundheitsministeriums eintragen lassen, wo man eigentlich online einsehen kann, wo man in seiner Nähe quasi Beratungsstellen findet, aber auch, wo man Kliniken oder Praxen findet, bei denen man dann den Abbruch durchführen lassen kann. Wenn ich aber Angst haben muss als Arzt oder als Ärztin, dass ich dadurch zum Ziel von AbtreibungsgegnerInnen werde, dann lasse ich mich auf so eine Liste natürlich nicht eintragen. Und das erschwert wiederum für Betroffene massiv einen Informationszugang. Also es gibt ja vor 2 Jahren, meine ich, kam die ELSA-Studie raus zur Situation von ungewollt Schwangeren in Deutschland. Und da haben 60% der Befragten gesagt, dass sie Schwierigkeiten hatten, überhaupt an Infos zu kommen. Und das für einen medizinischen Eingriff ist einfach ein Armutszeugnis.
1: Jetzt vielleicht auch mal zu dem Verein, der diesen Schweigemarsch durchführt, das ist nämlich Lebensrecht Sachsen e.V. Was für Menschen fühlen sich denn angezogen von so einer Demonstration gegen Abtreibung und was ist das für ein Verein?
2: Na, also Lebensrecht Sachsen e.V. ist ein Verein, der zum Dachverband Bundesverband Lebensrecht e.V. Gehört und der Vorstand setzt sich zusammen aus Evangelikalen und auch aus AfD-Mitgliedern. Die Susanne Georgi beispielsweise, das ist die Vorstandsvorsitzende von Lebensrecht Sachsen e.V., die ist einfach eine christlich-fundamentalistische Evangelikale. Also sie Evangelikale bedeutet quasi, sie glauben an die wortgetreue Auslegung der Bibel und die Gesetze im Land sollten sich nach dieser wortgetreuen Auslegung richten. Susanne Georgi ist außerdem in der christlichen Polizeivereinigung aktiv. Das ist eine Gruppe, die findet, dass wenn man über rechtsextreme Tendenzen in der Polizei aufklärt oder spricht, auch einfach nur, dass man öffentliche Diffamierung der Polizei betriebe. Also das sind schon mal so vom Gefühl her, was da für Leute zusammenkommen. Und auch sonst, ein anderes Vorstandsmitglied ist der René Kaiser, der hat 2013 den Kreisverband AfD in Mittelsachsen gegründet, war dort auch bis 2018 Kreisvorsitzender und ist auch weiterhin aktives Mitglied. Und ich finde, das zeigt schon ganz gut, wer da so zusammenkommt. Also es sind nicht nur Evangelikale aus den umliegenden Gemeinden, es sind eben auch rechte und auch rechtsextreme Kräfte vor Ort. Wenn man sich im Umfeld von Lebensrecht Sachsen umschaut, findet man noch viele weitere durchaus problematische Charaktere. Da gibt es alles von Holocaust-Relativierung in den Aussagen, massivsten Ethnonationalismus, also zum Beispiel der Joachim Hattlich, der den ersten Schweigemarsch organisiert hat, der schreibt regelmäßig für die Junge Freiheit und auch für Idee, also so einem rechtsoffenen Magazin. Und der spricht immer mal wieder von der Invasion fremder Völker, Religionen und Kulturen und solche Dinge. Es gibt auch Leute, die Abtreibungen mit dem Holocaust vergleichen, zum Beispiel der Theo Lehmann oder der Jörg Svoboda. Das sind auch zwei, die regelmäßig auf dem Schweigemarsch auftreten als Redner und Liedermacher. Und das zeigt es, wie gesagt, schon einfach sehr gut. Also es sind einfach, polemisch gesprochen, Faschos, christliche Fundamentale. Es sind viele junge Männer, die sich unserer Theorie oder unserer Hypothese nach von feministischen, modernen, emanzipatorischen Bestrebungen abgehängt fühlen und das Gefühl haben, sie würden irgendwas verlieren und sich deswegen gegen sowas stellen müssen. Es sind aber leider auch viele Familien, die ihre Kinder dann mitbringen.
1: Das gibt es ja schon seit 2012. Kannst du da so bestimmte Konjunkturen ausmachen? Wie erfolgreich sind die mit ihrer Mobilisierung? Also ich könnte mir vorstellen, dass sich die katholische Kirche oder so andere Akteure dann vielleicht doch auch ein bisschen davon abgrenzen wollen, manchmal von solchen doch rechten Protesten. Wie erfolgreich sind die damit? Wie viele Leute ziehen die an und ja, wie ist das?
2: Ja, genau. Also das sind keine Katholiken, das sind Evangelikale. Das ist ja für sie ein Unterschied, obwohl man es von außen vielleicht nicht so empfindet. Tatsächlich hat die Evangelische Landeskirche Deutschlands, die distanziert sich von sowas und die ist auch bestrebt, irgendwie eine offenere Kirche zu gestalten. Da gibt es lustigerweise auch im Umfeld des Schweigemarsches auch Proteste dagegen, also gegen diese offene Haltung der Evangelischen Landeskirche. Da gab es, ich weiß leider nicht mehr in welchem Jahr, aber mal vor ein paar Jahren so einen Brandbrief von diversen AkteurInnen, weil zum Beispiel homosexuelle Fahrer zugelassen werden sollten und solche Dinge. Also da sind sie schon auch sehr aktiv, um sich gegen so eine Modernisierung der Kirche zu stellen. Gleichzeitig muss man aber sagen, in den fundamentalistischen Gemeinden mobilisieren die wunderbar. Zu Spitzenzeiten sind da fast 1000 Leute zusammengekommen, die da demonstriert haben. Das ist dann während Corona, also logischerweise während Corona gab es die Demonstration nicht, dann ist es danach wieder eingebrochen. Also wir sind von ungefähr 800 auf 200 Teilnehmende zurückgefallen, also der Schweigemarsch, aber auch wir bei dem Gegenprotest. Jetzt muss man aber sagen, in den letzten Jahren können wir beobachten, dass die es schaffen, wieder mehr Leute zu mobilisieren. Also letztes Jahr waren es wieder so um die 400 und 500, also zwischen 400 und 500. Und ja, dadurch, dass sie jetzt eben diesen René Kaiser haben, der in der AfD so aktiv ist, kann man auch davon ausgehen, dass sie jetzt noch einen neuen Mobilisierungskreis für sich erschlossen haben, nämlich die rechte Szene im Erzgebirge.
1: Jetzt mal zur allgemeinen Situation in Bezug auf Abtreibungen. Die Koalition, die wollte ja eigentlich auch die Versorgungslage für ungewollt schwangere Frauen verbessern. Da passiert aber auch relativ wenig, oder? Ist euch das auch wichtig, halt da einen Blick drauf zu haben?
2: Ja, auf jeden Fall. Also wir selber arbeiten nicht parlamentarisch und dennoch ist natürlich eine unserer Forderungen, dass der Paragraph 218, also der das Abtreibungsrecht in Deutschland regelt, ersatzlos aus dem Strafgesetzbuch gestrichen wird. Und natürlich sind wir in der aktuellen politischen Situation, die wir haben, mit dem aktuellen Staatsverständnis, das wir haben, davon abhängig, dass da die Regierung aktiv wird. Aber man muss sagen, die Koalition, wie wir sie jetzt haben, hat im Koalitionsvertrag eigentlich nur bloße Lippenbekenntnisse gemacht und auch die waren eher auf Seite der Lebensschutzszene. Also es ist sich, also sie schreiben auch explizit, dass das Leben des ungeborenen Kindes Vorrang hat. Und als der Koalitionsvertrag rauskam und die SPD oder einige aus der SPD gesagt haben, für sie liest es sich so, als würde das bedeuten, dass man an dem Paragraph 218 etwas reformieren wollen würde, haben sofort Spitzen aus der CDU reingekrätscht und haben gesagt, nein, nein, nein, auf gar keinen Fall. Wir haben hier seit 20 Jahren einen Rechtsfrieden und an dem Paragraph wird nichts geändert. Das Leben der ungeborenen Kinder hat immer Vorrang. Und so ist es jetzt auch in ihrer Handlung. Also es ist im Grunde nichts passiert. Das letzte Mal, das, was zum Thema Lebensschutz oder Pro-Choice geändert wurde, war von der Ampelregierung, als also Schutzzonen vor Kliniken oder Beratungsstellen eingerichtet wurde, weil es dort immer zu Gehsteigbelästigung kam durch AbtreibungsgegnerInnen. Aber seitdem ist eigentlich nichts passiert.
1: Jetzt vielleicht nochmal zum Schweigemarsch und zur feministischen Gegendemonstration. Wie und wo kann man denn zur feministischen Gegendemonstration dazukommen am dem Tag?
2: Ja, Also dagegen, also der Protest selbst ist am 30.05., also am kommenden Samstag. Er findet, wie ich jetzt schon sagte, im Erzgebirge statt. Es gibt eine gemeinsame Busanreise aus Leipzig. Ein paar wenige Tickets gibt es dafür noch in No Borders. Ansonsten gibt es von uns keine gemeinsame Anreise aus Leipzig, eben außer mit dem Bus. Das heißt, man müsste sich dann selbst um eine Zugverbindung oder um Autokursoplätze kümmern. Ansonsten, es geht 13 Uhr los und Treff ist am Treffpunkt Busbahnhof. Kommt gerne dazu, wir freuen uns immer über Unterstützungswillige.
1: Was macht ihr sonst bei ProChoice Leipzig noch so? Wahrscheinlich Veranstaltungen und auch, ja, helft ihr auch so Ungewollt-Schwangeren oder vermittelt ihr da?
2: Genau, also wir vermitteln an entsprechende Stellen, wenn uns Anfragen erreichen, aber dafür sind wir gar nicht so die beste Gruppe. Also es gibt auf jeden Fall Gruppen, die haben das besser auf dem Schirm, wie zum Beispiel Women on Web, die Abtreibungswilligen oder ungewollt schwangeren Frauen und auch generell ungewollt Schwangeren.

0: nachlesen, die heißt Jesus hängt am eisernen Kreuz der Schweigemarsch in Arlberg-Buchholz. Wir schreiben generell Texte und wir halten auch Vorträge, zum Beispiel jetzt gleich morgen im Coney Island zum Thema Antifeminismus als Einstiegsdroge in Rechtsextremismus, 19 Uhr im Coney Island Café, kommt gerne vorbei.
1: Vielleicht können wir auch noch eure Internetpräsenz durchsagen, damit Leute noch mehr erfahren können.
0: Oh ja, sehr gerne. Das ist eine richtig gute Idee. Genau, also man findet uns am leichtesten, wenn man auf Google einfach ProChoice Leipzig eingibt. Ansonsten findet man uns auch auf WordPress unter prochoiceleipzig.wordpress.com oder auf Instagram unter prochoice_le.
1: Dann bedanke ich mich sehr fürs Gespräch bei Franzi von ProChoice Leipzig.
0: Vielen lieben Dank auch für die Einladung.
2: Das war ein Beitrag von Radio Blau in Leipzig. Ein Interview mit Franzi von ProChoice Leipzig zur feministischen Gegendemonstration am kommenden 30. Mai in Annaberg-Buchholz. Wir spielen noch einen kurzen Song von dem Vipers Tragedy, dann geht es weiter mit einem weiteren Beitrag zur Anerkennung der Asylanträge von afghanischen Männern und später dann um circa 9 Uhr, vielleicht ein bisschen früher sogar, die Veranstaltungshinweise. Jetzt gibt es erstmal noch einen Track, noch einen von den Vipers, und zwar Tragedy.

0: Kannst du so ein bisschen erklären, wie die Situation jetzt in Afghanistan aussieht, aus dem Blickwinkel auch der Menschenrechte?
1: Also die Lage in Afghanistan ist wirklich eigentlich in allen Bereichen katastrophal. Die Taliban haben ihr Regime in den letzten Jahren seit ihrer Machtübernahme ausgebaut und auch verschärft. Sie haben ja unter anderem Tugendgesetze erlassen und auch ein ja quasi Strafprozessrecht in diesem Jahr, was eine Klassenjustiz ähnelt. Und es gibt auch den Trend zur verstärkten Durchsetzung der extrem restriktiven Regeln. Und das sind ja eben Regeln, die für alle Menschen den kompletten Alltag bestimmen. Also natürlich besonders für Frauen, die nicht, also noch nicht mal alleine das Haus verlassen dürfen, die in der Öffentlichkeit nicht laut sprechen dürfen, dass die Mädchen auch die Bildung verboten wird, ist ja auch bekannt. Aber auch für Männer gibt es sehr konkrete Regeln, ja, von der Länge des Bartes bis eben auch zu Bekleidungsvorschriften etc. Und auch das ganze Thema natürlich Meinungs-, Religionsfreiheit oder auch, wie es Menschen ergeht, die queer sind, das sind natürlich Riesenprobleme. Und wenn man gegen die Regeln verstößt, gegen der Taliban, dann drohen einem eben auch massive Sanktionen. Also wir reden halt über Auspeitschung oder gar öffentliche Hinrichtungen. Das ist halt einfach auch ist nicht vergleichbar zu dem, was wir hier kennen. Und es gibt eine extreme soziale Kontrolle. Also man kann halt auch wirklich davon ausgehen, dass Menschen entsprechend bestraft werden. Hinzu kommt auch einfach eine massive

0: humanitäre Krise. Das muss man auch mal dazu sagen. Afghanistan ist eines der ärmsten Länder der Welt und es ist aus unserer Sicht quasi nicht möglich, dort menschenwürdig zu überleben, insbesondere weil eben auch aus Iran und Pakistan massenhaft Afghanen in den letzten Jahren gezwungen wurden, wieder zurückzukehren, also die angespannte Situation auf noch Rückkehrende trifft.
1: Ihr gebraucht den Begriff Klassenjustiz, den es ja historisch auch in Deutschland gibt, aber in Zusammenhang mit Afghanistan, was ist damit gemeint?
0: Genau, man muss sicherlich immer ein bisschen aufpassen, dass man nicht zu sehr westliche Kategorien auf ein Land ausdrückt, was natürlich eine andere Historie und auch Kultur hat. Wir benutzen den Begriff aber, um quasi deutlich zu machen, dass es ein Justizsystem ist, wo die Menschen nicht gleich vor dem Gesetz sind, dass es quasi unterschiedliche gesellschaftliche Schichten gibt und je nachdem, zu welcher Schicht man zählt, kriegt man vielleicht eine Verwarnung oder man wird inhaftiert oder auch geschlagen. Also das sind eben, genau, also je nachdem, wie man gesellschaftlich positioniert ist, muss man halt mehr oder weniger befürchten von dem System. Und was eben auch nochmal besonders ist, dass eben so Art Abhängigkeitsverhältnisse bestehen, also eben zum Beispiel die Frau von dem Mann oder Kinder von ihren Eltern und dort eben auch körperliche Züchtigung etc. einfach erlaubt sind, was halt aus menschenrechtlicher Sicht eigentlich auch gar nicht geht.
1: Wie sieht das jetzt mit der Asylpraxis in Deutschland aus? Das habt ihr ja auch eingehend untersucht.
0: Genau. Also während man eben feststellen muss, dass die Situation in Afghanistan selbst weiter verschlechtert, sehen wir, dass sich die Situation im Asylverfahren in Deutschland auch stark verändert hat, und zwar für alleinstehende Männer. Denn bei ihnen sinkt die Schutzquote seit gut anderthalb Jahren immer weiter ab und lag im Januar diesen Jahres sogar nur noch bei 16%. Das heißt, die absolute Mehrheit der Männer aus Afghanistan werden im Asylverfahren mittlerweile abgelehnt. Und wir haben 50 Bescheide untersucht und dabei eben auch festgestellt, dass aus unserer Sicht das Bundesamt für Migration und Flüchtlinge systematisch die Menschenrechtslage in Afghanistan verkennt und vor allen Dingen auch verkennt, dass das eben fast jede Person dort treffen kann, dass die Personen von Folter und anderer unmenschlicher Behandlung bedroht sind und deswegen auch ein Anrecht hier auf Schutz haben. Und auch die humanitäre Lage wird verkannt. Es wird ganz oft darauf abgestellt, dass die betroffene Person irgendwie ein familiäres Netzwerk hätte, vielleicht eine Ausbildung gemacht hat und sie deswegen Arbeit finden wird. Aber diese Vermutungen werden vom BAMF überhaupt nicht belegt. Und es wird zwar sehr lange ausgeführt, erstmal wie dramatisch die Lage eigentlich ist, humanitär in Afghanistan, und dann quasi oft wirklich in zwei, drei Sätzen einfach unterstellt, dass aber diese Person dort doch klar käme. Und das ist einfach eine auch Verweigerung der Realität in Afghanistan aus unserer Sicht.
1: Ihr kritisiert auch, dass das BAMF davon ausgeht, dass es eine rationale Repression gibt. Also ich würde es mal verstehen so, dass die Repression handelt, wenn sie rationale Gründe aus ihrer Sicht natürlich hat, zu handeln. Das ist in Afghanistan aber nicht der Fall. Kannst du das noch ein bisschen ausführen?
0: Das ist was man vielleicht auch sagen, das erleben wir immer wieder, dass sozusagen deutsche Behörden aus anderen Ländern, also nur wenn wir auch an Syrien unter Assad denken oder Iran oder eben auch Afghanistan, dort den Behörden ein Art rationales Verhalten unterstellt, was nichts mit der Realität vor Ort zu tun hat. Bei Afghanistan ist es dann eben vor allen Dingen, dass selbst wenn eine Person vorgetragen hat, mal wirkliche Konflikte mit den Taliban gehabt zu haben, aber dann vielleicht doch eine Weile ohne Probleme dann gelebt hat oder eben da kein akuter Konflikt direkt vor der Ausreise war, dass dann eben gesagt wird nach dem Motto, ja, dann gehen wir auch nicht davon aus, dass die Taliban sozusagen ihnen nochmal Probleme machen. Oder wenn man mit Widerstandskämpfern verwandt ist, dann wird gesagt, ja, aber welches Interesse sollen denn die Taliban jetzt an der Verfolgung von ihnen haben, nur wenn das halt ihr Cousin war. Und das entspricht einfach nicht der Realität vor Ort und verkennt halt zum einen, dass auch Willkür ein Teil eines Systems sein kann. Also dass eben auch dazugehört, dass die Taliban jetzt nicht sozusagen einfach eine Liste abarbeiten, sondern da eben auch vielleicht einfach der Person vor Ort so ein bisschen entscheiden kann, wann mache ich was bei der Person und was gegen die andere. Und dass eben auch gerade dieser Aspekt von irgendwie auch, ja, die Familie oder das soziale Umfeld eingeschätzt wird, sich eben auch auf einen selber auswirken kann, ohne dass man jetzt vielleicht selber im Widerstand war oder ähnliches. Also das sehen wir eben wirklich, das immer wieder gesagt, ja, aber warum sollten die Taliban das denn machen wollen? Und einfach verkannt wird, dass das aber in der Realität halt oft passiert.
1: Ihr sagt auch einiges zum Familiennachzug, dass das weitgehend verweigert werde.
0: Ja, das ist leider wirklich auch eines der ganz großen Dramen, die aber kaum Öffentlichkeit bekommen. Also Familiennachzug für Flüchtlinge ist ja eh sehr, sehr schwierig oder für Schutzberechtigte, und wurde der Schutzberechtigte auch seit letztem Jahr für 2 Jahre ausgesetzt. Bei Afghanistan kommt eben hinzu, dass Deutschland seit der Machtübernahme der Taliban in Kabul keine Botschaft betreibt, und normalerweise muss man ja immer zur Botschaft des eigenen Landes gehen. Es sind deswegen jetzt vor allen Dingen eben Iran und Pakistan, also die Botschaften, die deutschen Botschaften, die zuständig sind für afghanische Familiennachzugsanträge. Und was wir eben schon sehr lange erleben in der Praxis, ist, dass die Menschen dort wirklich unfassbar lange Wartezeiten haben, um überhaupt den Antrag zu stellen. Mhm. Es sind Fälle bekannt, wo das wirklich sich halt dann über Monate oder gar Jahre schon hinzieht. Und jetzt durch den Krieg im Iran gibt es da halt eben noch eine zusätzliche Verschärfung, weil einfach dort natürlich auch verständlich die deutsche Botschaft geschlossen hat. Aber das Problem eben ist, dass die Afghanen nur dann nach Pakistan könnten. Das geht nicht immer. Also aus unserer Sicht ist ganz wichtig, dass eben die digitale Bearbeitung von Familiennachzugsverfahren dort massiv ausgebaut wird und es ihnen halt auch ermöglicht wird, eigentlich zu jeglicher deutscher Botschaft zu gehen. Das nennt sich Globalzuständigkeit. Das ist möglich, wurde aber bislang immer noch nicht veranlasst.
1: Das mit dem Familiennachzug gibt natürlich auch Probleme, weil Deutschland da keine Vertretung hat. Andererseits klappt es aber plötzlich mit den Abschiebungen. Kannst du dazu was sagen?
0: Genau, das ist extrem zynisch, muss man sagen, dass deutsche Beamte ja auch letztes Jahr tatsächlich nach Kabul geflogen sind, um dort mit den Taliban zu verhandeln, darüber eben, wie Deutschland besser nach Afghanistan abschieben kann. Bislang sind unserer Kenntnis nach 166 Männer nach Afghanistan abgeschoben worden, seit der Machtübernahme der Taliban. Das ist weitaus mehr als jedes andere EU-Land. Und aus unserer Sicht sind diese Abschiebungen ganz klar völkerrechtswidrig. Denn die Situation ist eben so dramatisch, dass jeder Person Folter oder andere unmenschliche Behandlung in Afghanistan droht. Es wird natürlich in der Öffentlichkeit immer wieder damit gerechtfertigt, dass die Personen Straftäter seien. Da muss man auch ganz klar zu sagen, dass der völkerrechtliche Abschiebungsschutz auch Personen trifft, die mal eine Straftat begangen haben. Und es ist eben auch durchaus so, dass da nicht nur schwere Straftäter auch jetzt schon darunter sind, sondern auch vielleicht Personen, wo es um Drogendelikte geht oder Diebstähle oder auch Personen, die nur auf Bewährung verurteilt wurden. Und was uns jetzt besonders auffällt, ist, dass es schon Hinweise gibt, auch in öffentlichen Äußerungen des Bundesinnenministers, dass auch sehr bald Nichtstraftäter nach Afghanistan abgeschoben werden. Und damit betrifft es natürlich einfach nochmal eine viel größere Gruppe und ist eben vor dem Hinblick, dass jetzt so viele Männer im Asylverfahren abgelehnt werden und damit ausreisepflichtig sind, natürlich höchst brisant und verursacht sicherlich auch viel Angst innerhalb der Community. Diese als von der Seite der Bundesregierung immer als technische Kooperation bezeichnete Zusammenarbeit mit der Taliban ist aus unserer Sicht vor allen Dingen auch eine schleichende Normalisierung eines ansonsten eigentlich international geächteten Regimes.
1: Kannst du noch ganz kurz sagen, was eure Forderungen wären?
0: Ja, unsere Forderungen sind da ganz klar. Also eben keinerlei Zusammenarbeit mit den Taliban, keine Abschiebung nach Afghanistan, Schutz im Asylverfahren, Ausbau der legalen Zugangswege, das sind eben einmal die Weiterführung der humanitären Aufnahmeprogramme für besonders gefährdete Afghanen, aber eben auch eine Beschleunigung und effektive Umsetzung des Anspruchs auf Familiennachzug für Afghanen.
2: Das war Wiebke Judith von Pro Asyl im Gespräch bei Radio Dreieckland. Wiebke Judith sprach über die katastrophale humanitäre Situation kritisierte die Ausweisung einer großen Zahl von afghanischen Flüchtlingen, außerdem die Zusammenarbeit der Bundesregierung mit den Taliban, gerade bei dem Thema Abschiebungen. Damit machen wir weiter mit noch etwas Musik. Jetzt gibt es Where, eine Band, die mit einem O geschrieben wird in der Mitte, das durchgestrichen ist. Und sie haben einen Song, Circle of Death. Den gibt es jetzt.

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Wir kommen jetzt langsam zu den Veranstaltungshinweisen, die wir für euch ausgesucht haben, damit ihr euch diese Woche nicht langweilt. Zuerst einmal gibt es einen Sound darunter, und zwar von der Thievery Corporation.

zuerst einmal, aber es ist immer wieder wichtig, darauf aufmerksam zu machen. Dienstags könnt ihr zwischen 16 und 18 Uhr, genauso gut aber auch mittwochs zwischen 10 und 16 Uhr zur Tauschbörse kommen. Bei der solidarischen Tauschbörse werden Gutscheine für Geflüchtete eingetauscht. Also es gibt nämlich die Bezahlkarte und durch die haben Geflüchtete eben keine Möglichkeiten, Geld auszugeben. Ihr könnt diese Bezahlkarte von ihnen gegen Bargeld erwerben. Und zwar für Läden wie zum Beispiel DM, Rewe, Aldi und andere Sachen. Die Geflüchteten können dafür beispielsweise auf den Flohmarkt oder in den Second-Hand-Laden gehen. Kommt also vorbei mit 50-Euro-Scheinen bestenfalls dienstags zwischen 16 und 18 Uhr oder mittwochs zwischen 10 und 16 Uhr in der Karlsstraße 10. Mehr Infos dazu findet ihr könnt ihr anfragen unter der E-Mail-Adresse nein-zur-bezahlkarte@dielinke-freiburg.de oder natürlich auf der Website sowie auf

Weirden Punk gibt es morgen am Mittwoch, dem 27. Mai in der Katz. Dad Joke aus Zagreb ist auf Tournee und kommt vorbei. Die präsentieren ziemlich stabilen, strangen Hillbilly-Punk, würde ich sagen, mit knarzigen E-Gitarren. Mit von der Partie ist How Yes No. Die bringen eine etwas queerlich daherkommende, aufmüpfige Musik, rhythmisch verspielt, harmonisch, experimentell, ohne dabei den Drive zu verlieren und den rhythmisch konstanten Griff in die Saiten und in die Drums. Das seht und hört ihr nicht alle Tage. Das ist eine Europatour, die auch in der Katz Halt macht. Lasst euch am Mittwochabend dafür also nicht zu faul werden und gibt euch rhythmisch-rotzige Sounds. Das ist Mittwoch, der 27. Mai in der KTS. Das liegt in der Basler Straße. Los geht's ungefähr um 8 Uhr.

Am Freitag, dem 29. Mai, könnt ihr eine der beliebten queer-historischen Stadtführungen durch Freiburg mitmachen. Die wird von der Rosa Hilfe im Rahmen des Projekts Erinnerungen verpflichtet vom Rosa Winkel zur queeren Zukunft in Südbaden organisiert. Los geht's um 17 Uhr. Eine Anmeldung vorab ist nicht nötig. Die Führung wird ungefähr 2 Stunden dauern. Treffpunkt ist auf dem Greta-Gelände direkt vorm Eingang zur Rosa Hilfe. Das liegt in der Adlerstraße 12. Wer weitere Fragen hat oder Informationen benötigt, insbesondere wenn es um barrierefreie Routen ohne Kopfsteinpflaster geht, die Person kann sich an die E-Mail-Adresse der Rosa Hilfe wenden, welche lautet kontakt@rosahilfefreiburg.de. Rosa Hilfe Freiburg zusammengeschrieben.

Das waren die Veranstaltungshinweise. Es ist 9:02. 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Und jetzt gibt es gleich noch einen kurzen Song. Einer aus den Programmhinweisen kommt am Mittwoch, also morgen, in die KTS How Yes No mit dem Track Smalltalk.

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Das war ebenfalls von dem Konzert, das morgen stattfinden wird. How many songs can you handle von That Joke? Und bevor es gleich weitergeht mit einem Beitrag aus Erfurt von Radio Frei, dort findet nämlich bald Anfang Juni der große AfD-Bundesparteitag statt und dagegen formiert sich natürlich, das haben unsere HörerInnen sicherlich an der einen oder anderen Stelle schon mitbekommen, Protest. Aber bevor wir dazu kommen, gibt es erstmal noch einen kurzen Track von Dad Joke und zwar, der heißt so, wie wir uns die AfD vielleicht auch vorstellen können, Molto Stupid.

0: Molto Stupid von Dad Joke. In dem nächsten Beitrag spricht Radio Frei aus Erfurt mit dem Bündnis Zusammenstehen, vielfältig, solidarisch, weltoffen über den anstehenden Bundesparteitag der AfD, der am 4. und 5. Juli dieses Jahres in Erfurt stattfinden soll. Dagegen formiert sich jetzt schon zivilgesellschaftlicher Protest, der gerade auch aus der Stadt Erfurt selbst kommt. Hört dazu diesen Beitrag von Radio Frei.
1: Ich musste eben gerade noch mal tatsächlich grübeln und nachdenken und nachrechnen, wann ich denn das erste Mal überhaupt davon erfahren habe, dass der AfD-Bundesparteitag in diesem Jahr hier in Erfurt stattfinden soll. Und das war, wenn ich mich recht erinnere, im Herbst 2025 über eine dpa-Meldung, die bei vielen Medien dann veröffentlicht wurde. Wann hast du denn, beziehungsweise wann hat denn so die Erfurter Zivilgesellschaft das erste Mal davon Wind bekommen, dass die AfD ihren Bundesparteitag im Jahr 2026 hier in Erfurt machen möchte?
2: Ich glaube, das war tatsächlich auch diese dpa-Meldung. Also ich habe die geschickt bekommen, ich habe sie weitergeschickt und plötzlich wussten sehr schnell sehr viele Leute, dass dieses Ereignis in der Messe stattfindet. Genau, was natürlich erstmal große Empörung ausgelöst hat.
1: Ich erinnere mich auch, dass eine Person dann auch zu mir sagte, das ist sehr ungewöhnlich. Normalerweise werden die Termine und vor allen Dingen ja dann die Orte, zumindest für die Öffentlichkeit, ja auch in einem kürzeren Zeitraum sozusagen bekannt gegeben, aus Gründen vielleicht. Hat euch das auch verwundert, beziehungsweise was hat euch das für Möglichkeiten auf einmal gegeben, jetzt ein Dreivierteljahr Vorlauf zu haben?
2: Na, anscheinend gab es da gute Journalistinnen und Journalisten, die das schnell rausgefunden hatten oder so diese Meldung verfasst hatten. Ja, und genau, relativ bald, nachdem diese Meldung veröffentlicht wurde, als wir davon wussten oder die Öffentlichkeit davon wusste, haben sich, glaube ich, so verschiedene Grüppchen gefunden, die gesagt haben, oh, wir müssen irgendwie was machen, wir müssen Protest auf die Beine stellen, weil wir wollen das in unserer Stadt Erfurt nicht einfach so passieren lassen. Ja, und ich glaube, so seit Ende letzten Jahres gibt es dann tatsächlich die ersten Treffen. Ja, und das unter anderem haben wir uns dann im Bündnis Zusammenstehen, vielfältig, solidarisch, weltoffen zusammengefunden.
1: Bevor wir auf dieses Bündnis, wer da eigentlich drin ist, was da bisher schon geplant ist, wie die Arbeit sozusagen aussieht, nochmal eingehen. Gab es denn überhaupt noch Möglichkeiten in irgendeiner Form, damals eben im Herbst 2025, darauf einzuwirken, dass dieser Bundesparteitag überhaupt in Erfurt stattfindet? Weil das ist auch eine Frage, die vielen aufkommt. Wieso wird das denn in der Erfurter Messe überhaupt zugelassen? So.
2: Das haben wir uns auch gefragt, also weil eigentlich ist die Messe ist ja quasi öffentliches Eigentum und eigentlich wird, soweit ich weiß, auch vom, ich glaube, Innenministerium verwaltet, zumindest sind die damit in der Verwaltungsgruppe. Ja, aber die Messe selber sagt ja, sie werden da quasi gebunden und müssen alle Parteien gleich behandeln und sie könnten gar nichts anderes. Und ich glaube, die hatten einfach Angst von einer Klage und wollen gar nicht dieses juristische Auseinandersetzung eingehen. Also so ein bisschen trauen sie sich, glaube ich, nicht.
1: Du hast gesagt, so Ende des Jahres hat sich dann recht schnell schon verschiedene Gruppen, verschiedene Initiativen zusammengefunden und haben halt eben ein neues Bündnis gegründet. Kannst du da vielleicht nochmal ein bisschen näher drauf eingehen? Wer war das denn so? Wie kann ich mir das vorstellen? Warum gibt es ein neues Bündnis jetzt nochmal extra? Wer waren denn so die Anfangsgruppen und wie sind da alle aufgeschreckt auf einmal oder hat man schon recht schnell irgendwie so eine Organisationsform gefunden?
2: Na, es gab schon verschiedene Treffen in der Stadt von verschiedenen Gruppen und dann haben wir, also vor allem auch der DGB, aber auch das Auf-die-Plätze-Bündnis, haben sich nochmal zusammengesetzt und überlegt, woran kann man denn anknüpfen, was kann man denn machen? Und vielleicht erinnern sich ein paar Hörerinnen und Hörer daran, dass es 2019 gab es am 1. Mai schon mal ein Zusammenstehen und zwar am Landtag. Damals wollte auch die AfD zu einer Demonstration aufmarschieren in der Stadt und genau, das war der Funke oder die Idee, lass uns doch zusammenstehen 2.0 machen, auch mit einem ähnlichen Charakter, mit einer offenen, großen Veranstaltung, mit vielen kleineren Sachen in der Stadt. Das war sozusagen die Idee, die wir dabei hatten.
1: Wer ist denn jetzt so derzeit alles so mit an größeren Organisationen oder Initiativen mit Teil dieses Bündnisses? Sind das nur Erfurter Gruppen oder auch über die Erfurter Grenzen hinausgehend? Also es gibt ja auch thüringweite Gruppen vielleicht.
2: Also vor allem, die sich tatsächlich zur konkreten Planung zusammensetzen. Das sind vor allem, würde ich schon sagen, Gruppen aus Erfurt oder im lokalen Umfeld, plus natürlich auch so manche Landesorganisationen. Also es ist zum Beispiel die SPD Thüringen ist dabei, die Linke, die Grünen sind auf Landesebene dabei. Genau, und sonst vor allem auch Erfurter Organisationen, aber auch haben schon ihre Unterstützung angekündigt. Zum Beispiel verschiedene Kirchen und Kirchengemeinden, also es ist sehr breit, oder auch Topf und Söhne als Erinnerungsort, so, also wir sind da sehr bunt gemischt irgendwie aufgestellt.
1: Ich erinnere mich, glaube ich, auch, ich glaube sogar in der ersten oder zweiten Woche des Jahres, also ziemlich Beginn des Jahres, war ja ein erstes großes Auftakttreffen, und das war übelst viele Leute waren. Das war ein riesengroßer Antrag. Leute mussten quasi auf Stühlen vorm Raum im Gang sitzen, haben sie Köpfe durchgestreckt. Das war wirklich viele Leute sind da hingekommen, und ich habe mir gleich so ein bisschen die Frage gestellt, weil man auch gesehen hat, das sind unterschiedlichste Leute aus unterschiedlichsten Richtungen, mit unterschiedlichsten Vorstellungen vielleicht auch. Wie schafft ihr es denn innerhalb dieses großen Bündnisses erstmal euch selbst zu organisieren? Und auch wenn man jetzt sagt, ja, wir den AfD-Parteitag, wir wollen da Protest dagegen äußern, ist es ja auch sehr mannigfaltig, was man unter Protest versteht. Wie schafft ihr das denn so, diese verschiedenen Wünsche und Bedürfnisse ja zusammenzukriegen? Oder ist es überhaupt gar keine Diskussion irgendwie und alle sagen, ja, cool, macht jeder so ein bisschen, was er will. Wir dulden alles so nach dem Motto, oder wie kann ich mir das vorstellen?
2: Also ich glaube, das Rezept in so Bündnissen ist, Bedenken offen auszusprechen und auch zu überlegen, was wollen wir denn machen? Und wir haben uns als Zusammenstehende explizit zusammengefunden, dass wir Kundgebungen organisieren wollen. Das ist unser Konsens. Es gibt ja auch noch andere Akteure, die an dem Tag oder an den Tagen in Erfurt aktiv werden wollen, das Bündnis Widersetzen zum Beispiel. Da haben wir gesagt, cool, wenn Leute widersetzen, wenn das ihre Aktionsform ist, sollen Menschen das machen. Wir wollen aber quasi Orte schaffen, wo Leute eben sagen, nee, blockieren ist, das ist nicht meine Aktionsform, ich will das nicht machen, sondern wir schaffen quasi Orte, wo es sicher ist, wo kulturelle Veranstaltungen sind. Und das ist unser Konsens, dass quasi von uns keine Blockaden erstmal ausgehen. Ja, sondern wir Orte sind, an denen viele Menschen zusammenkommen können.
1: Vor 2 Wochen hat die Stadt das erste Mal eine Pressekonferenz oder ein Pressegespräch gegeben und Leute dazu eingeladen, Journalistinnen dazu eingeladen, um mal sozusagen aus Stadt, aus Verwaltungssicht, aus Polizeisicht so den aktuellen Stand der Vorbereitung auf dieses Wochenende zu geben, weil es ist ja eine Riesennummer. Es werden viele, viele, viele, viele Menschen hier in der Stadt erwartet. Wo steht ihr denn mit euren Vorbereitungen? Du hast gerade gesagt, unterschiedlichste Angebote, Orte und Möglichkeiten, um das irgendwie erstmal so zu sammeln, wenn Leute noch gar nicht sich mit dem Programm oder mit den Protesten auseinandergesetzt haben und erstmal so sondieren müssen, was gibt's denn da eigentlich alles?
2: Da ist erstmal ein super Tipp, auf unsere Webseite zu gucken, zusammenstehen.org. Die füllt sich so langsam mit vielen verschiedenen Veranstaltungen, weil auch im Vorfeld wird schon die diverse Veranstaltungen von Kaffeetrinken am Fischmarkt bis zu transparente Malen, bis zu anderen kulturellen Veranstaltungen geben. Und am Tag selber geht von unserem Bündnis, wird es vor allem 4 Kundgebungen geben. Das ist einmal auf dem Anger, wird es den ganzen Tag Programm geben aus dem Bereich der Klimagerechtigkeit und Umweltbewegungen. Es wird am Theatervorplatz zum Thema Demokratie den ganzen Tag Veranstaltungen geben. Und am Hirschgarten ist Thema Kinder- und Menschenrechte. Das sind so die Veranstaltungen in der Stadt. Und unsere Hauptkundgebung, die wird direkt am Parkplatz der Messe sein, mit ab 8 Uhr morgens Programm bis in den frühen Abend.
1: Ich habe eben gerade schon ein bisschen angedeutet, das wird ja ein bisschen eine größere Nummer als zum Beispiel die Veranstaltung im Mai 2019, wo es ja auch viele Leute, glaube ich, jetzt dabei sind, die auch schon viele Bündniserfahrungen haben und so Protesterfahrungen haben, aber der 4. und 5. Juli hier in Erfurt, das wird ja nochmal ein bisschen herausfordernder, einfach auch aufgrund der Menge an Menschen, die hier erwartet werden. Bei der Pressekonferenz der Stadt wurden ja auch von mehreren 10.000 gesprochen und 1.000 AfD-Delegierte. Da sehe ich so ein paar Herausforderungen. Was sind denn so aus eurer Sicht auf Seite des Bündnisses so die größten Herausforderungen und wie geht ihr damit auch um?
2: Na, ich glaube tatsächlich, diese Anzahl an Menschen, wir freuen uns natürlich über alle Menschen, die nach Erfurt kommen und nicht den AfD-Parteitag besuchen wollen. Genau, aber wir haben mit der Messe, glaube ich, einen ganz guten Ort als auf dem Messeparkplatz, dass wir viele Menschen dort unterkriegen sozusagen, ohne dass es zu eng wird. Das ist natürlich auch immer, wäre blöd. Wir haben die Situation, dass am gleichen Tag und am Vorabend ja auch Konzerte auf dem Domplatz sind. Also auch das ist ein Platz, der sozusagen erstmal wegfällt, was uns erstmal für Probleme gestellt hat. Sonst eben alles, was da dran gehört. Strom da oben hinzukriegen, eine Versorgung da oben mit Wasser und Essensständen und sowas, das wollen wir natürlich irgendwie alles hinkriegen. Da sind wir auch fleißig schon am Arbeiten und Anfragen. Und genau, das sind so, glaube ich, die größten Herausforderungen. Tatsächlich eine gute Infrastruktur, weil es wird ja auch wahrscheinlich sehr, sehr, sehr warmes Wetter werden Anfang Juli. Also auch da zu gucken, dass es irgendwie ein paar Schattenplätzchen gibt. Genau, das sind so, glaube ich, die großen Herausforderungen, vor denen wir da gerade stehen.
1: Neben dem Zusammenstehen-Bündnis gibt es ja auch noch das Widersetzen-Bündnis. Du hast es eben gerade auch schon erwähnt, ja, ein bundesweites Bündnis, was auch schon bei anderen AfD-Großveranstaltungen in den letzten Jahren ja auch aktiv war und, glaube ich, auch nochmal auf einem anderen Level sozusagen aufgestellt ist als jetzt hier das lokale Zusammenstehen-Bündnis. Dann fällt es mir schwer, da den Überblick zu behalten. Geht euch das auch manchmal so, dass ihr dann auch merkt, also es ist ja cool, wenn Leute irgendwie sich engagieren möchten und lautstark und Protest gegen die AfD äußern möchten. Wie kriegt ihr das so zusammen, das alles irgendwie richtig zu bündeln oder halt eben dann auch bei Formen, wo sich Leute sagen, ich möchte gerne diese oder jene Protestform angehen, dass ihr da halt irgendwie das gut koordinieren könnt? Oder seid ihr da manchmal auch selber verwirrt, was da so alles hier passiert in der Stadt?
2: Na, was heißt verwirrt? Also ich glaube, wir freuen uns erstmal, dass so viel los ist in der Stadt und dass es Stadtgespräch ist und es ja auch schon mehrere Artikel dazu in der TA oder auch beim MDR gab es ja auch schon Sachen über das Wochenende. Also erstmal freuen wir uns, dass das ein Thema ist und dass anscheinend es nicht selbstverständlich ist, dass die AfD hier einfach einen Parteitag abhalten kann, ohne mit massiven Protest konfrontiert zu werden. Also das ist ja erstmal eine total gute Sache. Wir sind auch total begeistert, wie viele junge Menschen sich engagieren. Genau, neue Gruppen mit Azubis gegen rechts und Studis gegen rechts. Es gibt ja da viele verschiedene Sachen, die sich da gerade gründen. Das finden wir total gut. Genau, und was, glaube ich, aber hilfreich ist, ist genau klar zu sagen, was wir machen. Genau, Widersetzen wird blockieren. Das ist ihre Form ist der zivile Ungehorsam. Wie es auch schon, kennen ja auch einige Leute aus Thüringen, zum Beispiel bei den Nazi-Aufmärschen in Dresden war das ja früher war das ja sozusagen eine normale Aktionsform. Genau, und wir sagen aber ganz offen, genau, zusammenstehen ist nicht Blockaden, sondern sind Großveranstaltungen für alle, die daran teilnehmen wollen. Genau, und ich glaube, durch diese Transparenz erreichen wir, glaube ich, auch, dass Leute das ganz gut einschätzen können, wo sie hingehen wollen.
1: Ich habe eben gerade schon mal gesagt, die Stadt Erfurt hat auch, oder es ist auch das erste Mal quasi an die Öffentlichkeit gegangen und hat da so ein bisschen ihre Strategie für das Wochenende vorgestellt. Wie nehmt ihr denn momentan die Zusammenarbeit mit der Stadt wahr? Also wenn es zum Beispiel auch darum geht, natürlich auch Plätze zu genehmigen, wo ihr stattfinden könnt, seht ihr das eher als unterstützend oder ja,
2: wie sind eure Erfahrungen? Tatsächlich können wir sagen, dass bis jetzt die Zusammenarbeit mit der Stadt und auch der Polizei oder mit den Versammlungsbehörden sehr, sehr gut läuft und wir da auch ein ganz gutes Verhältnis haben, glaube ich. Also wir hatten jetzt schon mehrere Kooperationsgespräche zu dem Thema und tatsächlich haben wir da bis jetzt gute Erfahrungen mit der Stadt gemacht.
1: Und eine dritte Gruppe, die man da, glaube ich, auch gar nicht vergessen darf, sind nämlich die Bewohnerinnen und Bewohner von Erfurt, die vielleicht aus irgendwelchen Gründen gar nicht bisher davon mitbekommen haben oder auch kein Interesse an Gegenprotesten haben. Die muss man ja aber trotzdem irgendwie so ein bisschen auf seine Seite ziehen, damit man nicht irgendwie einen Unmut hat. Beziehungsweise im Idealfall natürlich dann auch noch darauf aufmerksam machen und sagen, hey, kommt mit auf die Straße. Habt ihr auch irgendwie versucht, die explizit anzusprechen, also die Leute, die sich vorher vielleicht eben nicht dafür interessieren, die vorher eher unpolitisch auf das Thema geguckt haben, die sich vielleicht eher nur genervt fühlen, dass sie halt nicht auf dem Wochenmarkt einkaufen gehen können?
2: Ich weiß gar nicht, ob der Wochenmarkt nicht doch stattfindet, also weil am Domplatz sind ja nur die Konzerte, also wenn, dann wären die Konzerte sozusagen schuld und nicht die Proteste. Genau, also wir versuchen jetzt gerade nochmal unsere Öffentlichkeitsarbeit mehr hochzufahren sozusagen, also wir kommen jetzt langsam in die heiße Phase, sodass es auch mal Druckmaterialien von uns gibt. gibt und die wollen wir nochmal quasi flächendeckend dann auch in Erfurt verteilen. Genau, ich weiß, dass wir da setzen, die machen sogar so Haustürgespräche, was ich ganz abgefahren finde. Genau, aber wer quasi auch Fragen zu unserem Bündnis hat oder da nicht sicher ist, was wir machen, schreibt uns gerne eine E-Mail irgendwie und wir versuchen dann möglichst schnell irgendwie zu antworten. Immer gerne her mit Anregungen.
1: Wir haben jetzt viel sozusagen über die Organisation des Protests gesprochen. Ich habe aber, vielleicht weil sie mir zu selbstverständlich irgendwie ist, warum eigentlich gegen die AfD protestieren, darüber haben wir noch gar nicht gesprochen, beziehungsweise inwiefern neben, ja, wir sind laut gegen die AfD, wir wollen die AfD und den Bundesparteitag hier nicht in Erfurt haben, gibt es auch Veranstaltungsformen, wo sich mit den Inhalten auseinandergesetzt wird?
2: Also am Tag selber auf jeden Fall. Also alle reden bei uns, werden sich ja mit der AfD beschäftigen und auch warum wir in der AfD eine antidemokratische bis hin zu extrem rechte beziehungsweise auch faschistische Partei in Teilen sehen. Also das machen wir ganz klar auch über inhaltliche Redebeiträge. Auch im Vorfeld wird es schon inhaltliche Veranstaltungen geben. Genau, also das ist schon unser Ziel und auch nochmal darauf hinzuweisen, warum und auch uns zu fragen, warum geht denn die AfD irgendwie nach Erfurt und nicht in andere Städte, wo zum Beispiel Landtagswahlen in diesem Jahr sind. Also da sehen wir ganz klar, dass da der rechteste Flügel sozusagen, den die AfD hat, der völkisch-nationalistische um Höcke, die sich ja früher selber mal der Flügel genannt hatten, dass die sozusagen ihre Stärke und Macht in Erfurt nochmal demonstrieren wollen und mal gucken, wie es im Bundesvorstand der AfD nach Erfurt aussehen wird. Wir gehen mal davon aus, dass es dann einen weiteren Rechtsruck geben wird, auch wenn das kaum vorstellbar ist.
1: Habt ihr denn auch schon mal so ein bisschen geschaut, inwiefern denn die AfD vielleicht jetzt schon auf die angemeldeten Proteste und so reagiert?
2: Also uns ist schon aufgefallen, also so von so ein paar Landtagsabgeordneten hatten wir schon so ein paar Statements irgendwie über Social Media gehört. Ich glaube, die reden schon, glaube ich, auch für die Partei. Und was natürlich irgendwie bei unseren Social-Media-Beiträgen, die wir selber veröffentlichen, ist ein Haufen Kommentare drunter mit wir wollen euch Linkes, packt nicht in Erfurt und sowas. Ich glaube, das sieht man auch schon quasi in der Sprache, wie die mittlerweile denken.
1: Es ist jetzt Mitte Mai, das heißt, es sind noch ungefähr anderthalb Monate, bis der Parteitag stattfindet. Das heißt, so viel Zeit ist gar nicht mehr. Wenn man sich jetzt aber trotzdem irgendwie sagt, ich will mich da engagieren, kann man jetzt noch irgendwie das Bündnis an sich unterstützen, außer an dem Wochenende selber? Und wenn ja, wie?
2: Na klar, also wir haben immer noch Treffen und auch unsere Arbeitsgruppen treffen sich irgendwie weiter. Wenn ihr Lust habt, uns da zu unterstützen, schreibt uns einfach eine Mail, dann können wir uns mal treffen oder ihr kommt zu einem Treffen von uns. Immer gerne. Und am Tag selber werden wir auch viel Unterstützung noch brauchen, zum Beispiel bei den Ordnern und Ordnerinnen. Also wenn ihr euch sowas vorstellen könnt, meldet euch gerne bei uns. Wir werden auch nochmal einen Aufruf zu machen. Immer her damit, gerne.
1: Wie muss denn der Tag bzw. das Wochenende verlaufen, dass du sagst, dass ihr sagt, das war in irgendeiner Form für uns erfolgreich? Und obwohl hier so eine in Teilen faschistische Partei ihren Bundesparteitag abgehalten hat, ist es trotzdem ein erfolgreicher Tag gewesen.
2: Ich finde ja, wenn man sich gerade so Medien oder nicht Medien generell, aber wenn man so sich die Stimmung und sich so umhört, da ist oftmals ein bisschen so eine, ja, schon so eine Verzweiflung ist vielleicht zu viel, aber so dieses, die AfD gewinnt ja überall und die Wahlen in Sachsen-Anhalt, da kriegen sie sowieso die absolute Mehrheit. Und da ist oftmals schon so ein Fatalismus da. Und genau, ich glaube, so Proteste, wie wir sie vorhaben, ist total wichtig für Menschen auch zu sehen, die AfD, das sind nicht die Mehrheit, sondern die Mehrheit der Menschen ticken zum Glück ziemlich anders. Und da mit vielen Menschen zusammenzukommen, nochmal drüber zu reden, sich auszutauschen, auch über Befürchtungen, die man gegenüber der AfD hat. Ich glaube, dafür ist so ein Tag total wichtig und zu zeigen, die sind eben nicht die absolute Mehrheit der Gesellschaft. Sie sind viele, aber es gibt eben auch sehr, sehr viele, die dagegen sind.

0: Das war Regard de Nous von Aqua Tofana. Am kommenden Sonntag, dem 31. Mai, finden in Kolumbien die Wahlen für das Präsidentschaftsamt statt. Zwar hinterließen die Parlamentswahlen im März keine deutlichen Mehrheiten, dennoch zeichnete sich in den Umfragen ein kommender Sieg des links ausgerichteten Kandidaten Iván Cepeda ab. Iván Cepeda kandidiert für den Pacto Histórico und gilt als Nachfolger von Amtsinhaber Gustavo Petro. Gustavo Petro führte Kolumbien seit 2022 unter der ersten linken Regierung in der Geschichte des modernen Staates. Die Verfassung verbietet es ihm allerdings, für eine weitere Amtszeit zu kandidieren. Auf die Frage, welches wohl die wichtigsten Errungenschaften der vergangenen Jahre unter Gustavo Petro seien, antwortet Juan, ein Journalist aus Medellin.
1: Its major achievements lie in the legislative push for the pension reform, which expanded coverage and created a safety net for millions of elderly citizens who previously had nothing. 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Finally, we must highlight the significant advancement in agrarian reform, delivering land to thousands of peasant families, attempting to solve an issue that's historically been the very root cause of the Colombian armed conflict.
0: Rentenreformen, bessere Arbeitsrechte, eine deutliche Positionierung gegen fossile Energiequellen und eine wichtige Agrarreform, die von gewaltvertriebenen Familien mit Land versorgt. International erscheint Petro neben Brasiliens Präsidenten Lula da Silva und der mexikanischen Staatschefin Claudia Sheinbaum als pragmatisches, aber bestimmtes Bollwerk gegen beispielsweise die US-Hinterhofpolitik. Aus Protest gegen die Blockaden in der internationalen Klimapolitik lud die Regierung Kolumbiens unter Gustavo Petro dieses Jahr im April zu einer Ausstiegskonferenz der Willigen ein. In Kolumbien ist er außerdem Gegenstand einer stark polarisierten Debatte. Kritikerinnen halten ihm unter anderem autoritäre Tendenzen zu, wenn es um das Durchsetzen beispielsweise wenig populärer Maßnahmen im Namen des Klimaschutzes geht.
1: While critics accuse President Petro of bypassing institutions and showing authoritarian tendencies, especially when trying to push stale reforms via decrees, his supporters argue he is simply fighting an entrenching establishment.
0: So wurde auch die Arbeitsrechtreform maßgeblich von den Menschen auf der Straße, also beispielsweise durch Streiks, durchgesetzt, die Regierung Petro für sich zu mobilisieren wusste. Nichtsdestotrotz haben sich die politischen Gräben im Land weiter vertieft. Traditionalistische und rechtskonservative Medienhäuser in Kolumbien verbreiten kontinuierlich Falschmeldungen, um unter anderem den linken Kandidaten Iván Cepeda zu delegitimieren.
1: The political trench have deepened dramatically, but the nature of the warfare has changed. 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
0: Iván Cepeda, der linke Kandidat des Pacto Histórico, wurde immer wieder mit paramilitärischen Tätigkeiten und terroristischen Gruppen wie der FARC in Verbindung gebracht. Die sogenannten FARC-Files sollen Cepedas Verbindungen in die mittlerweile aufgelöste Organisation offenbaren. Doch die Dokumente, die 2008 nach der Tötung des Guerillaführers Raúl Reyes in Beschlag genommen wurden, gelten schon seit 2011 als unzuverlässig. Es sei nicht zureichend geklärt, ob und welche Veränderungen die Behörden an den Daten vorgenommen hatten. Eigentliches Ziel solcher Kampagnen dürfte die verhandlungsorientierte sogenannte Politik des totalen Friedens sein, mit der die Regierung Gustavo Petros in den letzten Jahren das Land zu befrieden suchte auf diplomatischen Wegen. Doch eine freie Stimmabgabe ist bei diesen Wahlen immer noch nicht überall gegeben. Etwa ein Drittel der Wahlgemeinden ist nach wie vor von Konflikten im Land beeinflusst und von der Gefahr betroffen, dass bewaffnete Truppen die Stimmabgabe während der Wahlen im eigenen Wahlbezirk beeinträchtigen könnten.
1: From an outside perspective, it is assumed that voting in conflict-affected regions is indeed one of the most critical challenges for these 2026 elections. 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They recently warned that around 386 municipalities are facing some level of risk due to the violence and the active presence of illegal armed groups. More alarmingly, the National Register highlighted that over 100 districts require urgent security reinforcement to prevent direct voter coercion.
0: Seit dem US-Militärschlag in Venezuela zu Beginn des Jahres gab es auch vermehrt Warnungen, dass die US-Regierung unter Donald Trump auf anderen Wegen demokratische Prozesse in Lateinamerika beeinflussen würde. Doch die US-Regierung könnte die ideologische Ausrichtung des künftigen kolumbianischen Präsidenten auch zunächst eher gleich sein. Das beweist nicht zuletzt in Venezuela Delcy Rodríguez, die sich als Vizepräsidentin von Nicolás Maduro nach der Entführung ihres Vorgesetzten mit der Unterstützung Donald Trumps im Amt behaupten konnte, solange sie eben im passenden Augenblick zu buckeln verstehen. Die Menschen, die in Kolumbien am Sonntag zur Wahl gehen werden, kümmern sich wahrscheinlich, so Juan, eher weniger um die Außenpolitik Donald Trumps. Es überwiegen die innenpolitischen, wirtschaftlichen und sozialen Themen sowie die anhaltende Gewalt im Land.
1: From an outside perspective, it's easy to assume that US foreign policy and figures like Donald Trump heavily influence our elections. 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Our daily reality is shaped by the cost of living, internal security, and health care access. The USA political climate is largely seen as a diplomatic issue for the government to manage, rather than a deciding factor for everyday people at the polls.
0: Wichtig für die zukünftige Regierung sind also eher andere innenpolitische Herausforderungen und nicht die Außenpolitik Donald Trumps. Ganz gleich, ob sie nun unter Iván Cepeda oder unter seinem konservativen Konkurrenten Abelardo de la Esprella oder von Paloma Valencia gebildet wird, die Frage nach innerer Sicherheit, finanzieller Stabilität und dem weiteren oder dem Aufbau des Vertrauens in die demokratischen Institutionen.
1: The incoming president will face a highly fragmented nation with 3 major structural challenges. 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The next administration

0: and find common ground between left and right-wing factions to prevent institutional gridlock and ensure long-term stability.
1: Die Wahlen am kommenden Sonntag in Kolumbien entscheiden darüber, wie das Land in den kommenden 4 Jahren positioniert sein wird. Beispielsweise in der Klimafrage, aber auch darüber, wie das Land über seine erste linke Regierung urteilt, die einerseits in vielen Fragen für Fortschritte gesorgt hat, es aber gleichzeitig nicht schaffte, die bewaffneten Konflikte im Land weiterhin im Zaum zu halten. Das hat auch bei den kommenden Präsidentschaftswahlen in vielen Regionen direkte Auswirkungen auf die Möglichkeit der Menschen, zwanglos und ohne Angst vor Gewalt zur Stimmabgabe zu erscheinen. Das war ein Gespräch mit dem Journalisten Juan aus Medellin. Vielen Dank.

0: Und nun zum Sport.
1: Das war das Gutachten mit Anomalie und wir gehen weiter zur Kultur und zwar in Sachsen-Anhalt. Das Bundesland steht nämlich potenziell vor riesigen Umwälzungen im September. Die Landtagswahlen versprechen Mehrheiten für die AfD. Das Freie Radio Korax aus Halle ist dort übrigens auch selbst schon auf der Parteiabschussliste. Von Radio Korax aus Halle stammt auch der folgende Beitrag. Im Interview sprechen Sie mit der Direktorin des Kunstmuseums.

0: Magdeburg, Professor Dr. Annegret Labs, über die Kultur- und Identitätspolitik der AfD, auf die sie neben anderen Kulturschaffenden in einem offenen Statement Bezug genommen hat.
1: Sachsen-Anhalt leidet laut der AfD angeblich unter einer Identitätsstörung, die geheilt werden müsse. Was bedeutet diese, nennen wir es jetzt mal in diesem Moment, Analyse und nicht Propaganda konkret für Ihre Kultureinrichtungen und die Praxis vor Ort hier in Sachsen-Anhalt? Also wo wären Sie zum Beispiel als Kunstmuseum Magdeburg von einer solchen Kulturpolitik betroffen?
2: Ja, so ganz genau können wir das als Kommunen natürlich noch gar nicht sagen, weil wir sind ja kommunal getragene Häuser und somit auch nicht direkt am Finanztropf. Wir sind natürlich aber auch alle Kulturgeförderte und da ist ja auch durch das Kulturfördergesetz, was der Landtag gestern gerade verabschiedet hat, nochmal deutlich geworden, wie wichtig die Kulturförderung für alle Kultur im Land ist und dass natürlich dort auch Angriffspunkte existieren würden, wenn sich eine Regierung in eine rechte Richtung entwickelt. Das ist natürlich für alle Kultur, egal ob Hochkultur, ob Soziokultur, ob Musik, zeitgenössische Kunst oder auch alte Kunst eine Gefahr, weil die Kunstfreiheit dann tatsächlich in den Fokus gerät und keine freie Arbeit in den einzelnen Einrichtungen mehr möglich ist.
1: Aber was würde das jetzt bedeuten, jetzt konkret in Ihrem Fall zum Beispiel? Also was würde passieren, wenn Sie sich nicht mehr darauf verlassen könnten, dass Sie im Rahmen von der Kunstfreiheit so arbeiten können, wie Sie es jetzt tun?
2: Na, dann würden wir wahrscheinlich keine Ausstellungen mehr machen, wie wir das im Moment machen. Wir würden keine Künstlergespräche mehr fortführen könnten. Wir könnten eigentlich unser Programm so nicht mehr durchführen, weil wir natürlich mit all unseren Programmen immer auch landesgefördert sind.
1: Jetzt sind ja Meldungen wegen Kulturkürzungen aus finanziellen Gründen in den Kommunen gar nicht mal so selten oder das kommt ja immer mal wieder, diese Meldung. Und ja, auch rechter Kulturkampf wird auf Bundesebene auch von anderen Parteien als von der AfD betrieben. Wie plötzlich kommt da jetzt eigentlich diese Ankündigung einer rechten Kulturpolitik im Falle einer Regierungsbeteiligung der AfD?
2: Tatsächlich glaube ich, dass uns das ja allen schon lange ganz bewusst ist. Also in so richtig konzentriert konnte man das natürlich noch mal im AfD-Wahlprogramm jetzt lesen. Also wenn man es bis dahin noch nicht wusste, dann hat man natürlich mit der Analyse des Wahlprogrammes noch mal eine ganz genaue Aufstellung dessen, was der Kultur verloren geht, was der Kultur an Freiheit, Diversität und Vielfalt verloren geht, wenn eine Partei bestimmt, was Kultur ist und was nicht Kultur ist, was Kunst ist, was Musik ist und was nicht. Und da ist natürlich der Punkt, an dem wir uns als Kultureinrichtungen und als KulturakteurInnen auch zusammenschließen müssen und sagen müssen, Moment mal, das akzeptieren wir nicht.
1: Lassen Sie uns da genau nochmal drüber reden, weil, ja, wie Sie gerade schon angesprochen haben, liegt ja vor allem, abgesehen von den identitätspolitischen Forderungen, sage ich jetzt mal von der AfD, die Gefahr da drin, dass die AfD in einer möglichen Regierungsverantwortung vor allem als Zensurapparat wirken könnte, zum Beispiel nur noch Theaterstücke und Ausstellungen nach der einen oder anderen Art eben einfordern und alles, was nicht ihren Vorstellungen entspricht, einfach schließen lassen oder halt mit Auflagen überhäufen. Sie haben es gerade schon angesprochen, da muss man was gegen tun oder Sie haben sich beschlossen, was dagegen zu tun, ja auch mit diesem gemeinsamen Statement. Welche Mittel und Gegenmaßnahmen gibt es in diesem Bereich, also um derartige Zensuren von Seiten der AfD abzuwehren?
2: Also ich glaube, vor allen Dingen muss Kultur und kann Kultur, und das merken wir gerade, dass das funktioniert, geschlossen auftreten. Also was AfD und überhaupt rechtspopulistische Kräfte natürlich die ganze Zeit versuchen, ist, wir kennen das aus Anträgen im Landtag, inzwischen auch in der Stadt Magdeburg, zu spalten. Also einfach auch Kulturträger und Kulturausübende, Kulturakteurinnen auseinander zu dividieren. Sehr prominentes Beispiel haben wir mit der Lesung Semprotitz in Magdeburg. Und dagegen kann man eigentlich nur etwas tun, wenn man sich einig ist. Und deshalb sind wir auf die Idee gekommen, ein Statement gemeinsam zu verfassen mit möglichst vielen unter dem Slogan Kultur ist Vielfalt und Heimat. Das hat natürlich zwei Gründe. Zum einen haben wir gesagt, wir möchten es ganz offen halten als Statement. Das ist ganz bewusst auch so gehalten, dass alle unterschreiben können, die jetzt vielleicht durch ihre Vorgesetzten, durch Räte, durch Stadtratsfraktionen etc. immer auf diesen Neutralitäts Bereich hingewiesen werden, ihr müsst euch neutral verhalten, weil ihr Teil der Stadtverwaltung zum Beispiel seid. In diesem ganzen Statement wird einfach klar gemacht, was wir sind und nicht, was wir nicht sind. Und dieses, was wir sind, ist vor allen Dingen auch deshalb so wichtig, weil die Kultur auch gegenüber ihren Besuchenden, gegenüber den Bürgern und Bürgerinnen des Landes zeigen muss, wo steht die Kultur. Wir stehen mit den Künstlerinnen und Künstlern an einer Seite. Wir stehen für Kunstfreiheit. Wir stehen für die ganze Weite dessen, was an Möglichkeiten existiert und begrenzen es nicht. Und ich glaube, das ist ganz wichtig, dass die Kultur sich dort zusammenschließt und zeigt, wir sind trotz all dieser Angriffe von außen, die passieren, immer noch dem verpflichtet, was das Grundgesetz ja auch hergibt, nämlich die Meinungsfreiheit und die Kunstfreiheit.
1: Quasi sich so ein bisschen auch auf diesen Kulturkampf einlassen, beziehungsweise da sowas Geschlossenes entgegensetzen. Eine weitere Form, die eher so Richtung Prävention geht, haben Sie jetzt vorhin auch schon angesprochen. Könnte man auch das Kulturfördergesetz sehen, das am Mittwoch der Landtag in Sachsen-Anhalt beschlossen hat? Vielleicht gehen wir da auch noch mal kurz drauf ein. Mit diesem neuen Gesetz werden Kunst und Kultur nämlich erstmals als Staatsziel gesetzlich verankert und sollen so unter anderem vor politischer Einflussnahme geschützt werden. Fest verankert darin ist auch die Kunstfreiheit. Diese dürfe keiner Ideologie unterworfen werden. Zwar müsse der Staat nicht alles fördern, aber er müsse Kunst gleich behandeln. So hat das der sachsen-anhaltinische CDU-Kulturminister Rainer Robra in seiner Landtagsrede gesagt. Und dieses nun gestern verabschiedete Kulturfördergesetz sieht zwar keine allumfassende Reform für die Kulturlandschaft Sachsen-Anhalts vor und regelt auch nicht, woher das Geld jetzt kommen soll, das für eine umfassende Kulturförderung mit festgelegten Honoraruntergrenzen nötig wäre. Aber die Oppositionsparteien kritisieren das auch, haben aber trotzdem für dieses Gesetz gestimmt. Und somit lesen jetzt auch viele das als einen Konsens der Landesregierung und des Parlaments darüber, dass Kunst und Kultur in Sachsen-Anhalt eben erhaltenswert, schützenswert ist und keinem Dogma des Patriotismus unterstellt werden sollte. Also auch so ein bisschen in diese Richtung von, wir halten zusammen gegen diesen Rechtsruck. Wie bewerten Sie dieses Kulturfördergesetz, was im Landtag beschlossen wurde?
2: Das kann man nur ganz hoch einschätzen, also sehr, sehr positiv einschätzen, dass es so weit gekommen ist. Natürlich hätten sich Einzelne mehr gewünscht. Mehr geht immer, aber ich denke, wir sind erstmal froh, dass wir ein Kulturschutzgesetz haben, das die Kunstfreiheit verankert, das die politische Instrumentalisierung von Kunst ausschließt. Und das ist, denke ich, etwas, was wir in allen Kultureinrichtungen nur sehr, sehr begrüßen können, dass wir zu diesem Punkt gekommen sind. Es gibt nicht viele Länder, die solche Kulturfördergesetze haben. Und dass Sachsen-Anhalt mit seiner reichen Kulturlandschaft jetzt dazugehört, da kann man auch schon ein Stück drauf stolz sein, dass das Parlament das in dieser Breite, trotz aller Dinge, die man vielleicht hätte anders machen können, auch befürwortet hat.
1: Was hätte man denn noch Ihrer Meinung nach anders machen können?
2: Ja, es gab ja einen Antrag der Grünen, der ganz deutlich gesagt hat, so und so viel Prozent des Landeshaushaltes ist für die Kultur einzusetzen. Das wäre natürlich so ein richtiges Traumziel. Also das wäre dann schon mehr als das, was alle anderen Bundesländer haben. Und das wäre tatsächlich etwas, das kann man natürlich, ja, muss man nochmal überlegen, ne, wie man da hinkommt. Das wäre schon toll.
1: Es wird so auch davon gesprochen, dass das wie so ein kulturpolitisches Sicherheitsnetz ist, was da jetzt versucht wird, irgendwie zu weben im sachsen-anhaltinischen Landtag. Wie sind so die Reaktionen und Perspektiven zum Beispiel in der freien Kunst- und Kulturszene auf dieses neue Gesetz? Also wie kann zum Beispiel auch dafür gesorgt werden, dass auch freie Kunstschaffende ihre Existenz im ewigen Wettstreit um Förderung und Ausstellungsorte da irgendwie standhalten können? Das ist ja ein Problem, das auch völlig unabhängig von der AfD besteht und freie KünstlerInnen immer wieder in prekäre Lebenssituationen bringt.
2: Ja, das ist ja generell ein Problem. Das ist kein sachsen-anhaltinisches Problem. Das ist kein deutsches Problem. Das ist tatsächlich das Problem, dass wir alle zu wenig für unsere Künstlerinnen und Künstler tun und immer sofort nach dem Staat rufen, weil wir das natürlich auch können und weil wir das auch wissen und weil das auch gut so ist, dass Staat oder Kommune auch Kunst- und Kulturförderung betreiben. Und das ist ja auch immer so passiert. Und das ist natürlich nie genug, das ist auch klar. Aber das ist der Sache in sich schon eingeschrieben, dass es immer mehr sein kann. Ne? Also es wird uns immer besser gehen, wenn wir noch mehr Kunst und Kultur haben. Und dafür zu sorgen, dass das so ist, das ist unsere Aufgabe als KulturakteurInnen, zu sehen, wo können wir Möglichkeiten finden, so viel wie möglich umzusetzen von dem, was wir alle brauchen an Kunst und Kultur. Und da ist das Kulturfördergesetz natürlich erstmal einfach da und nützt nichts. Das muss man schon sagen. Na, also das ist schön und das ist toll, aber das hat natürlich immer mit Haushalt zu tun. Und wenn im Kulturfördergesetz steht, wir können und wir sollten und wir dürfen und wir, dann ist das alles ganz richtig und baut sicher auch dieser Situation vor, dass jemand kommen kann und sagen kann, naja, Staat muss überhaupt nicht fördern. Diese Formulierung gibt es ja auch. Ne? Also warum fördert Staat überhaupt Kunst und Kultur? Muss ja nicht. Und da kommen wir ja in eine ganz böse Diskussion, weil wir wissen alle aus den Jahrhunderten, in denen wir zurückschauen in der Kulturgeschichte, dass Kunst und Kultur immer dort entstehen konnte, wo auch die finanziellen Möglichkeiten dafür da waren. Das ist im Mittelalter nicht anders als im Barock oder heute in der Gegenwart. Irgendjemanden muss es geben, der sich Kunst und Kultur leistet. Und ich bin froh, dass wir zumindest in Deutschland im Moment noch in einer Gesellschaft leben, wo sich Kunst und Kultur auch geleistet wird. Wir wissen doch alle, was Theater- und Kunstausstellungen kosten, ohne dass die, die diese Kunst nachher auch ausführen, aus den prekären Verhältnissen herauskommen. Das sind ja immer diese zwei Seiten. Wir haben eine ganze Menge Kunst und Kultur, aber wir haben auf der anderen Seite immer die Unterfinanzierung derselben und vor allen Dingen auch der Personen, die diese Kultur uns bieten.
1: Das heißt, es braucht nicht nur eine geschlossene Antwort auf die rechte Kulturkampfansage der AfD, sondern auch irgendwie eine, mir fehlt gerade das Wort, eine Verpflichtung zu der finanziellen Unterstützung.
2: Genau. Ja.
1: Und das Bewusstsein.
2: Ja, die Verpflichtung, die fängt aber bei jedem Einzelnen an. Ne? Also bei unserem eigenen Bewusstsein, was geben wir für Kunst und Kultur aus?
1: Ja. Naja, das ist ja auch daran geknüpft, wie viel Menschen verdienen. Aber richtig. Lassen Sie uns nochmal zu Ihrem Statement zurückkommen. Kulturpolitik darf nicht nur zur nationalistischen Instrumentalisierung von Geschichte und Kultur missbraucht werden. Die Freiheit der Kunst, die Vielfalt kultureller Ausdrucksformen und eine an demokratischen Werten orientierte Erinnerungskultur bleibt unverzichtbar. Damit schließen Sie als Kunst- und Kultureinrichtungen des Landes Sachsen-Anhalt Ihre gemeinsame Stellungnahme, mit der Sie sich an die aktuellen LandespolitikerInnen richten. Aber nicht nur an die, nehme ich an, gibt es noch Ergänzungen, vielleicht auch nochmal einfachere Worte für das, was Sie mit diesem Statement unterstreichen, beziehungsweise wen Sie mit diesen Forderungen noch erreichen wollen. Eben gerade haben Sie es schon angesprochen, auch einfach die Zivilbevölkerung.
2: Also wir merken gerade zunehmend, wir haben dieses Statement ja auch auf einer Seite, die wir extra dafür errichtet haben. Und es ist einfach so, jeder kann diesem Statement beitragen, jeder kann dieses sehr schöne Logo, was wir von einem Grafiker haben entwerfen lassen, Kultur ist Vielfalt und Heimat, auch bekommen, um damit auch dem Ausdruck zu geben, dass er zu diesem Statement steht. Und wir haben sehr viele Privatpersonen, die inzwischen angefangen haben, uns zu bitten, diese Logos auch verwenden zu dürfen, auf die Seite zu kommen. Also das ist tatsächlich auch für alle gedacht, die Kunst und Kultur lieben, täglich davon leben, dass es sie gibt, und das sind ganz viele. Und die sind natürlich alle genauso angesprochen wie die Kulturakteuren, die Kultur selbst veranstalten. Also, und ich merke, dass wir mit diesem Netzwerk jetzt auch eine ganz starke Macht haben, auch wenn das vielleicht jetzt blöd klingt, aber dieses sich gemeinsam klar machen, was ist Kunst, was ist Kultur, was können wir erreichen. Das ist eine ganze Menge. Und ich merke, durch den Anschluss vieler auch kleiner Institutionen und kleinerer Gruppierungen unter diesen Slogan entsteht etwas ganz Großartiges, nämlich das Wissen darum, dass Kultur in einer Gesellschaft da ist, nicht wegzureden ist und vor allen Dingen auch große Dinge bewirken kann. Und das macht auch alle, die mitmachen, so ein bisschen Frohgemut für die Zukunft. Also wir sind da. Wir ducken uns nicht weg, ne?
0: Das war ein Interview aus Sachsen aus Sachsen-Anhalt von Radio Korax über die Kulturpolitik im dortigen Programm der AfD. Ihr seid um 9.58 Uhr mit mir am Ende des Morgenmagazins angelangt, hier bei Radio Dreieckland auf der 102,3 oder im Web. 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Gleich geht es weiter mit das tägliche Tagesinfo und bevor wir euch entlassen, gibt es noch etwas Musik passend zum Tag. Heute gibt es safe wieder über 30 Grad und dafür gibt es von Bananarama jetzt noch ein paar Sekunden von Cruel Summer.

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0: du nicht.
1: Der Tag hat 24 Stunden und jede Stunde hat 60 Minuten und genau um 23.23 Uhr wird geschossen.
2: Willst du mir jetzt sagen, Palme geht aufs Konto der Illuminaten?
1: Ich sag nur, dass es Verschwörungen und Mächte gibt, von denen wir nichts wissen.
2: Du meinst CIA und Weltbank und so. Schon mal aufgefallen mit VW? V ist die römische 5 und W der 23. Buchstabe des Alphabets.
1: Brockhaus. Das Wissen der Welt in 23 Bänden.
2: Ah, 24.
1: Wirklich?
2: Ja. Steht bei uns zu Hause.
1: Schade. Apollinaris. Aus dieser Quelle trinkt die Welt.
2: Das ist aber nur ein Dreieck.
1: Das ist kein Dreieck. Das ist eine Pyramide von vorne.
2: Das mit den Attentaten stimmt. Eine ganze Menge von denen sind wirklich an irgendeinem 23. passiert. Kennedy wurde aber an einem 22. ermordet. Und Oswald am 24. Dazwischen liegt die 23.
3: Könnt ihr vielleicht mal mit dem dämlichen Gelaber aufhören?
4: Karl bekommt zu seinem 14. Geburtstag von seinem Vater das Buch Illuminatus geschenkt. In dem als Trilogie aufgezogenen Roman von Robert Anton Wilson versucht ein mächtiger Geheimbund, eben die Illuminaten, den Dritten Weltkrieg herbeizubeschwören. Die Hauptfigur des Romans ist Hekbar Selim, der die Machenschaften durchschaut und versucht, die Illuminaten zu bekämpfen. Karl ist von der Hauptfigur Hekbar Selim begeistert und in die Rolle vernarrt. Der Roman soll auch sein folgendes Leben entscheidend prägen. Für Karl herrscht zu Hause eine unerträgliche Situation. Er versucht sich, so oft es geht, der familiären Situation zu entziehen und engagiert sich als Schulsprecher. Sich selbst sieht er als Antifaschisten und beteiligt sich an Anti-Atom-Demonstrationen in Brockdorf und in Gorleben. In der Zeit als Schülervertreter beginnt er, sich für Computer zu interessieren und kauft sich 1984 seinen ersten Heimcomputer. Karl glaubt, mit Computern die Welt verbessern zu können, Informationen auszutauschen und die Wahrheit über Zusammenhänge herauszufinden, wie Hekbar Selim in Illuminatus. Er glaubt an den Grundgedanken des Romans. Es gibt eine weltweite politische Verschwörung. Nach dem Tod beider Eltern zieht Karl in eine Wohnung in der Comeniusstraße in Hannover-Linden. Sein Erbe investiert er überwiegend in Rechnerzubehör und Drogen. Wie sich die Leute sehen, die sich oft in der Lindener Wohnung treffen, beschreibt Karl folgendermaßen.
5: Die Hacker verkörpern die Zukunft. Und je populärer wir sind, umso weniger wird man unserer politischen Linie etwas anhaben können. Die wesentlichste Eigenschaft eines Hackers ist die Intuition. Es sind häufig scheinbar unsinnige Einfälle und Ideen gewesen, die der Wissenschaft und den Hackern zu beachtlichen Fortschritten verholfen haben. Es hat etwas Berauschendes, dass ein ganzes EDV-System durch einen Befehl, der von mir eingegeben wird, zum Arbeiten gebracht wird. Und schon hat man die

0: Diese unvorstellbare Kraft verborgen im Inneren eines Computers aufgestöbert.
1: Ein Hacker ist laut Wikipedia nicht nur die altenglische Bezeichnung für einen Waldarbeiter, sondern auch für einen Computerspezialisten. Nach allgemeinem Verständnis ist ein Hacker ein überaus talentierter Computerspezialist, der insbesondere Sicherheitsbarrieren überwinden und in fremde Systeme eindringen kann. Aus den USA kommt eine große Anzahl von Berichten über Computerhacking nach Deutschland. Karl verbringt immer mehr Zeit vor dem Computer und für ihn steht fest, als Pseudonym kommt kein anderes in Frage als Hackbart. Zusammen mit anderen Computerinteressenten gründet er einen Computerstammtisch in Hannover, als Ableger des 1984 gegründeten Chaos Computer Clubs Hamburg. Die Hackerrunde in Hannover trifft sich regelmäßig im Bistro Casa. Hier begegnet Karl auch den Leuten, mit denen er zukünftig die Hackergeschäfte abwickelt. So zum Beispiel dem 28-jährigen Urmel und Pengo aus Berlin, der sein Pseudonym einem gleichnamigen Computerspiel entliehen hat. Ebenfalls beim Hacker-Stammtisch lernt Karl Dopp kennen. Der 26-jährige Siemens-Programmierer verfolgt nicht die Idee der Hackerethik oder verfällt in den Glauben, etwas Gutes für die Menschheit zu verbringen, sondern verfolgt wirtschaftliche Zwecke. Geld soll der Computer bringen. Auch bei Karl scheint der Wissensdrang zunehmend in den Hintergrund zu gelangen. Er benötigt immer mehr Geld, um seine Drogensucht zu finanzieren. Pedro gesellt sich ebenso zu den Hackern vom Stammtisch. Zu dieser Zeit arbeitet er noch an den Roulette-Tischen in der Spielbank am Maschsee in Hannover. Er stellt 1986 den Kontakt zum sowjetischen Geheimdienst KGB her, indem er nach Ostberlin fährt und einfach in die russische Botschaft geht, um Hackerdienste anzubieten. Nach dem ersten Treffen in der russischen Botschaft hacken Urmel, Hackbart und Pengo einen Pentagon-Rechner. Mit Dosenbier und Haschisch bringen sich die Hacker über die langen Nächte. Den Rechner klemmen sie dazu an die Telefonleitung. Es handelt sich um einen tragbaren Computer von Typ Bondwell 8. Die erbeuteten Daten sollen für Sergej sein, den Kontaktmann vom KGB. Bei der Übergabe sagt Sergej, die Hacker müssen sich nun 4 Wochen gedulden. Moskau müsse das Material erst prüfen. Hier soll es für die Arbeit lediglich einen Abschlag von einigen 1000 Mark gegeben haben. Karl scheint unterdessen unentwegt nach Hinweisen für eine geheime Weltverschwörung zu suchen. Er forscht nach Unterlagen, die seine Theorien über eine Weltherrschaft bestätigen. Über das Thema an sich habe er aber nur hinter vorgehaltener Hand gesprochen, berichtet ein Bekannter. Auch dass es sich um die Illuminaten handele, die eine Weltherrschaft anstreben, berichtet er erst sehr spät. So wie der Autor der Illuminatus-Trilogie schreibt, glaubt Karl an ein Regiment von 5 Illuminaten und einem sei er sogar auf der Spur. Nach einem Zwischenfall im Winter 1986, Karl öffnet während einer Fahrt bei 180 km/h die Autotür, beschließt die Gruppe fortan, ohne ihn zu arbeiten. Karl scheint zu diesem Zeitpunkt keine Kontrolle mehr über sich zu haben und sieht sich ständig verfolgt. Freundinnen und Freunde von Karl kümmern sich um einen Platz im Landeskrankenhaus. Später bekommt Karl einen Platz in einem offenen Wohnheim bei Hannover. Seit diesem Zeitpunkt bis zu seinem Tod nimmt Karl ununterbrochen Haldol und andere Psychopharmaka.

Geheimdienstliche Agententätigkeit. Wer für den Geheimdienst einer fremden Macht geheimdienstliche Tätigkeiten gegen die Bundesrepublik ausübt, die auf die Mitteilung oder Lieferung von Tatsachen, Gegenständen oder Erkenntnissen gerichtet ist, oder gegenüber dem Geheimdienst einer fremden Macht oder einem seiner Mittelsmänner sich zu einer solchen Tätigkeit bereit erklärt, wird mit einer Freiheitsstrafe von bis zu 5 Jahren oder mit Geldstrafe bestraft. § 99 Absatz 1 Strafgesetzbuch.

Die deutsche Polizei stürmt und durchsucht am 23. Juni 1987 gegen 18.30 Uhr die Wohnung von Urmel in der Glockseestraße und den Arbeitsplatz in der Friesenstraße in Hannover. Der Vorwurf gegen ihn lautet folgendermaßen: Er habe einen Computer der Universität Bremen dazu missbraucht, in Militär- und Forschungscomputer in den USA einzubrechen. Es folgen Verhöre und Beschlagnahmungen von Computerausdrücken, Magnetbändern und etwa 250 Disketten. Anders als geplant wurde Urmel nicht in flagranti erwischt. Auch wurde für die Fangschaltung, die schließlich zur Entdeckung führte, ohne richterliche Genehmigung genutzt. Die Ermittlungen gegen ihn wurden so vorerst eingestellt. So gingen die Hacker aus Hannover den Astronomen ins Netz, titelt die Hatz in der Wochenendausgabe vom 4.3.1989. Clifford Stoll, ein amerikanischer Computerexperte und Doktor der Astronomie an der amerikanischen Elite-Uni Harvard, lockte die Hacker mit scheinbar wichtigen Informationen zur Unvorsicht. Bereits 1986 entdeckte er eine minimale Differenz in der Telefonrechnung. Mit einem Abrechnungsfehler von 75 Cent konnte er jedoch das FBI nicht überzeugen, tätig zu werden. So beschränkte sich seine Tätigkeit auf das Beobachten der Hackerangriffe. Insgesamt 2 Jahre beschäftigte sich Stoll als Privatdetektiv in Sachen Computerkriminalität. Das Rechenzentrum, so stellte er bald fest, benutzten die Hacker lediglich als Sprungbrett, um auf andere Computer zu kommen. Beispielsweise Großrechner des US-Militärs und der Rüstungsindustrie. Am 16. Januar 1987 holte der Hacker das von Clifford Stoll deponierte Datenpaket mit den Scheindaten ab. Er brauchte so lange für die Übertragung der Daten, dass die Deutsche Bundespost ihn bis zu einer Telefonzelle in Hannover zurückverfolgen konnte.

Eine neue Entwicklung zeichnete sich im Sommer 1988 ab. Am 5. Juli offenbarte sich Karl auf Anraten seines Anwalts den zuständigen Behörden. Später sagt er aus, Pedro und Dob hätten ihm mit Mord gedroht, sollte er aussagen. Am 20. Juli tut sich auch Pengo den Behörden dar. Die Hacker gestehen, im Auftrag des KGB in fremde Rechner eingebrochen und Daten weitergegeben zu haben. Im Herbst wird Karl mehrfach vom Bundeskriminalamt und vom Verfassungsschutz vernommen. Am 2. März 1989 durchsuchen über 100 Kripo-Beamte 14 Wohnungen im Bundesgebiet. Vorläufig festgenommen werden 7 Hacker. Es ist die Rede vom größten Spionagefall seit Guillaume. Es sollen Daten vom Militär, Wirtschaft und Forschung aus den USA, Europa und Japan in den Osten geschafft worden sein. Der NDR hatte gemeldet, dass die Hacker unter anderem das Pentagon, das Europäische Kernforschungszentrum CERN, den Rüstungskonzern Thomson und den deutschen Elektronenbeschleuniger DESY ausspioniert hätten. Karl wird wiederholt vom BKA vernommen und bezieht eine vom VS bezahlte Wohnung in Hannover-Herrenhausen. Von einer Fahrt für die Landesgeschäftsstelle der CDU Niedersachsen, bei der er seit dem Frühjahr 89 beschäftigt ist, kehrt Karl am 23.05.1989 nicht zurück. Seine völlig verkohlte Leiche wird am Abend des 1. Juni in einem Waldstück im Landkreis Gifhorn gefunden.

0: Heckbarth ist nicht der einzige deutsche Hacker, der unter mysteriösen Umständen starb. Am 22. Oktober 1998 wurde der Berliner Hacker Tron tot in einem Waldstück gefunden. Er hing aufgehängt mit seinem Gürtel an einem Baum. An einen Selbstmord glaubte der Chaos Computer Club nicht. Er geht an. Tron war ein Spezialist für Chipkarten aller Art und wurde in der Szene durch seine Telefonkarte berühmt, die sich kurz vor dem Ablauf wieder selbst auflud. Auch seine beruflichen Aussichten waren gut. Im Sommer hatte er seine Diplomarbeit abgegeben. Er hatte ein preiswertes Gerät für verschlüsseltes Telefonieren über ISDN-Leitung entwickelt. Der Tod von Tron erinnert an den Tod von Heckbarth, fast ein Jahrzehnt zuvor. Bekannte, Freundinnen und Freunde vermuten Mord. Der KGB oder die CIA hätten Tron umgebracht, weil er zu viel wusste. Die Vermutung, Geheimdienste hätten die Finger im Spiel, werden zum Beispiel aus den Interessen der Geheimdienste abgeleitet. Verschlüsselten Informationsaustausch einsehen zu können, sei dies Telefonieren, Mailen, Faxen oder die allgemeine Datenverwaltung. Zum Ende einen Auszug aus der Anzeige zum Tode Karl Kochs. Infolge der ungeklärten Todesumstände mit vermutlich falschem Sterbedatum. Geschaltet in der Taz.
1: Karl Koch, Hackbart, geboren am 22.07.1965, gestorben am 24.05.1989. Wir sind wütend und traurig über den Tod unseres Freundes. Wir sind sicher, Karl wäre noch am Leben, wenn Staatsschutz und Medien ihn nicht durch Kriminalisierung und skrupellose Sensationsgier in den Tod getrieben hätten. Seine Schwester Christine und Freunde.

0: In unserem nächsten Beitrag geht es um unser Bild von Arbeit und Arbeitslosigkeit. Die Soziologin Marianne Kronemeyer versuchte bei der diesjährigen Generalversammlung von Attac Österreich zu beweisen, dass Arbeit keineswegs zum Wesen des Menschen gehört. Eines ihrer besten Argumente war die Feststellung, dass fast jede Form von Arbeit in der heutigen Gesellschaft negative Konsequenzen für dieselbe hat. Arbeitslosen müsste somit die größte Anerkennung von allen Berufsgruppen widerfahren. Marianne Grönemeyer.
1: Tatsächlich hätten wir ja allen Grund, die Nichtarbeiter in dieser Gesellschaft fürstlich zu honorieren. Ich meine jetzt honorieren erstmal gar nicht im geldwerten Sinne, wie das heute nur noch gilt, sondern ich meine ihnen wirklich Ehre zukommen zu lassen. Denn sie schädigen die Gesellschaft bei weitem weniger als diejenigen, die ihre Arbeitskraft in den Dienst des großen Weltverbesserungsprojektes der Moderne stellen. Wir müssten also die Verteilung von Schaden und Nutzen vollkommen neu bedenken. Wenn ich sage, dass die Arbeitslosen die Gesellschaft weniger schädigen als diejenigen, die heute Arbeit verrichten, dann meine ich das also sehr radikal. Ich meine wirklich, dass es heute, dass fast alle berufsmäßige Arbeit heute schädlich ist. Gesellschaftsschädigend. Man kann sogar sagen, menschheitsschädigend ist. Ich denke nicht nur an die 220 Reichsten der Welt, die sich den halben Globus unter den Nagel gerissen haben. Ich denke nicht an die zu Tausenden und Abertausenden zählenden Wissenschaftler, die ihren ganzen klaren Kopf, ihre exzellent ausgebildeten Köpfe in den Dienst der Aufgabe stellen, die Vernichtungspotenziale der Welt zu erhöhen und zu verfeinern. Ich denke auch nicht an die exzellenten Köpfe, die in den Biotechnologien den Menschen zum Rohstoff machen. Ich denke nicht an die Zyniker im Agrobusiness, die sich einer Apokalypse des Hungers verschrieben haben, indem sie das Saatgut so manipulieren, dass es nach einer Ernte tot ist. Ich denke auch an die Arbeit, die gesellschaftlich in viel höherem Ansehen steht, zum Beispiel an meinen Beruf als Professorin an einer Fachhochschule. Die Repräsentanten der Dienstleistungsberufe, der heilenden, helfenden und lehrenden Berufe kommen ja in der allgemeinen Beurteilung von Schädlichkeit und Nützlichkeit im gesellschaftlichen Sinne sehr gut weg. Und man muss schon sehr genau hingucken, worin denn die Schädlichkeit besteht, die man als Professor oder als Mediziner, als Arzt oder als Krankenschwester oder als, weiß ich, was für Dienstleistungsberufe sie in den Blick nehmen wollen, was man für Schaden anrichtet. In Wahrheit sind alle diese Berufe Teil einer entmündigenden Expertenherrschaft, die mit der Vermehrung der Dienstleistung die Autonomie und Selbstbestimmung der Menschen unterminiert und sie verpflichtet, damit diese Dienstleistungen gekauft werden können, in Lohnarbeit Geld zu erwerben, mit dem das dann auch alles bezahlt werden kann. Und auf diese Weise werden auch durch die Vielzahl, die Vermehrung der Dienstleistungen wieder arbeitende Menschen vollständig erpressbar. Wenn ich an meine eigene Kindheit zurückdenke, dann wundere ich mich, wie viele von Tätigkeiten, die ich heute als Dienstleistung kaufen muss, und von der ich mir auf keinen Fall mehr zutraue, dass ich sie selbst in die Hand nehmen kann, noch ganz selbstverständlich in der Verfügung der Menschen waren. Das reichte von der Behandlung von Kinderkrankheiten über die Reparatur der Gerätschaften, mit denen man seinen Alltag ausstaffiert hatte, bis hin zu den Lebens- und Sterbenshilfen im nachbarschaftlichen Umfeld. Heute sind alle diese Verrichtungen in Dienstleistungen, die man als Ware kaufen muss, übergegangen und entsprechend sind diejenigen, die Dienstleister sind, auch Vertreiber von Waren. Selbstverständlich kann sich jeder Mensch ohne mich als Professorin bilden, ist doch völlig klar. Die Tatsache, dass ich behaupte, dass man nur durch mich, also nicht durch mich als Person, aber durch mich als Professorin, also qua Amt, gebildet werden könne, ist natürlich ein Etikettenschwindel, der die Fähigkeit zu lernen systematisch unterminiert. Kurzum, Ich sage es noch einmal, bei genauerem Hinsehen wird man feststellen können, dass beinahe alles, was heute berufsmäßig an Arbeit verrichtet wird, menschheitsschädigend ist, und zwar durch die Bank. Wenn wir die Ehrenrettung der Arbeitslosen noch ein wenig weiter betreiben wollen, dann kommen sie ja ihrer bescheidenen Alimentierung wegen auch als Konsumenten nur sehr viel bescheidener ins Spiel. Und auch das macht sie gegen den Richtungssinn der ökonomischen Propaganda zu besseren, will sagen, sozialverträglicheren Menschen. Denn ohne Frage verhält sich aufs Große und Ganze und auf lange Sicht gesehen derjenige am freundlichsten gegenüber seinen Nachkommen, der am wenigsten von dem verbraucht, was nicht von selbst nachwächst. Und so scheint es mir also naheliegend, die notwendigen Verrichtungen, in denen man sich als Lohnarbeiter oder Gehaltsempfänger vertreten lässt durch andere, die wiederum damit ihren eigenen Lebensunterhalt verdienen, wieder in die eigene Verfügung zurückzuholen, selbst in die Hand zu nehmen, und sei es auch aus Ungeübtheit zunächst stümperhaft. Aber Vorsicht, so einfach ist das nicht. Es ist nicht mehr so ohne weiteres möglich, durch eigene Tätigkeit seinen Geldbedarf zu mindern. Ich habe mit einem studentischen Projekt dieser Frage nachgegangen, und Studenten haben versucht, im Bereich Wohnen, im Bereich Bildung und im Bereich Ernährung herauszufinden, ob sie durch Eigenarbeit irgendwie ihren Geldbedarf mindern könnten. Und sie sind zu deprimierenden Ergebnissen gekommen. Am ehesten scheint es noch im Bereich Bildung möglich. Die konsumistische Gesellschaft hat also die beiden in ihr favorisierten Existenzweisen, nämlich die Produktion und die Konsumtion, so totalisiert, dass beinahe jede andere Tätigkeit, die nicht Warenproduktion oder Warenkonsum oder Dienstleistungsproduktion oder Dienstleistungskonsum ist, ausgestorben ist. Nicht zuletzt dadurch, dass es schlichtweg kaum noch Tätigkeiten gibt, die ihren Eigenarbeit gibt, die ihren Einsatz lohnt. Jede Eigenarbeit wird durch Billigprodukte von vornherein ins Unrecht gesetzt oder entmutigt oder lächerlich gemacht. Lassen Sie mich das wieder an ein paar ganz einfachen Beispielen verdeutlichen. Meine Großmutter konnte noch aus 2 oder 3 aufgerebelten Pullovern einen neuen stricken, der nichts kostete. Heute kann man keinen gekauften Pullover mehr aufrebbeln, und die Wolle, um einen neuen zu stricken, kostet das Dreifache von einem Billigprodukt aus China oder Indien. Die Bauern führen heute Klage darüber, dass sie die Milch nicht mehr zu dem Preis produzieren können, der im Supermarkt dafür entrichtet werden muss. Man kann heute so beschwerlich und asketisch reisen, wie man will. Notfalls können Sie zu Fuß nach Sizilien gehen. Es wird immer noch teurer als ein Last-Minute-Schnäppchen bei einem der bekannten Reiseanbieter auf Luxusniveau. Es ist also überhaupt nicht mehr einfach, in der Konsumgesellschaft mit seiner Hände Arbeit etwas zu tun, was mich befreit vom Geldbedarf oder den Geldbedarf zumindest mindert.

0: Und schließlich noch eine andere Gefahr, der auch die Eigenarbeit ausgesetzt ist, nämlich, dass sie verwechselt wird mit Schattenarbeit. Und auf diese Arbeit, die Ivan Illich Schattenarbeit genannt hat, möchte ich Ihre Aufmerksamkeit ganz besonders richten. Die nimmt in unserem Leben immer mehr zu. Einerseits werden wir ja jetzt wieder auch also Lohnarbeitszeit verlängert bekommen, das zeichnet sich ja ab, die Lebensarbeitszeit wird mehr, aber was vor allem unmerklich zunimmt, ist der Wust von Schattenarbeit, den wir zu verrichten haben. Schattenarbeit ist unbezahlte Arbeit, die verrichtet werden muss, um wertdefiziente Waren oder Dienstleistungen so aufzubessern, dass sie überhaupt brauchbar wird. Also das, was Sie im Supermarkt kaufen, ist kein Gebrauchsgut. Damit können Sie nichts machen. Sie müssen alles sozusagen erst einmal in die Brauchbarkeit überführen und diese Arbeit, die dazu notwendig ist, um Dienstleistungen oder Waren zur Brauchbarkeit zu verhelfen, die nennt Illich Schattenarbeit. Er schreibt, Schattenarbeit wird geleistet von dem Konsumenten, insbesondere im konsumierenden Haushalt. Als Schattenarbeit bezeichne ich all jene Tätigkeiten, durch die der Verbraucher gekaufte Waren in ein nutzbares Gut umwandelt. Schattenarbeit umfasst die Zeit und Mühe, die wir aufwenden müssen, um der gekauften Ware jenen Wert hinzuzufügen, ohne den sie für den Gebrauch untauglich wäre. Schattenarbeit leisten wir besonders im Dienstleistungssektor. Denken Sie an die Schularbeitenhilfe für Kinder, an den Transport der Kinder zu den zahlreichen nachmittäglichen Förderungsveranstaltungen oder Vergnügungsanstalten. Denken Sie an die Heimwerkerei des IKEA-Kunden, das Warten im Sprechzimmer des Arztes, den Gang zur Berufsberatung, die therapeutischen Maßnahmen, die notwendig werden, damit Kinder und Erwachsene ihren institutionellen Alltag überhaupt überstehen können. Die Wartung des Autos, das Pendeln zum Arbeitsplatz, die Bedienung des häuslichen Maschinenparks, die Mülltrennung und so weiter und so weiter und so weiter. Heute müssen Sie der Telekom Ihren Konkurrenzkampf zu führen helfen, dadurch, dass Sie penible Preisvergleiche von morgens bis abends, eine Wissenschaft des Preisvergleichs einüben. Sie müssen bei der Bahn, wenn Sie eine Fahrkarte lösen, das Internet abklappern, damit Sie sie selber lösen. Sie müssen sozusagen alles, was Ihnen an Waren angeboten wird, was Sie reklamieren wollen, versuchen Sie mal ein Gut, das Sie irgendwie fälschlicherweise gekauft haben, zu reklamieren. Das kostet Sie Tage Arbeit.
1: Sie hörten gerade die Soziologin Marianne Kronemeyer über Arbeit und Arbeitslosigkeit. Der Beitrag wurde von Judith Steinbock gestaltet.

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0: Platz im Frauenzimmer. Sie hören einen Beitrag der Selbsthilfegruppe Überlebt für Frauen und Mädchen mit sexuellen Missbrauchserfahrungen. In unserer heutigen Sendung befassen wir uns mit einem etwas weitläufigeren Thema von sexueller Gewalt, nämlich mit Genitalverstümmelung. Als Expertin dazu habe ich die Gynäkologin Barbara Meyer eingeladen.
1: Herzlich willkommen, mein Name ist Barbara Meyer, ich bin Frauenärztin an der Universitätslandesklinik für Frauenheilkunde und habe auch immer wieder Kontakt mit beschnittenen Frauen. Man möchte gar nicht meinen, dass das in unseren Gegenden auch vorkommt, dass eine Frau beschnitten zum Beispiel in unsere Kreißsaalambulanz kommt und wie andere Frauen auch entbinden möchte. Eine Frau mit einer Beschneidung, vor allem mit einer pharaonischen Beschneidung, sozusagen die Höchstform der Beschneidung, kann nicht einfach spontan vaginal entbinden. Sie kann das nur unter extremen Problemsituationen und wird wahrscheinlich auch Folgeprobleme davontragen. Beispielsweise zusätzliche Verletzungen bei der Geburt, beispielsweise später Fisteln. Das bedeutet Verbindungen zwischen Harnblase und Scheide oder Verbindungen zwischen Darm und Scheide. Sie können sich vorstellen, wie problematisch das ist, wenn Harn oder Stuhl über die Scheide abgeht. Es kam vor einigen Monaten eine Frau aus einem afrikanischen Land gemeinsam mit ihrem Mann. Ihr Mann meinte, auch in Afrika werden Frauen oder entbinden Frauen spontan vaginal, die beschnitten sind. Es hat uns wirklich viel Überredungskunst von uns abgefordert, diesen Mann, beziehungsweise es gelang erst über dessen Onkel, zu überzeugen, dass die bessere Entbindungsform für seine Frau, für seine beschnittene Frau, der Kaiserschnitt wäre. Wir durften den Kaiserschnitt durchführen und das war auch das Beste für Mutter und Kind. Wir werden auch an der Frauenklinik immer wieder mit beschnittenen Frauen konfrontiert. Es rufen beispielsweise auch Schulärztinnen an, die sagen, was tun wir, wenn wir den Verdacht haben, dass ein Mädchen von einem Urlaub zu Hause zurückkommt und vielleicht dort beschnitten worden sei. Ich denke, das ist ein Thema, das uns alle angeht. Wir sind damit konfrontiert. Es sind weltweit 155 Millionen beschnittene Frauen. Es kommen täglich, ich glaube, an die 7000 Frauen dazu. Ich denke, das ist ein Thema, das aus humanitären Gründen bearbeitet werden muss, aufgedeckt werden muss, dass viele Leid, das diese Frauen durchmachen, präsent und öffentlich gemacht werden muss, um ihnen zu helfen, um Betroffenen zu helfen, um dann auch präventiv vorzugehen. Das heißt, Beschneidungen in den betroffenen Ländern erst gar nicht möglich zu machen.
0: Was sind jetzt die Ursachen bzw. Motive für weibliche Genitalverstümmelung und ab welchem Alter wird diese praktiziert?
1: Beschneidung ist eine uralte Tradition. Teilweise wissen selbst Betroffene oder Menschen, die in diesen Kulturen

0: sehen, dass Frauen keine sexuelle Lust empfinden sollen. Dabei wird ihnen dann das Eheleben bzw. das Verbleiben in der Ehe leichter gemacht, unter Anführungsstriche. Also sie haben also keine Tendenz, sexuelle Kontakte vor der Ehe einzugehen. Sie haben keine Tendenz, aus der Ehe zu gehen, mit anderen Männern Kontakte zu knüpfen. Weiters wird die Beschneidung als ein Initiationsritual für Frauen angesehen, das aus einer unreinen Frau eine reine Frau machen soll. Die Mädchen, und vielleicht kennen Sie das Buch von Waris Diri, warten sehnsüchtigst auf den Tag ihrer Beschneidung. Sie möchten dann auch dem Vater das Wasser reichen dürfen. Sie möchten dann auch in schöne Kleider gewandet werden dürfen. Sie möchten dann auch eine richtige Frau sein. Das wird so festgelegt in Kulturen, dass das gar nicht hinterfragt wird, und das wird auch in den Wertvorstellungen mit positiver belegt. Letztendlich sind es interessanterweise auch Frauen, die Mädchen beschneiden, sogenannte Beschneiderinnen, die damit auch ganz gut verdienen. Und außerdem, und das ist, glaube ich, der wichtigste Grund, kriegt nur ein beschnittenes Mädchen einen Ehemann. Und wenn man in verschiedenen Kulturen Afrikas hinter die Kulissen schaut, dann hat eine Frau, die keine Verheiratungsmöglichkeiten hat, auch keine Überlebensmöglichkeiten. Das ist in meinen Augen auch der Grund, warum Mütter ihre Töchter zur Beschneiderin bringen und ihre Töchter auch beschneiden lassen. Obwohl diese Mütter diese Qual der Beschneidung auch selbst erlebt haben. Was das Alter der Mädchen betrifft, gibt es in unterschiedlichen Ländern Afrikas unterschiedliche Angaben. Es kann sein vom 4. Lebensjahr, 8. Lebensjahr, vor der Pubertät, vor der Menstruation. Also fast alle Altersstufen des Mädchenlebens können davon betroffen sein.
1: Sie haben zuvor die verschiedenen Formen der Beschneidung angesprochen. Welche gibt es hier?
0: Nach der Weltgesundheitsorganisationseinteilung unterscheiden wir im Wesentlichen drei große Typen der Beschneidung. Die mildeste Form, Typ 1, ist die Entfernung eines Teiles oder der ganzen Klitoris. Typ 2, eine weitere Form der Beschneidung, ist das Mitentfernen eines Teils oder der ganzen kleinen Schamlippen. Typ 3, die heftigste Form der Beschneidung oder pharaonische Beschneidung genannt, ist die Entfernung des äußeren weiblichen Genitale, wobei nur mehr noch ein kleines Rohr, so groß wie ein Schilfrohr, offen gelassen wird, wo Harn abfließen kann. Die beiden Hälften werden dann zusammengenäht und nur über dieses kleine Rohr kann Harn abfließen, was zu massivsten Folgeerscheinungen natürlich führen kann. Wie Sie sich vorstellen können, erfolgt die Beschneidung in vielen afrikanischen Staaten unter absolut unhygienischen Bedingungen. Es machen Beschneiderinnen in bestimmten Gegenden, die da vorbeikommen. Es wird mit Rasierklingen gearbeitet, mit Glasscherben. Es ist die Versorgung ganz, ganz problematisch. Wenn irgendwas genäht werden muss, dann werden das irgendwelche Naturprodukte sein. So viele, viele Mädchen kriegen massive Infektionen. Es kommt zu verschiedensten Formen von Verwachsungen. Es kommt zu Infektionen. Und nicht zuletzt sei zu erwähnen, dass sehr viele Mädchen auch daran sterben.

0: Nach dieser musikalischen Pause geht es weiter im Frauenzimmer mit einem Beitrag der Selbsthilfegruppe Überlebt zum Thema Genitalverstümmelung. Im Studio zu Gast ist die Gynäkologin Barbara Meyer. Barbara, Sie haben soeben einige der physischen Folgen angesprochen. Gibt es noch weitere, beziehungsweise was bedeutet es für das Leben des Mädchens oder der Frau?
1: Es gibt mannigfaltige körperliche Folgen und es gibt natürlich auch sehr intensive psychische Konsequenzen. Es ist zunächst einmal so, dass der unmittelbare Schock auch ein somatischer, körperlicher Schock ist. Mädchen können verbluten, die Infektionen habe ich angesprochen. Mädchen erholen sich nur sehr, sehr schwer. Es gibt dann auch Folgeerkrankungen wie später Rheuma. Es gibt Sepsis, das heißt Blutvergiftung. Es gibt Folgeerkrankungen für das spätere Leben. Schwierigkeiten, dass das Menstrualblut nicht abfließen kann, also Menstruationsbeschwerden aller Art. Es gibt dann natürlich auch Schwierigkeiten beim Verkehr. Wie Sie sich unschwer vorstellen können, ist ein normaler Sexualkontakt ja nicht möglich. Bei der pharaonischen Beschneidung ist es teilweise auch so, dass die zugenähten Anteile für den Verkehr, für die Penetration wieder aufgeschnitten werden, nachher wieder zugenäht werden. Das erfolgt auch bei der Geburt auf diese Art und Weise. Also das ist jedes Mal auch wieder eine erneute Traumatisierung für die betroffenen Frauen. Die psychischen Folgen sind enorm. Wir hören natürlich von betroffenen Frauen aus deren Kulturen relativ wenig Klagen, weil Frausein in diesen Kulturen oft verbunden wird mit leiden müssen. Es ist Teil des Frauseins, sich einer Beschneidung unterzogen haben zu müssen. Es gehört dazu, in dieser Kultur beschnitten zu sein. Erst Frauen, die in einen anderen Kulturkreis per Zufall kommen, wie zum Beispiel Varistiri, konnten aufgrund dieses Kulturschocks die eigene Situation überdenken und erneut evaluieren, erneut bewerten. Wenn Sie das Buch von oder die Bücher bereits von Varistiri kennen, dann ist Varistiri in England erst draufgekommen über Freundinnen, dass es nicht das normale Schicksal einer Frau sein muss, beschnitten worden zu sein. Und erst dann konnte sie auch ihre eigene Situation besser begreifen und sich jetzt auch für andere Frauen in ihren afrikanischen Ländern engagieren. Und ich denke, dieses Beispiel von Varistiri sollte uns auch in professioneller Hinsicht dazu aufrufen, uns zu engagieren und zu ermöglichen, dass Frauen Ausbildungen bekommen, dass Frauen sich selber weiterbringen können und sozusagen der Beschneidung nicht zum Opfer fallen müssen, im wahrsten Sinne dieses Wortes.
0: Bei mir taucht da die Frage auf, warum hält sich diese Tradition so? Warum geben Frauen das an ihre Töchter weiter?
1: Erstens einmal ist es ganz, ganz wichtig, um in dieser Gesellschaft oder in diesen Gesellschaften, diesen verschiedenen Kulturen Achtung zu erfahren, eine beschnittene, eine reine Frau zu sein. Zweitens haben die Frauen dann auch in dieser Gesellschaft nur als verheiratete Frauen, nur als Frauen mit Kindern irgendwo ein Sagen. Es ist letztendlich auch von den Männern her die Frage zu stellen, würden sie selber eine beschnittene Frau wollen oder könnten sie sich auch vorstellen, eine nicht beschnittene Frau zu nehmen? Ich denke, wenn Männer nicht so viel Druck auch hätten von ihren anderen männlichen Kollegen, würde das vielleicht auch eine Möglichkeit sein, darüber nachzudenken und diese Tradition nicht unbedingt aufzugreifen. Ich denke aber, sehr, sehr viele Frauen kommen in einen Circulus Viciosus, in einen Teufelskreis. Sie sind die Reinen, die für diese Reinheit auch sehr, sehr viel mitgemacht haben. Sie müssen, um das überhaupt aushalten zu können, diese Reinheit auch behaupten bzw. sich damit identifizieren. Wenn Sie sich die besonders schwierige Situation einer Geburt vorstellen, eine beschnittene Frau, die eine vaginale, spontane Geburt beispielsweise nach pharaonischer Beschneidung durchmachen muss, dann unter bestimmten Geburtsverletzungen leidet, dann Fisteln hat, wo Stuhl, wo Hahn über die Scheide abgeht, dann sind das diese Frauen, die so geboren haben, die ursprünglich rein waren, diejenigen Frauen, die dann die Unreinen sind. Diese unreinen Frauen leben am Rande der Dörfer, sind wieder ausgestoßen und haben sozusagen in einer Form eine Quittung erhalten, als sehr reine Frauen, unreine, aus der Gesellschaft dann ausgestoßene Frauen am Rande dieser Gesellschaft wieder leben zu müssen. Also diese Dimensionen, die man sich auch vorstellen muss, was das auch bedeutet, in ein Frauenleben integrieren zu können, auch wenn so viele Frauen, auch wenn alle anderen Frauen in einer Gesellschaft betroffen sind, ist ein unheimlicher Spagat. Und es macht, denke ich, auch Frauen mürbe, dagegen anzukämpfen, wenn da also überhaupt keine Möglichkeiten bestehen, irgendwo sich selber oder ihre Töchter da herauszunehmen.
0: Was kann man jetzt konkret tun in den verschiedenen Heimatländern beziehungsweise hier in Österreich, um gegen Genitalverstümmelung anzukämpfen?
1: Ich denke, der Weg ist sicherlich ein sehr steiniger und sehr schwieriger. Genitalverstümmelung ist in verschiedensten Kulturen so verankert, dass es zum Alltag gehört, dass es zur Wahrung der Tradition gehört. Und wenn eine Tradition ein großes Gewicht hat, dann kann man sich dem kaum entziehen. Es gibt aber sehr ermutigende Initiativen, wie beispielsweise Bildung für Mädchen. Das bedeutet, man baut Schulen in bestimmten Ländern, die davon betroffen sind, gibt den Mädchen bis zu einem gewissen Grad eine Schulbildung, eine Ausbildung. Mädchen können Schneiderinnen werden, Mädchen können Köchinnen werden. Sie können sich dann ihr Geld selber verdienen und sind nicht davon abhängig, dass sie verheiratet werden müssen. Zumindest nicht, was ihr körperliches Fortkommen, ihren täglichen Bedarf an Nahrung betrifft. Wenn das eine Möglichkeit ist und wenn solche Möglichkeiten ergriffen werden können, sind vielleicht manche Mütter ermutigt, Mädchen in solche Schulen zu schicken. Wir erfahren immer wieder, dass die Schulen sehr, sehr überfüllt sind, dass sehr viele daran Interesse haben, in solche Schulen zu kommen, dass sehr viele von den Mädchen auch sehr eifrig lernen und dass Schulprojekte da eine ganz große Rolle spielen. Es ist natürlich auch wichtig, die wesentlichen Persönlichkeiten in solchen Kulturen anzusprechen, auch sie darauf aufmerksam zu machen, welchen Leidensprozess Frauen und Mädchen durchmachen. Es gibt einen sehr schönen Film, Moladé, und dieser Film erzählt über eine Frau, die sich dieser Beschneidung entgegenstellt. Und woher hat sie den Mut, sich gegen diese Tradition zu stellen? Daher, dass sie heimlich Radio hört und dass sie einen Imam sagen hören konnte, es gehört nicht in den Koran und nicht zur Religion, dass eine Frau beschnitten werden muss. Und darüber hat sie nachgedacht und da hat sie dann auch den Mut aufgebracht, ihre eigene Tochter nicht beschneiden zu lassen und dafür zu kämpfen und auch andere Mädchen dann nicht. Und ich denke, wenn man Meinungsbildner und Intellektuelle in diesen bestimmten Ländern dazu bewegen kann, sich auch zu engagieren, dann ist da viel getan. Und unsere Aufgabe in diesen Ländern ist es sicherlich nicht, auf andere Länder herabzublicken und zu sagen, was haben die für archaische Dimensionen des Zusammenlebens, der Beschneidung und vieler anderer Dinge. Es gäbe bei uns auch genug, was sozusagen aufgegriffen werden könnte und kritisch qualifiziert werden müsste. Es geht aus unserer Perspektive vielmehr darum, auch bewusstseinsbildend tätig zu sein, auch diese Länder, gerade jetzt in Zeiten, wo Österreich einen EU-Vorsitz hat, auch in Kontakt mit diesen Ländern in Kontakt zu treten, auch politisch zu intervenieren und versuchen, diese grausame Sitte der weiblichen Genitalverstümmelung abzuschaffen.
0: Was können Frauen tun, die hier leben, die beschnitten worden sind? Wohin können sich diese Frauen wenden?
1: Also ich muss zugeben, dass wir leider noch keine sehr gute Infrastruktur haben, um diesen Frauen sowohl in sprachlicher als auch in psychologischer Hinsicht suffizient zur Seite zu stehen und zu helfen. In medizinischer Hinsicht kann auf jeden Fall einmal angeboten werden, dass sie sich an die Universitätsfrauenklinik wenden, eine Untersuchung bekommen, dass sie auch beraten werden, wie ihre Genitalsituation auch verbessert werden kann. Es gibt doch auch Möglichkeiten verschiedener Rückoperationen, Möglichkeiten, bestimmte Problemsituationen auch zu verbessern. Man sollte sicherlich den Mut fassen, diese Angebote, die natürlich jetzt nur sehr rudimentär bestehen, auch wirklich anzunehmen. Es gibt in Wien schon deutlichere Bestrebungen, an bestimmten Stellen auch spezifische Angebote zu machen und auch sozusagen mit einer niedrigeren Schwellenangst diese Angebote auch zu versehen.
0: Finden Sie es sinnvoll, dass es niedrigschwellige Angebote für Frauen gibt und was ist dazu notwendig?
1: Also ich denke, dass unsere Infrastruktur eben noch nicht so stark ausgerüstet ist. Ich selber könnte auch keine Zahlen angeben, wie viele Betroffene es in Salzburg beispielsweise geben könnte. Es sind Einzelerfahrungen, die ich mit manchen Frauen, die in die Ambulanz gekommen sind, gemacht habe. Und ich mache auch zusätzlich die Erfahrung, dass wenn diese Frauen Hilfe und eine Begleitung erfahren haben, sie das in Form einer mündlichen Weitergabe an andere Frauen geben und wiederum andere Frauen auch kommen und den Mut fassen zu kommen. Es ist natürlich auch die Sprachbarriere ein ganz wesentliches Problem. Es wird natürlich viel auch über die Männer übersetzt oder über einen Onkel, wie ich schon angedeutet habe. Und da ist halt dann auch die Frage, wie viel genuin von unseren Fragen dann auch bei der Frau ankommen. Es wäre natürlich wünschenswert, wenn es Dolmetscherinnen gäbe, die diese Frau nach aufklären könnten mit unserer Hilfe über Untersuchungen, über Möglichkeiten der Hilfestellung, über Geburt, über Verbesserung der Genitalsituation, über Operationen, die zur Wiederherstellung bis zu einem gewissen Grad führen können. Also das wäre sicherlich ein Angebot, das für etliche Frauen hilfreich sein könnte. Ich weiß nur aus Wien, dass es dort niedrigschwelligere Angebote gibt. Und dass es da auch Initiativen gibt, auch zu sammeln, wie viele Gynäkologen und Gynäkologinnen beispielsweise bereits mit beschnittenen Frauen zu tun hatten. Es gab da auch eine Umfrage, ich habe mich an dieser beteiligt, welche Frauenärzte und Ärztinnen bereits auch mit beschnittenen Frauen zu tun hatten. Ich denke, dass man sicherlich dann auch betroffene Frauen besser erreicht, wenn es einzelne Positiverfahrungen für einzelne ihrer Landsleute gegeben hat, sodass das auch in Form von Mundpropaganda weitergeleitet werden kann.
0: Es ist ja geplant, ein weltweites Verbot gegen weibliche Genitalverstümmelung auszusprechen. Schätzen Sie das ausreichend ein oder was braucht es Ihrer Meinung sonst noch dazu?
1: Also ich denke, Verbote sind das eine, aber Verbote sind alleine sicherlich nicht wirksam genug. Es ist ganz, ganz wichtig, betroffene Frauen auf Alternativen aufmerksam machen zu können, Mütter aufmerksam machen zu können, welche Möglichkeiten es anstelle der Beschneidung für ihre Töchter geben kann, also Schulen und solche Dinge. Es ist ganz wichtig, die Regierungen aufmerksam zu machen, was es bedeutet, auch vielleicht mit sanftem Druck, politischem Druck, solche Regierungen dazu zu bewegen, die Beschneidung in ihrem Land auch zu verbieten. Ganz wesentlich ist es, die Entscheidungsträger, die Meinungsbildner in den verschiedenen Kulturen aufzurufen, beziehungsweise mit ihnen in Kontakt zu treten, Dinge nicht zu verurteilen, Traditionen als solche auch zu verstehen, aber die Folgen und Konsequenzen in einer ethischen Perspektive für Betroffene und für gesamte Gesellschaften klar darzustellen und Alternativen aufzuzeigen, ich glaube, das wäre was ganz, ganz Wesentliches. Wenn es Religionen um humanitäre, um humane, menschliche Verwirklichung geht, um Menschsein in seiner vollen Qualität und Entfaltungsmöglichkeit, dann müsste man auch über Entscheidungsträger in verschiedenen Religionen dazu kommen können, Beschneidung als eine menschen- und vor allem frauenverachtende Dimension zu qualifizieren und davon in Zukunft Abstand zu nehmen. Ich denke, dass es ganz wesentlich ist, dass weibliche
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0: Hallo und herzlich willkommen zum Chaos Radio Freiburg hier live ins Studio A gehackt vom Radio Dreieckland. Wir haben den 25.05.2026. Es ist ein sehr warmer Pfingstmontag, Feiertag. Wir haben uns trotzdem ins Studio gewagt und mit mir im Studio ist der Wuschel.
1: Ja, an dem hier sitzt SMTW. Das Studio ist einigermaßen kühl, es geht.
0: Guten Abend. Ja, es ist ganz angenehm kühl und ich würde mal sagen, Happy Towel Day für alle, die feiern.
1: Der Handtuchtag zu Ehren von Douglas Adams.
0: Genau. Douglas Adams ist der Verfasser vom Per Anhalter durch die Galaxis. Damit ist er bei den Nerds ziemlich
1: und noch einigen anderen tollen
0: bekannt Büchern gegangen. Ich muss ja gestehen, mein Lieblingsbuch von ihm ist Last Chance to See.
1: Das ist ja das Einzige, was nicht
0: nicht Science Fiction.
1: Ja, also Fiction zumindest ist.
0: Ja. So bist du beim elektrischen Mönch oder?
1: Ja, der ist auch ganz nett. Ja, ja. Wobei ich Long Dark Tea Time of the Soul immer besonders schön fand.
0: Okay. Also wenn ihr das alles noch nicht gelesen habt, das lässt sich wirklich sehr gut lesen. Vor allem so der erste Teil vom Anhalter ist eigentlich wirklich sehr schön.
1: Also sonderlich dick ist das alles nicht. Genau. Ich empfehle es auf Englisch zu lesen. Der Humor lässt sich nur so halb übersetzen.
0: Ist aber auch relativ gut übersetzt. Zumindest die aktuellen Übersetzungen. Und Last Chance to See gibt es auch einen ganz wunderschönen BBC-Film mit Stephen Fry, wo sie sich dann nochmal, also Last Chance to See dreht sich so um ein paar Tiere, die vom Aussterben bedroht sind oder schon ausgestorben sind. Also Douglas Adams versucht es dann auf Reisen, dem man so ein bisschen nachzugehen und aufzubereiten. Und irgendwie Stephen Fry hat, ich glaube 20 oder 30 Jahre später, keine Ahnung mehr genau, das dann mal nochmal mit einem anderen Reporter gemacht, da gibt es ein paar sehr, sehr, sehr, sehr schöne Szenen, vor allem im neuseeländischen Urwald mit dem Kakapau oder so ähnliches, ja. So viel zum Handtuchtag. Ich hoffe, ihr habt alle euer Handtuch dabei, weil damit, das ist das,
1: man was man braucht. Man sollte immer wissen, wo sein Handtuch ist.
0: Genau, ansonsten wird das nämlich nichts mit dem intergalaktischen Reisen. klarer Fall. haben wir eigentlich Termine? Also ich glaube, wir haben das Übliche. Ne? Sonntag wie üblich 15 Uhr Kaffeekränzchen im CCC Freiburg hier auf dem Greta-Gelände. Kommt vorbei, wenn ihr irgendwelche Fragen oder Schmerzen zu technischen Dingen habt oder vielleicht auch etwas Unterstützung braucht beim Umstieg von irgendwelchen bösen Dingen auf irgendwas Gutes. So das, was wir immer die ganze Zeit hier, wovon wir hier immer im Radio abraten. da gibt es dann auch zum Beispiel so Hilfsanleitungen, dday.org sei da zu nennen. Da gibt es auch so ein paar Umstiegsanleitungen, wie man zum Beispiel vom bösen WhatsApp-Web wegkommt. Am 3.5., das ist dann nächste Woche Mittwoch, gibt es ab 18 Uhr die IT-Beratung für AktivistInnen. Falls ihr also irgendwie aktivistisch unterwegs seid und euch Sorgen darum macht, was passiert denn so mit euren Daten, wenn da Dinge einreiten bei euch, dann ist das vielleicht die richtige Stelle. Dann sind wir am 8. haben wir auch schon wieder eine Sendung. Am 8., das ist übrigens am Tag nach der GPN. Das wären wir dann bei anderen Terminen. Die Gulasch-Programmiernacht, und zwar die 24. Ausgabe, findet am 4. bis 7. Juni in Karlsruhe im ZKM statt. Haben wir schon ein paar Mal erzählt. Karten sozusagen gibt es keine mehr, das ist da etwas komplizierter, aber unter Umständen noch Tagestickets, und das ZKM ist sowieso immer ein Besuch wert, und Karlsruhe ist jetzt ja auch nicht so weit mit den Öffis, da kann man durchaus mal vorbeischauen und sich mal so eine chaotische Veranstaltung ansehen. Ich glaube, die restlichen Termine verschieben wir dann aufs nächste Mal, das ist sowieso alles etwas weiterhin mit den größeren Veranstaltungen. Unsere übliche Empfehlung immer, wenn ihr um irgendwelche Veranstaltungen aus dem CCC-Umfeld euch informieren wollt, ist events.ccc.de. Und unsere lokalen Termine gibt es auf cccfr.de mit einem Kalender. Auf unserer Webseite haben wir auch einen Raumstatus, und wenn der auf offen steht, dann sind Menschen da, die euch gegebenenfalls helfen können. Ansonsten könnt ihr zwar vorbeikommen, aber dann gibt es keine Garantie, dass überhaupt jemand da ist oder jemand Zeit hat, Dinge zu tun. Ja, haben wir noch Themen?
1: Eine ganze Liste.
0: Hilfe.
1: Diesmal ja. Nicht alle fürchterlich.
0: Die einen sagen so, die anderen so.
1: Nur die meisten.
0: Die Stadt Freiburg hat mal eine Karte veröffentlicht zum 4G- und 5G-Netzempfang und haben dazu eine Idee aufgegriffen, die, ich weiß gar nicht mehr, in welchem Zusammenhang wir die auch schon vor Jahren hatten, wir die auch schon mal mit der Stadt diskutiert, nämlich auf diese ganzen städtischen Fahrzeuge, seien es jetzt irgendwie die Gemeindevollzugsfahrzeuge oder irgendwelche Müllabfuhr. Also Müllabfuhr bietet sich natürlich an, weil die halt immer und überall durchfahren. Die
1: haben ja volle Abdeckung.
0: Städtische Reinigungsfahrzeuge, was ich da auch eigentlich interessant fände. Gerade, ich meine, die Stadt Freiburg hat ja so ein paar nice kleine, ich glaube, da steht immer Gästle-Flitzer drauf. Das sind so kleine E-Bikes mit einem Kastenaufbau hinten drauf. Ich sehe die regelmäßig am Stühlinger Park. Das ist halt Stadtreinigung. Ne? Ja. Also so, und also diese Fahrzeuge fahren ja immer durch die Stadt und da könnte man ja Sensoren draufpacken. Das haben sie jetzt mal gemacht mit 4G und 5G. Da gibt es dann eine Abdeckung zur Karte, kann man sich mal anschauen. Wir verlinken es, das lese ich nicht vor. Die Stadt Freiburg hat keine entsprechenden URLs. Da passiert zumindest mal was. Da kann man sich dann nicht mal anschauen, wie so die Netzabdeckung in der Stadt ist. Dann wissen auch die Aluhüte, wo sie nicht mehr hin können. Ansonsten könnte man da bestimmt auch noch, es gab mal ein Projekt in einer anderen Stadt, das ist schon ein bisschen länger her. Da ging es um Parkplatzerfassung. Einfach weil auch die Stadt häufig gar nicht genau weiß, wie viele Parkplätze sie eigentlich hat. Und dann hatten die auf ihre Müllwagen solche Scanner installiert, die dann halt mal die Parkplätze abgescannt haben, um zu gucken, was da steht und wie ausgelastet die sind. Aber gut, zumindest da passiert was und solche Fahrzeuge lassen sich eigentlich auch ganz nett für solche Dinge nutzen. Dann ist an uns vorbeigeflattert ein Artikel von Netzpolitik.org. Wir hatten das schon ein paar Mal. Es geht um das Social Media Verbot für Kinder und Jugendliche oder Minderjährige. Da gab es jetzt auf der Digitalkonferenz Republica mal wieder einen Talk dazu und ForscherInnen haben festgestellt, gibt keinen wissenschaftlichen Beleg dafür, dass es in irgendeiner Form funktioniert. Selbst Befürworterinnen eines Verbots zweifeln an dessen Wirksamkeit. Erste Zahlen aus Australien legen nahe, warum die Skepsis berechtigt ist. Wir haben ja mit diesem Social-Media-Verbot für Jugendliche sowieso diverse Probleme, ne? Also so, das geht schon damit los, warum soll ich das denn verbieten und weil es so hochproblematisch ist, dann ist es ja für Erwachsene genauso hochproblematisch. Das heißt, das Problem sind da ja nicht einzelne Social-Media-Angebote per se, sondern die kapitalistisch getriebenen Großanbieter primär aus den USA, jetzt für uns in Europa, sprich sowas wie die Sans-Serif-Swastika X, ehemals Twitter, wo halt massiv Meinungsmanipulation stattfindet. Auch TikTok ist da hochproblematisch, YouTube in Teilen auch. Sowas wie dann Truth.social oder ähnliches, davon mal gar nicht zu reden. Es gibt ja aber natürlich auch Social-Media-Angebote, die sind sehr viel besser, weil sie zum Beispiel eben keinen Algorithmus haben, der euch die Timeline mit dem voll rotzt, was euch lange auf dieser Plattform hält, damit ihr da möglichst lange verbleibt. Mastodon ist da immer unser bevorzugtes Beispiel. Da gibt es dann zum Beispiel auch eine Instanz in Freiburg, die von einem Verein betrieben wird, freiburg.social. Und da ist die Timeline, könnt ihr euch eben sehr viel detaillierter selbst zusammenstellen und ihr seid dafür verantwortlich, was ihr für Inhalte seht und nicht der Algorithmus eines Herstellers, wo man nicht reingucken kann und euch ständig komische Dinge vor die Nase schmiert. An diesem gesamten Jugendverbot, wird dann auch so schön in dem Artikel formuliert, ein pauschales Verbot vermittelt den Eindruck, dass endlich was getan wird. Es wird aber halt nicht an der Wurzel des Übels was getan, sprich zum Beispiel irgendwie Twitter erklärt, Leute, ihr müsst euren Algorithmus offenlegen oder hier manipulative Algorithmen sind nicht mehr und dieses süchtig machende ständig Einspielen von irgendwelchen Empöria-Artikeln, die nicht der Wahrheit entsprechen, das geht halt gar nicht. Also ich bin da mal gespannt, was da am Ende rauskommt. Ich könnte mir gut vorstellen, dass sich die Politik trotzdem entscheidet, so eins einzuführen, diesen blinden Aktionismus, weil dann passiert ja irgendwas.
1: Ja, man muss ja was tun und so. Untätig sein ist halt das Schlimmste von allem, oder so.
0: Ja, ne, und auch so, wie sollen, also gerade dieses Social Media, wir hatten letzte Woche, war in Ettenheim die Woche der Demokratie, da haben Menschen von uns auch nochmal einen Vortrag gemacht.

0: Usenet. Man könnte sogar sagen, dass die Kommentarspalte der Badischen Zeitung eine Art Social Media ist. Ja.
1: Ja.
0: Und das Problem ist natürlich, wenn ich jetzt unsere Heranwachsenden davon abschneide, dann fehlt ihnen eine Austauschmöglichkeit für ihre gegebenenfalls Partikularinteressen. Sie können sich nicht mehr selber eine Meinung bilden etc. pp. Das Problem sind, wie gesagt, eben einzelne Anbieter, die dort unsere und so weit manipulieren, dass es schief geht, und das funktioniert halt auch mit den Erwachsenen, siehe Brexit und ähnliches. Schauen wir mal, wissenschaftlich lässt sich es halt auch nicht halten. Die ersten Zahlen aus Australien sagen auch keine großen Effekte. Das funktioniert so nicht. Das, was am besten funktioniert, sind dann die Jugendlichen und die jungen Erwachsenen, die die passenden Wege außenrum finden und sich dann mit einem Fake-Bart anmelden oder auch irgendwelche Fake-Bilder verwenden.
1: Naja. Ja, was ja kein Wunder ist, das haben wir ja gleich gesagt, dass das das Erste ist, was passieren wird.
0: Genau, also Wege außenrum, und dann ist auch so, dann wird in Großbritannien wird jetzt dann schon über irgendwie drüber diskutiert, ob dann VPNs auch entsprechend mit einem Altersnachweis versehen werden müssen, weil man kann dann ja ein VPN benutzen, um sich von einem anderen Land aus entsprechend anzumelden, um diese Alterssperren zu umgehen und so weiter und so fort. Dass das Ganze dann auch noch mit einer faktischen Klarnamenpflicht einhergeht, mit irgendwelchen Datentöpfen, die überall rumstehen, weil man wird dann natürlich wieder mal die denkbar schlechteste Umsetzung für einen Altersnachweis wählen. Das kann man jetzt schon absehen, auch wenn man da argumentieren könnte, dass es eigentlich keine wirklich gute technische Lösung gibt, um einen Altersnachweis datensparsam zu halten, beziehungsweise dass
1: ja, aber datensparsam wollen die das ja nicht unbedingt.
0: Genau. Die wollen ja am liebsten noch den Klarnamen dranhängen haben.
1: Ja, ich meine, wenn man dann Daten abgreifen kann, die man dann den nächsten verkaufen kann, hat man wieder ein Ding, wo Geld hin und her geschaufelt genau. werden kann.
0: Und die großen Ami-Konzerne können dann nämlich auch sagen, guck mal, das sind verifizierte User, weil es sind staatlich bestätigte.
1: Dann kriegt man noch mehr Geld
0: Alter,
1: davon, wenn man
0: noch
1: denen
0: mehr
1: Werbung
0: Geld.
1: Zeigt.
0: Ja, genau. Ja, dann kann diese App, habe ich jetzt nicht in der Liste, aber es gab eine App, mit der kann man seinen Stuhl über KI prüfen lassen. Also es geht um seinen Code, ja? Nicht um die Sitzgelegenheit, sondern man macht ein Foto seines Schulgangs, lädt das in die KI hoch und die sagt dann, alles in Ordnung, Top-Stuhlgang gerne wieder, oder sagt, nee, Alter, geh mal besser zum Arzt. Diese Daten wurden jetzt auch großflächig zum Verkauf angeboten. Also wenn man mal richtig, nein, lassen wir das.
1: Krankenkassen, also jetzt nicht unbedingt bei uns, da ist das ja alles irgendwie mit der gesetzlichen Regelung nicht ganz so einfach, aber so für Privatpatienten in Krankenkassen, da wollen die Krankenkassen gerne wissen, wie gesund die Leute sind. Das sind Daten, die sind schon, da findet man sicher Abnehmer für.
0: Ja, du weißt ja, das funktioniert dann demnächst so, wie mit diesen, bei Autos kannst du es ja schon machen, du klemmst ja so eine Box an das System und dann wird ja angeblich deine Versicherung billiger. Wird sie nicht? Also, weil funktioniert nicht vernünftig. Also so die Anforderungen, die da drin sind, jemand hat das mal analysiert. Also du musst dann schon, also einmal scharf bremsen und sofort ist halt so, nee, also der übertreibt. Ne? Also obwohl es einfach nur vielleicht nett war, weil du fahrradfahrende Menschen durchlassen wolltest oder ähnliches.
1: Ja, manchmal ist der Straßenverkehr so, dass man scharf bremsen muss.
0: Genau, oder auch einfach nur etwas kräftiger. Also man muss wohl so sanft
1: bremsen,
0: dass nichts passiert. Dann wäre man eher
1: schlechter Fahrer oder schlechte Fahrerin, wenn man nicht bremst.
0: Egal, dann musst du jetzt demnächst, damit deine Krankenkasse noch günstig bleibt, musst du morgens einmal kurz in die Stuhlanalyse-App ein Foto reinstecken. Okay, wechseln wir das Thema, bleiben wir bei KI. Betreibt ihr einen Chatbot vielleicht so? Oder die Firma, in der ihr arbeitet?
1: So zur Annahme von Kundengesprächen zum Beispiel oder so.
0: Mhm. Ist ja ganz beliebt, dass man so auf der Webseite als Firma jetzt einen Chatbot drin hat, der dann.
1: Ja, oder wenn man anruft, hallo, ich bin die künstliche Intelligenz von, womit kann ich Ihnen helfen? sprechen, drücken Sie eins, wenn Sie, oder bleiben Sie dran. Wenn Sie trotzdem einen Menschen sprechen wollen, drücken Sie bitte die zwei. Hätten die das nicht gleich sagen können? Also, Zeitverschwendung.
0: Also A, das. B, also ich war kürzlich auch in einer Firma, die so ein Ding betreiben und sie sagen dann schon so, okay, was halt wegfällt, sind die Anrufe, die fragen, wann habt ihr denn eigentlich offen? Obwohl das natürlich auch groß auf der Webseite steht. Ich stelle dann immer die Frage, okay, warum steht es nicht so auf der Webseite?

0: Seite, dass man es instantan findet. Mhm. Warum ist eigentlich das Chatbot-Fenster über den Öffnungszeiten? Aber gut, egal, wir wollten woanders hin, nämlich das Oberlandesgerichts Hamm hat festgestellt, dass Falschangaben eines KI-Chatbots dem Unternehmen als irreführende geschäftliche Handlung nach Artikel 5 und jetzt, was ist das UWG eigentlich, das Unternehmenswettbewerbs, keine Ahnung was, Gesetz. Also, wenn euer Chatbot Mist erzählt,
1: und dann seid ihr verantwortlich.
0: Dann seid ihr als Unternehmen dafür verantwortlich und ihr könnt euch nicht damit rausreden, ach, das war halt der Chatbot.
1: Ja, im konkreten Fall hat der Chatbot halt gesagt, dass die Ärzte in der Firma, für die er da chattet, Fachärzte für plastische und ästhetische Chirurgie und Fachärzte für ästhetische Medizin und sowas sind. Ich weiß gar nicht, ob die Titel überhaupt gibt, auf jeden Fall waren sie nicht richtig. Und dann hat halt jemand die abgemahnt, von wegen, mit sowas darf man nicht werben, schon gar nicht, wenn es nicht stimmt. Und dann gab es da halt ein Gerichtsverfahren deswegen. Und ja, deswegen, wenn man so KI für sich arbeiten lässt, das haben wir schon mal gesagt, oder? Immer genau überprüfen, was das Ding tut.
0: Moment, das ist ja schön und gut. Das Problem ist ja aber, dass diese KI, also wir reden hier von den LLMs, von diesen Large Language Models, und die sind ja per se nicht deterministisch. Das heißt, du weißt ja gar nicht, was rauskommt. Du kannst 100-mal die gleiche Anfrage stellen und es kommt 100-mal ein anderes Ergebnis bei raus. Meistens ähnelt sich das Ergebnis sehr, oft auch das gleiche, wenn die Anfragen ähnlich sind, aber du hast keine Kontrolle darüber, was das Ding antwortet. Und damit hast du eigentlich faktisch ein Problem.
1: Also man müsste die ganze Zeit nebendran sitzen, gucken, was das Ding macht und im Fall des Falles einschreiten.
0: Ja, aber du müsstest ja die Antworten prüfen, bevor sie an den User oder die Userin rausgehen, weil sonst ist es ja schon zu spät. Das heißt, du müsstest ja eigentlich selber chatten.
1: Ja, also, ich meine, nebendran zugucken und
0: jede
1: Antwort.
0: Jede einzelne freigeben,
1: wäre noch okay.
0: Ja.
1: Macht natürlich keiner.
0: I'm not sure if this works.
1: Aber wenn man wirklich irgendwie seiner Sorgfaltspflicht Genüge tun wollte, dann müsste man das tun.
0: Kann man das halt nicht einsetzen, es tut mir leid.
1: Geht ja, nicht. Ist einfach nicht verwendbar also, für solche Zwecke.
0: Also man kann vermutlich automatisierte Dinge bauen, die zum Beispiel dann nur mit einem sehr eingeschränkten Antwortschatz antworten können. Ich habe das mal gesehen bei dieser bei der Müllberatung der Stadt Chur. Die haben auch einen Chatbot, der versteht.
1: Ja, aber dann sind wir auf dem Niveau von Eliza.
0: Genau. Ja, also
1: da brauchen wir die letzten 40, 45, 50, wie viele Jahre sind das mittlerweile Entwicklung nicht dafür?
0: Ja, mehr. Das Ding kann halt quasi nur antworten, was in der Tabelle drin steht, was wohin gehört, auf welchen Recyclinghof und die Öffnungszeiten. Und sobald man da auch nur mehr als ein Wort reinschreibt, was man entsorgen will, sagt das Ding halt so, ich habe dich nicht verstanden. und wenn man dann fragt, wo man seine Radionuklidbatterien abgibt, dann sagt das Ding halt, weiß ich nicht.
1: Ja, haben wir keinen Platz dafür.
0: Ja, also wir sind da kritisch. Ich finde es interessant, das Urteil, allein deshalb, weil die Konsequenz eigentlich ist, du kannst keinen Chatbot sicher betreiben als Unternehmen. Und da könnte man jetzt natürlich auch anfangen, da wären diese Abmahnanwälte. Wo sind eigentlich diese Abmahnanwälte?
1: Es fing ja mit einer Abmahnung an und die haben die aber nicht angenommen gesagt, dass sie darauf verzichten werden. Die haben dann den Chatbot tatsächlich ausgeschalten. Aber
0: dann geht's ja los, dann machst du Prompt-Bagging, ne? Dann das haben wir ja schon gesehen bei dem in ganz großen Anführungsstrichen Source Code von Anthropic, wo irgendwie, ich glaube, mehrere hundert Mal drin steht, please do not make any mistakes. Das sind Anweisungen für dieses LLM in deren dann musst du reinschreiben, bitte erzähle keinen Mist, bitte erzähle wirklich keinen Mist.
1: Und ja, aber das hilft ja nicht. Das Ding hat ja keine Ahnung, ob es Mist erzählt oder nicht, weil es keine Ahnung von gar nichts hat.
0: Kommen wir später noch zu, ist nämlich dann auch bei diesem deutschen Vorzeigeprojekt Spark ist das nämlich auch drin, dieses Prompt-Bagging, dass man dem Ding erklärt, bitte mache keine Fehler. Und ja, also das ist ein totaler Schuss in den Ofen von vorne bis hinten über sinnvolle KI-Anwendungen. Da haben wir auch schon gesprochen. Das sind dann im Regelfall neuronale Netzwerke, die in einer sehr spezifischen Domäne unterwegs sind, zum Beispiel Wettervorhersage, zum Beispiel hier die Fusionsreaktoren. Also ja, wo
1: mit optimierte Maschinensteuerung, also sowas kann man damit machen.
0: Machine Learning
1: ist ja schon so, dass man tolle Dinge mitmachen kann, nur
0: also ein Chatbot
1: ist es halt kein Allheilmittel für alles und man kriegt vor allen Dingen nicht irgendwas wirklich Intelligentes gebaut damit.
0: Auf jeden Fall wird das, also Intelligenz ist da eh keine. Aber gut, da haben wir uns schon genügend drüber ausgelassen. So,
1: Der Datenverlust der Woche.
0: Düm, düm, düm, dü. Und, wen hat's erwischt?
1: Uniklinik. Nicht direkt, sondern ein Dienstleister, der Daten für die Uniklinik verwaltet. Da muss man, wenn man bei der Uniklinik ist und da irgendwelche Daten abgibt, weil man behandelt werden will, auch was unterschreiben, dass es okay ist, dass das jemand Drittes dann bearbeitet, habe ich schon mal machen müssen.
0: Ja.
1: Der Datenbearbeitungsdienstleister hat halt irgendwie Daten verloren.
0: Der hatte eine kleine Cyberei.
1: Ja, da ist, also nicht verloren, sondern jemand anders hat sie jetzt halt auch noch.
0: Ja, also das betraf, oder denn der Vorfall betrifft Patientinnen und Patienten mit privater Zusatz, gegebenenfalls Zusatzversicherung und Selbstzahlende. Da wurden also rund 54.000 Personen, Stammdaten, Name, Geburtsdatum, Adresse etc. kamen weg. Im Artikel von der Badischen Zeitung steht auch gestohlen, aber die sind halt einfach nur kopiert.
1: Ja.
0: Zum Teil auch noch ein paar Rechnungsdaten, nicht ganz so viele, irgendwie von 900 ist die Rede, aber diverse Universitätskliniken sind betroffen. Falls ihr also oder vermutlich bekommt ihr dann demnächst eine Information,
1: wenn ihr betroffen seid.
0: Genau. Die Uniklinik hat jetzt auch vorerst mal die Weitergabe von Daten an diesen Subunternehmer unterbunden. Was genau der Hintergrund jetzt ist, warum ein Einbruch bei dem Subunternehmer möglich war oder ob der vielleicht einfach nur wie so häufig seine Backups nicht gesichert hat gegen Zugriff von außen oder ähnliches, wissen wir nicht. Das ist da nicht aufbereitet.
1: Ja. Und es ist nicht nur die Uniklinik, sondern eine Reihe anderer Kliniken, die da im selben Zuge mit betroffen sind.
0: In Mannheim, Karlsruhe, La,
1: sowas. Charité hier in Berlin, Tübingen, Heidelberg, Mannheim, Ulm. Genau, also es
0: ja, also das Übliche wie bei solchen Cyberei-Dingen, also wäre es jetzt eigentlich Zeit, den Namen, das Geburtsdatum und die Adresse zu ändern.
1: Genau.
0: Da könnte man in dem Zug vielleicht ganz direkt noch seine Gendaten.
1: Und den Geburtsnamen der Großmutter, ne?
0: Ja. Ja, also eigentlich ist das immer sehr hässlich, weil wenn halt jemand in einem so einen vollständigen Datensatz hat, Name, Adresse, Geburtsdatum, dann hat man halt schon mal einen großen Schritt für die sogenannte Impersonation, dann ist es relativ einfach, eure Identität online zu übernehmen und dann zum Beispiel Dinge zu bestellen oder sonstigen Schindluder damit zu treiben oder auch dann irgendwelche Passwörter zurückzusetzen oder ähnliches.
1: Ja, oder gegen Dritte, die halt irgendwas von euch wissen, irgendwie sich auszugeben und dann die zu betrügen, während die der Annahme sind, sich mit, weiß ich nicht, euch zu unterhalten.
0: So. Ja, und es fühlt sich immer so an, als seien diese Cyberangriffe und Ähnliches so ein bisschen wie so ein Naturereignis, aber das sind sie nicht. Man sieht eigentlich immer wieder, dass es häufig durch wirklich banalste Fehler zu solchen Datenabflüssen kommt. Selten sind das hochkomplexe Angriffe. Nun ja, Na, benutzt ihr noch WhatsApp? Wer WhatsApp benutzt, also wir haben es jetzt,
1: selber ja,
0: glaube ich, häufig genug erwähnt mittlerweile, ja, dass wir WhatsApp für wirklich ein hochproblematisches Ding halten. Jetzt kommt auch nochmal raus, dass sie dass eure Chats, wenn ihr WhatsApp benutzt, die werden lokal gespeichert. Das ist soweit normal, das machen alle anderen Chat-Apps auch. Meta, also der Facebook-Konzern von Mark Zuckerberg, die speichern die in einem sogenannten Gruppenfolder, und zwar auf den haben alle anderen Meta-Apps auch Zugriff und die Daten sind dort drin unverschlüsselt.
1: Das heißt, wenn ihr Facebook-App habt oder was gehört dann noch dazu?
0: Instagram. Und WhatsApp, das sind jetzt so die drei größten Dinge. Ja. Da gibt es nochmal eine ganze Ladung weitere Dinge, die zum Meta-Konzern gehören. Aber wenn ihr jetzt zum Beispiel eben WhatsApp drauf habt und Instagram, dann kann die Instagram-App den vollständigen Inhalt aller eurer WhatsApp-Chats mitlesen, hat darauf Zugriff und ihr bekommt auch keine Informationen darüber, dass dieser Zugriff stattfindet. Ob und inwiefern der stattfindet, was damit passiert, ist alles unklar, weiß man nicht, weil man in die Apps nicht so einfach reingucken kann. Aber Meta hat ja auch schon mehrfach angekündigt, dass sie eben Daten auch aus solchen, zumindest aus Gruppenchats zum Beispiel für irgendwie Werbung auswerten, und dann ist eigentlich davon auszugehen, dass sie das mit euren privaten Chats auch macht. Und ja,
1: will man wirklich nicht haben. Liest ja kein Mensch, lesen ja nur die KI-Bots, die dann drüber gejagt werden.
0: Ja, das ist ja schlicht und ergreifend nicht wahr.
1: Also das stimmt, man braucht noch die Menschen, die das dann lesen, um die Qualitätskontrolle zu machen, dass die KI-Bots das Richtige tun.
0: Genau das. Und das findet dann von unterbezahlten, teilweise in sklavenähnlichen Verhältnissen arbeitenden Menschen in Afrika, in Content-Farmen oder auch im Grenzgebiet von Myanmar statt. Da haben wir komplette Gefängnisse, die mit Menschen voll sind, die eigentlich flüchten wollten, an der Grenze gecached wurden, Pass abgenommen und sitzen jetzt in irgendwelchen gefängnisartigen Institutionen und dürfen jetzt sich den Facebook-Content angucken und zum Beispiel sehr heftige sexualisierte Gewalt aussortieren und ähnliches. Und wer dann sagt, ja, aber das liest ja nur ein Chatbot oder nur eine KI, zum Beispiel die Amazon Echo-Daten, also diese Sprachsteuerung von Amazon, die ist halt auch wild zugänglich für Menschen, die diese in Anführungsstrichen Qualitätssicherung machen und hören das genauso, ja, auch.
1: Alexa und was es da alles gibt. Da gibt es dann immer Menschen, die damit zuhören müssen und da wird man dann schon mal gerne als auch Zeuge von irgendwelchen Dingen, die vor diesem Mikrofon passieren.
0: Ja, oder auch Kamera, also die, Glasses, jetzt habe ich vergessen, wie sie heißen, das ist auch aus dem Meta-Konzern, gibt solche aktiven Brillen, wo halt auch eine Kamera drin ist, und da wurden die Videos auch, da gab es auch schon mal einen Bericht, ich glaube, wir hatten es davon, da wurden die Videos halt eben auch an Subunternehmen weitergegeben, und die da sitzen dann Menschen und gucken euch halt zu, wie ihr euch morgens auf der Toilette anzieht oder auch umzieht und ähnliches, und diese Daten können dann halt auch rauskopiert werden und dann landeten plötzlich Nacktaufnahmen von euch im Internet und ihr wisst nicht mal, wie das passieren konnte. Naja, will man nicht. Also WhatsApp will man dann wirklich nicht. Ich glaube, wir spielen mal zwischendurch ein wenig Musik. Heute haben wir ein wenig die Mobilitätsmusik mit dabei. Viel Spaß mit Jan Böhmermann, Trau dich, fahr elektrisch. Dum, dum, dum, dum.

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1: Jan Böhmermann, trau dich, fahr elektrisch. Ja, also die Elektromobilitätsangst ist ja schon relativ groß, ne?
2: Ja, was kostet mittlerweile ein Liter Sprit?
1: Ja, rund 2 Euro, dank, glaube ich, noch aktuell gültigem Tankrabatt.
2: Das sind also immer noch nicht die 5 Mark, die Grünen damals mal wollten.
1: Nee, sind wir immer noch von weg. Ja, egal, lassen wir das. Ja,
2: mit der Inflation erst recht.
1: Ja. Also eines von den Dingern war ja immer, ja, die Elektroautos sind ja unsicher und die brennen ja immer. Ja. Kam jetzt eine Studie raus.
2: Hey, andere Autos brennen auch.
1: Also A, das und B, wenn also irgendeine, ich glaube der Feuerwehrverband oder so, also es war schon was Seriöses, hat sich das mal angeguckt und dann hat man das mal auf Millionen Personenkilometer umgerechnet, und kam dann halt auf die Zahl, dass ein Verbrenner circa 20 Mal häufiger verbrennt als ein Elektrofahrzeug. Ja. Und auch so das Löschen von Elektrofahrzeugen ist mittlerweile ein einigermaßen gelöstes Problem. Also das ist, muss man zwar üben und muss man wissen, wie man es macht und wo man dann irgendwie an Autos durchschneiden muss, damit die Batterie da weg und so weiter und so fort, aber geht. Also das ist kein Argument mehr. Nee. Und weißt du, was ich gerne mal hätte? Hm? Ich hätte gerne mal eine Fernsehsendung, also so eine von diesen Talkshows, wo eine norwegische Expertin eingeladen wird, wie man es schafft, dass man 90% Neuzulassung elektrisch hat. Haben sie nämlich in Norwegen. Ja. Dazu könnte man dann noch eine Sendung machen, zum Beispiel mal mit einem Experten aus den Niederlanden, wie man so einen öffentlichen Fahrradinfrastruktur schafft oder vielleicht auch mal jemanden aus der Schweiz einladen, wo einem erklärt, wie das mit der pünktlichen Bahn funktioniert oder aus Estland, wie das mit der Verwaltungsdigitalisierung so geht oder auch war nicht Österreich, Luxemburg hat, glaube ich, einen kostenfreien öffentlichen Nahverkehr. Könnte auch mal jemand erzählen, wie das... ja, lassen wir das.
2: Du meinst, Lösungen existieren, man muss sich es nur angucken und es richtig machen?
1: Ja, Lösungen existieren, man könnte es umsetzen, man könnte so vieles, wir könnten es so schön haben, ne? Aber ja... gut, kommen wir zu meiner persönlichen Überschrift des Jahres. Ja. Wolfsroboter gegen Bärenangriffe werden knapp.
2: Mir war gar nicht klar, dass es in Japan so viele Bären gibt.
1: Hatte ich auch nicht auf dem Schirm. Was ist passiert? Japan hat offensichtlich ein Bärenproblem. Was mir auch nicht so ganz klar war, weil japanische Bären habe ich ja nicht immer alle für knuffig gehalten, ne? Also Panda-Bären und...
2: Pandas gibt es in Japan nicht, glaube ich.
1: Ach, keine Ahnung, ich habe sie da halt verortet. Ja. diese roten, naja, egal, gibt es offensichtlich nicht. Sie haben also auf jeden Fall irgendwie ein seriöses Bärenproblem und da gibt es wohl seit einiger Zeit Wolfsroboter.
2: Ja, die ursprünglich aber gebaut wurden, um andere Viecher zu verscheuchen. Die sehen ein bisschen aus wie Wölfe, blinken können, Töne machen und sonst was. Und der Hersteller kommt nicht hinterher mit der Nachfrage.
1: Es ist circa 4.000 Euro kostet das Ding. Zur Ausstattung gehören LED-Augen. Wow. Solarpanels und Sensoren. Die Lautsprecher geben mehr als 50 verschiedene Geräusche wieder. Darunter Sirenen, menschliche Stimmen, die über eine Distanz von bis zu 800 Meter hören. Sind und so weiter und so fort. Aber ja, also als ich als
2: das an mir Bild ist heiß.
1: Das Bild ist super. Ja. Also da ist halt, ja, es sieht eigentlich eher aus wie irgend so ein Wolfspelz gehülltes Fasnachtsmaske.
2: Ja.
1: Ja, aber also so Wolfsroboter gegen Bärenangriffe.

0: digitales Ding, Sing-Sang.
1: Okay, nee, hab ich mir noch nicht angeguckt.
0: Ist an mir auch völlig vorbeigeflattert. Haben sich wohl auch bisher erstaunlich wenige Journalistinnen und Journalisten angeschaut. Und das ist der offizielle, Versuch des Bundesministeriums für Digitales und irgendwas mit S. Ein KI zur Verfahrensbeurteilung einzuführen in Deutschland. Also es geht im Endeffekt darum, ihr macht ein Genehmigungsverfahren, aus welchen Gründen auch immer. Es ist so, der Klassiker ist wahrscheinlich ein Bauantrag und ähnliches. Und weil das ja alles so viel Belastung ist und so viel Papier ist und das so viel nervt, das alles durchzulesen, baut man da jetzt eine KI für.
1: Die soll anfangs nur gucken, ob das formal korrekt ist, was da eingeht und nicht irgendwie inhaltlich oder rechtliche Sachen machen. Wenn ich das recht kapiert habe aus dem Antrag.
0: Das ist richtig. Also soweit ist mal der Plan. Ne? Also da ist dann Prompt dafür. Ist dann,
1: du bist für Digitales und Staatsmodernisierung.
0: Ah, ja, okay, also doch BDSM. Die Prompt für dieses Ding am Anfang ist dann, du bist ein neutraler, sehr sorgfältiger Assistent zur Vorprüfung von Genehmigungsverfahren. Du prüfst nur logische inhaltsbezogene Konsistenz von Aussagen, keine rechtlichen, fachplanerischen oder normativen Entscheidungen.
1: Logische Konsistenz durch ein LLM kontrollieren lassen. Ja, interessant.
0: Ziemlich interessant. Dann hat sich das wer aus dem nerdigen Umfeld mal ein bisschen genauer angeschaut. Also es gibt da auch ein öffentliches Repository für, wo man sich dann angucken, wie das Ganze zusammengestöpselt ist. Und das sind dann also sehr wild diverseste Docker-Container. Also es ist so eine Automatisierungsplattform, wo man dann irgendwie verschiedene Software aneinander stöpseln kann. Stellt sich dann auch raus, naja, also die Hälfte davon hat noch relativ böse, ist halt ein bisschen hinten raus, hätte man mal aktualisieren müssen. Gibt es haufenweise irgendwie relativ böse Sicherheitslücken für.
1: Das ist wieder so typisch, wenn Leute das sowas bauen müssen, wird auf Sicherheit wieder nicht geachtet.
0: Also A, das, und dann frage ich mich bei sowas auch immer, du hast dann irgendwie 12 Module, die irgendwie aneinander gestöpselt werden, und manche sind dann nur so für so Kleinaufgaben zuständig, die eigentlich ein One-Liner auf der Shell sind, um das mal so in Nerdspeak zu sagen, also eigentlich sehr einfache Aufgaben. Und dann ist es so, das Ding kann, Mist, wo war jetzt die Dateiliste? Also die können Word-Dokumente, PowerPoint-Dokumente und noch irgendein Scheiß.
1: Du musst, glaube ich, nach Doc.
0: Genau. PDF natürlich.
1: PPTX, das ist PowerPoint.
0: Das sind die aktuellen PowerPoint-Versionen. DocX ist das aktuelle Word und PDFs. Und die werden dann erst einmal nach Markdown. Markdown ist so eine, ist im Endeffekt eine Textdatei mit so ein klein bisschen Annotation dafür, wenn etwas eine Überschrift ist oder wenn etwas fett sein soll.
1: Und dafür verwenden sie ein LibreOffice.
0: Genau, dafür wird im Hintergrund ein komplettes LibreOffice gestartet. Wo mich dann auch mal interessieren würde, weil zum Beispiel so Sachen wie Tabellenformatierungen und so weiter, die gehen halt notorisch kaputt bei solchen Formatierung, vor allem nach Markdown. Und vor allem, wenn sie
1: wenn es vorher PDF war, das ist ja nur visuell und
0: exakt das, ne? Also so.
1: Dann in Doc, je nachdem, wenn da jemand eine Tabelle macht wie Oma, dann macht man die Ausrichtung halt mit Leerzeichen.
0: Und dann wird alles noch schlimmer. Der Profi spricht. Also allein schon mit diesen Datenformaten zu arbeiten, ist eigentlich, also da sind wir bei diesem Thema Shit in, Shit out. Ja. Ja, also wenn du Daten vernünftig digital verarbeiten möchtest, dann möchtest du sie vernünftig digital lesbar. Digital lesbar ist ein DocX, ein PDF oder eine PowerPoint-Präsentation ist nicht strukturiert lesbar für einen Computer.

0: Das sind Datenformate, die sind gebaut, dass der Mensch das lesen kann, dass sie ausgedruckt lecker aussehen. Ja. Ich kann solche Daten problemlos, ne, wenn man jetzt so ein Verfahren zum Beispiel in wirklich digital bauen würde, dann würdest du das zum Beispiel in eine Online-Maske eingeben, wo dann ansprechend die eingegebenen Daten in Tabellen, also in Datenbanken landen.
1: Im schlimmsten Fall PDF mit Formularen drin geht auch.
0: Ja, aber fängt schon an, schwierig, das wieder rauszupopeln. Also will man irgendwie eigentlich alles nicht. Du willst eigentlich so ein Formular, wo du das eingibst, damit klar ist, was wo reingehört, damit vielleicht auch direkt eine Prüfung stattfinden kann. Dann hast du strukturierte Daten, die da hinterher rausfallen, die du für die Darstellung völlig problemlos in ein Word-Dokument oder in ein PDF ausgeben kannst, aber du kannst sie halt auch digital vernünftig weiterverarbeiten. Ne? Und ob du die dann in einer Datenbank speicherst oder ob da ein XML rausfällt oder ein JSON, völlig egal. Du willst aber strukturierte Daten. Ein Word-Dokument in eine strukturierte Datenfelder umzuwandeln, ist ein echt großes Problem und eigentlich musst du da Leute dran setzen, die das machen.
1: An der Stelle schmeißen die schon zwei verschiedene LLMs und Bilderkennung drauf, um aus den Dateien noch was raus. Okay.
0: Ja, weil ein PDF häufig ja nur Bilder enthält, weil die Leute wieder zu doof waren, das richtig zu exportieren. Oder die Software das nicht richtig kann. Egal, also das ist schon der erste Schritt, wo wir sagen, also allein an diesem Schritt ist es schon zum Scheitern verurteilt, weil die Datenerfassung eigentlich strukturiert erfolgen muss und nicht, wir nehmen irgendwas, was irgendjemand hat mal ein Formular in ein Word-Dokument gekippt und jetzt, ne?
1: Ich meine, es ist auf der anderen Seite, macht das irgendwie, ist es verständlich für mich, nachvollziehbar. Man möchte halt irgendwie sowas sagen, wenn die Leute da was einreichen zum Genehmigen. Früher haben sie es halt auf Papier gemacht, jetzt sollten sie es einscannen können und uns einfach die Scans geben und es sollte genauso funktionieren.
0: Das ist soweit.
1: Weißt du, also was ich meine?
0: Ich weiß genau, was du meinst, aber so funktioniert es halt leider nicht.
1: Wäre schön, wenn man das so machen könnte. Also ich meine, die Absicht dahinter ist ja jetzt nicht irgendwie böse, aber es ist halt.
0: Na, also, aber der Klassiker wäre halt so, okay, du kannst es weiterhin auf Papier einreichen, ne? Dann muss halt irgendeine Sau da sitzen und den Kram strukturiert irgendwie dann transformieren. Und das geht aber nur sehr bedingt mit den Automatismen. Da kommt schon einiges Gutes bei raus und das kann man auch als Grundlage nehmen, aber die Wahrheit TM ist es halt nicht. Sehr genau korrigieren muss man schon. Und die Alternative wäre, gehe auf www.http://online.de/Bauantrag.
1: Erhältst dein Zuckerbrot, kann man noch daneben hängen. Dein Antrag ist dann schneller durch, weil die Bearbeitung einfacher ist.
0: Erhältst zur Identifikation deinen digitalen Personalausweis dran.
1: Sowas habe ich nicht.
0: kann man auch anders lösen, könnte man auch schön bauen. Und dann gibt es da halt ein Formular, wo du deinen Scheiß reintippern musst. Mhm. Und da könntest du ja auch eine, okay. Also das ist schon mal der erste Schritt da dran. Ja? Sie brauchen schon mal irgendwelche LLMs für den Zweiten. Dann wird die strukturierte Dokumentensammlung irgendwie, dann werden Inhaltsverzeichnisse ermittelt und dann wird erstmal geprüft, ist denn alles mit der Musterlösung für diesen Antrag, stimmt es überein? Also da geht es dann eher um so Fehler finden.
1: Ja, sind alle Unterlagen da, die man braucht?
0: Ja.
1: Und sind die Unterschriften drunter? Hat man ein Datum draufgeschrieben? Also scheiße wahrscheinlich.
0: Ja, genau. Oder halt dann fehlt zum Beispiel, also bei solchen Anträgen hast du häufig formale Dinge, die du erfüllen musst. Und auf die prüft man dann. Fun Fact, hätte man die Daten in strukturiert, könnte man sie zuverlässiger prüfen. Mhm. Aber gut, sie pressen es hinterher in eine Struktur und am Anschluss soll das System dann auch noch auf Plausibilität prüfen. Auch da dient dann zum Vergleich wieder eine Musterlösung. Die LLMs sollen halt prüfen, ob das Ding irgendwie funktioniert. Und an einer Stelle im Modul findet dann, finde potenziell konfliktträchtige Aussagenpaare früh, ohne Fakten zu erfinden.
1: Das ist auch wieder toll, ein Prompt, wo man dem Ding sagt, dass es nichts erfinden darf.
0: Genau.
1: Da hat jemand nicht ganz verstanden, wie LLMs wirklich funktionieren.
0: Nie. Also nicht nur nicht ganz, sondern
1: überhaupt nicht mal so.
0: Aber das Problem ist ja, das machen ja die großen Hersteller auch, ne? Please do not make any errors. Ja. Please don't make mistakes. Das sind also hundertfach in den internen Prompts, die alle laufen, bevor eure Anfrage
1: beantwortet wird. Und wenn man es zweimal als Prompt reinschreibt, dann hat der Prompt mehr Gewicht.
0: Genau. Ja. Wir sehen das sehr klasse, sehr, sehr kritisch. SDK, der das mal sich angeguckt hat, auch. Der ist da allerdings auch kein Profi und ist vor allem sehr erstaunt drüber, dass es eigentlich keinerlei journalistisches Echo da drauf gegeben hat. Also von den ganzen Großen. Ich habe jetzt auch bei irgendwie so Golem, Heise und wie sie alle heißen, auch nichts gesehen zu dem Thema. Und das ist jetzt mal wieder, ich vermute fast ein Leuchtturmprojekt des BMDS. Wir üben nochmal Bundesministerium für Digitales und Staatsmodernisierung. Wundervoll. Ja. Er lästert dann auch nochmal über diese ganzen Editoren und dass man das ja eigentlich alles schon entsprechend erfassen könnte, etc. pp.
1: Ist auf jeden Fall eine Konstruktion, die massiv Pflegeaufwand nach sich zieht und nur so semi funktionieren wird.
0: Sehr schön ist auch dann, wohlwollend könnte man sagen, da hat ein Dienstleister zwei Handvoll Flosskomponenten zusammengeklebt, um ein wenig stochastische Analyse mittels herunterladbarer Freeware-LLM über Kraut- und Rüben-Dokumente laufen zu lassen. Das ist die wohlwollende Analyse.
1: Ja.
0: Ist auch so ein bisschen unklar, was es gekostet hat, etc. pp. Wie gesagt, diverse Teile davon sind schon stark veraltet. Ich glaube, das wird uns nochmal beschäftigen, diese
1: Wenn es nicht ganz Plattform. Leise vor sich hin stirbt, ja. Also wenn sie ernsthaft damit was machen wollen, dann gibt es da
0: ja.
1: Genau. Was haben wir dann noch?
0: 7 Minuten? Ja, da machen wir mal Schnellzusammenfassung. Baden-Württemberg hat ja in der letzten Legislaturperiode Palantir gekauft, obwohl es keinen Beschluss dafür gab.
1: Ja. 25 Millionen?
0: Ja, ich weiß es nicht.
1: Innenminister dafür rausgeworfen?
0: Ja, der Ex ist jetzt ja ein anderer. Ja. Ist Manuel
1: der
0: Hagel.
1: Der andere will es halt trotzdem weiterhin benutzen.
0: Ja, der Hagel ist da jetzt zuständig und der hat sich jetzt eine Fachaufsichtsbeschwerde eingehandelt. Da haben Menschen mit Engagement sich mal drum gekümmert, das Ganze in Beamten-Juristendeutsch zu übersetzen. Da gibt es jetzt eben eine entsprechende Fachaufsichtsbeschwerde gegen den Einsatz davon und gegen die Anschaffung. Da müssen wir jetzt mal schauen, was dabei rauskommt. Da ist aber auf jeden Fall Bewegung. Genau, da Steffen Schnürer vom Aktionsbündnis Kein Palantir Baden-Württemberg. Das ist da irgendwie, ich glaube, der Vorsitzende oder so. Und auch die Anregung, es gibt ja auch Alternativen europäischer Bauart. Da schauen wir auch mal, da sind wir mal gespannt, ob Baden-Württemberg Palantir je einsetzen wird. Ich hoffe mal nicht.
1: Dann, also so wie die drauf sind, wollen die sich das nicht verbieten lassen.
0: Ja, natürlich wollen die sich das nicht verbieten lassen, aber vielleicht,
1: Vielleicht hilft der Widerstand. Man kann hoffen.
0: Vielleicht
1: Man kann immer hoffen.
0: Genau, ja. Der Papst, den haben wir ja erstaunlich selten in der Sendung. Oder was heißt erstaunlich?
1: Ja, wobei es ist schon der dritte, seitdem wir angefangen haben mit dieser Sendungsreihe, glaube ich. Ja,
0: das kann sein.
1: Wir sind schon eine ganze Weile dabei, stelle ich gerade fest.
0: Aber wir sind nicht Papst, die Zeiten sind vorbei. Der aktuelle Leo der 14. Hat eine Enzyklika Enzyklika veröffentlicht. Das ist ein Rundschrieb. Manche sagen auch, das gleicht einer Regierungserklärung des Vatikans.
1: So ungefähr, ja.
0: In dem vor KI-Einsatz im Endeffekt stark gewarnt wird. Warnt vor einer Entmenschlichung durch verfehlte Nutzung digitaler Technologien und fordert eine breitere gesellschaftliche Kontrolle von KI. Die Tatsache, dass wenige global agierende Unternehmen wesentliche Elemente dieser Technologie kontrollieren, kritisiert der Papst scharf und spricht von einer Gefahr eines neuen Kolonialismus. Also es gibt wenig, was ich unterschreiben kann, aber das würde ich auch als Papst-Aussage durchaus unterschreiben, auch wenn der an sich auch problematisch ist, aber das lassen wir jetzt.
1: Welcher Papst ist nicht irgendwie...
0: Fangen wir das einfach am besten gar nicht erst an, sonst müssen wir ganz stark aber überziehen.
1: Du weißt, wie das ist, auch ein blindes Huhn.
0: Genau.
1: Leg mal ein Ei.
0: Genau. Auf jeden Fall hat sich jetzt auch der Papst sehr offen, und das ist auch ein ziemlich dickes Ding, irgendwie 100 Seiten oder so irgendwas, Magnifica Humanica oder so, die großartige Menschheit heißt das Ding. Das ist wahrscheinlich auch viel Schrott mit drin, aber zumindest sagt auch der, doofe Idee, das einfach uns so von den Companies da in den Hals stopfen zu lassen. Ja.
1: Als letzten Punkt, bevor wir aufhören.
0: Naja, ein Tipp noch auf die Schnelle ist AIprofitable.com. Da kann man mal gucken, wie viel mit KI verdient wird oder auch eben nicht.
1: Die einzigen, die was damit verdienen, sind die Hersteller der Hardware, die da verwendet wird.
0: Genau, Nvidia ist nämlich der Einzige, wo damit Geld verdient. Und ansonsten ist eigentlich auch noch anzumerken, dass Rechenzentren mittlerweile mehr gehasst werden in Umfragen als... Also wenn es um lokale Infrastruktur geht, mehr gehasst werden als Atomenergie im Vorgarten.
1: Das liegt halt daran, dass in den USA so Rechenzentren hochgezogen wurden, die mit irgendwelchen Gaskraftwerken mit schlechter Abgasfilterung und sonst was betrieben werden.
0: Und Stromanbieter schon irgendwie jetzt 50.000 Leuten den Strom gekündigt haben, weil sie halt nur noch das Rechenzentrum versorgen wollen. Ja. Würde mich auch pissig machen. In Frankfurt ist ein Milliardenprojekt gerade auf Eis gelegt, weil auch da Widerspruch kam. Naja, wir sind raus für heute. Verschlüsselt immer schön eure Backups, macht welche.
1: Passt auf euch auf.
0: Und lasst euch nicht erwischen. Tschüss. Ciao.
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1: Hallo und herzlich willkommen, liebe Zuhörende, auf der 102.3 Megahertz oder online bei rdl.de. Ich bin Maria und begrüße euch zu diesem Mittagsmagazin im Studio. Die Sonne geht gerade im Hintergrund auf mit dem Rosalia-Track, den ihr schon hört. Davor möchte ich aber noch einmal meinen heutigen Gast und Co-Moderator begrüßen. Für euch im Studio ist heute auch noch DJ Jacoos. Jakob, hallo, wie geht's dir?
2: Hallo Maria, ja, schön, dass ich heute hier sein darf. Ich saß schon sehr lange nicht mehr in so einem Studio und bin ein bisschen aufgeregt, um ehrlich zu sein. Und bin aber sehr froh, hier zu sein und bin gespannt, was wir so die nächste Stunde zusammen hören und sprechen werden.
1: Ja, da kann ich dir vielleicht schon mal ein bisschen die dir und euch allen, die zuhören, die Spannung nehmen. Denn wir haben heute verschiedene Dinge mit euch vor. Und zwar werden wir erstmal einen Beitrag hören, in dem ich einen Papa interviewt habe, der sein Kind an der Weierhofschule in Herdern hat. An dieser Schule gab es im Februar das Problem, dass die AfD gerne dort ihre Wahlkampfveranstaltung gemacht hätte und dieser Papa mit anderen zusammen in den Eltern gegen Rechts engagieren sich dagegen. Das werden wir gleich hören. Außerdem gibt es natürlich Hits, Hits, Hits. Ich hoffe, du hast da ein bisschen was dabei für uns auch. Also gute Tracks, die euch in diesem sommerlichen Mittag begleiten. Und am Ende gibt's noch zwei Veranstaltungshinweise, wo uns unter anderem eine Künstlerin selber erzählen wird, warum es sich denn lohnt, in ihre Fotoausstellung zu gehen. Das haben wir heute vor und ich würde sagen, wir starten direkt mal rein. Fühlst du dich ready?
2: Ich fühle mich total ready.
1: Genau, dann würde ich sagen, wir hören uns jetzt mal noch in voller Lautstärke und ohne unsere wunderschönen Stimmen, die wunderschöne Stimme von Rosalia an. Der Track heißt La Rumba del Perdón. Und ist vom Lux-Album, das vielleicht den einen oder anderen durch den Winter gebracht hat.

0: Schön. Was für einen Track hast du denn da für uns mitgebracht? Der war ja super.
1: Ja, ein Album, das ich irgendwie Anfang dieses Jahres entdeckt habe von 2024, Alicia Joy, Race Up. Super sweetes, so funkiges, aber auch mellow, souly Album. Habe viel gehört im Frühjahr und dachte, den bringe ich mal mit, den Track.
0: Ja, ich habe, wie ich gerade off-air zu dir gesagt habe, wenn man die Möglichkeit hat, sowas im Radio zu spielen, warum spielt man dann, und wirklich no front gegen Sarah Larsson, immer nur die gleichen zwei, drei Sarah Larsson abwechselnd Katy Perry Tracks. Also ja, ich bin großer Fan und werde mir den Song auf jeden Fall abspeichern. Der erste Track, den ihr davor gehört habt, nur nochmal als Erinnerung, war Rumba del Padrón von Rosalía. Und mit diesen zwei doch recht, man fühlt sich so ein bisschen leicht luftig nach diesen zwei Songs, oder?
1: Beschwingt.
0: Beschwingt, ja. Gehen wir jetzt aber nochmal rein in etwas vielleicht inhaltlich ein bisschen anspruchsvolleres, bei dem man sich leider nicht so luftig leicht fühlen kann. Und zwar hören wir jetzt, wie vorhin angekündigt, einen Beitrag zum Thema: Wieso darf die AfD eigentlich in den Schulaulen dieser Stadt Veranstaltungen machen?

0: Stellt euch vor, ihr holt euer Kind von der Grundschule ab und euch läuft ein AfD-Wahlkampfhelfer entgegen, weil er in der Aula derselben Schule eine Veranstaltung aufbauen will. Was absurd klingt, wäre für Eltern der Weierhof-Grundschule Anfang Februar fast Realität geworden. Nach einem Buttersäureanschlag auf das Zähringer Bürgerhaus am 11.02. suchte das Immobilienmanagement der Stadt für die Rechtsextremen schnell nach einem Ausweichort in der Nähe und prüfte daher die Aula in der Weierhofschule. Zur Veranstaltung kam es dann nach der Freigabe durch die Feuerwehr im Endeffekt doch im Zähringer Bürgerhaus. Und doch lohnt sich ein Blick auf die Ereignisse und die Art und Weise der Raumvergabe des städtischen Immobilienmanagements aus antifaschistischer Perspektive sehr. Schauen wir uns das doch mal an. Laut einer Stellungnahme des IMF vom 4.3. beruft man sich erstens darauf, den Raum lediglich geprüft zu haben. Durch den Säureanschlag hat man sich gezwungen gesehen, möglichst schnell einen geeigneten Alternativraum zu finden, um die AfD ja nicht in ihrem Grundrecht der Versammlungsfreiheit einzuschränken. Hier stellen sich für uns zwei wichtige Fragen. A. Schließt das Grundrecht auf Versammlungsfreiheit einen blitzschnell reagierenden 24/7-Immobilienservice der Stadt Freiburg ein? Und B. Wäre es wirklich lediglich bei einer Prüfung der Schulaula geblieben, wenn das Zähringer Bürgerhaus doch nicht frei gewesen wäre? Zweitens, so das IMF, sei die Aula der Weierhofschule eine von drei Schulflächen, die ausdrücklich zur Vermietung für kulturelle, gesellschaftliche, aber eben auch politische Zwecke verwendet werden kann. Da beruft man sich auf einen Richtlinienbeschluss der Stadt Freiburg aus dem Jahr 2023, der die Überlassung von öffentlichen Einrichtungen regelt. Man würde hier nur geltendes Recht ausüben. Aber was steht denn wirklich in diesem sogenannten geltenden Recht? Genauer steht in den Richtlinien: Die politische Nutzung umfasst öffentliche Diskussions- und Informationsveranstaltungen, die zu politischen Themen durchgeführt werden. Das war es dann aber auch schon wieder an Richtlinien für politische Veranstaltungen. Eine vage Formulierung, die viel Interpretationsspielraum in alle Richtungen bei der Raumvergabe zulässt. Wer sich fragt, warum bei der Vermietung öffentlicher Stätten für politische Zwecke überhaupt Schulaulen, die ja doch recht sensible Orte sind, erwähnt werden, fragt richtig. Das Immobilienmanagement antwortet, dass alle diese Schulen externe Eingänge haben, was Veranstaltungen ohne Beeinträchtigung des Schulalltags möglich machen. Also man kommt in die Aula, ohne durch die Schule zu müssen. In der Realität hinkt diese Argumentation, gerade im Hinblick auf solch große Veranstaltungen wie die der AfD im Februar, inklusive Gegenveranstaltungen. Da kann man bei Gott die Aula nicht von der Schule trennen. Aber ja, uniformierte Polizei schon vorher auf dem Gelände zu haben, sind da natürlich nicht mit eingerechnet. Genau das ist aber eben auch schon bei der Prüfung der Verwendung der Weierhofschule passiert. Und dazu kam dann eine hektische Mitteilung der Schulleitung am Vormittag und als Resultat Eltern, die sich Sorgen machen mussten, dass ihr Kind auf dem Schulhof wahlweise der Polizei oder der AfD in die Arme rennen könnte. Bei RDL haben wir bereits über diese Nachricht der Schulleitung, die die Eltern am 11.02. über eine mögliche Wahlkampfveranstaltung der AfD in der Schulaula informierte, berichtet. Zusammengefasst wurde hier um Kontenance gebeten, denn die AfD sei ja eine demokratisch gewählte Partei und als Schule habe man sich da eben neutral zu verhalten und seine Räume eben herzugeben. Gleich hören wir von einem dieser besorgten Eltern, was diese Abläufe und Argumentationsstrategien mit einem machen und wie viel Vertrauen man in die verantwortlichen Stellen bei Stadt und Schule dann noch hat. Vorher aber nochmal ein Wort vom IMF selbst. Ulrich Brecht als Leitung des Immobilienmanagements schreibt in seiner Stellungnahme: Die Ereignisse an dem Vormittag stellten eine komplexe Sachlage dar und erforderten rasches und abgestimmtes Vorgehen vieler beteiligter Stellen. Wir werten es als Erfolg, dass durch die gemeinsamen Bemühungen ein Festhalten an den im Vorfeld entwickelten Plänen möglich war und insbesondere das Grundrecht auf Versammlungsfreiheit uneingeschränkt ausgeübt werden konnte. Jetzt haben wir ja gerade gehört, Ulrich Brecht und die Stadt Freiburg wertet im Endeffekt den 11.02. und die Vorgänge als Erfolg. Wie siehst du das denn als Papa? Wie hast du dich gefühlt? Würdest du sagen, es war auch ein erfolgreicher Tag für dich?
1: Nee, dem würde ich auf jeden Fall nicht ganz zustimmen. Also ich würde sagen, das war eher ein schockierender, beängstigender, desillusionierender Tag. Für mich persönlich war es so, dass ich diese Nachricht erst am Abend so richtig nachvollzogen habe. Ich war irgendwie in Terminen an dem Tag und habe dann abends reingeschaut und habe dann abends diese Nachrichten gelesen und bin quasi aus allen Wolken gefallen, dass wirklich die Idee offenbar gewesen war, dass die AfD spontan an dem Tag in die Schule hätte kommen sollen und dann auch ja laut der Nachricht, die da von der Schulleitung verschickt wurde, zu einem Zeitpunkt an die Schule gekommen wäre, nämlich um 15 Uhr, wo ja noch Kinder an der Schule gewesen wären. Und dann ging bei mir ein Prozess los.
0: Ja, dann steigen wir da doch gleich mal ein. Also was ist denn seitdem passiert? Warum habt ihr euch dann auch entschieden, aktiv zu werden?
1: Es gab erstmal eine sehr erfreuliche Reaktion auch seitens der Gesamtelternvertreterin der Schule. Die haben direkt einen Brief geschrieben an dem Tag noch, der dann auch mitgeteilt wurde, wo sie auch sehr deutlich ausgedrückt haben, dass das für sie als Elternvertreterin und sozusagen uns als Elternschaft nicht in Ordnung geht. Trotzdem hatten wir als Eltern dann auch nochmal das Bedürfnis, auch unsere Perspektive da auszudrücken. Und das haben wir dann auch getan. Also haben wir einen Brief organisiert, in dem wir auch nochmal ausgedrückt haben. Wir wollten einfach auch sehr viel besser verstehen, auch mit Blick auf die Zukunft, wie sich solche Dinge vielleicht verhindern lassen in Zukunft und wie das überhaupt zustande gekommen ist, dass man auf die Idee gekommen ist, dass man so etwas durchführen könnte.
0: Nach diesen Prozessen an der Schule habt ihr euch ja dafür entschieden, okay, wir nehmen das jetzt auf die nächste Ebene mit. Wir wollen irgendwie in der Stadt darüber sprechen, wie städtische Räume, irgendwo unsere Räume, vergeben werden. Wie habt ihr denn diesen nächsten Schritt dann vorgenommen?
1: Also wir haben diesen Brief, den ich gerade erwähnt habe, erstmal an die Schulleitung gesendet. Und die hat darauf so reagiert, dass sie den einfach sozusagen nur eine Mitteilung an uns zurück. Dieser Brief wurde jetzt ans IMF, also ins Immobilienmanagement der Stadt Freiburg, weitergeleitet und keine weitere Kommentierung dessen. Und etwas später kam dann ein Brief, IMF auch zurückgespielt. Genau, aus dieser Stellungnahme hast du am Anfang ja auch schon zitiert. Daraufhin haben wir weiter nachgefragt und hatten das Bedürfnis, wir möchten aber sehr gerne eigentlich auch eine Stellungnahme der Schulleitung beziehungsweise wünschen uns ein Gespräch, einen Austausch darüber. Das haben wir dann auch mehrmals noch angefragt. Und darauf kam einfach nie eine Reaktion oder Mails wurden einfach nicht beantwortet.
0: Auf der anderen Seite schaut ihr ja auch in die Zukunft. Also dein Kind wird, so wie ich es jetzt verstanden habe, noch länger Schulen besuchen und ganz viele weitere Freiburger Kinder werden in Zukunft Schulen besuchen. Und das Problem, dass die AfD quasi Räume für ihre Veranstaltung sucht, wird wahrscheinlich bestehen. Genau. Wie schaut ihr denn jetzt in die Zukunft oder was habt ihr geplant?
1: Weil eben so ein breiter Aufarbeitungsprozess nicht stattgefunden hat. Also es gab im Nachhinein ein Treffen, das sollte man vielleicht noch erwähnen. Ich glaube am 17. März, wenn ich das richtig erinnere, hat das stattgefunden. Da waren verschiedene Ämter der Stadt auch beteiligt und haben sich nochmal dazu ausgetauscht. In diesem Gespräch ist klar geworden, dass die von Seiten der Stadt die Perspektive war, der Veranstaltungsort Weierhof Grundschule oder Weierhof Schulaula wurde nur geprüft. Das hat bei uns weiter viele Fragezeichen offen gelassen, weil wir uns auch gefragt haben, wie kann man dann überhaupt auf die Idee kommen, diesen Ort zu prüfen bei so einer spontanen Umverlegung einer Veranstaltung in der Größe mit dem Risiko- und Gefahrenpotenzial, mit dem auch psychologischen Belastungspotenzial, das ja damit zusammengehangen hätte, auch für unsere Kinder, für die Schülerinnen der Schule, wollten wir verstehen und wir hatten auch den Eindruck, so wie hier kommuniziert wurde seitens der Schulleitung an dem Tag, gibt es sehr offensichtlich sehr viele Verständnisse, die wir in der Form nicht teilen. Wir wünschen uns eben eine differenzierte, abwägende und sorgfältig auf den Einzelfall schauende Perspektive in solchen Fällen. Der Blick in die Zukunft ist, dass wir uns wünschen, dass kein Elternteil in Freiburg sich so etwas noch einmal erleben muss, dass überhaupt Menschen in Entscheidungspositionen, in Ämtern auf die Idee kommen, ganz spontan eine Veranstaltung dieses Ausmaßes an einer Grundschule durchzuführen.
0: Diese weiteren Überlegungen habt ihr euch dann nicht alleine gemacht, sondern habt ihr die Eltern gegen Rechts als Teil des Bündnis Freiburg gegen Rechts gegründet. Und mit diesen Eltern gegen Rechts habt ihr jetzt einen offenen Brief verfasst. Der heißt, keine voreilige Raumvergabe für die AfD an Freiburger Schulen. Fordert ihr jetzt mehr Sensibilisierung von Schulen, Verwaltungen, Ämtern und EntscheidungsträgerInnen auf allen Ebenen des Schulsystems, damit alle Argumentations- und Ermessensspielräume bekannt sind. Also kurz nochmal gesagt, ihr wollt quasi, dass Verantwortliche wissen, wie sie im Zweifel auch gegen die AfD argumentieren kann, wenn ich das jetzt mal so zusammenfasse. Wo würdest du dir wünschen, dass man da mehr sensibilisiert, um diesen Argumentationsspielraum vielleicht auch ein bisschen auszunutzen, den man doch hat?
1: Also aus unserer Sicht gibt es in solchen Situationen durchaus Argumentations-, Handlungs-, Ermessensspielräume. Das ist irgendwie so eine Formulierung, die uns im Prozess auch sehr oft begegnet ist. Also die Überzeugung, die Meinung, es gibt keinen Ermessensspielraum. So hat es ja die Schulleitung auch in der Kommunikation vom 11. Februar kommuniziert. Also die Partei ist im Landtag und im Bundestag vertreten, stand dort, und deswegen habe sie das Recht. Punkt. Und aus unserer Sicht und auch aus den vielen Gesprächen, die wir auch mit Juristinnen, RechtsanwältInnen geführt haben, ist das einfach nicht so verallgemeinerbar. Und es gibt hier Argumentationsspielräume und Ermessensspielräume, die man nutzen kann. Und da wünschen wir uns, dass Entscheidungspersonen, Leitungspersonen das auch tun, dass sie das selbstbewusst tun. Wir wünschen uns das von unseren Leitungspersonen, dass sie die kennen und dass sie die nutzen und dass sie da selbstbewusst auftreten und nicht einfach ausführen, was vermeintlich als irgendwie Recht im Raum steht. Damit reproduzieren wir Rhetoriken und Logiken, die von der AfD strategisch verbreitet werden. Und es wäre sehr schade, wenn wir das nicht oder wenn wir da auf den Leim gehen sozusagen.
0: Ihr wünscht euch jetzt genau in die Richtung Sensibilisierung. Genau, das ist ja eine von zwei Forderungen, die ihr am Ende dieser Petition irgendwie vorstellt. Ich möchte jetzt nochmal kurz auf die zweite eingehen, weil da kommt ihr wieder zurück zu diesem Beschlussdokument, das ich auch vorhin schon erwähnt hatte, also die Richtlinien zur Überlassung öffentlicher Einrichtungen. Und vielleicht kannst du nochmal zusammenfassen, was kritisiert ihr denn jetzt nochmal konkret an den Richtlinien und was könnte man hier besser macht.
1: Genau, also so läuft das ja ab. Wir geben uns als Stadt Richtlinien, die für uns regeln, wie wir in solchen Fällen vorgehen können. Also das ist in den Richtlinien so formuliert: Die politische Nutzung umfasst öffentliche Diskussions- und Informationsveranstaltungen, die zu politischen Themen durchgeführt werden. Das ist alles, was sozusagen zu diesem Aspekt der politischen Veranstaltung in den Freiburger Richtlinien steht. Und unsere Perspektive aus dem ganzen Prozess war dann eben, dass man hier sehr genauer hinschauen könnte. Das machen andere Städte auch schon. Die haben sich eigene Regeln oder andere Regeln gegeben. Man kann zum Beispiel auch Themen und Inhalte von Veranstaltungen unterscheiden. Man kann die erwartete Teilnehmerinnenzahl von solchen Veranstaltungen mit berücksichtigen. Ganz wichtig, man kann natürlich vergleichbare Veranstaltungen sich anschauen. Also wenn man das im Fall der Weiherhofschule gemacht hätte, hätte man gesehen, AfD-Veranstaltungen in Freiburg sind mit großen Gegendemonstrationen verbunden, mit vielen TeilnehmerInnen, auch mit risikobehafteten Situationen. Ich war selber mal mit meinen Kindern bei einer AfD, also einer Demo gegen eine AfD-Veranstaltung in Freiburg. Da sind berittene Polizeistaffeln auf der Habsburger Straße unterwegs gewesen und so weiter. Also da sind einfach enorme Risiken mit verbunden zum Teil, und das kann man sich auch in solche Richtlinien mit reinschreiben, dass man so etwas berücksichtigen möchte, eben was für Erfahrungen hat man denn gemacht mit Veranstaltungen. Insgesamt, also du hast gesagt, wir haben zwei Forderungen, eben diese Überarbeitung der Richtlinien und diese auch deutlich erkennbare und evaluierbare Maßnahmen zur Sensibilisierung von Leitungspersonen, so haben wir das formuliert. Im Grunde genommen geht es uns mit dem Brief darum, hier nochmal Aufmerksamkeit zu erwecken auf ein Thema, auf einen Aspekt, der uns einfach als Eltern von Kindern in Freiburger Schulen sehr, sehr wichtig ist, dass wir uns alle gemeinsam als Stadt im Gemeinderat, aber auch bei allen eigentlich schulbezogenen Personen, die in Freiburg unterwegs sind, dass wir uns nochmal Gedanken machen, wie wollen wir denn mit dieser Frage umgehen in Zukunft. Und es gibt hier aus unserer Erfahrung eben in diesem Prozess einen sehr starken Handlungsbedarf.
0: Geht ja schon mit einem Selbstbewusstsein rein, das hätte diese Abläufe hätten verhindert werden können. Oder das wollt ihr ja quasi erreichen für die Zukunft, hast du ja gerade gesagt, dass sowas nie wieder passiert. Genau, zum Abschluss vielleicht die Frage an dich persönlich. Wie sieht es denn aus? Bist du optimistisch?

Wie gesagt, immer noch interessant, sich auch mal aus antifaschistischer Perspektive mit so kleinen kommunalen Abläufen, wie zum Beispiel der Raumvergabe von öffentlichen oder städtischen Räumen, auseinanderzusetzen. Und deswegen hoffe ich, dass ihr was gelernt habt. Ich habe auf jeden Fall was gelernt in dem Prozess und dass man sich eben auch mal mit scheinbar unbedeutenden städtischen Richtlinien auseinandersetzen kann, wenn man sich dafür interessiert, wie viel Raum die AfD einnimmt. Nach diesem doch recht großen inhaltlichen Block wollen wir natürlich noch ein bisschen Musik hören. Und ich würde sagen, Jakob, der neben mir sitzt, zeigt euch mal jetzt seinen nächsten Song.

Brighter Days Family Far Light, First Light, Album aus dem letzten Jahr. Brighter Days Family ist eigentlich ein Label, das ich kenne von einem britischen Producer Isco, die aber selber auch viel releasen und oft so eine Mischung aus funkigen, akustischen Influenced Sachen mit aber so elektronischen Einflüssen und geil produziert und das ganze Album macht richtig Bock. Genau, First Light, Brighter Days Family.

0: Ja, sehr, sehr schön. Ich fand es auf jeden Fall ein super Track, der auch zu dieser Stimmung, die wir auch schon am Anfang beschrieben haben, sich so ein bisschen durch die Hitze tragen zu lassen. Genau, passt. Ich würde sagen, wir öffnen jetzt mal das Telefon hat gerade schon geklingelt, aber jetzt öffnen wir mal die Telefonleitungen offiziell. Heute Mittag würden wir nämlich gerne mit euch sprechen und vielleicht auch über eure Lieblingssongs sprechen und haben dafür jetzt noch ein bisschen Zeit. Und wenn ihr Lust habt, ruft doch mich und Jakob an unter der 0761 31 028. Möchtest du diese Nummer nochmal in deiner schönsten Radiostimme für uns wiederholen, Jakob?
1: Das haben wir dir einmal, die 0761 31 028.
0: Wunderbar. Also ruft uns gerne an und lasst uns zusammen ein bisschen Musik hören. Bevor ihr dran seid, würde ich jetzt auch nochmal versuchen, an diesen luftig leichten Vibe, den du uns mitgebracht hast, anzuknüpfen. Und zwar von einer Künstlerin, die ich vor allem dieses Frühjahr viel gehört habe, aber tatsächlich auch schon im Frühjahr vor circa 6 Jahren ziemlich viel gehört habe oder 5 Jahren. Sophia Kennedy ist eine Künstlerin aus Hamburg, hat auch ungefähr vor 6 Wochen, glaube ich, in Basel gespielt. Es gibt auch ein Interview auf rdl.de mit der Künstlerin. Ja, sie macht Pop, aber so, dass ich auf jeden Fall wieder richtig Bock hatte auf Pop. Deswegen hören wir jetzt einmal Being Special, ist wahrscheinlich mit ihr bekanntester Song und auch der Song, mit dem ich sie entdeckt habe. Viel Spaß mit Sophia Kennedy und vergesst nicht, uns anzurufen.

0: Das war Sophia Kennedy mit Being Special. Wie gesagt, eine Künstlerin aus Hamburg, die mich durch den Frühling auf jeden Fall begleitet hat. Und wie fandest du den Song, Jakob?
1: Sehr sweet. Ich konnte leider nicht so viel zuhören, weil wir währenddessen so ein bisschen am Orgeln waren mit unserer Telefonannahme, aber hatten sehr good Vibes gegeben, auch so diesen leichten Sommervibe, hat mir sehr gefallen. Zum Thema Telefonieren, auch hört nicht auf, uns anzurufen. Genau. Ich sehe hier gerade, ihr spürt gerade einen Anruf herein.
0: Ja, vielleicht nehmen wir den gleich mal an und währenddessen möchtest du vielleicht nochmal einen Song anmachen?
1: Ja, ich spiele nochmal einen eher funkigeren Track von der Gruppe Salt. TH heißt er.

0: Und sage, okay, ja, willst du uns nochmal kurz sagen, Jakob, wie der Track hieß, den wir gerade gehört haben?
1: Das war TH von Salt, der Track, auf meinem Album, das ich Anfang des Jahres entdeckt habe. Das ist der erste Track davon. Ich bin großer Fan. Es hat ein geiles Intro, kommt halt so sehr funky daher und gibt auf jeden Fall gute Energy, höre ich gerne so morgens vor der Bib.
0: Ja, das klingt so nach einem guten Anlass auf jeden Fall. Jetzt haben wir unsere Telefonleitung geöffnet und wir werden jetzt mal unseren ersten Anrufer sprechen lassen. Eddie, was geht? Was wünschst du dir heute von uns?
2: Ja, moin, Eddie hier. Ich bin hier gerade für die Rheinstraße am Start. Hoffe gerade mit meinen Mitbewohnern Elias, Tabi und der Ehrenbruder Timo, der Langhaar-Dackel, ist natürlich auch am Start. Und ja, wir verfolgen hier diesen fantastischen Sound an diesem schönen sonnigen Mittag und wünschen uns folgenden Track. War von Outkast, der leeren Rap-Gruppe, und der Track heißt The Art of Storytelling. Wunderbarer Sommertrack, geht gut ins Ohr. Schöne Drum-Sounds, was ja vor allem Jakob begeistern wird. Und ja.
0: Ja, vielen Dank für diesen Songwunsch und wir schicken Grüße in die Rheinstraße, vor allem an Timo. Dann hören wir jetzt Outkast, The Art of Storytelling. Vielen Dank fürs Anrufen.
2: Vielen Dank euch und einen bombastischen Tag.
0: Tschüss.
1: Ciao.

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2: Ja, das war der Songwunsch von Eddie, The Art of Storytelling von Outkast. Jetzt haben wir tatsächlich schon die nächste Anruferin mit einem Songwunsch. Hauen wir sie doch mal rein, oder? Okay, wer bist du und was für einen Songwunsch hast du heute für uns dabei?
3: Hallo, ich bin Juli und den Song, den ich mir heute wünsche, ist Shower Scene von Saint Etienne, um meine BIP-Zeit ein bisschen zu versüßen.
2: Eine versüßte BIP-Zeit wünsche ich mir natürlich allen, die gerade in diesem gottlosen Gebäude in der Innenstadt sitzen. Und ja, wir wünschen dir einen bombastischen Tag und danke, dass du angerufen hast. Hier ist dein Song.
4: Danke, Macke.
3: Danke.
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0: Ja, das war der Musikwunsch von Juli. Nochmal vielen Dank für den Anruf. Ihr habt gehört Shower Scene von Saint-Étienne, wenn man das so ausspricht. Ich habe mir gerade den Song auf jeden Fall direkt in meinem Streamingdienst des Vertrauens abgespeichert. Und ich hoffe, das habt ihr vielleicht auch getan. Jetzt zum Ende der Sendung kommen wir wie immer zu den Veranstaltungshinweisen. Also meine Tipps an euch, was ihr die nächsten Tage so in Freiburg machen könnt. Und der erste Tipp ist leider nicht heute, er ist leider auch nicht für morgen. Aber ihr könnt euch freuen, am Donnerstag, also den 28.05. ins Schopf 2 zu gehen. Das ist ein neuer Kulturspace in St. Georgen. Und im Schopf 2 wird es eine Ausstellung geben, eine Ausstellungseröffnung ab 16 Uhr. Und ich habe mit Jana gesprochen. Jana stellt selber ihre Fotografien aus und erzählt euch jetzt am besten direkt mal selbst, was euch so erwartet.
1: Es ist eine Ausstellung von dem Kollektiv Zwischenraum. Die findet im Schopf 2 statt, im Kulturzentrum in St. Georgen. Und es werden verschiedene Kunstarten von jungen KünstlerInnen aus Freiburg und der Umgebung ausgestellt. Und sie wollen quasi damit ein niederschwelliges Angebot schaffen, Kunst zu zeigen, ohne große Hürden und eben verschiedene Kunstformen miteinander zu verbinden. Also es wird wie Fotografie, Malerei, Lichtkunst, aber auch auditives Material oder Kunstform geben. Es gibt ein Ambient-Set gegen Abend. Genau. Das ist Eintritt auf Spendenbasis. Auch, man kann auch ohne Eintritt kommen. Genau. Soll einfach ein schöner Abend werden auch.
0: Und nach dem einen Abend wird die Kunst dann wieder abgehangen quasi oder kann man das auch noch länger sehen?
1: Nee, genau. Es wird diesen einen Nachmittag, 16 Uhr, bis ca. 22 Uhr stattfinden. Ja, aber das Kollektiv hat die Hoffnung, dass, wenn es gut läuft, sie solche Events dort öfter machen dürfen.
0: Und vielleicht noch was so zu deiner Arbeit. Was hast du ausgesucht? Wie hast du es ausgesucht, was du ausstellen wirst? Kannst du dazu kurz was sagen?
1: Also ich werde zwei Fotografiereihen ausstellen, die so ein bisschen in zwei unterschiedliche Richtungen gehen. Einmal eine Schwarz-Weiß-Fotografie-Serie, die so ein bisschen brachialer daherkommen soll, mit so viel Kontrasten. Und eine Reihe mit so eher sehr soften Farben, die irgendwie so eine gewisse Melancholie auslösen sollen. Und es sind einfach Momente aus meinem Leben und meinem Alltag und mit den Menschen um mich herum.
0: Ja, und das steht ja auch, man kann auch lesen im Ankündigungstext zu deiner Arbeit, dass es unter anderem auch um das Thema Freundschaft geht. Wie ist so da dein Zugang, so dir zu sagen, okay, ja, ich möchte das Thema jetzt irgendwie aufgreifen in auch meiner fotografischen Arbeit?
1: Also ich fotografiere einfach meistens das, was sich für mich irgendwie nah anfühlt und auch schön. Und da kommt man ja irgendwie automatisch schon zu seinen FreundInnen. Und ich möchte irgendwie gerne so Momente einfangen, wo Leute sich unbeobachtet fühlen und dabei irgendwie sehr natürlich aussehen. Und ich scheue mich da immer sehr, fremde Menschen zu fotografieren, die ich auch nicht gut kenne, sondern irgendwie, wenn ich irgendwie mit Freunden unterwegs bin, und die dann in solchen Momenten erwische, freut es mich natürlich umso mehr und habe da einfach so den besten und persönlichsten Zugang zu, würde ich sagen.
0: Ja, das macht auf jeden Fall Sinn. Dann wünschen wir dir natürlich sehr viel Spaß bei deiner eigenen Ausstellung und allen anderen, die am Donnerstag um 16 Uhr ins Schopf 2 in St. Georgen kommen, zur Ausstellung von dem Kollektiv Zwischenraum natürlich auch. Ja, jetzt habt ihr von Jana gehört, warum es sich lohnt, am Donnerstag in den Schopf 2 zu gehen. Außerdem wollte ich euch noch auf was hinweisen, was vielleicht auch gut ist, ein paar Tage Vorlauf zu haben, sich zu überlegen. Wie ihr vielleicht wisst, gibt es gerade 5 Aktivistinnen, die in Stuttgart-Stammheim angeklagt sind, weil sie bei Elbit Systems eingebrochen sind, einem israelischen Waffenkonzern mit deutschem Hauptsitz in Ulm. Und da geht es jetzt auf den 5. Prozesstag zu, der ist am Freitag. Und wenn ihr mitfahren wollt, gibt es die Möglichkeit, an einer Mitfahrbörse aus Freiburg raus teilzunehmen. Und es geht immer um 5 Uhr morgens los. Aber falls ihr mal so eine solidarische Prozessbegleitung machen wollt, könnt ihr euch gerne anmelden. Auf Tucker gibt es einen Link zu einem Crypt-Pad. Und dann könnt ihr unterstützen, weil es in diesem Prozess zu Grundrechtseinschränkungen kommt. Wir haben bei Radio Dreieckland auch schon einen Beitrag dazu gesendet. Den findet ihr auf rdl.de. Und passend dazu habe ich jetzt gestern einen politischen Rap-Track empfohlen bekommen, den ich jetzt gerne euch weiterempfehlen würde. Er heißt Das nicht kompliziert und verarbeitet unter anderem den Frust, den man zur politischen Weltlage auf jeden Fall hat, insbesondere zu dem Genozid, der in Gaza stattfindet. Viel Spaß mit Das nicht kompliziert.

0: Ja, den zweiten Part könnt ihr euch dann vielleicht zu Hause noch weiter anhören. Das war Das nicht kompliziert. Der Artist heißt lustigerweise Willy Brandt. Jetzt wollen wir euch natürlich in den Mittag schicken und freuen uns, dass ihr zugehört habt, freuen uns, dass ihr angerufen habt. Wir hatten sehr viel Spaß, oder? Wie sieht's aus? Hatten wir Spaß?
1: Ich hatte total viel Spaß. Ich fand es total aufregend, in diesem fancy Studio zu sitzen mit diesem aus meiner Sicht sehr unübersichtlichen Pult vor mir und vier Bildschirmen um mich herum. Und ich fand es eine sehr aufregende Experience und vielen Dank, dass ich hier dabei sein durfte und den einen oder anderen Track anmachen durfte.
0: Ja, sehr gerne. Vielen Dank, dass du dir die Mühe gemacht hast, auch Tracks auszusuchen. Das ist ja als DJ Jacuzzi auch deine normale Beschäftigung, falls ihr mal den Namen auf dem Lineup seht, geht auf jeden Fall hin. Ja, und falls ihr mal mitmachen wollt, wenn du es gerade sagst, bei Radio Dreieckland, meldet euch an fürs Praktikum zum Beispiel oder für einen der Einführungsworkshops und dann könnt auch ihr hier Sendungen machen. Ja, und tatsächlich war das ja auch Teil meines Praktikums, diese Sendung zu machen, und heute war dann auch meine letzte Dienstagmittagssendung. Ja, es hat sehr viel Spaß gemacht. Und jetzt wollen wir euch mit einem richtig guten Track auch aus meinem Praktikum und aus dieser Sendung und aus diesem Tag, Mittag auf jeden Fall, aus dem Mittagstief vielleicht auch rausschicken. Was hast du für uns noch zum Abschluss dabei?
1: Ich habe das allerneueste Release von der guten alten Georgia Smith im Gepäck. Ist jetzt nicht so ein Neo-Soul-Track, wie man ihn sonst von ihr kennt, sondern es geht in die UK-Garage-Richtung, energetic, basslastig. Ich wünsche euch ganz viel Spaß mit What's Done, Is Done.

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In O-Ton Playback bei Radio Dreieckland hörtet ihr Exil und Engagement, eine palästinensische Sicht auf Frieden und Demokratie. Der Mitschnitt einer Diskussionsveranstaltung im Nordpol in Dortmund am 17. Juli 2025 mit Hamza Hovidi. Das war der zweite Teil des Mitschnitts der Diskussion mit Hamza Hovidi. Falls ihr den ersten Teil verpasst habt oder alles nochmal nachhören wollt, könnt ihr das tun auf freie-radio.de.

Hallo bei Radio Dreieckland, ihr hört die Folksendung Keine Heimat, die gibt es jeden Dienstag und Freitag von 15 bis 16 Uhr. Heute gibt es neue Folk-CDs aus Osteuropa. Anfangen will ich mit dem folkigsten Beitrag aus dem Eurovision Song Contest, der vor rund 10 Tagen stattgefunden hat. Es gibt jetzt die Band Lelek aus Kroatien. Im Ergebnis des Finales landete sie auf Platz 15. In der Folkwertung landete sie aber auf Platz 1.

Das war die fünfköpfige Frauenband Lelek, die mit diesem starken Ethno-Pop-Song beim Eurovision Song Contest Platz 15 belegte. Das Stück hieß Andromeda, wie das Sternbild bzw. die griechische Sagenfigur. Die Handlung ist aber weniger antik. Es geht um die Unterdrückung katholischer Frauen im Ottomanischen Reich, das sich im 16. und 17. Jahrhundert bis Kroatien erstreckte. Das Stück selbst ist natürlich nicht traditionell, denn sonst dürfte es beim ESC ja gar nicht starten. Da denkt man zwar immer, die Interpreten stehen im Vordergrund, aber das nur optisch. Eigentlich ist der Song Contest ein Komponisten- und Texterwettbewerb. Das war Lelek. Ja, es war eine Single vorab. Jetzt zum eigentlichen Programm. Ich spiele eigentlich immer nur CDs, also volle Alben. Balkan Taksim. Machen auch moderne Folkmusik, kommen aus Rumänien und mischen Folk und Elektronik. Balkan Taksim ist ein gemeinsames Projekt des Bukarester Multi-Instrumentalisten Sascha Liviu Stojanovici und des Elektronikerproduzenten Alin Sabrautianu. Balkan Taksim.

Ja, das war das Projekt Balkan Taksim mit seiner zweiten CD Acid Balkanik. Das Album besteht aus Eigenkompositionen und traditionellem Material. Das hier war gerade ein Stück, das es in der griechischen und türkischen und Gypsy-Kultur gibt, Mazika. Die Musiker und Produzenten sind aber Rumänen, die sich selbst auch immer wieder fragen, warum sie eigentlich so verrückt sind nach diesem Balkan. Balkan Taksim heißt das Projekt. Und weiter geht's mit der slowakischen Frauenband Neha. Das ist jetzt nicht elektronisch, sondern a cappella, ganz rein. Der Bandname Neha bedeutet auf Slowakisch Zärtlichkeit und die Band vertrete ein Konzept radikaler Zärtlichkeit, das Empathie, Zusammenhalt und Menschlichkeit in den Vordergrund stelle. Sicher könnt ihr euch etwas darunter vorstellen und sonst gibt es ja auch noch die Musik von Neha.

Also das wir gerade gehört haben, das war die Band Neha. Und jetzt kommt Ottava Yo aus dem ganz und gar nicht zärtlichen Imperium Russland. Aber keine Heimat macht keinen Kulturboykott. Und Ottava Yo rechnet irgendwie auch noch mit einem westlichen Markt. Deshalb heißt die CD auch Loud and Clear, hat also einen englischen Titel, Ottava Yo.

Das war Ottawa Joe aus St. Petersburg. Anders als Dobranoc, eine andere bekannte russische Folkband, leben Ottawa Joe immer noch in Russland. Und sie haben zwar nach dem russischen Überfall auf die Ukraine erstmal alle Konzerte abgesagt, 2022. Das sei keine Zeit für fröhliche Lieder, hieß es dann. Aber nach einigen Monaten haben sie ihren Musikbetrieb wieder aufgenommen. Im Booklet zu dieser CD ist nur etwas kryptisch von turbulenten Zeiten die Rede, in denen nichts seinen normalen Gang geht und die gewöhnlichen Abläufe vor unseren Augen zerbröseln. Für die russische Diktatur sind es vermutlich schon mutige Worte. Ob man sein Album dann aber ausgerechnet Loud and Clear nennen muss, das ist eine andere Frage, aber vielleicht ist das auch Selbstironie. Jetzt kommt jedenfalls eine ukrainische Sängerin, und das ist jetzt aber auch keine falsche Ausgewogenheit, sondern jetzt kommt einfach eine Sängerin aus dem angegriffenen Land Ukraine, die ab 2022 zur Aktivistin wurde und eine sehr emotionale und wütende CD gemacht hat, Mariana Sedowska.

Das war die ukrainische Sängerin Marjana Sedowska mit ihrer Band Vesna. Das Album heißt You Should Live, du solltest leben. Es ist ein ziemlich experimentelles Album, deshalb habe ich jetzt nicht ganz so viel gespielt hier bei Keine Heimat. Keine Heimat geht nun nämlich zu Ende. Ihr hörtet eine Stunde neue Folk-CDs aus Osteuropa mit Lelek, Balkan Taksim, Neha und Tava Yo und Marjana Sedowska. Keine Heimat ist die Volkssendung von Radio Dreigland. Sie wird jeden Dienstag und Freitag von 15 bis 16 Uhr ausgestrahlt und steht dann eine Woche zum Download bereit unter www.keine-heimat.eu. Nächste Woche gibt es voraussichtlich neue Folk-CDs aus Wales und anderen...

0: Hallo und herzlich willkommen bei einer neuen Folge des Demenz-Podcast. Ich bin Christine Schön und ich freue mich sehr, Sie durch unsere Podcast-Reihe zu begleiten, die von der IKK Südwest unterstützt wird. Herausgegeben wird der Podcast gemeinschaftlich von der Deutschen Alzheimer-Gesellschaft und dem Medhoch II Verlag. In dieser Sendung geht es um Jungerkrankte, also um Menschen, die eine Demenz in jüngeren Lebensjahren entwickeln. Bevor wir mit der Sendung beginnen, hier eine kleine Werbung.
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0: Mit Demenz assoziieren wir meistens ein höheres Lebensalter. Aber es gibt auch jüngere Menschen, denen die Diagnose Demenz gestellt wird. Ihnen fehlt es oftmals an Unterstützungsangeboten, obwohl sie erheblichen Belastungen ausgesetzt sind. Manchmal leben noch minderjährige Kinder zu Hause, oftmals stehen sie mitten im Berufsleben und haben vielfältige Verpflichtungen. In dieser Sendung möchten wir Ihnen gerne zwei Menschen vorstellen, die jung erkrankt sind und Ihnen als Angehörigen ein paar Möglichkeiten aufzeigen, wie und wo sie Unterstützung finden können. Wer gilt eigentlich als jung erkrankt? Helga Schneider-Schelte von der Deutschen Alzheimer-Gesellschaft ordnet ein.
2: Also wir definieren Jungerkrankte als Menschen, die unter 65 Jahren sind. Ist eher eine kleinere Gruppe. Man sagt, da geht von 1 bis 1,5 Prozent aller Demenzerkrankten aus, die in diesem Alter erkranken. Die meisten sind um die 50 Jahre. Es gibt auch Jüngere, die erkranken. Das Gros ist dann um die 50 Jahre.
0: Die Lebenssituation ist eine ganz andere als bei Menschen im Rentenalter.
2: Wenn jemand 85 ist, hat er andere Themen, als wenn jemand 50 zum Beispiel oder Anfang 60 auch erkrankt oder merkt, dass sein Gedächtnis nachlässt, die Orientierungsschwierigkeiten kommen, also der Verdacht auf eine Demenz besteht. Vielleicht hat man gerade sich eine eigene Wohnung gekauft, man hat sich finanziell verpflichtet. Wenn dann eine Demenz kommt, dann sind die Sorgen, wie kriege ich den Kredit abbezahlt? Die finanziellen Belastungen sind weitaus größer und wenn dann das Gehalt ausfällt, weil man aufgrund der Demenzerkrankung nicht mehr arbeiten kann, dann ist es schwierig. Mit 50 sind vielleicht auch die Kinder noch nicht aus dem Haus und man hat schulpflichtige Kinder. Es stehen Entscheidungen an, vielleicht Schulwechsel, vielleicht Beruf und wo die jungen Menschen gerne auch den Rat der Eltern hätten. Oder auch Jugendliche, die gerade dabei sind, sich abzulösen und dann aber weiter in der Familie bleiben, weil sie merken, dass sie gebraucht werden. Mit 50 sind auch die Themen der Beziehung noch mal ganz anderes. Es gibt viele Partnerthemen, die anstehen, gemeinsame Entscheidungen, aber auch das Thema, wie gestalte ich denn die Beziehung? Also Nähe, Sexualität, all das, was Paare ja auch bewegt. Und wenn jemand nicht mehr der Partner ist, als den man ihn vorher erlebt hat, kann das die Beziehung sehr belasten.
0: Ich selbst bin Anfang 50 und würde ehrlich gesagt nicht so schnell auf die Idee kommen, mich auf Demenz hin untersuchen zu lassen. Dabei ist eine Diagnose enorm wichtig.
2: Also wir kennen viele Angehörige, die erzählen, dass ihnen Ehekonflikte diagnostiziert wurden, Depressionen oder andere Erkrankungen und sie häufig ganz viele Arztbesuche hinter sich haben, bis sie endlich die Diagnose Demenz haben. Und eine Diagnose, die schneller gestellt wird, ist sehr hilfreich für die Familien, weil auch die Partner überlegen sich ja, wenn die Beziehung sich verändert, schwieriger wird, es viel häufiger zu Konflikten kommt, kann es daran liegen, dass wir uns nicht mehr lieben, dass der andere vielleicht eine andere Partnerin, einen anderen Partner hat. Und es kann eine große Erleichterung sein, wenn dann klar ist, nein, es ist die Krankheit. Es sind nicht die Partnerkonflikte, sondern es ist die Krankheit, warum sich der andere so verändert hat. Und je früher auch die Diagnose gestellt wird, desto eher kann man auch Vorsorge treffen. Man kann eine Vorsorgevollmacht ausstellen, man kann gemeinsam darüber reden, wie geht man denn damit um. Man kann bestimmte Dinge, die einem wichtig sind, regeln.
0: Ich möchte Ihnen gerne Lieselotte Klotz vorstellen. Die 61-Jährige ist alleinerziehende Mutter von 3 Kindern, Geschäftsführerin einer IT-Firma und gerade dabei, als Kandidatin für das Bürgermeisteramt zu kandidieren, als sie vor 4 Jahren die Diagnose Lewy-Body-Demenz erhielt.
3: Es waren so Tage, wo ich dann plötzlich merkte, oh Gott, du erkennst die Leute nicht, oh Gott, du verstehst deine Mail gar nicht mehr, oh Gott, und deine Excel-Tabellen, was machst du denn da jetzt mit? Also es kamen nach und nach Situationen, wo ich nicht mehr Herr der Lage war, was ich nicht kannte und was für mich dramatisch war. Ich fing an, diverse Fehler zu machen, die erst nur mir aufgefallen sind, aber später natürlich dann auch anderen. Und dann bin ich einfach, um mal sicherzustellen, mit dem Glauben, oh ja, das ist einfach nur Burnout, Überlastung oder ja, hast dich irgendwie ein bisschen überdreht, die Feder überspannt. Bin ich zu den Ärzten gegangen, getestet worden und dann kam tatsächlich das erste Mal die Diagnose, Verdachtsdiagnose Lewy-Body-Demenz. Mir sagte das gar nicht. Ich habe es auch erstmal geflissentlich ignoriert und weitergemacht, was aber dann im November, also die erste Testung war Mai, Juni, Juli, im November zu einem Totalzusammenbruch geführt hat, weil ich einfach Körper und Kopf so anstrengen musste, um noch einigermaßen all dem gerecht zu werden, zu folgen können, was ich normalerweise aus der linken Hand geschüttelt habe, ja, dass Körper und Geist einfach gesagt haben, also hier ist meine Grenze. Das war ein ganz furchtbares Erleben für mich. Ja, das war Kapitulation.
0: Frau Klotz wurde gekündigt, was sie, die sich sehr über ihre Arbeit definiert hat, sehr verletzte. Sie war immer sehr leistungsorientiert und musste nun erleben, dass sie aus ihrer bisherigen Welt zurückgestoßen und ausgeschlossen wurde.
3: Also ich muss sagen, ich habe mit den Herren in dieser Welt da keine guten Erfahrungen gemacht. Aber das war schon ein Thema in meinem Berufsleben, das ja sehr stark in einem männerorientierten und sehr harten Umfeld stattgefunden hat, jedenfalls im zweiten beruflichen Leben IT. Jetzt erlebe ich es so, dass Männer mit einer, obwohl sie es wissen, großen Ignoranz, großen Gleichgültigkeit und großen, ja, das muss ja funktionieren oder wenn das nicht funktioniert, dann hat das eh keinen Sinn. Also auch Zurückweisung endet. Ich versuch's immer wieder. Ich bin manchmal in einer Phase, wo ich sage, doch, du schaffst doch noch was. Und manchmal bin ich an Tagen, wo ich dann merke, jetzt hat's wieder mal völlig, ist es mal wieder an der Wand gelandet. Dann bin ich sehr traurig, sehr frustriert, kann mich aber schnell wieder hochrappeln und sagen, hey, ist doch egal, mein Gott, du bist nur ein Sandkorn im Getriebe dieser Welt, dieses immer wieder versuchen und auch dem Gefühl, überlaste dich nicht, weil es ist wichtig, dass du Achtsamkeit für dich selber und das sagen mir auch immer wieder meine Mädchen, gib nicht so viel weg, du hast nicht mehr so viel an Kraft, also schon dich, aber das ist ein Prozess, der mich begleitet. Ich glaube, das wird auch bis zum Ende meines Lebens so sein, weil es ein Teil meiner Persönlichkeit ist, ne? Ja, also ich habe hier in Kühlungsborn, da wo ich jetzt lebe, wirklich ganz, ganz tolle Menschen lieben und kennengelernt, schätzen gelernt, vorzugsweise ja Frauen, die mich als Persönlichkeit, so wie ich bin, einfach akzeptieren. Ohne Mitleid, ohne großes Tara und Tamtam. Wenn ich nicht kann, dann kann ich nicht. Und wenn ich kann, dann kann ich alles geben, was ich kann. Und das ist dann auch in Ordnung. Ja, das ist schön. Das ist sehr, sehr schön. Da bin ich mehr als dankbar. Ja, mehr als dankbar.
0: Frau Klotz hatte den Mut, aus ihrer bisherigen Umgebung aus Nordrhein-Westfalen wegzuziehen und ein neues Leben an der Ostsee zu beginnen. ganz bewusst. Dort hat sie auch gelernt, mit ihrer Demenz zu leben.
3: Auch das war ein langer Prozess. Also erstmal bin ich Weltmeisterin der Post-its. Manchmal muss ich, bevor ich Besuch bekomme, erstmal die Post-its alle entfernen, die mich daran erinnern, was ich zu tun und zu lassen habe. Das ist der eine Punkt. Der zweite Punkt ist, dass mir die Kenntnis über die IT und das immer noch irgendwie damit klarkommen. Ich muss manchmal die Funktionen suchen, Try and Error täglich, aber egal, irgendwie kriege ich es dann immer noch geregelt. Und ich habe einen akribisch geführten Kalender, der gleichzeitig im Zugriff meiner Töchter ist. Meine Töchter kontrollieren, checken mit mir die Termine, sprechen alles ab. Ich habe in jedem Termin eine Liste, die ich mir dann an guten Tagen erstelle, wo dann drin steht, was ich mitnehmen muss oder nicht. Das, was in diesen Kalendern nicht steht, geht ganz oft schief. Ich vergesse auch mal was einzutragen. Also ich vergesse Sachen. Aber ich gehe dann einfach offen damit um und sage, Entschuldigung, vergessen, tut mir super leid, wir kriegen was hin. Und nochmal, die IT ist für mich wie Fahrradfahren. Ich wüsste nicht, wie ich im jetzigen Stadium ohne diese Kenntnisse immer noch so klarkommen könnte, alleine klarkommen könnte, ohne IT. Ich kann es mir nicht vorstellen, völlig unmöglich. Ich kriege gerade in Panik, wenn mein Handy oder mein Laptop oder ich habe alles doppelt, weil ohne diese Systeme würde ich es nicht schaffen. Und wenn mir im täglichen Alltag die Struktur fehlt, dann warte ich einfach auf einen Tag, wo es besser geht. Dann lasse ich einfach alles liegen. Punkt, Ende aus.
0: Mittlerweile engagiert sich Frau Klotz in der Deutschen Alzheimer Gesellschaft und will weiterhin ein aktiver Teil der Gesellschaft sein. Mehr dazu hören Sie in der Sendung über Selbstbestimmung. Das wird die nächste Folge sein. Vor etwa 2 Jahren habe ich zum ersten Mal Michael Wache und seine Frau Marie Barbé getroffen. Die erste Sendung mit den beiden setzen wir Ihnen zum Nachhören in die Links. Beide sind fast 30 Jahre verheiratet und haben 2 Kinder. Herrn Wache wurde vor 3 Jahren mit 54 die Diagnose Demenz gestellt. Vorher war er ein um die Welt jettender Geschäftsmann. Nachdem er seine Arbeit nicht mehr geschafft hat, ist er aus der Firma

0: ausgeschieden und ist nun zu Hause. Und dort haben sich die Tätigkeiten verschoben. Er kümmert sich viel um die Küche und den Haushalt. Sie macht alles, was mit Papieren und Bürokratie zu tun hat. Ich konnte vor kurzem erneut mit beiden sprechen, um zu hören, wie es ihnen mittlerweile geht.
1: Ist eigentlich okay. Also ich kann zufrieden sein, ne? Ich kann zum Beispiel noch Fahrrad fahren, so E-Bike und so. Das geht alles noch, ne? Aber Autofahren kann ich, also will ich eigentlich nicht, ne? Nicht, dass sich mir was passiert oder anderen Leuten was passiert, aber dann, das kann ich nicht mehr.
2: Ja, wir machen das Beste daraus. Was sich verändert hat, ist doch ein bisschen im Alltag, die Sicherheit ist so ein bisschen verloren gegangen und alltägliche Sachen zu erledigen. Braucht vielleicht ein bisschen mehr Zeit mittlerweile, braucht vielleicht alles ein bisschen mehr Unterstützung, ja. Die zeitliche Orientierung und örtliche Orientierung auch.
1: Ich mache eben, was ich kann. Ne? Ne? Und, aber ich bin zufrieden damit, ja. Ich bin zufrieden damit. Das Wichtigste ist, der Kopf nicht hängen lassen. Es gibt immer noch irgendwas Schönes irgendwo. Ne? Ich gebe es nicht auf, habe ich gesagt schon damals. Ich gebe es nicht auf. Ne? Und ja, und Sie sehen, ich bin immer noch hier. Ne? Und wir lachen immer noch. Ja?
0: Frau Babé empfiehlt anderen Betroffenen, sich frühzeitig um Unterstützung zu kümmern. Sie und ihr Mann besuchen seit der Diagnose eine Selbsthilfegruppe für Menschen mit Demenz vor dem Rentenalter, die von der Wiesbadener Alzheimer-Gesellschaft angeboten wird. Und die Alzheimer-Gesellschaft ist auch Ansprechpartner für alles Rechtliche und Organisatorische.
2: Weil ich denke, dass sie dort den besseren Überblick bekommt, was alles ansteht, was man machen muss und wo es Hilfe gibt. Was wichtig war am Anfang, war die Vorsorgevollmacht zu machen und die Patientenverfügung zu machen. Das war eigentlich die zwei Sachen, die wir relativ schnell gemacht haben, damit das hier auch erledigt ist. Ich denke, das ist auch eine wichtige Sache, dass das gemacht wird rechtzeitig.
0: Sollte Herr Wache mehr Betreuung benötigen, dann wird das schwierig, wie so oft bei jüngeren Menschen mit Demenz.
2: Also es ist wirklich so, dass die Angebote fehlen für jüngere Menschen. Das betrifft alle, wir sind in einer Gruppe von jungen Betroffenen und da sagen alle, das fehlt einfach, weil alles, was es gibt, das ist für Menschen ab 70. Und man nimmt das, weil es ja nichts anderes gibt, aber es wäre schön, wenn es mehr spezielle Angebote für jüngere Menschen gäbe, auf jeden Fall.
0: Sie kennen aus unseren Sendungen mittlerweile ja Sarah Hoffmann, die in Berlin die Tagespflege Hoffmannsgarten für Menschen mit Demenz leitet. Ihre Gäste sind zwar größtenteils ältere Menschen, aber der Hoffmannsgarten wird auch durchaus von Jüngeren besucht. Und das ist auch wichtig, denn gerade Jungerkrankte brauchen viel Förderung, zumal tagsüber oftmals die Ansprache fehlt, wenn die Kinder in der Schule und Partner, Partnerinnen und Freundinnen und Freunde arbeiten.
3: Und da ist es gerade wichtig, dass diese Menschen in Einrichtungen kommen, wo sie adäquate Unterstützungsangebote bekommen in Form von Ergotherapie, Physiotherapie, Feinmotorik, Grobmotorik, die geschult wird, aber auch Ansprache, Aktivierung und Gesellschaft. Ich denke, das Schlimmste, was man einem Jungerkrankten antun kann, ist, ihn nach der Diagnose zu Hause zu lassen und zu sagen, okay, was machen wir denn jetzt damit? Naja, jetzt machen wir erstmal so weiter.
0: Sarah Hoffmann wollte eigentlich eine Einrichtung nur für Jungerkrankte eröffnen. Das ging von Krankenkassenseite nicht. Aber sie mischt ihr Publikum. Die jüngste Besucherin ist im Moment 47 Jahre alt. Und alt und jung gemeinsam funktioniert.
3: Ich habe gesagt, ja, ich öffne mich für alle Altersgruppen, aber möchte einen Fokus auf Jungerkrankte legen. Es fängt an bei der Einrichtung, bei dem Mobiliar. Wir sind sehr modern. in unserer Einrichtung. Jemand, der hier reinkommt, denkt nicht, er ist in einer Pflegeeinrichtung. Er denkt, er ist in einem Restaurant oder in einem Café oder vielleicht in der Bibliothek. Oder ich vergleiche es immer, das ist wie, wenn man in ein schönes Hotel kommt. Die Lobby, der Empfangsbereich, der muss irgendwie warm sein, der muss riechen. Das muss eine schöne Atmosphäre sein. Und das wollten wir hier mit dem Hoffmannsgarten schaffen. Eine Atmosphäre, wo man reinkommt und sich wohlfühlt. Ob jung, alt, krank, gesund. Und gerade für junge Erkrankte ist das besonders wichtig. Eine Einrichtung, die ein bisschen an Zuhause auch erinnert vielleicht. Irgendwie helle Farben, moderne Einrichtungsgegenstände, ob das unsere Sonos-Anlage ist, die man vielleicht von zu Hause kennt, oder die Tablets, mit denen wir arbeiten. Das ist das eine. Dann das sportliche Programm, ne? Also ein Programm speziell für Menschen, die körperlich sehr, sehr fit noch sind. Ein sportliches, herausforderndes Training, sei es durch Hanteln oder auch Fußmanschetten, mit denen man sich wirklich körperlich verausgaben kann. Aber auch unsere Gesprächsrunden, Themen aus dem aktuellen Geschehen und auch Musik. Wir gehen nicht auf die Schlager und auf die 60er, 70er, ja? Wir nehmen auch ein bisschen was Aktuelleres, ganz kleines Beispiel, aber dass wir einen Raum schaffen, wo man sich wohlfühlt, auch als junger Erkrankter. Das Team sehr kollegial und nach außen sehr offen und die Gäste auch sehr ernstnehmend und auf Augenhöhe betrachten, gerade bei Jungerkrankten, ne, die sich selbst ja spiegeln wollen. Und wenn sie dann nur ältere Menschen um sich herum sehen, denken sie, ich bin hier falsch, ich gehöre hier nicht her, und das stimmt. Dieser Mensch gehört hier eigentlich nicht her. Und diese Krankheit ist viel zu früh. Ja? Und diesen Menschen dann das Gefühl zu geben, hey, es gibt hier noch andere, die haben das gleiche Schicksal wie du. Und du bist hier unter Gleichgesinnten, mit gleichen Defiziten oder ähnlichen Einschränkungen. Wir schaffen einen Raum, wo wir lernen, mit diesen neuen Einschränkungen umzugehen.
0: Wenn Sie anfangs keine Tagespflege finden, die Ihnen passend erscheint, hat Helga Schneider-Schelte von der Deutschen Alzheimer-Gesellschaft noch einen Tipp.
4: Ich rate häufig, zum Beispiel Aushänge zu machen, wenn es Universitäten gibt oder Medizinstudenten oder wenn die Person besondere Interessen hatte. Jemanden zu suchen, der diese Interessen teilt. Und dass man auf einer niedrigschwelligen Basis Menschen zusammenbringt und sich dadurch unterstützt. Weil auch den jungen Menschen tut es gut, wenn sie von ihrem Wissen über die Sterne noch reden können und es jemanden gibt, der sich dafür interessiert. Oder andere Interessen oder wie man Socken häkelt oder strickt. Ist doch schön, wenn es jemand dann noch gerade zu Beginn zeigen kann. Oder wenn man rausgeht, spazieren geht in den Wald und man kann noch gemeinsam etwas erleben. Also auch diese Ressourcen und diese Fähigkeiten, die es gibt, zu nutzen und einen Rahmen zu schaffen, dass die auch da sein können. Ansonsten ein Traum wäre, dass es viel mehr Reha-Angebote gibt, Sportangebote. Gerade Jungerkrankte sind häufig sehr sportliche Menschen noch. In den normalen Sportvereinen haben sie kaum Platz, weil das Tempo oder auch die Zielgruppe nicht die passende ist. Dann zu sagen, okay, wir machen spezielle Gruppen, wo auch andere dazukommen können, aber die sich daran orientieren, dass Menschen mit Demenz ausdrücklich willkommen sind.
0: Manchmal müssen zum Beispiel Sportvereine auch einfach auf einen Bedarf hingewiesen werden. Scheuen Sie sich nicht, einfach mal nachzufragen und vielleicht eine Gruppe anzuregen, die nicht so sehr auf Leistung ausgerichtet ist. Für Angehörige gibt es außerdem ein Projekt der Deutschen Alzheimer-Gesellschaft, das heißt Rhapsody. Es ist ein europäisches Projekt, ein Schulungsprogramm, das sich an Angehörige von Jungerkrankten richtet. Einige Themen:
4: Umgang mit Kindern, wie verändern sich die Rollen in der Beziehung, wie umgehen mit Gefühlen, dem Wunsch nach Nähe und Intimität, wie gehen auch Angehörige damit um, wenn zum Beispiel der Erkrankte davon nichts mehr wissen will oder nur noch daran denkt, wie zum Beispiel bei der frontotemporalen Demenz. Also Themen auch in rechtlicher oder finanzieller Hinsicht. Und wir haben das mit anderen Ländern zusammen gemacht, wie Schweden, wie Holland, wie Spanien, Portugal. Also ein europäisches Projekt. England war auch mit dabei. Weil es eben bis dato weniges gab, was diese Information gesammelt hat und diese Informationen gebündelt rübergebracht hat. Also es steht ein E-Learning-Programm zur Verfügung. Das heißt, es gibt kleine Filme, es gibt Experten, die die Krankheit erklären, die diese Fragen beantworten. Auch die Alzheimer-Gesellschaften haben mitgemacht und haben darüber berichtet, welche Entlastung und welche Unterstützung sie anbieten, wo es Beratung gibt, an wen man sich wenden kann. Das steht alles zur Verfügung.
0: Liebe An- und Zugehörige von Menschen mit Demenz, ich hoffe, dass wir Ihnen mit dieser Sendung ein paar Anregungen geben konnten, um einen Umgang mit der Demenzerkrankung Ihres noch jüngeren Angehörigen zu finden. Im Anschluss an diese Sendung hören Sie noch ein Gespräch mit Lisa Junglas. Sie arbeitet seit vielen Jahren mit Jungerkrankten und ihren Angehörigen und hat dementsprechend noch einige Tipps für Sie. Wenn wir in unserem Podcast bestimmte Themen angehen sollen, dann schreiben Sie uns eine Mail an info@demenz-podcast.de. Wir freuen uns sehr über Ihre Vorschläge. Vielen Dank fürs Zuhören. Ich wünsche Ihnen alles Gute. Bis zum nächsten Mal. Tschüss, Ihre Christine Schön.

0: Gesellschaft behält, dass auch der Blick auf sie von Familienangehörigen oder Kindern eher aufwertend ist, weil sie sich eben dafür engagiert, dass sie die Blickwinkel verändert, dass sie Sachen in Bewegung setzt. Und ich spreche gern drüber, auch über die Grenzen hinweg, weil es ist nicht so, dass die Krankheit nur in Frankreich oder nur in Deutschland existiert. Man muss sich zusammentun und das geht nur durch soziales Engagement. Und ich denke auch, die Leute, die in dem Workshop von Alzheimer Europa arbeiten, die Betroffenen, die sich da engagieren, dass sich auch Politiker und auch die Städte und auch alle Bürger sensibel oder auch betroffen fühlen, die machen eine große Arbeit und da habe ich großen Respekt davor.
1: Loslassen und Neues an die Stelle setzen, das ist eine Überschrift aus Ihrem Text. Was bedeutet das?
0: Das ist für viele nicht so einfach und da muss man erst mal herausfinden, was für den Einzelnen ein Bedürfnis ist. Es ist bei einigen Paaren, sie hängen sehr an Rituellen fest oder auch bei einigen Familien, muss alles immer so ablaufen wie gehabt, aber es ist eine Neuentdeckung, wenn man eben auch mal sagen kann, jetzt machen wir es mal anders. Und da habe ich auch einen Herrn, der ganz besonders darauf Wert legt, dass seine Familie eben nicht sagt, du sollst daheim bleiben, weil das ist das Beste für deine Krankheit, dass du immer nur dasselbe machst, sondern dass du dann auch auf alle Fälle mal was anderes machen kannst. Also ich denke, viele Leute wollen auch was anderes ausprobieren und das kann oft mal den anderen ein bisschen destabilisieren, weil er denkt, ist es möglich, ist es nicht zu viel Risiko, geht er nicht zu viel Gefahr ein, was macht es mit seiner Krankheit? Aber nur der Betroffene selbst kann das eben auch sagen, was für ihn möglich ist oder nicht.
1: Privatsphäre wahren. Sie nennen das den Jardin secret, den geheimen Garten. Das klingt interessant. Wie sieht der aus?
0: Ja, der Jardin secret, man muss sich vorstellen, so einen kleinen grünen Garten, wo man sich mit seinen Gefühlen und mit seinen Fragen oder seinen Gedanken mal in Ruhe zurücklehnen kann und wieder neue Kräfte sammeln kann, auch sich vielleicht darüber bewusst werden kann, was will ich nicht, einfach sich mal ausruhen. Das betrifft nicht nur die Betroffenen selbst, sondern auch die Angehörigen können sich diesen grünen Garten, den gemütlichen Rückzug, den Jardin secret gönnen.
1: Inwieweit kann die Technik unterstützen?
0: Zum Beispiel, wenn jemand gerne Fahrrad fährt oder gerne spazieren geht und er hat ein Ortungssystem und es wurde mit seiner Familie abgesprochen oder mit dem Angehörigen, dann kann er sich auf den Weg machen und sich total in Sicherheit fühlen, dass wenn er sich wirklich mal im Weg verirren sollte, dass es eben dann durchaus möglich ist, dass er wieder zurückgefunden werden kann. Aber wie gesagt, das sind die Menschenrechte, die es einfach verlangen, dass die Person es selbst bestimmen, ob sie damit einverstanden sind, dieses Ortungssystem auch bei sich zu tragen. Es gibt ja alle Möglichkeiten von Technik im Alltag. Gibt es Zeitschaltuhren, es gibt Uhren, die daran erinnern, die Medikamente zu nehmen, die Termine eben abzurufen. Also da gibt es ja viele Möglichkeiten und das kann durchaus dazu führen, dass man lange Zeit die Sachen auch alleine machen kann und sich wirklich auch in Sicherheit fühlen kann.
1: Es kann für Betroffene auch interessant sein, an einem Forschungsprogramm teilzunehmen.
0: Es gibt Forschungsprogramme bei uns speziell auch für jüngere Erkrankte und die Betroffenen selbst, die können es sehr interessant finden. Erstens mal gibt es, wie wir ein Mann gesagt hat, es macht mir Hoffnung, dass ich eben ein Medikament bekomme, das mir auch hilft, dass die Krankheit vielleicht verlangsamt oder sogar heilt. Allerdings auch das Bewusstsein, dass man sich als Proband eben auch in einem Forschungsprogramm engagiert, dass man eben die Forschung vorwärts treibt und dass man sich anbietet, daran teilzunehmen, ist ein Engagement, ein soziales Engagement.
1: Wie wichtig ist es, sich über die Krankheit zu informieren?
0: das scheint mir sehr wichtig zu sein, weil

0: ich immer wieder Leute begegne, die mir sagen, ich habe jetzt diese Diagnose, die mir eben von dem Arzt übermittelt wird, aber ich war überhaupt nicht zufrieden damit, wie es passiert ist. Ich hatte einfach überhaupt nicht die Zeit, nochmal hinterher nachzufragen. Und ich war irgendwie unter Schock. Und dann können zum Beispiel Alzheimer-Vereine auch einen großen Stellenwert haben, wenn eben dieses Seminarangebot da ist, wenn es die Möglichkeit gibt, auch sich bei anderen Fachkräften dann nochmal intensiver über die Krankheit zu unterhalten. Also individuell abgestimmte Informationen, Aufklärung in Seminaren, vielleicht auch nochmal den Arzt aufsuchen, nochmal ein Gespräch suchen. Das scheint mir sehr wichtig zu sein.
1: Hilfe von außen annehmen ist gut, sie ablehnen aber manchmal auch, wenn man stattdessen die eigenen Bedürfnisse benennt.
0: Manchen Menschen fällt es ziemlich leicht, von ihren Bedürfnissen zu sprechen, ihre Wünsche und auch auszudrücken, was für sie wichtig ist oder was jetzt auch wirklich ihre intensiven Bedürfnisse sind. Aber anderen fällt es eben weniger leicht. Es ist für den Angehörigen da oftmals auch schwierig, weil die Angehörigen, die wollen oftmals ganz viele Angebote machen und auch mitwirken, dass die Krankheit weiter nicht so schnell vorwärts schreitet. Und stimulieren, wie sie so oft sagen. Aber ich spreche da auch vom Familienvater, dem wurde angetragen, du musst unbedingt jetzt einen Töpferkurs machen, du solltest unbedingt auch Musik machen, du solltest irgendwie dir regelmäßig irgendwelche Gedichte anhören und so weiter. Und er war dann irgendwie von diesen ganzen Ratschlägen überfüllt und hat dann irgendwie durch die Gespräche, auch die wir viel geführt haben über dieses Thema, einfach herausgefunden, er wandert gern, er macht es gern, auch mit seinen Kindern. Und vor allen Dingen, er hat das Tischtennisspielen wieder entdeckt. Aber nicht, weil das irgendwo in der Broschüre steht, dass Tischtennisspielen wichtig ist, sondern einfach, weil es ihm Spaß macht, mit seiner Tochter Tischtennis zu spielen.
1: Vieles wird einfacher, wenn man plant und Vorsorge trifft.
0: Wenn man zum Beispiel eine Vertrauensperson irgendwie sich ausgewählt hat, die eben meine Rechte vertritt und wo ich weiß, ich kann mich auf sie verlassen, dann bringt es mir ja auch Sicherheit. Wenn ich ein Testament gemacht habe, wo die Familien dann, wo das auch klar ist oder wo die Kinder auch einbezogen werden oder je nachdem Geschwister und so weiter, wo das dann eben klar ist, wie das dann in der Zukunft weitergeht, dann habe ich auch schon gespürt, dass viel Stress abgebaut werden kann. Und man weiß ja, dass in der Krankheit Stress ein Faktor ist, der wirklich nicht positiv ist. Und ich denke, Vorbeugung kann auch gleichzeitig Stressabbau sein.
1: Liebe Frau Junglas, vielen Dank. Ihnen, liebe Hörerinnen und Hörer, vielen Dank fürs Zuhören. Noch ein kurzer persönlicher Satz. Ich möchte diese Sendung gerne meinem Vater, Helmut Schön, widmen. Danke für alles.

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1: Ein paar ganz interessante Dinge.
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1: Theater.
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12: Hier hört man wieder mal Fokus Kultur auf der 102,3, wie immer am Dienstag ab 18 Uhr. Und in dieser Stunde erwarten euch Beiträge unter anderem zum seit diesem Jahr probenden antifaschistischen Chor Erfurt. Deren Organisatorinnen sind von Radio Frei interviewt worden. Zwischendurch wird es lokal, denn die alte Kaiserwache hier in der Freiburger Innenstadt wird von Jasmin Tutum in eine Ausstellung verwandelt und Radio Dreieckland hat sich das von ihr zeigen und erklären lassen. Und in der zweiten halben Stunde wird Kollege Wolfgang Amadeus mir und euch live schildern, wie er am Wochenende die neue Ausstellung in der Fondation Bayolet erlebt hat. Denn seit dem 24. sind dort in Basel Werke von Pierre Huguet zu sehen, die den Besucher zum Eintauchen in dessen Universum einladen. Wir starten mit Musik, ein trotziges Statement der Band Frau Lehmann gegen Selbstvermarktung.
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0: Seit Beginn des Jahres treffen sich in Erfurt jede Woche singbegeisterte Menschen zum gemeinsamen Proben. Diese Personen eint, dass sie Anfang Juli ein lautes Zeichen für Weltoffenheit setzen wollen, wenn sich die AfD zum Bundesparteitag in der Erfurter Messe treffen möchte. Radio Frei war an einem Samstagsonntag im Mai bei der Probediskurs Rotkälchen dabei. Ihr hört jetzt ein Gespräch mit zwei der Organisatorinnen und eine Umfrage unter den Sängerinnen.
1: So, die Probe heute am Sonntag ist vorbei und ich habe noch die Gelegenheit, mit Menschen zu sprechen, die den antifaschistischen Chor mit organisieren. Katrin und Junia, stellt euch selber vor, welche Aufgabe, welche Funktion habt ihr hier im antifaschistischen Chor der Rotkehlchen? Katrin.
2: Ich übernehme einen Teil der musikalischen Leitung, das teile ich mir mit der Anna zusammen, so ein bisschen ein in die Proben. Genau, das heißt, ich leite quasi die Probe.
1: Wie genau kann ich mir das vorstellen? Was gehört dazu, einen Chor musikalisch zu leiten?
2: Also zum einen natürlich das Dasein in der Probe, das Einsingen, quasi den Körper und die Stimme vorbereiten für das, was wir jetzt machen wollen. Dann gehört wahnsinnig viel Vorbereitung dazu, dass ich wissen muss, wie sind die Stimmen genau, wie ist jetzt jede einzelne Stimme aufgebaut, welche Töne werden gesungen. Genau, und das dann mit dem Chor dann auch einzustudieren, ein Ohr dafür zu haben, was funktioniert gut, was eher noch nicht, wo müssen wir nochmal Übungen machen. Genau, so grob.
1: Und Junia, welche Aufgabe hast du hier im Chor?
3: Genau, ich bin ein bisschen mehr hinter den Kulissen aktiv, stelle mit Jule zusammen so den organisatorischen Rahmen, schreibe Finanzanträge, überlege, wie wir das alles gut strukturieren können, schreibe viele E-Mails und so Sachen und telefoniere mit Menschen. Genau, und dann zwischendurch wird mal in der Probe ein oder zwei Infos davon auch an die Gruppe geteilt. Wir haben jede Woche ein Plenum und versuchen das dann immer so alles zusammenzubringen. Aber man kriegt, glaube ich, im Chor manchmal auch gar nicht so viel mit von dem Gewusel, was so dahinter alles los ist.
1: Ja. Der Chor wurde, wenn ich mich recht erinnere, im Januar diesen Jahres gegründet. Jetzt sind wir im Mai. Ich weiß noch, vor dem ersten Auftakttreffen war nicht ganz klar, wie viele Menschen werden da kommen. Heute habe ich so etwa 40 Menschen gezählt. Wie hat sich das denn entwickelt, so von Januar bis jetzt? Wie viele Menschen singen hier mit?
3: Es war total spannend. Beim ersten Auftakttreffen waren wir so richtig baff, weil so 120 Leute da waren. Und wir waren, also keine Ahnung, ich glaube, wir haben so mit 30 maximal gerechnet. Und das war krass, dass so viel Interesse da war. Und mit der Zeit haben wir aber schon gemerkt, dass es irgendwie ein relativ weiter Projektrahmen ja ist, den wir uns gestellt haben. Wir wollten halt diese Struktur irgendwie aufbauen, damit wir dann noch mehr Leute dazu holen können bis zum 4.7. Und da ist es dann zwischendurch auch ein bisschen abgeflacht. Genau, also 40 Leute ist jetzt so, würde ich sagen, der Durchschnitt, also ja, manchmal sind wir auch mehr, so zwischen 40 und 60 Leute ist hier so jede Probe und wir hoffen aber, dass wir den Rest, den wir jetzt quasi ein bisschen verloren haben über diesen längeren Raum, aber der halt dafür eine feste Struktur bedeutet, jetzt noch für diese großen Demo-Proben mit wieder mobilisieren können, zusätzlich zu auch den anderen Chören und einzelnen Menschen, die sich nur für die Demo-Proben angemeldet haben, jetzt vor dem 4.7.
1: Ihr arbeitet darauf hin, am 4.7. aufzutreten, hattet aber auch schon einen anderen öffentlichen Auftritt, habe ich gelesen, am 8. März zum Frauenkampftag. Wie ist dieser erste Auftritt abgelaufen mit eurem neuen Chor?
2: Und das war also zumindest für mich auch ganz aufregend, weil also ich habe jetzt auch hier in diesem Rahmen erst mit Chorleitung die ersten Berührungspunkte gehabt und dann direkt auf dem Domplatz so vor so einer Demomenge das so die Verantwortung zu haben, so das so zusammenzuhalten, war schon aufregend und irgendwie eine sehr große Aufgabe. Aber ich hatte auch das Gefühl, dass es auch cool war für den Chor selber, dass die so gemerkt haben, ah krass, wir können das ja, wir haben das Selbstbewusstsein dazu und Leute finden das dann toll und applaudieren uns und ich glaube, dass es so für das Selbstbewusstsein von uns allen super wichtig war, um uns quasi auf den 4.7. vorzubereiten. Besser als wenn wir dann jetzt so in die Kalte dort gestartet wären. Ja, es war total aufregend, aber ich glaube für alle auch irgendwie ein sehr schönes Erlebnis und sehr zusammenschweißend auch.
1: In der Gruppe heute gab es ja vier Stimmlagen. Bass, Tenor, Alt und Sopran waren alle vertreten. Manche Menschen sind von Anfang an dabei, andere sind später dazugekommen und wiederum andere sind heute das erste Mal hier. Wie ist es denn für euch, all diese verschiedenen Menschen und auch Erfahrungen zusammenzubringen, sodass am Ende ein harmonischer Chor entsteht?
3: Ich würde sagen, dass wir halt immer offen sind für alle, die dazukommen wollen. Und genau, die kriegen dann die Zugänge, die es halt so gibt, wie wir uns halt vernetzen und wie sie den Zugang zu den Noten und auch den Audiodateien bekommen, damit sie sich vorbereiten können, auch für die nächste Probe. Genau, und versuchen das so sehr bedürfnisorientiert zu machen. Also wenn Leute früher von der Probe gehen müssen, dann ist das so. Hauptsache, sie waren irgendwie da. Oder wenn Leute erst später kommen können, das ist irgendwie okay. Und wir freuen uns einfach, wenn sie da sind.
1: Und aus musikalischer Sicht, wie ist es da, alles unter einen Hut zu bekommen?
2: Ja, das ist tatsächlich eine sehr spannende Frage, weil das ist etwas, was mich seit der ersten Probe sehr beschäftigt, sage ich mal. Weil es schon in der ersten Probe habe ich mal gefragt, wer von euch kann überhaupt Noten lesen? Es hat sich ungefähr die Hälfte gemeldet. Und so, das spiegelt es eigentlich sehr gut wider, weil irgendwie müssen wir so sehr diese ganzen Bedürfnisse halt unter einen Hut bringen und halt irgendwie... Wir kommen selber aus einer musikalischen Richtung, dann halt quasi so unseren Fachjargon, den wir halt irgendwie haben, versuchen abzulegen und es möglichst einfach zu erklären. Gleichzeitig aber die sich gut auskennen, auch irgendwie abzuholen. Es ist schon anspruchsvoll, aber irgendwie, glaube ich, wursteln wir uns da auch ganz gut durch. Und dadurch, dass wir auch zwei Chorleiterinnen sind, ergänzen wir uns da, glaube ich, auch manchmal ganz gut mit unseren Ansätzen, die wir dann fahren. Und also ich habe auch das Gefühl, wir interagieren auch einfach viel mit dem Chor und fragen nach, was braucht ihr, sollen wir es nochmal machen oder sitzt das und... Ich glaube, es hat sich mittlerweile ganz gut eingegroovt. Aber gerade am Anfang war es sehr, sehr herausfordernd.
1: Der Chor ist gestartet als antifaschistischer Chor, der auftreten möchte rund um die Proteste gegen den AfD-Parteitag am 4. und 5. Juli in Erfurt. Ich habe aber auch gesehen, es hat sich noch was verändert am Namen. Ihr heißt mittlerweile Rotkehlchen. Wie ist es denn dazu gekommen?
3: Genau, das ist... innerhalb der ersten Probe entstanden. Also wir haben die ganze Zeit schon antifaschistischer Chor, ist ein sehr langer Name und wir wollten gerne was irgendwie Nahbares, Anschlussfähiges haben und was auch ein bisschen so einfach ein cooler Titel ist und haben dann in der ersten Probe direkt diesen Vorschlag eingebracht, wollten das aber nicht der Gruppe überstülpen, sondern gerne das irgendwie als gemeinsame Entscheidung treffen. Genau, und dann ist es dieser Vorschlag aber auch geworden und das ist richtig schön. Wir haben dann da abgestimmt und noch andere Vorschläge gesammelt, aber der hat sich am Ende durchgesetzt. Und dann konnten wir damit anfangen, nochmal neue Werbung zu machen. Und genau, Rotkehlchen ist einfach sehr schön.
1: Der Name hat sich gefunden. Eine Kerngruppe von vielleicht 40, 50 Menschen ist jetzt immer mit dabei. Ihr hattet einen ersten Auftritt im März. Haben wir noch was vergessen, was seit der Gründung passiert ist in eurem Chor? Was euch in Erinnerung geblieben ist oder besonders war?
2: Ich glaube jetzt nicht unbedingt ein spezifisches Ereignis. Ich habe das Gefühl, dass so auch die jetzt regelmäßig kommen, also diese 40 Leute, die da sind, sind jetzt auch natürlich nicht immer dieselben. Ich würde sagen, man hat so immer so die Gesichter, die man so kennt und dann sind aber auch immer noch ein Anteil von so 10-20%, die halt immer irgendwie rotieren. Ne? Und ich habe schon das Gefühl, dass wir alle so ein bisschen, sowohl die ChorsängerInnen haben so ein bisschen mehr Gefühl von, also fühlt sich das an, hier im Chor zu singen und dieses Gemeinschaftsgefühl entwickelt. Und ich habe auch das Gefühl, man merkt das oder ich merke das, dass da irgendwie mehr Gemeinschaft jetzt so da ist als am Anfang, als alle sich noch nicht so gut kannten. Und ich würde auch sagen, bei uns im Orga-Team auch sehr viel mehr Sicherheit und Entspanntheit, was so die Proben angeht. Und jetzt ist so der Fokus mehr auf das Organisatorische drumherum und nicht mehr so auf, wir müssen die Probe durchtakten und was wird wann gesagt. Also mir fällt kein Ereignis ein, aber vielleicht ist bei dir noch anders.
3: Für mich gibt es schon noch so ein paar Meilensteine, die ich richtig toll fand. Zum Beispiel erst dann endlich die Finanzierung feststand, dass wir das irgendwie hinkriegen. Zwischendurch haben wir echt so geschwankt mit, wie sollen wir das stemmen? Müssen wir Sachen vorzahlen? Wir wissen vielleicht nicht, ob wir das dann jemals irgendwie, also aus privater Tasche zahlen. Wir wissen nicht, ob wir es jemals wieder zurückkriegen. Wie sollen wir das machen mit der Raummiete und so weiter? Und jetzt sind irgendwie die Fördergelder da und es gibt sehr viel Sicherheit. Und Jule und ich haben uns gefreut wie kleine Königinnen, weil das einfach so gut war in dem Moment, nach so vielen Wochen, wo irgendwie keine Rückmeldung kam, dann endlich die Zusage zu haben. Oder auch, wir werden jetzt so Caps bestellen mit unserem Merch drauf und das ist so cool. Und dann werden wir an dem 4.7. alle zusammen diese Cap tragen. Zumindest stelle ich mir das so vor. Und wir sind dann so über 250 Menschen im Idealfall, die zusammen singen. Und ich glaube, es wird cool. Ich freue mich richtig doll darauf. Und das macht so schon Lust auf mehr. Ja.
1: Wann und wo genau werden wir euch denn sehen und hören können am 4.7. oder rund um den 4.7.? Steht das schon fest oder noch nicht?
3: Also da ist hier noch recht viel Planung mit so Zusammenstehen gerade, die so aussteht. Wir sind da auf jeden Fall gerade im Gespräch, wann jetzt genau die Uhrzeit und wo genau, das ist nicht so klar. Ich glaube auf jeden Fall, dass wir an der Messe direkt bei dem AfD-Parteitag dort auftreten werden. Da ist auf jeden Fall der Veranstaltungsort gebucht, dass wir dort diesen Parkplatz haben direkt daneben. Die AfD wird uns also auf jeden Fall hören und unseren Prozess gegen sie. Das finde ich richtig gut. Genau, aber wann das genau ist und so weiter, das steht momentan noch nicht fest.
1: Hier bei den Proben steht natürlich das Singen im Zentrum. Das Singen mit der Gruppe. Gibt es dazwischen und drumherum auch die Gelegenheit, über das Politische zu sprechen, was euch ja hier auch vereint als antifaschistischer Chor, als der ihr euch gegründet habt? Bleibt auch mal Zeit für ein Gespräch?
2: Theoretisch ja. Inwiefern das dann stattfindet, kann ich jetzt aus meiner Position gar nicht so beurteilen. Aber wir haben immer am Anfang von der Probe eine Kennenlernrunde mit so einer eher allgemeinen Einstiegsfrage, die wir stellen. Aber dort wäre auf jeden Fall Raum, sich auszutauschen. Ich kann mir auch vorstellen, dass einige machen, gerade wenn es irgendwie einen Anlass gibt durch eine aktuelle Demo oder irgendwie eine aktuelle Aktion, die wahrgenommen wurde. Aber auch in den Pausen und danach habe ich schon das Gefühl, dass einige Leute sich noch austauschen, auch Leute, die erst durch den Chor dann in Kontakt gekommen sind.
1: Genau, zum Abschluss. Ihr arbeitet ja auf den 4.7. hin, auf den Auftritt. Wie wird es denn danach mit dem Chor weitergehen?
3: Ja, das ist so ein bisschen eine Frage, die auch noch im Chor steht, glaube ich. Also genau, wir werden am 4.7. und wahrscheinlich auch noch mal am 5.7. im Rahmen von diesem weltoffenen Wochenende auftreten. Und danach ist es, glaube ich, dem Chor selbst überlassen, inwiefern da vielleicht auch selbst organisiert, dass weiterlaufen wird, welche neuen Stücke wir anfangen und so. Aber ich glaube, das müssen wir erst noch zusammen aushandeln. Genau.
1: Und was motiviert euch, jeden Sonntag hierher zu kommen, in die Jederkann-Galerie oder auch an andere Orte in Erfurt, 2 Stunden Proben zu machen mit der Gruppe und noch ganz viel Arbeit drumherum? Was treibt euch da an jeweils?
2: Also mich treibt auf jeden Fall an, dass es so meine Form von politischem Engagement ist. Also ich bin jetzt noch nicht so aktiv in der politischen Szene ansonsten und ich habe hier so ein Gefühl von erstmal Community, die da ist. Also einfach Menschen, die ähnlich denken wie ich und gleiche Ansichten haben, gleiche Parteien nicht so cool finden wie ich. Und dann halt auch irgendwie so zu merken, hey, wir stellen hier was Cooles auf die Beine und hier kommen Leute jede Woche wieder und finden das cool und die haben Spaß daran. Das springt dann ja auch auf einen selber über. Also mir persönlich macht doch einfach die Arbeit mit Musik und mich zu Hause hinsetzen, wie kann ich das jetzt noch irgendwie den Leuten besser beibringen, macht mir auch einfach unfassbar viel Spaß. Und also ja, irgendwie so ein Mix aus einfach großes Interesse und irgendwie so dieses Gefühl von, das wird angenommen und da sind Leute dankbar für.
1: Was ist dein Motor, Junia?
3: Mein Motor von Anfang an ist ein bisschen, dass ich so im Hinterkopf das Sommerinterview von Alice Weidel habe, wo im Hintergrund, was man einfach nicht gehört hat, was sie gesagt hat, weil im Hintergrund so laut Menschen gesungen haben. Und genau das will ich am 4.7. schaffen mit unserem Chor. Da hätte ich richtig Lust drauf, dass so viele Leute laut sind und wir irgendwie musikalisch ein Zeichen setzen können. Genau, das will ich eigentlich noch übertrumpfen. Aber natürlich zwischendurch immer wieder, dass es mir einfach Spaß macht, in den Proben zu sein. Die Menschen sind hier nett. Ich mag irgendwie, wie wir zusammenarbeiten. Und man merkt ja wirklich auch, wie Dinge einfach besser werden, wenn man an ihnen arbeitet und sie irgendwie mehr und mehr probt und dann auf einmal Stücke auch vierstimmig klappen und das kann so Gänsehaut machen und wir können ein Gefühl mit dem transportieren, was wir singen. Das mag ich richtig gern.
1: Vielen Dank für eure Eindrücke und jetzt einen schönen Feierabend für euch.
2: Danke, dir auch.
0: Das war ein Interview mit den Organisatorinnen vom antifaschistischen Rotkehlchenchor, der am 4. Juli in Erfurt zu hören sein wird, wenn dort der Bundesparteitag der AfD stattfindet. Weiter geht's mit relativ neuem Elektrosound von 2017, Go Ahead London von Radioactive Man.
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0: Ihr hört jetzt noch einen kurzen Aufruf der Sendung Kaleidoskop.
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0: Das war kurz und knapp der Aufruf für die nächste Sendung von Kaleidoskop. Und jetzt noch mehr elektronischer Sound namens Joe Saturday von QXTC für eure und meine Ohren, bevor gleich Wolfgang Amadeus bei mir zu Gast ist und von der neuen Pierre-Hugues-Ausstellung in der Folie Nation BLE berichtet.

0: Jetzt ist Wolfgang Amadeus bei mir im Studio. Seit Sonntag, also dem 24. Mai, noch bis zum 13. September präsentiert nämlich die Fondation Baudelaire eine große neue Ausstellung von Pierre Huguet, der 1962 in Paris geboren wurde. Er hat sich das Ganze bereits bei der ersten Gelegenheit angesehen. Schilder uns doch gerne deine Eindrücke.
1: Ja, hallo Nick. Schön, danke für die Einladung hier im Radio. Ja, Pierre Huguet ist schon wie genannt von dir geboren in Paris und lebt inzwischen in Chile. Und da wurden auch einige seiner Werke, seiner Ausstellungsgegenstände konzipiert. Er ist ein sehr innovativer Künstler der Gegenwart, der auch viele Filme dreht, und das sind zwei Säle auch entsprechende Filme zu sehen in der Fondation Baudelaire. Seit über zwei Jahrzehnten hinterfragt er gängige Vorstellungen davon, was eine Ausstellung sein kann, wie etwa bei seiner Teilnahme an der Documenta 13. Er ist dafür bekannt, Ausstellungen als spekulative Fiktionen zu entwickeln, aus denen anderen Erscheinungsformen der Welt hervorgehen, mit Kontinuitäten zwischen Lebensformen, Technologie, biologischer und unbelebter Materie, die in einem ständigen Lernprozess unterliegen, sich verändern und weiterentwickeln. Seine Arbeiten sind keine statistischen Objekte, sondern werden vom Künstler als dynamische Situation beschrieben, die von Zeit und Unvorhersehbarkeit geprägt sind. Die für die Fondation Baudelaire entworfene Ausstellung wird zu einem speziellen Erlebnis. Die Werke sowie die Räume dazwischen bilden einen uneindeutigen Schwellenraum. Im Zusammenspiel wechselnder Arbeiten, die bewegte Bilder, Klänge, Objekte, Lebewesen und maschinelles Lernen miteinander verbinden, entfaltet sich die Ausstellung zu den Rhythmen von Apnea 2026, einem künstlichen Atmungsorgan, das unter Wasser zusammengerollt im menschlichen Rhythmus atmet. Seine Membran schwingt dabei in Luft. Klänge und feine Vibrationen zirkulieren durch die Wände, bis sie aus dem Takt geraten oder unterbrochen werden und bilden so ein Atemfeld, das die gesamte Ausstellung durchdringt. Dieser Zustand findet in Alchemia 2026 seine Fortsetzung. Ein Wurm, verstanden als larvenhafter Vorläufer des menschlichen Unbewussten, liegt an der Schwelle einer Tür. Vom Atem belebt, murmelt und summt er in eine Polyphonie von Stimmen in die umgebende Materie herein, wird ihm Luft entzogen, gerät in Stocken und windet sich. Wie Apnea rückt auch dieses Werk der Atmung sowohl als physische als auch symbolische Kraft, die unsere Erfahrung prägt, ins Zentrum. Die Ausstellung lädt Besucherinnen und Besucher in eine Seelenlandschaft ein, eine innere Welt, die sich aus überlagenden Zeitlichkeiten, Stimmen, Zuständen zusammensetzt. Es entsteht eine Polyphonie, die Momente des Widerspruchs und der Verwirrung offenbart. Die Ausstellung setzt die Auseinandersetzung des Künstlers mit einer metaphysischen und fiktionalen Annäherung an Existenz fort, ohne Hierarchie zwischen Fiktion und Realität, dem Lebendigen, dem Künstlichen, dem Menschlichen und dem Nichtmenschlichen. Sowohl sensorisch als auch interpretativ öffnet die Ausstellung eine Perspektive, die über menschliche Erfahrung herausreicht. So wird sie zu einem Ort, an dem sich unterschiedliche Subjektivitäten und neue Dimensionen von Wirklichkeit erfahrbar wären. Dies auch jetzt zitiert aus dem Pressetext der Fondation. Also ich war da auch sehr beeindruckt von der Ausstellung. Tatsächlich gibt es da zwei interessante längere Videosequenzen zu sehen, die einerseits, die eine ist KI generiert, zeigt ein Mensch allerdings mit Maske, der sich immer wieder windet in einer sehr künstlichen Mondlandschaft. Und das Ganze wurde teilweise auch in der Wüste in Chile gedreht. Dass es wirklich sehr, sehr, menschenfremd aussieht. Und die anderen Dinge, die zu sehen sind, wie Gesteine und anderes oder auch dieser Wurm, sehr spannend. Ich würde jedem empfehlen, sich dann mal diese Art von einer Ausstellung auch mal anzutun. Ja, das soweit von der Ausstellung.
0: Da bedanke ich mich auf jeden Fall für den kulturellen Input, und bei Kultur hilft nur noch mehr Kultur. Deswegen gibt es gleich für euch noch ein paar Veranstaltungshinweise.

0: Wir weisen immer wieder darauf hin, Leute tun etwas gegen die Ausgrenzung von Geflüchteten durch die Praxis der Bezahlkarte, die es ihnen unmöglich macht, mit Bargeld beispielsweise auf Märkten oder in Second-Hand-Shops einkaufen zu gehen und sich so ihren Bedürfnissen entsprechend zu versorgen. Die Bezahlkarte schreibt ihnen bestimmte Läden vor, da sie sie nur in diesen einlösen können. Kommt also entweder dienstags 16 bis 18 oder mittwochs 10 bis 16 Uhr zur Tauschbörse in der Karlstraße 10. Tauscht dort Bargeld gegen einen oder mehrere Gutscheine für jeweils 50 Euro von Rewe, Aldi, Lidl und oder DM. Die Gutscheine sind einfach zu benutzen und müssen nicht in einem Einkauf ausgegeben werden. Mehr Infos zur Gutscheinaktion in der Kreisgeschäftsstelle der Linken könnt ihr euch auch an die folgende E-Mail-Adresse wenden: nein-zur-bezahlkarte@dielinke-freiburg.de. Es ist nicht gerade ein Zungenbrecher, deswegen wiederhole ich es nochmal: nein-zur-bezahlkarte@dielinke-freiburg.de. In der KTS ist ein Konzert. Weirden Punk gibt's morgen am Mittwoch, den 27. Mai in der KTS zu hören. Dad Joke aus Zagreb ist auf Tournee und präsentiert stabilen und strangen Hillbilly-Punk mit knarzigen E-Zigarren. Mit von der Partie ist How Yes No. Die bringen Punk, der quirlig daherkommt, rhythmisch verspielt und harmonisch experimentell. Das seht und hört ihr nicht alle Tage, also lasst euch den Mittwochabend dafür nicht zu schade sein und gebt euch die rhythmischen, trotzigen Sounds aus dem Balkan am Mittwoch, dem 27. Mai ab 20 Uhr in der KTS, in der Katz. Das liegt in der Basler Straße 103. Vorsicht, die Räume sind nicht barrierefrei. Dann noch eine queerhistorische Stadtführung. Am Freitag, dem 29. Mai, könnt ihr an einer der beliebten queerhistorischen Stadtführungen durch Freiburg teilnehmen. Die wird von der Rosa Hilfe im Rahmen des Projekts Erinnerungen verpflichtet vom Rosa Winkel zur queeren Zukunft in Südbaden organisiert. Los geht's um 17 Uhr, eine Anmeldung vorab ist nicht nötig. Der Treffpunkt für die Stadtführung liegt auf dem Greta-Gelände direkt vor dem Eingang zur Rosa Hilfe in der Adler Straße 12. Wer dennoch Fragen hat oder Informationen benötigt, insbesondere wenn es um barrierefreie Routen ohne Kopfsteinpflaster geht, kann sich an die Mailadresse der Rosa Hilfe wenden. Diese lautet kontakt@rosahilfefreiburg.de. Im nächsten Beitrag führt uns die Künstlerin Jasmin Tutum dann durch ihre Ausstellung in der Alten Kaiserwache und lädt uns ein eigenes Bild zu generieren. Bis zum 30. Mai könnt ihr für diese Ausstellung noch selbst einen Termin vereinbaren für eine Führung oder einen Einblick in die Kunst auch auf ihrer Webseite kaiserwache.com werfen. Hört es aber in ihren eigenen Worten anstatt von mir.
1: Na, aber ja. Schauen wir mal ein bisschen um den Gebäude. Bei der Vernissage, wir haben eine Performance. Ich habe eine Performance gemacht hier zur Vernissage. Und es hat hier angefangen. Na, schau mal, diese Bäume hier. Dieser Baum mit dem Faden, orange Faden.
2: Das ist schon ein Teil deiner Performance, deiner Kunst. Magst du dich noch kurz vorstellen?
1: Ja, mein Name ist Jasmin Tutum. Ich bin freiberufliche Künstlerin hier in Freiburg. Lebe in Freiburg eine Weile, sage ich, mehr als 15 Jahre. Und ich mag Performance Art, Photography. Ich schreibe auch und mache auch Radiosendungen. Ja.
2: Und wir schauen jetzt hier auf eine... So eine deutsche Eiche oder sowas?
1: Genau. Na, und man hat mir gesagt, es ist bestimmt 300 Jahre alt.
2: Na? Ja, ein imposanter Baum, richtig. Mhm. Bestimmt einen Meter Durchmesser, mhm, mindestens.
1: Ja.
2: Und da hast du orangene Schnüre. Bei, mhm, mir ist es jetzt so auf Brusthöhe, vielleicht so auf 1,20 Meter oder so.
1: Ja, glaube ich schon. Schnur. Mhm. Und die Wurzel bestimmt, na, gehen unter diese Gebäude hier, unsere Kaiserwache. Ne? Mhm. Die breiten sich aus, bestimmt. Die haben ein paar Bäume schon abgemacht hier in die Ecke, weil die haben das Gebäude gefährdet.
2: Okay. Mhm. Ah, um das Gebäude zu schützen, wurde,
1: genau,
2: hier gefällt.
1: Mhm. Also, interessant. Mhm. Genau. Und früher war es nur Bäume und Pampas hier. Na, man hat kaum diese Gebäude gesehen. Na, das war so im 80er Jahr so. Aha.
2: Und danach wurde das ja irgendwann auch zu einer öffentlichen Toilette.
1: Genau, genau, zu öffentlicher Toilette. Und ich glaube, das hat so, war so 20 Jahre als öffentliche Toilette in Benutzung und auch hatte auch sein Vor- und Nachteil oder vielfältige Nutzung, na, so ein als Queer-Schwule-Treffpunkt.
2: Cruising-Zone,
1: genau. Und auch als, Drug-Usage-Space, you know. Und meine Ausstellung setzt sich mit diesen Themen auseinander.
2: Cool. Mhm. Wollen wir vielleicht einmal außenrum, ja?
1: Genau, außenrum. Ja. Na, so hier ist die Männerabteilung hier. Das ist selten offen. Ja, siehst du die Männer hier? There. Mhm.
2: In so einem Wappen Männer.
1: Genau. Und hier ist der hintere Teil von dem Gebäude. Das war früher auch die Männerabteilung hier, ne? Mhm.
2: Da oben prangt jetzt das Wappen der Stadt Freiburg, das rote Kreuz auf weißem Grund.
1: Mhm.
2: Auch in so einem schönen floralen Rahmen.
1: Ja, ja.
2: Weißt du, aus welcher Zeit das Gebäude ist?
1: Das Gebäude ist so, was, wenn ich mich richtig erinnere, ist 1902 gebaut. No, und als öffentliche Toilette, ich glaube, es gibt es seit 50er Jahren. Mhm, genau. Und dann irgendwas ist dazwischen passiert und dann nochmal, dann in 80er Jahren war es wirklich hier in Nutzung in aller Art und Weise. Ne? Auf alle Art und Weise. Schau mal nochmal diese zwei Bäume mit orangen Schnur auch.
2: Ah ja, gegenüber von dem. Das ist die, wie heißt die Brücke?
1: Oh, I don't know the name of the Brücke. Wie heißt die Brücke?
2: Vielleicht die Kaiser-Josef-Brücke. Auf jeden Fall die von der Johanneskirche zur Kaiser-Josef-Straße führt.
1: Mhm.
2: Und das sind, was ist das für ein Baum, weißt du das?
1: Some kind of pine tree.
2: Ja, hätte ich auch gedacht. Ja, ja.
1: Genau. Und jetzt gibt es diese neue Standard.
2: Mit der schönen Musik.
1: Mit der schönen Musik und Hamburgers. In Konkurrenz mit dir. Wie heißt diese Restaurant da unter?
2: Ah, Kaffee Extra Blatt.
1: Genau, genau. Ja, und hier ist ein bisschen was über das Kunstprojekt, ne? Geschrieben hier auf die Wand.
2: Also wenn wir sind jetzt ein Stück weiter gelaufen, wieder Richtung Kaiser-Josef-Straße und dann links ums Gebäude abgebogen und da ist jetzt so eine Infotafel im ehemaligen Fensterrahmen quasi zur Kaiserwache. Also das ist jetzt aber nicht von deiner Ausstellung spezifisch, sondern quasi von diesem Kunstort Kaiserwache.
1: Genau, von dem Projekt, ne? So wie es entstanden ist, was wir als Künstler in so ein Artist-Run-Space wollen mit diesem Ort schaffen. Was haben wir vor?
2: Da gibt es auch eine Homepage, habe ich gesehen.
1: Mhm.
2: Hätte ich darüber dich jetzt auch erreicht oder die KünstlerInnen, die da jetzt dann jeweils ausstellen?
1: Ja, ja, das ist okay. So fast auch quasi wie unsere Kontaktpage und also quasi unser Archiv hier von Tanzprojekt.
2: Mhm.
1: Und kommen Künstler von überall. Deutschland natürlich, Freiburg natürlich, Japan neulich, der Schweiz. Mhm. It's kind of like Freiburg's best kept secret. If you're, genau, and really, really mittendrin.
2: Okay, so I open the door for you, and this is what you will see right here.
1: Das ist ein schöner Blick hat, ne? So wenn man von Haus schaut, dann hat man. So we start off here. So, das ist der Bleke. Frauen hier, this is the opening. And here we go in.
2: Und ich sehe jetzt auch schon wieder orangene Schnüre. Und Fische. Sie sehen aus wie ein Fisch.
1: Okay. Ich lasse dir alles interpretieren. Aber ich werde einfach sagen, es ist so eine Collage von Materialität. Und genau, das Bild ist entstanden aus erdlicher, organischer Materie.
2: Ich höre schon so einen sphärischen Sound oder so. Ja, unterwassermäßig?
1: Ja, schon. Das ist ein Soundscape, was ich gemacht habe. Das verkörpert die ganze Ausstellung für mich.

0: Ich kenne ihn nicht, aber.
1: Aha, hier on this front here we write, who wrote the book of Dub? Und das ist auch quasi wie Scratch Perry, aber das ist auch keine Frage, ne? Wer schreibt sich selber hier in dieser Ort? Was wird geschrieben hier auf die Wände? Was ist. What can you see? What is not seen? What is legible? What is not legible? Because we know the space has a very different and vielschichtige Geschichte. Here the entrance piece comes through the vent. Und kommt nach unten. Der Arbeit heißt Before and After. Und dieses Arbeit heißt Compress. So, es ist ein Raum mit ganz viel Objekt und Bilder und Sound. Der Sound kommt aus dieser Ort. Compress wie verdichten, na, Verdichtung. Und it's basically my whole life story in this room.
0: Also man kann nur erahnen, was drin ist, weil die...
1: Oder man kommt nachher dran und schaut mal durch.
0: Ah ja, es gibt Stellen in diesem, so ein gazeartiger Stoff, der uns in Jasmins Leben blicken lässt. Verschiedene Gegenstände. Ein kleiner Koffer, ist es ein Koffer? Ich kann leider nicht genau erkennen, was drin ist, aber es ist noch ein Fenster. Oh. Weitere Schnüre von der Decke und Schwarzlicht und Pflanzen. Ist wirklich eine interessante Collage in diesem kleinen Raum. War wahrscheinlich auch eine Toilette, oder?
1: Ja, das war ursprünglich
0: eine Klo-Kammer.
1: Ja. Mhm. Und hier drin, you see all the graffitis here on the walls.
0: Noch was als Nachricht hintergelassen ist, ja.
1: Und hier kommen wir in der Main Kammer in this piece. The main piece, es heißt Heimat. I'm working a lot mit der Materialität von Fliesen, von Briefmarken, Faden, Klebestoff, Textilien und wie die alle unter dieses Schwarzlicht reagieren.
0: Es sind unterschiedliche Exponate in verschiedenen Größen auch, die auch leuchten zum Teil. Heimat ist recht großformatig und verfließt da zusammen mit diesem nächsten.
1: Genau, ja, wegen die Fliesen auch, ne? In dieser Stelle sind die Fliesen, sehen wir die Fliesen von hinten, ne? Diese Materialität, man schaut immer der vordere Seite von Fliesen, ne? Aber der Hinterteil von Fliesen haben auch ihre geschickte Materialität. Man weiß, wo die gemacht, where they were manufactured, na? Und welche Nummer die haben alle, so verschiedene Nummer hier, zum Beispiel haben wir eine Nummer 5. Diese Fliesen kommen aus Italien. Und es ist also Material Paper. I'm working with Pergament and Stoff, so Tüllen.

0: eigentliche Farbe von dem Duct Tape ist nicht so gut zu erkennen bei dem Licht. Das ist vielleicht auch ein interessanter Effekt. Also ich könnte jetzt nicht sagen, ist es ein rotes Duct Tape oder ein schwarzes oder ein pinkes.
1: The meaning is always floating and shifting and I'm dealing a lot with the theme of opacity.
0: Opacity auf Deutsch?
1: Opacity. Ah, auf Deutsch Opazität, sagt man Opazität.
0: Opazität, das recherchiere ich noch.
1: Ja, bitte, bitte. Aha. Es ist von der Philosoph Edouard Glisson, postkolonial Philosoph. Und genau, das ist viel, er spricht viel über Opazität, was wir lassen, was das alles muss nicht transparent sein, na? Und dass wir zur Ruhe kommen können mit dieses Verdichtung oder diese Opazität. Das ist noch eine Arbeit aus Pergamentpapier, vielfache, viel many layers.
0: Also es sieht aus, als ob eine Lampe drin wäre, aber es ist die Reflexion, oder?
1: Die Reflexion ist einfach am Neon-Paper.
0: Ist super stark, ist mega der Effekt.
1: Ja, it works well within the black light as well. Heute kam jemand aus der Archive in Greta. Wie heißt der Archiv nochmal?
0: Archiv für soziale Bewegungen.
1: Genau, Archiv für soziale Bewegungen. Und die haben sich oft das viel auseinandergesetzt mit Kaiserwache. Und er hat mir gesagt, die haben die Originalposter from this CD-Cover, was ich hier habe. The Frontline, das ist aus Südafrika in 70er Jahren. Aber die haben

0: es auch, ne, wiederholt es ein bisschen, ne, die Materialität und der Wires wiederholt sich durch das ganze Arbeit, durch das ganze, durch die ganze Ausstellung und die Papier auch. I'm very much interested in materiality of paper.
1: The stories that paper can make, especially when it's stuck together.
2: Die verschiedenen Lagen.
0: Mhm, genau.
2: Sind auch noch so ein paar Graffito der ehemaligen Gästinnen des
1: der alten Kaisermacher zu
2: ja,
1: sehen.
2: Ja, ja, wirklich schön.
0: Ja, der Ort ist sehr lebendig, kann man sagen. Es hat so sein eigenes Geschichte. Und wenn wir als Künstler mit dem Ort uns auseinandersetzt, na, kommt ganz viel hier.
2: Aha. Bis wann können unsere interessierten HörerInnen hier noch reinschnuppern? Wie lange läuft die Ausstellung noch?
0: Die Ausstellung läuft bis 30. dieses Monat und genau, so einfach eine Meldung auf unserer Webpage machen, so just send us an E-Mail, schick uns ein E-Mail und wir schauen, dass ich selber komme oder der Kurator kommt und genau, so in 24 Stunden, glaube ich, wir können was ausmachen.
3: Wir lassen die Sendung entspannt ausklingen. Das war jetzt noch der Beitrag mit Jasmine Tutum, die durch ihre aktuelle Ausstellung in der alten Kaiserwache führte. Nochmal kurz dazu der Hinweis, bis zum 30. Mai könnt ihr für diese Ausstellung noch selbst einen Termin für eine Führung vereinbaren unter kaiserwache.com. Und jetzt musikalische Abkühlung in Form von Tiefseeklängen, produziert vom Techno-Duo Drexia, und zwar Soul of the Sea.

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Man kann sich mögen, gerade weil man sich noch nicht so gut kennt. 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

aus wie ein mexikanischer Sombrero. In der Mitte haben wir eine helle Wulst und außen eine Staubscheibe. Diese Galaxie ist ca. 50.000 Lichtjahre groß. Und in der Mitte ist ein wasserreiches schwarzes Loch.

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0: würde gern mit euch so ein bisschen jetzt durch die Jahrzehnte gleiten. 40er, 50er Jahre fasse ich mal zusammen, weil es auch sehr weit weg ist. Aber das ist ja das Zeitalter, wo wirklich fast alle Musikerinnen mehr oder weniger komplett verschwunden sind aus dem kollektiven Musikgedächtnis. Also sozusagen gelöscht, obwohl es so viele gab. Was ist eurer Meinung nach dafür die Begründung?
1: Also, gute Frage. Also ich glaube, das war, die 50er Jahre war ja so dieser Moment, wo so der Teenager neu wieder erfunden wurde als Subjekt von Konsumkultur. Und ich glaube tatsächlich, dass sich, das hat Dietrichsen auch mal geschrieben, das fand ich echt mega einleuchtend. Ich glaube tatsächlich, dass sich, dass das so kurzfristig mal ein Wettbewerb entstanden war, zwischen dem, was die Jungs und was die Mädchen machen. Und die Mädchen, die hatten ja schon die Schönheitsindustrie. Also, die hatten ja schon die Möglichkeit, sich toll zurechtzumachen, die durften sich ihre Haare färben. Also meine Mutter hatte zum Beispiel in den 50er Jahren, hatte die schon grüne und rosane Haare. Also, das war, also für Frauen bot tatsächlich die Kosmetik, ich will es gar nicht schlecht reden, bot tatsächlich auch eine Möglichkeit der Differenzierung, des Individuellwerdens. Und Jungs hatten das irgendwie nicht. Und dann ging es eben los mit Rock'n'Roll. Und ich glaube, dass das dann komplett als Jungsding sozusagen vermarktet wurde von allen möglichen Instanzen. Und ich glaube wirklich, das ist die allertiefste, eine der tieferen Ursachen, dass dann gerade die Frauen, die in den Jahrzehnten ihre eigenen Lieder geschrieben haben oder tolle Sachen gemacht haben, dass sie am allermeisten verschwunden sind, weil jetzt waren halt echt erstmal die Jungs dran. Also es gab dann ja diesen Moment, wo es dann an jeder Straßenecke 10 Jungsbands gab und so. Und da wollte dann einfach die Öffentlichkeit nichts mehr davon hören, dass auch Frauen oder sogar schwarze Frauen vor allem Musik machen und dass die das auch ganz toll machen. Also jetzt mal zu jenseits auch von der Gospel-Szene.
2: Aber ich habe mal eine Gegenfrage. Also die sind ja gar nicht alle verschwunden. Also ich gucke gerade mal hier unsere 10 erfolgreichen Sängerinnen der 50er, also Ella Fitzgerald.
1: Oder? Ja, das sind ja, also Ella Fitzgerald war ja wirklich mal ein Ausnahmetalent.
2: Hildegard Knee kennt man auch noch. Patsy Cline.
1: Ja, aber schau mal, die alle halt nicht, weißt du, aber halt, ich meine, es waren ja auch alles Leute,
2: also Sparkle
1: Moore. Linda Jackson, Big Mama Thornton, Sparkle Moore, Winona Carr, die alle kennt
2: man. Ja, Laverne Baker. Okay. Ja, okay, verstehe. Die kalten Rock.
1: Also, dass es sozusagen auch einen weiblichen Elvis Presley gab, Queen of Rockabilly, Wanda Jackson, also das ist wirklich aus der Öffentlichkeit.

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1: Bei den 60er Jahren würde ich gern ausschließlich Nina Simone so ein bisschen hervorheben. Bei ihr ist ja auch so eine ziemlich dramatische Geschichte, ne? Die wollte ja eigentlich die erste schwarze Konzertpianistin werden, also eine klassische Musikerin. Und auch ja, jetzt gar nicht die Protestmusikerin oder die Rebellin wollte sie eigentlich gar nicht werden, aber sie wurde aufgrund der Strukturen dazu gezwungen.
2: Genau, also wenn sie dann in der Kirche oder wo das, nicht in der Kirche, irgendwo, wo waren das, wo sie gespielt, auftreten durfte als Kind und die Eltern.
3: Ja, sie wurde total, sie wurden ja als Kind, also als Kind wurde sie ja total gefördert, so. Ach, und dann gab es halt diesen Punkt, wo die damals ja noch auch offiziell vorhandene Rassentrennung eben so ganz schlimm eingeschritten ist. Und dann haben halt, es ging dann halt so weit, dass sie vor Förderern ihrer Stadt spielen sollte, die ihr vielleicht möglicherweise eine Karriere ermöglichen als schwarze Konzertpianistin, also als Konzertpianistin. Sie wollte ja die erste schwarze Konzertpianistin werden. Und da hat sie natürlich auch viel Geld dafür gebraucht, um diese Ausbildung fortzusetzen. Und bei diesem Konzert, wo sie dann so vorgespielt hat im Gemeindehaus, da durften dann die Eltern sich nicht in die erste Reihe setzen, weil Schwarze durften sich ja nicht nach vorne setzen. Und dann hat sie halt gesagt, wenn meine Eltern da nicht sitzen, dann spiele ich nicht. Und dann durften die Eltern dann da plötzlich sitzen. Und das habe ich dann so interpretiert, also ein Moment von, also wo aus der Ohnmacht wirklich so Macht wurde. Also dadurch, dass sie so eine geniale Musikerin war, konnte sie kurzfristig mal diese rassistische Ordnung außer Kraft setzen.
2: Genau, das heißt nur in diesem einen Moment, an diesem einen
3: Ort. Aber diesen einen Moment hat sie immer wieder versucht herzustellen, ja. So meine These. So.
2: Ja, sie hat halt auch, während sie Musik gemacht hat, irgendwann gemerkt, boah, ich werde ja jetzt hier quasi immer mal darauf zurückgeworfen, dass ich schwarz bin, dass ich eine Frau bin. Ja, also gut, dann, das ist dann, also irgendwann, wie soll ich sagen, also wenn man aus dem Bedürfnis, sich selbst auszudrücken, Texte, dann schreibt man halt dann darüber, weil das ist ja ihre Erfahrung. Und dann sind halt diese großen Lieder, entstanden, die sie gesungen hat. Also wie zum Beispiel dieses Everybody Knows About Mississippi for Them und so. Also die wollte sie vielleicht gar nicht, aber dann zum Glück für uns alle hat sie das dann gemacht. Also aber ich kann
3: ja, Tucholsky wollte ja vielleicht auch gar nicht den ganzen Tag Gesellschaftskritik. Ich glaube, die Gesellschaft, die er vorgefunden hat, war halt auch so zum Kotzen.
1: Also, ja. Aber ich frage mich, wie das für Sie war. Also wie war das für Sie, als dann schwarze Protestmusikerin gelesen und auch gefeiert zu werden, obwohl sie das doch eigentlich gar nicht wollte? Also irgendwas ist doch da komisch, fühlt sich doch da komisch an, finde ich. Oder wie muss es für Sie gewesen sein?
2: Also es gibt ja auch diese Stelle, wo sie dann so über die Köpfe der weißen ZuschauerInnen so hinweg sagt, also über die und wir so redet, ne? Also ja. Hier gibt es so diese Stelle.
3: Also bei ihr war eigentlich alles angelegt, was so den modernen Protestsong oder dann auch ausgemacht hat, auch so Leute wie Bob Dylan dann später oder zur selben Zeit auch entworfen haben. Also auch dieses Day und wie und dieses, die Art und Weise, wie Day und wie gesagt, aber es gab ja dann auch später in der Hardcore-Szene viel Diskussionen wieder darüber. Also es war da eigentlich, war da alles schon drin in den Songs von ihr. Also ich finde es auch schwierig, es als weiße Frau dann so restlos zu beurteilen. So. Also was wir halt auch nicht gemacht haben, so diese Abgründe zu beschreiben, also dieser Alkoholismus und das alles. Also wir dachten, jetzt beschreiben wir einfach mal den Fokus auf ihren Protestsong. So. Also weil das Buch heißt ja Rebel Queens. Also wir haben uns die Freiheit herausgenommen, nicht jede Lebensgeschichte bis ins letzte Detail zu erzählen, so, sondern einfach auch einen Fokus zu setzen.
2: Ja, einfach mal diesen einen Moment, wo es dieses eine Konzert gibt, was auch, also was man sich halt auch im Netz angucken kann.
3: Ja.
2: Und es war uns auch wichtig, dann andere Autorinnen oder eben auch in dem Fall jetzt auch schwarze Autorinnen und Musikerinnen zu zitieren. Das finde ich immer total wichtig, wenn man über Leute schreibt, die irgendwas unterdrückt wird, wo man selber nicht unterdrückt wird, dass man dann auch Leute zitiert oder auch als Zeitzeuginnen zitiert, die eben diesen Schmerz auch kennen.
3: Ja.
2: Also das gibt
3: ja auch mehr als nur eine.
2: Zum Thema, was wir vorhin über Objektivität gesprochen haben, wie soll ich sagen, also ich finde es auch wichtig, es gibt auch den auch mal wieder so einen Moment, sich selber total rauszunehmen und das einfach also darzustellen.
3: Ich würde jetzt niemals über mich sagen, oh, ich habe den besten Artikel geschrieben, der je bei Nina Simone geschrieben
2: wurde. Ich glaube, das geht gar nicht.
3: Also das, ja, und über, ja.
2: Aber der ist schon gut. Ja, es gab ja zum Glück...
3: Es gibt bestimmt bessere, aber okay.
2: Ja.

0: Gut, wir kommen in die wilden 70er Jahre. Die sind ja auch sagenumwoben, sehr viele Klischees. Da schält ihr heraus diesen Begriff Ignoranz der Realität Frau. Das finde ich ganz spannend. Also was genau meint ihr, was genau ist damit gemeint, die Ignoranz der Realität Frau? Was ist denn die Realität Frau?
1: Also wir haben da ja den wunderbaren Klaus Teweleit zitiert, den wir ja sehr toll finden. Ich habe den auch mal kennengelernt, ich hatte auch mal ein Interview mit ihm gemacht. Und er hat in Männerfantasien, hat er das so unfassbar genial auf den Punkt gebracht, das haben wir auch zitiert, dass es eben, so, also er schreibt ja einerseits, dafür ist er ja berühmt, dass er halt so über den soldatischen Typus Mann schreibt, aber er schreibt halt in Männerfantasien auch noch über einen anderen Typus Mann, der für unsere Zusammenhänge viel interessanter ist, weil wir gehen ja jetzt mal nicht davon aus, dass es die totalen Faschos sind, die sich Frauen in der Rockmusik anhören oder so, sondern also diese Männer, die eher zivilisierteren Typen, zu denen er auch so Schriftsteller zählt wie Brecht und so, also die haben ja mitunter auch etwas auf Frauen projiziert. Also es gibt ja jetzt nicht nur...
2: Das sind ja die, über die wir die ganze Zeit
1: genau sprechen. Und das hat er so gut auf den Punkt gebracht. Also während der faschistische Typus Angst vor Körperauflösung hat und von der Frau weg will, sind es ja die, die zur Frau hinwollen. Und im Zeitalter der Popgeborenen wird man einen Typus Mann treffen, den es laut Teweleit auch schon seit Beginn der Aufklärung gibt. Und die haben das, diese Schriftsteller haben das grenzenlose Frau genannt. Also die haben es dann, sag's jetzt mal so, übertrieben mit der Idealisierung der Frau. Also die Frau ist die, die den Mangel aufhebt, die auch, also jetzt aus heutiger Sicht gesagt, könnte man auch sagen, die Frau mit den Fürsorgepflichten, wie Kate Mann das nennt, die Frau als das andere des Mannes. Also was meinen wir mit Ignoranz? Also dass sie so, und das empfinden wir auch als eigentlich einen der zentralen Gründe für Sexismus im Musikkontext, dass die Männer einfach glauben, die Frauen, die Musik machen sollen, komplett ihrem Bild entsprechen von einer idealisierten Frau, und so, wenn sie das nicht tun, sind sie eben nicht richtig gut. So.
2: Also hier steht, ich
1: sitze halt auch an. Courtney Love hat das mal gesagt.
2: Ich zitiere das mal kurz. Courtney Love, wie Yoko Ono das Crunch, erklärte in den 90ern das permanente Scheitern des Modells Frauenrockband mit genau dieser Denkweise. Männer hätten eine bestimmte Idee davon, wie eine Frauenrockband zu sein habe. So muss sie klingen, so soll sie aussehen, und jede Band, die nicht genau diesem einen Bild entspricht, sei dann eben nicht richtig. Also ich weiß genau, was sie damit meint. Ich habe das immer, also eigentlich immer mitgedacht. Und ich fand das, was Teweleit schreibt mit diesem Wunsch, kann sein, dass Männer immer so ganz viel auf Frauen projizieren, auf so, also auf die Göttin sozusagen, was eine Frau gar nicht sein kann. Und gleichzeitig aber auch ist jede Frau mehr als das, was sie projizieren. Also dieses Zwiespalt, das ist da halt auch total gut.
1: Und deshalb glauben wir halt auch, dass es ganz arg wichtig ist, habe ich auch eingangs gesagt, halt einfach so viele verschiedene Aspekte von, was fließt da alles in die Musik ein, zu benennen, so in so einem Text, um halt möglichst der Realität der Frauen gerecht zu werden.

0: Und genau dann wird es ja auch schwierig, darüber zu schreiben, journalistisch, ne? Also genau dann, wenn wir diese Realität nicht sehen, ich sage jetzt mal wir, weil vielleicht sind es nicht nur Männer, die das so sehen, sondern eben diese Projektion nur sehen wollen in ihrer vermeintlichen Objektivität, muss es misslingen.
1: Ja. Genau. Also ich meine, es kann natürlich auch, genau, und ich meine, ich will jetzt ja auch nicht bestreiten, ja, also dass Frauen auch viel auf Männer projizieren, was auch irgendwie Wahnsinn ist, ja, und also das möchte ich auch nicht bestreiten, so, und oder dass Frauen was auf Frauen projizieren, was nicht stimmt. Und also wie gesagt, deshalb finde ich, ja, also auch wenn es langweilig klingt, einfach mal die Realität sehen, das haben wir halt in dem Buch versucht, und das ist natürlich auch so ein bisschen schwierig, natürlich die Realität von Leuten zu sehen, die ja der Realität auch so enthoben waren, so, die ja wirklich Megastars waren. So. Ja, also da muss man dann schon sehr tief auch ins Musikgeschäft sozusagen sich das sehr genau anschauen. So. Also, oder auch, wie war die Zeit, in der sie gelebt haben? Also wir können natürlich auch nicht 100% wissen, was die Realität war. So.
2: Ja, man kann schon nochmal genauer hinschauen. Also man kann schon, also ich finde immer diese Umdrehungen halt interessant. Also dass man, also um nochmal kurz auf das 60er-Jahre-Kapitel zu kommen, da gibt es ja auch diesen Aufsatz von mir über Nico und Motaka. Und da habe ich dann auch, also ich habe zuerst nur gedacht, ja, das wäre doch mal interessant, mal, also waren sind denn schon mal zwei so unterschiedlich gelesen und so unterschiedliche Frauen in einer und derselben Band und auch die Umstände, wie das zustande kam, sind ja bekannt. Aber trotzdem ist es doch interessant, die beiden mal zu vergleichen. Und dann kommt man dann irgendwann zu dem Schluss, dass es vielleicht genau umgekehrt war, als die ganze öffentliche Meinung damals und vielleicht auch heute noch, aber damals auf jeden Fall, das wahrgenommen hat. Dann ist plötzlich nämlich gar nicht Nico, die Klemmerfrau, sondern Nico stellt dann halt fest, sie möchte ihr ganzes Leben eigentlich am liebsten,
1: ja, also sie kann Engel sein,
2: verdammte It-Girl doch gar nicht sein, sie ist das doch gar nicht so. Und Motaka ist auf einmal irgendwie so, viel weniger eigentlich der Tomboy und ja. Also Nico sagt plötzlich, ich will gar keine Frau sein, aber in der Öffentlichkeit war es immer so, dass Motaka halt gar nicht als Frau wahrgenommen. So. Also heute würde man vielleicht sagen, sie war irgendwie queer und androgyn, aber in den 60ern war das einfach nur so, ja, was ist denn das jetzt? Also sie war ja eigentlich, die gilt ja als die erste Schlagzeugerin in einer Männerband. So. Und also genau, also das fand ich halt auch einfach, also was ich sagen wollte, ist einfach, man kann sich dieses einfach nochmal genauer anschauen, was war da eigentlich los und nicht immer so diesem Image, was sich ja schon dermaßen verfestigt hat, weil das sind dann auch Leute, die ja schon immer da waren, wenn man angefangen hat, sich selber mit Musik zu beschäftigen, sich das halt einfach nochmal neu anzusehen. Ja,
1: also ich weiß noch,
2: darum ist eigentlich in dem Buch,
1: ja,
2: oder?
1: Genau. Also deshalb ist das Buch auch so lebendig und auch so voller Leben, weil das, was ich einen schönen Nebenaspekt finde, ich freue mich ja eigentlich, die Realität zu beschreiben. Also es gibt da einfach wirklich viele Fun Facts, hat ein Kritiker geschrieben, das stimmt. Also weil man erfährt einfach
2: kein
1: viel.
2: Kritiker, das waren die beiden vom Zündfunk.
1: Ach so. Ja. Also zum Beispiel, dass Motaka war die Schwester von wem?
2: Von weiß ich gerade. Vom ehemaligen.
1: Von irgendeinem Mitbewohner von Lou Reed und sie hatte halt ein Auto, also dass man sich halt auch in die Band genommen hat, was ein Auto hat.
2: Ja,
1: genau. Der Herbie hatte auch recht viel Macht in ihrer Clique in New York, weil sie ein Auto hatte. Also solche Sachen finde ich echt spannend, so, interessiert mich wirklich. Also die, ja, also das finde ich total wichtig, dass solche Details halt auch rüberkommen, dass man halt nicht in ein Meer aus Stereotypen versinkt.
3: Ich muss dringend zum Arzt. Recht schönen guten Tag, Herr Doktor. So, da bin ich wieder. Ich wollte Sie fragen, wie das mit meinem Froschtest ausgegangen ist.
4: Oh, Hagen, eine große Überraschung für Sie. Positiv.
3: Oh, was bedeutet das?
4: Sie sind schwanger.

0: 80er schaffen wir auf jeden Fall jetzt auch noch. Vielleicht auch ein bisschen 90er. Ja. Wir machen mal weiter. Ja, die 80er. Da bin ich geboren und aufgewachsen. Also ab da beginnt auch jetzt meine subjektive Erinnerung. 80. Also die 80er habe ich dann schon als Kind so miterlebt, livehaftig. MTV habe ich noch nicht geguckt in den 80ern, aber MTV ist da entstanden. Was hat MTV verändert, eurer Meinung nach? Vor allem jetzt in Bezug auf Frauen in der Musikbranche.
1: Es hat sich sehr viel verändert, weil plötzlich andere Skills irgendwie gebraucht wurden als vorher noch. Also in den 70ern war ja noch dieser Rockstar-Zirkus ganz groß und in den 80ern mussten die dann auch plötzlich tanzen können. Also eigentlich alles, was dich dazu befähigt, ein vierminütiges Video auf MTV zu präsentieren.
2: Also vermeintliche Attribute, die man Frauen zugeschrieben
1: ja,
2: hat,
1: zum Beispiel,
2: was
1: tanzen
2: du vermeintest
1: können.
2: Mit dem Make-up und das alles. Das war plötzlich gefragt.
1: Ja, also genau. Also weil wir hatten ja vorhin darüber geredet, dass die Mädchen so ein bisschen außen vor waren, weil sie waren ja diejenigen, die sozusagen von der Konsumindustrie als die Schönheitskonsumentinnen gelabelt waren. Aber plötzlich war das ja dann alles wichtig. Also plötzlich war das Bild halt wichtig. Und so blöd das Ding war das eigentlich erstmal ein Fortschritt. Also das ist immerhin. Also ich bin ja eigentlich so. Ich gehe ja so ein bisschen d'accord mit der Verhaltenstherapie, dass man erstmal das nehmen muss, was da ist. Und das sind ja auch Ressourcen, die Frauen sich aufgebaut haben und Skills. Und MTV hat halt einfach voll drauf gehalten. So. Aber gleichzeitig halt auch so eine Übersteigerung. Also gleichzeitig war auch sofort möglich, so diese ganze Riege von New Romantic Boy George Queerness auch zu zeigen halt. Also halt auch das Trackhafte daran, ja, an der Verkleidung. Also es ging ja jetzt nicht darum, also ich glaube, das war auch geil. Es war glaube ich, ein guter Zeitpunkt, in dem MTV kam. 82 war es, glaube ich, 81, ja.
2: Also ich finde...
1: Es war ja der Moment von New Romantic und ich glaube, es war ein guter Zeitpunkt, weil es war eh ein Moment.
2: War das nicht ein Moment später?
1: Die Sachen waren ja immer noch aktuell.
2: Ja, okay. Also ich musste, als du gerade gesagt hast, 80er MTV hatte ich quasi
1: also, einfach... Also die Verkleidung war...
2: Ich
1: sage jetzt mal zu Ende. Also wie eine Frau aussieht, wie ein Mann aussieht, war eh schon gerade eben zur Disposition gestellt worden von so Leuten wie Boy George und Steve Strange.
2: Ja, der war auch vorher schon so Mark Bowen.
1: Ja, und deshalb hat MTV eben auch das Queere und das...
2: Also ich musste jetzt wirklich gerade, als du gesagt hast, MTV und... Also musste ich irgendein 80er, hatte ich sofort dieses Video von Queen, I Want to Break Free. Also eigentlich, also wenn man den Queen-Film gesehen hat, die haben sich ja wahnsinnig gestritten darüber. Die wollten jetzt auch, dass Freddie Mercury da mit dem Staubsauger durchs Zimmer rennt. Und also es war ja so quasi das, also ein bisschen Drake, also ja. So eines der ersten. Aber das war natürlich dann auch eine Konsequenz aus, also immer dann, wenn sozusagen... Also wenn es plötzlich in ist, dass Frauen sich zeigen oder so, ist natürlich auch immer das Schwule oder das Queere irgendwie dann auch gefragt, ist natürlich auch ein guter Nebeneffekt. Also weil wir hier, also muss es ja auch wieder, hier sind die Männer, das sind die Frauen, es gab ja auch viele Verbindungen.
1: Also MTV hat schon vieles vom Positiven, aber auch zum Negativen verändert.
2: Rebel Queen.
1: Also ich habe ja für MTV gearbeitet, dann sogar, aber erst in den späten 90ern, frühen Nullern, als es so kurz vorm Tod von MTV sozusagen, als MTV schon so in Rente ging. Und oh, das war gruselig, echt. Also da hat es sich dann halt schon, also es kann ja sein, dass es am Anfang noch irgendwie emanzipatorisch war, aber das war echt dann, also obwohl da diese ganzen tollen Sängerinnen die ganze Zeit gezeigt wurden, Destiny's Child und Sugar Babes und so, aber so, da war schon echt ein sehr maskuliner Tonfall und auch, also auch diese extremen Schlankheitsideale und die extreme Aussehensfixiertheit und die extreme Stereotypisierung von Weiblichkeit. Also das war, glaube ich, kein Glanzstück. Das war kein Glanzstück des Feminismus.
2: Ich habe für Viva gearbeitet, Ende der 90er, ja eher so, ja, also 96, 97, also noch vor Charlotte Roach. Und also da war ich wirklich... In so einem Raum mit 20 Autoren, die halt die Moderation geschrieben haben, die einzige Frau immer. Das ist mir so auf die Nerven gegangen, das kann doch nicht wahr sein.

0: Also im Prinzip hat doch MTV zumindest dann in den 90ern, also vielleicht war es in den 80ern noch ein bisschen progressiv, aber dann spätestens ab den 90ern ja, hat es doch eigentlich die Feministinnen, die das so ein bisschen erfunden haben oder ja, die den Popfeminismus erfunden haben. Diese DIY-Feministinnen wurden ja im Prinzip dann durch so diesen MTV-Pop-Feminismus gefressen. Ne? Kann man das so sehen?
1: Genau. Genau. Und ich finde es sehr bezeichnend, dass so eine Band wie Gossip erst möglich war, als kein MTV mehr gab. Also als sie sich selber aufnehmen konnten, als man sich halt auf YouTube zeigen konnte. Also das finde ich einfach sehr...
2: Das hat sie doch jetzt gar nicht gemeint, oder?
1: Doch, sie hat doch gesagt, die wurden durch den MTV... Also doch, dieses DIY, also Gossip war ja DIY. Also sie kamen dann ja auch aus Olympia Washington und dieses ganze DIY von Frauen, das war auf MTV, wurde das nicht gezeigt. Also in der Crunch-Ära ein bisschen vielleicht, es kam schon mal ein Hole-Video, aber im Großen und Ganzen war das...
2: Es war nur ein Blond, gab halt mal zu...
1: Also es war schon alles...
2: Also es gab schon immer mal, also sagen wir mal pro Jahr 2-3 Sternminuten in der, also wirklich tolle Musikerinnen durch MTV, also wie eben, also Breeders auf Platz 1 sind ja schon krass.
0: Courtney Love, oder? War ja auch in den 90ern dann. Hole.
1: Ja, genau.
2: Ja, aber, aber ja, dann schon als die Witwe, also Courtney Love hat ja so einen Schreck.
1: Aber es gab schon diesen einen Moment, wo es toll war, wo also Hole-Videos auf MTV liefen, als Kurt Cobain noch gelebt hat, es war ein guter Moment. So.
2: Ja gut, und sie hatten ja auch die MTV, wie hieß es immer? MTV?
1: Die MTV Awards.
2: Weißt du, was ich... Awards, MTV Plugged In.
1: Unplugged.
2: Hole Unplugged, ja, das war... Ein großer Moment in der Geschichte.
1: Also man hatte immer das Gefühl, jetzt geht's gleich los. Das war, weil du gerade meinst, die Alpdewey, also wurde von dem Pop-Ding gefressen, genau. Also man hat immer das Gefühl, jetzt geht's gleich los. Jetzt muss doch gleich mal so mehr das Unverfälschte da auch mal rüberkommen. Aber es kam irgendwie nie. Also dessen wurde es immer schlimmer.
2: Dessen kam Blink 182, dieser ganze Scheiß.
1: Ja, aber auch für Frauenrechte. Es wurde halt irgendwie immer schlimmer, so fand ich. Also dann auch ein bisschen zu Britney Spears. Ich habe am Anfang auch echt schlimm fand, muss ich echt mal sagen. Mit Baby One More Time.
2: Also ich muss ja sagen,
1: mit den BDM-Zöpfen. Also ich weiß nicht, so emanzipatorisch war es jetzt auch wieder nicht.
2: Nee, echt.
1: Eine 18-Jährige. Also ich hatte schon, es gibt ja dieses geile Buch, habe ich auch von gehört, von Sophie Gilbert, Girl on Girl. Also wie halt sozusagen die Popkultur in den 90ern sich immer gegen die Frauen richtete. In den 90ern, in den frühen Nullerjahren. Und da hat MTV auch echt einen großen Beitrag dazu geleistet. Also das war eine Infantilisierung einfach auch. Und wenn man da gearbeitet hat, dann konnte es nicht außer Kraft setzen. Ich habe dann ja gedacht, oh, ich müsste mal nicht um die Welt zu verändern, bei MTV arbeiten, das denen den ganzen Tag sagen. Aber ja, das war einfach nicht der richtige Ort dafür. Also es war, ich habe mich

0: IAL-Charts zu schreiben.
1: Dann machen wir das jetzt. Wir gehen nicht zur Polizei.
0: Nein, so ist es jetzt halt.
1: In Berlin ist das halt so.
0: Ja, wenn wir in Berlin ziehen, dann
1: lassen wir es halt von den Rapern erpressen.
0: Ja, bitte.
1: Ist doch geil.
0: Ist doch geil, ist doch Jugend.
1: Ich weiß noch, wo du gesagt hast, oder? Ich gehe da nicht mehr, ich habe Angst, dass eine Bombe hochgeht.
0: Also ich glaube, die hätten auch noch eine Bombe in Kauf genommen bei MTV. Ist doch jetzt egal, Hauptsache Jugendkultur und es fetzt.
2: Genau, das hätte man auch noch verkaufen können irgendwie, ja.
0: Genau, hätte man auch noch verkaufen können, genau. Genau. Also das war schon, also ja,
1: ich musste gerade noch dran denken, als du das mit Britney Spears gesagt hast, wie wir uns über Pink gefreut haben.
0: Das ist doch Wahnsinn,
1: das ist doch im Nachhinein der totale Brüller. Ich weiß noch, also Don't Let Me Get Me von Pink. Also auch echt ein tolles Lied, geschrieben von Linda Perry von Von und Blunz. Die schlimmerweise in unserem Buch nicht erwähnt ist.
0: Linda Perry, doch, ich erwähne
1: sie. Hast du sie erwähnt? Ich habe sie, glaube ich, wirklich nirgendwo erwähnt.
0: Linda Perry ist an irgendeiner Stelle.
1: Ja, okay. Okay, und dann so, ey, guck mal, Pink, die verkörpert ein anderes Schönheitsideal. die sah genauso aus.
0: Ja, aber man hat das so die drei, man hat so gesehen, dass sie ungefähr vielleicht 500 Gramm mehr wiegt.
1: Also, dass sie nicht dahinter steht, dass sie das gar nicht...
0: Also so. Ja, also man hat, man hat ja auch selber mit dem magersüchtigen Blick gesehen.
1: Nee, sie hat ja auch das...
0: Also MTV hat einem ja konditioniert auf diesen magersüchtigen Blick.
1: Aber das Video
0: spielt... Man hat dann schon selber gedacht, dass Pink anders ist als Pink.
1: Aber das Video spielte ja auch in so einer Highschool, wie sie sich so wie sie vor dem Spiegel steht und dann kommen die anderen Mädchen und machen sie fertig.
0: Man hat eher geglaubt, dass sie eine Außenseite
1: ist. Wurde auch wieder so inszeniert, die Frauen sind an allem schuld, die machen sich gegenseitig fertig und so. Und das fand man dann irgendwie feministisch, also das finde ich im Nachhinein auch wirklich krass. Also
0: wir hatten ja mal, lustigerweise, wir hatten ja mal so eine Tour, ne? Also so eine Splitsingle, Parole Trixi, TGW und eine Lesung von mir. Also, so Hamburger Schulebands und Schlampenfingen besser waren auch drauf. Also wirklich radikale Girlbands aus Hamburg. Und dann hatten wir aber Pink aufs Cover gemacht. So Pink, die so ein Eis lutscht. Weil wir fanden das voll feministisch.
1: Also halt so halb nackt, ne? Genau. So gezeichnet natürlich. Ich weiß noch, ich glaube, Elena Lange hat das gezeichnet. Genau. Dann hat unsere Promoterin von Zickzack, die Singles, während sie schon auf Tour waren, wurde die Single als fertig, die ist dann extra ganz weit irgendwo hingefahren, die Single aus irgendeinem Presswerk abzuholen. Ich hätte sie beinahe nicht mitgenommen. Was habt ihr euch denn dabei gedacht? Was ist denn das für ein Scheiß? Aber das war dann ja, also kurz darauf, also das war 2003 und kurz darauf später war dann ja auch so, auch all das, auch alles okay. Also so dieses sich selbst sexualisieren als Ausdruck von sexueller Selbstbestimmung.
0: Ja.
1: Aber das war so genau der Moment, wo es noch so ein bisschen gekippt hat, wo man noch so ein bisschen dachte, wo man vielleicht noch wusste, dass es doch gar nicht stimmt.
0: Ja, wo man so von seinem Indie-Label dafür zurechtgewiesen wurde. So. Und das dann irgendwie aber auch eine coole Überschreitung fand, dass man das nicht so spießig ist.
1: Ja, aber man musste sich dann ja auch, wenn man also als Feministin öffentlich war, musste man dann ja schon auch mit, also wie soll ich sagen, wenn man sagt, das ist ja glamouröser Feminismus. Also was wir damit sagen wollten, ist, dass wir halt die coolsten sind und nicht die, die sich vom Feminismus distanzieren. Das musste man ja auch immer irgendwie symbolisch ausstellen, auch irgendwie durch komische Überschreitungen.
0: Ja, waren schon düstere Zeiten. Im Scheinwerferlicht.
1: Aber das Eis war bestimmt super.
0: Im Scheinwerferlicht.
1: Ja, also jedenfalls, wenn du sagst, MTV geht bei mir sofort zum MTV los.
0: Genau.
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0: 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Herzlich willkommen zu einer neuen Folge von Die gefährliche Alte. Ihr hört sie entweder gerade im Radio auf Radio Korax aus Halle jeden zweiten Freitag im Monat um 17 Uhr oder auch auf Radio Dreieckland jeden ersten Donnerstag im Monat um 16 Uhr. 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Wenn ihr diese Sendereihe schon mal gehört habt und sie auch gern weiterhören möchtet, folgt jetzt kein Spendenaufruf, sondern einfach nur die Frage an euch alle da draußen, ob ihr vielleicht auch eine gefährliche Alte in eurer Umgebung kennt oder vom Sehen kennt vielleicht und ob ihr euch trauen würdet, die mal anzusprechen, ob sie denn nicht Lust auf ein Interview mit mir hätte. Ich freue mich natürlich auch immer sehr über neue Kontakte außerhalb meines eigenen Erfahrungsraums. Meine heutige Gesprächspartnerin heißt Roja Vahedi und ich habe sie auf einer Demo in Berlin angesprochen und damit auch kennengelernt. Das heißt, eigentlich kennen wir uns eben gar nicht oder kannten uns gar nicht bis dahin. Und im Laufe unseres Gesprächs ist mir aber dann sehr schnell klar geworden, dass ich mich länger mit dieser Frau unterhalten möchte. Das heißt, diese Folge wird es jetzt als Doppelfolge geben und ihr hört heute den ersten Teil meines Gesprächs mit Roja. Roja engagiert sich bei iranische Aktivistinnen im Exil Berlin und auch bei Omas gegen Rechts. Wir unterhalten uns in Folge 1 vor allem über Rojas Vergangenheit im Iran und ihren politischen Aktivismus dort, immer aber auch mit Bezügen zur aktuellen Situation im Iran und zur gegenwärtigen Lage. Im zweiten Teil wird es dann vor allem um Rojas Leben in Deutschland gehen und natürlich auch um ihren heutigen Aktivismus. In dieser Folge sprechen wir über den Iran, das heißt natürlich auch über 46 Jahre Diktatur und Ermordungen sind eben ein Teil davon. Das nur mal schon ein Hinweis, eine Vorinformation für euch. Nichtsdestotrotz wünsche ich euch offene Ohren und Herzen für diese mir sehr am Herzen liegende Folge. Wir sind heute in einer Wohnung in Berlin-Reinickendorf und mir gegenüber sitzt Roja. Danke, dass ich bei dir bin und danke, dass du Zeit hast für das Interview. Hallo, Roja.
1: Hallo, sehr gerne.
0: Wir kennen uns eigentlich so gut wie nicht. Sowas habe ich auch noch nie gemacht, dass ich jemanden einfach angesprochen habe. Bei einer Demo habe ich dich kurz angesprochen und du hast ein Transparent gehalten für iranische Aktivistinnen im Exil, Berlin. Und dann dachte ich, die würde ich mal ansprechen, einfach ob sie Lust auf ein Interview hat. Und du hast ja gesagt und jetzt haben wir uns eben für heute verabredet. Meine erste Frage ist, seit wann bist du eigentlich politisch aktiv?
1: Als ich 17 Jahre alt war, gab es im Iran eine Revolution 1978. Circa diese Revolution hat knappe Jahr gedauert, also dass die Menschen auf die Straße gingen. Ich war da als Jugendliche in der 12. Klasse, Abi-Jahr war das sozusagen. Und durch meinen Bruder, der 7 Jahre älter als ich war, der hatte immer irgendwelche politische Flyer und Zeitschriften mit nach Hause geschmuggelt, weil es war auch noch verboten damals, gezeigt auch, ne? Man durfte das auch nicht so zeigen, das konnte gefährlich werden, vor allem in einer kleinen Stadt, wo wir gelebt hatten, das war im Iran Nordosten vom Iran, diese kleine Stadt heißt Gombadekavus. Es ist ein iranisch-turkmenisches Gebiet. Mhm. Da bin ich geboren und aufgewachsen und habe ich auch da mein Abitur gemacht. Und mein Bruder war mein erster Impuls sozusagen für meine politischen Aktivitäten.
0: Genau, das war die Zeit der sogenannten islamischen Revolution dann 79. 79 kam dann Khomeini an die Macht.
1: Genau, ne? Also das war keine islamische Revolution, sondern die Iranerinnen wollten dieses diktatorische Regime, Schah nicht haben, mhm. Reza Schah Pahlavi nicht haben, sondern wir haben, das waren auch unheimlich viele linke Gruppierungen, also mein Bruder gehört auch zu einer linken Gruppe, auch in Kleinstadt. Also die Linke waren auch überall aktiv und die Menschen wollten für Gerechtigkeit und auch vor allem Iran ist ein reiches Land, Armut war groß, Bildung, Krankenhäuser, auch Infrastruktur, der Unterschied zwischen Stadt und Dörfer war extrem schlimm. Mhm. Und damit es Gerechtigkeit herrscht, dann sind wir auf die Straße gegangen, nicht für Khomeini, nicht für Islam. Es wurde leider im Nachrichten, vor allem im Ausland, europäische Ausland, im Westen vor allem, wurde so dargestellt, dass es Iraner sind für Islam und für Khomeini auf die Straße gegangen und es ist eine islamische Revolution. Das war auf keinen Fall so, sondern das war, wir waren uns alle einig, so, also wir haben gleich Interesse gehabt. Keine wollte den Schah haben.
0: Ja.
1: Weder wir, Linke, Demokraten, Frauenorganisationen noch die islamischsten, so wie, gab es auch einige islamische Strömungen, so wie Khomeini war auch eine von denen. Ja. Ja.
0: Also einfach sehr viele verschiedene Strömungen, die dann später oder im Westen sehr stark sowieso eine Gruppe und alle quasi für die islamische Revolution in Anführungszeichen gewesen wären. Das ist dann sehr schnell eben so eine, nur eine Geschichtsschreibung so, ne?
1: Genau, ich denke, es kann auch daran liegen, dass es die Westen war stark fokussiert auf Khomeini, weil er war im europäischen Exil, er hat in Paris gelebt und da kam, also die Journalisten waren aber, während wir im Iran waren, vieles verboten, das war kein freier Journalismus und wir waren nicht so erreichbar für Westen, sondern die Menschen, die im Ausland gelebt haben, wie Khomeini und seine Anhänger, die in Paris gelebt hatten, da kam es starke Unterstützung und das ist…
0: Hatten mehr Öffentlichkeit.
1: Genau, das hatten wir nicht gehabt, genau.
0: Und wie ging es dann für dich weiter dort?
1: Es gab einen Generalstreik im Iran, das ganze Land befand sich im Streit. Wir hatten keinen Strom gehabt, manchmal tagelang. Petroleumindustrie war im Streik, ne? Iranische Ölindustrie war im Streik. Und wir haben angefangen draußen, meine Mutter hat Holz gesammelt und wir haben angefangen draußen auf dem offenen Feuer zu kochen. Und es waren sehr, sehr harte, schwierige Zeiten, das war auch Winter. Und wie gesagt, wir waren 6 Geschwister und mein Vorbild war mein ältester Bruder, der war in einer iranischen linke Gruppierung, die hießen damals iranische Volksfedai, eine der großen oppositionelle Bewegung im Iran, linke Bewegung im Iran war das.
0: Mit der Einsetzung von Khomeini, ja, wie war das dann danach für euch?
1: Also da ich, meine Familie nicht muslimisch sind, war für uns sehr beängstigend, diese Rückkehr von Khomeini in den Iran, weil er hatte einige Anhänger gehabt, wie Khalkhali, genau, der Sheikh Khalkhali, der Ayatollah Khalkhali, der war einer der großen Gegner von Bahai-Religion im Iran und es war Mob und Hetz gegen diese Religionsgemeinschaft und als Kind habe ich das erlebt, wie wir uns ständig in Angst und Furcht leben mussten und das war natürlich für uns kein gutes Gefühl. Ne? Wir wollten Schah nicht haben, wir wollten, dass Armut bekämpft wird und dass Gerechtigkeit herrscht, aber auf keinen Fall waren wir für dieses islamische Regime. Das wurde uns auf sozusagen, es wurde den Iranerinnen angedreht, dieses Regime. Das war überhaupt nicht das Thema, dass es eine islamische Republik an die Macht kommen soll. Wie gesagt, durch erstmal Khomeini hat eine provisorische Übergangsregime ins Leben gerufen. Das sollte kurze Zeit sein, aber dann merkten wir kurze Zeit danach, dass er auf der Welle der Revolution gestiegen war und wir waren der Verlierer sozusagen. Ja. Ja. Das war eine harte, sehr harte Erkenntnis. Ich weiß noch, diese Zeitungartikel habe ich noch heute noch vor meinen Augen, stand da, Khomeini sagte, sogar die Frauen werden ihre Freiheit behalten, die dürfen ins Kino gehen, Kinos werden nicht verboten, Frauen können sich so bewegen, es wird keinen Kopftuchzwang für Frauen geben. Und das habe ich, dieses Artikel habe ich noch vor meinem Augen. Ne? Ja. Das ist, die Gedächtnis ist sehr stark geprägt. Was wurde gesagt? Weil ohne uns wäre keine Revolution, hätte keine Revolution gegeben oder keine erfolgreiche Revolution, weil wir waren alle uns einig und ohne Spaltung gegen Schah-Regime. Mhm. Und sozusagen.
0: Also ja. Wurde was anderes versprochen, als was genau, dann rauskam.
1: Genau. Und eine kurze Zeit danach, dann 3 Wochen danach, dann gab es im Iran, war 8. März. 8. März wurde auch im Iran von den iranischen Feministinnen damals, iranische Frauenrechtlerinnen, stark gefeiert, vor allem in Teheran. Und die Frauen sind auf die Straße gegangen und ihre Forderung war, dass kein Kopftuchzwang und Freiheit für die Frauen im Iran, weil wir konnten sehen, wie es kommt. islamischer Faschismus. Und das war kurze Zeit danach, ich kann ruhig sagen, das war nicht mal ein Jahr und dann haben wir den Salat gehabt, der bis heute leider andauert.
0: Ja.
1: 46 Jahre.
0: Ja. War das dann für dich der Grund, den Iran zu verlassen auch? Das kam ja später dann, ne?
1: Es kam später, also ich muss noch ein klein bisschen wieder zurückgehen an meine Geschichte. Und zwar im Februar war die Revolution und dann iranische Neujahrfest ist am 21. März 79 gewesen. Und ich habe zwei Brüder gehabt, der eine, wie gesagt, politisch ein Vorbild für mich war und der andere Bruder, die kamen aus dem Teheran zu uns, so wie Weihnachten hier. Ne? Mhm. Wir würden Familienfeier und Nowruz zusammen sein. Und meine Mutter hat immer darauf bestanden, dass alle Kinder zu Hause sind. Kamen meine Brüder beide aus Teheran zu uns zurück. Und wir haben ersten Tag gefeiert und zweit oder dritten Tag. Dann kam mein Bruder, der später dann ermordet worden ist. Und er sagte, ja, gibt's Barrikade. Und die turkmenische Volk hatte Räte gebildet und wollen die ihre Boden, ihre Land zurückhaben, was das Schah-Regime und seine Geschwister vor allem, sie haben große Länderei von Turkmenen in ihrem Beschlag genommen und die haben aus dem Land vertrieben. Und die Turkmenen haben wirklich im Armut gelebt. Sie waren, also gab es kein Auto in ihrem Gebiet, sind mit Kutsche, mit Esel und Droschke sozusagen, sie waren unterwegs. Und die wollten natürlich, sie haben gedacht, okay, wir haben gesagt, für Gerechtigkeit, wir haben alles gemeinsam gekämpft, jetzt sind wir dran mit Zurückeroberung unserer Eigentum sozusagen. So fing an, eine ganz schnell, innerhalb von ein paar Stunden gab es Bürgerkrieg im Iran. Also das war März 79 und mein zweiter ältere Bruder, der hatte mit Turkmenen guten Kontakt gehabt. Die konnten beide, also meine älteren Brüder konnten beide gut Turkmenisch auch sprechen. Wir hatten in einem Stadt, in einem Gebiet gewohnt, das ist ein Teil unseres Hauses, wir haben ein richtig großes Grundstück gehabt, ein Teil ging es Richtung turkmenische Gebiet und auf der Rückseite des Hauses war persische Gebiet sozusagen. Und mein Bruder hat das Haus verlassen und am Abend dann, es war eine ununterbrochene Schießerei. Und die Islamische Republik hat kurze Zeit, ich weiß es nicht, wie schnell diese Panzer nach Turkmenistan rollen konnten. Also mit schwer bewaffneten islamischen Regimeanhängern waren sozusagen in dem Gebiet. Und wir haben unseren Bruder zum Mittagessen erwartet, er kam nicht. Und dann irgendwann mal haben wir gesehen, dass es hat auch an dem Tag strömend geregnet. Irgendwann mal haben wir gesehen, dass er über eine Mauer, also die Straßen waren gesperrt, es gab Blockade. Man konnte nicht einfach durch Haustür rausgehen und zu dem nächsten Haus oder einkaufen gehen oder so. Das war Militär sozusagen im Iran an der Macht. Und wir durften auch das Haus nicht verlassen. Und wir waren brav, alle fünf Kinder waren bis zu Hause mit meinen Eltern, aber der hier war, der zweite Ältere war ein bisschen rebellisch und revolutionär. Er wollte sich einmischen. Und wie gesagt, als er dann Nachmittag nach Hause kommen wollte, die Straßen waren gesperrt, keine Chance, und er hatte die Mauer benutzt. Über mehrere Mauer von der Nachbargrundstück ist er gesprungen, war auch flott, 22 Jahre alt. Und letzte Mauer, das war 1,80 circa hoch. Und der letzte Mauer habe ich seine Hände gesehen, dass er und seinen Kopf, dass er zu uns springen wollte. Und dann ging es nicht. Und wir Kinder, alle fünf und meine Mutter vorne weg, sie hat gesagt, er wurde erschossen. Und dann haben wir gesagt, nein, Quatsch, er hat seinen Kopf weggezogen. Er hat sich versteckt hinter dieser Mauer. Bis es sich beruhigt. Und jetzt kommt er gleich. Ne? Meine Mutter hat nicht auf uns gehört, hat gesagt, nein, ich kann mein Kind nicht da liegen lassen. Ne? Es ist was passiert. Wir haben sie natürlich festgehalten, an ihr Kleid gezogen als Kinder. Und wir wollten nicht, dass sie so sich in Gefahr bringt. Und sie war weg. Sie war auch damals, denke ich, Mitte 40 oder so. Die ist auch über Mauer gesprungen. Ich frage mich, mit welchem Kraft, sonst war sie nicht so gelenkig. Und dann, wir auch alle sechs hinter ihr her und über Mauer geklettert. Und dann haben wir gesehen, dass unser Bruder Dawud liegt da auf anderer Seite des Grundstückes und ins Kopf, direkt in den Stirn hatte ein Loch. Ja, es war, dieses Bild vergesse ich nicht seit 46 Jahren.
0: Es geht nicht weg, ne?
1: Es geht nicht weg. Genau, und dann wurde er, das waren Straßensperren, ne? Wir konnten einfach nicht mit Krankenwagen oder so ins Krankenhaus bringen. Dann sind meine Geschwister sind irgendwie, haben sie bei Nachbarschaft Hilfe geholt, wo die Menschen ein Auto hatten. Der wurde ins Auto gepackt und mein älterer Bruder und meine Mutter, die haben ihn begleitet ins Krankenhaus. Es waren so viele Tote, so viele Verletzte. Die Turkmenen wurden regelrecht geschlachtet innerhalb von ein paar Tagen. Das gab es auch kein turkmenisches Krankenhaus, sondern alles, was Regime, ne, jetzt die städtische oder private Krankenhaus, aber alle in den Händen der Perser oder aller anderen Nationen, aber kein einziges turkmenisches Krankenhaus in dem Gebiet, obwohl das Land den Turkmenen gehörte. Wir waren sozusagen die... Die Eroberer. Ne? Ja. Mein Vater hat zum Beispiel das Land, mehrere Ländereien von Turkmenen für Peanuts abgekauft. Und so kam mein Bruder dann, wie gesagt, erstmal, dann musste er in eine andere Stadt, nach ein Stückchen nördlich, also weg von dem Bürgerkrieggebiet weg. Und da wurde er notoperiert auf Kopf. Und die Ärzte haben gesagt, der wird nicht, er hat große Schaden im Kopf, der wird nicht überleben. Aber trotzdem, er hatte 10 Tage überlebt.
0: Wahnsinn.
1: Ja, er konnte sprechen, er konnte Farbe erkennen, er konnte uns erkennen. Dann haben wir da in der Nähe, meine Tante hat gelebt im Norden vom Iran, im Shirgah, und wir waren alle da. Wir haben auch sozusagen, was es auch Krieg war, da konnten wir auch nicht in die Schule gehen. Und meine Eltern, meine Geschwister haben jeden Tag meinen Bruder besucht. Ich konnte leider nicht, ich fall immer in Ohnmacht. Ich konnte kein Leid sehen. Schon damals, Panik irgendwie, ja. Genau, und so starb er 10 Tage danach mit 22.
0: Wahnsinn. Das ist, das sowas kann man sich überhaupt nicht, von außen kann man das immer gar nicht vorstellen, aber es tut mir wahnsinnig leid. Einfach. Also das heißt, aber die Familie konnte sich noch irgendwie von ihm verabschieden auch? Oder oder ist es dann plötzlich gewesen, dass er dann gestorben ist? Also
1: wir konnten leider uns nicht verabschieden. Am nächsten Tag, da gab es damals auch kein Telefon in der kleinen Stadt, wo meine Tante gelebt hatte. Am nächsten Tag, als meine Eltern, meine Mutter und meine Geschwister zu Besuch in die Stadt, ins Krankenhaus gingen, dann wurde ihnen gesagt, er ist vor ein paar Stunden verstorben. Und heute im Nachhinein denke ich jetzt, also vor kurzem hat ein Freund, eine iranische Linke, der in Hannover lebt, er hatte mit mir Kontakt aufgenommen und sie wollten diesen ganzen Bürgerkrieg im Turkmenistan aufarbeiten. Es gibt auch einige Bücher und Archivbilder und Zeitungen und es gibt einige Sammlungen, aber er will aus einer anderen Sicht an die Sache rangehen als linker Aktivist. Er hatte mit mir Kontakt aufgenommen, das war tatsächlich auch letzte Woche am Sonntag. Und ich habe sehr, nicht nur ich, sondern auch meine anderen Geschwister, wir haben sehr verdrängt. Wir waren zu jung, wir wollten einfach leben. Wir wollten nicht nur im Trauer, meine Mutter hat stark, enorm getrauert. Jahrzehnte hat sie schwarz und später, wenn sie ganz schick machen wollte, hat sie sich braun oder dunkelblau angekleidet. Und ich wollte nicht so leben und nur, ich wollte nach vorne gucken, ich wollte kämpfen, ich wollte für Gerechtigkeit, ich wollte nicht in Trauer kriechen und da kaputt machen lassen, sondern ich muss ganz ehrlich sagen, aus heutiger Sicht denke ich, wir haben auch alle Geschwister, wir haben stark verdrängt. Die Geschichte haben wir gar nicht aufgearbeitet und ich denke, wir hätten das dem Staat verklagen müssen, wir hätten die Islamische Republik verklagen müssen. Nicht nur wir, sondern hunderte Turkmenen, die in diesem Krieg ums Leben gekommen sind. Es war eine arme turkmenische Putzfrau, sie war unsere Nachbarin, die war bei dem Perser putzen am Abend, als ich nach Hause kommen wollte. Sie hatte ihre turkmenische Kleidung. Ne? Die Turkmenen haben schon ein langes Maxi-Kleid, schönes buntes Tuch. Es hat mit islamischer Kleidung nichts zu tun. Sie sind immer zu erkennen, dass sie Turkmener sind. Und die Islamisten haben sie erkannt, dass sie Turkmenin ist. Sie haben die auf der Straße ihre Bauch aufgeschlitzt mit ihrem Gewehr. Sie lag tagelang da, weil niemand traute sich Leichen zusammen. An dem Straßenbild war eine reine Katastrophe. Nach dem Krieg vorbei war, Islamisten haben gewonnen sozusagen, die Räder kaputt gemacht und die Turkmenen konnten sich nicht mehr weiter wehren. Dann hat man angefangen, auf der Straße, in den Wohnungen Leichen zu sammeln. Das war ganz schlimm. Das all Dinge, ne, hat wir haben das nicht aufgearbeitet. Beziehungsweise islamische Diktatur, es war so in einem starken Vormarsch, dass wir immer wieder in Defensive gingen. Und 3 Jahre nach der Revolution, wir lebten im Untergrund. Im Untergrund kann man nicht so viel erreichen. Man kann nicht einen Staat im Untergrund verklagen.
0: Ja.
1: Und so waren die Gewinner der Macht und Totalitarismus. Dann war massive, also ab 81, dann hat es angefangen, massive Verhaftungswelle. Ich war dann als Studentin, dann ich bin auch 79 dann in Mashhad gegangen, wo ich im Studium angefangen hatte. Kurze Zeit danach, dann ich denke knapp ein Jahr, gab es massive Verhaftungen von den oppositionellen Iranerinnen. Und egal wer nicht mit Islamischer Republik, wer nicht für Islamische Republik Iran war, wer sich dagegen wehrte, dann musste ins Knast und dann haben sie mit Hinrichtungswelle haben sie auch angefangen. Danach gab es dann Baas-Regime im Irak, hatte Iran dann angegriffen, nach dem Motto, der ist jetzt zu schwach, ne, gerade an der Macht und kämpft auf viele Ebenen und dann können wir einen Teil vom Iran dann erobern, was er meinte, das musste dem Irak gehören. Ich sage, Kriege sind immer gefährlich. Kriege führen immer dazu, dass Regime sich stabilisieren. Im Iran kam genauso. Jetzt auch, wenn ich so rückblicke, jetzt dieser 12-Tage-Krieg, Israel und
0: der
1: Iran.
0: Der letzte.
1: Genau, der letzte Krieg im Iran, wie das islamische Regime sich noch mehr stabilisiert hatte. In diesem Jahr hat höchste Hinrichtung seit Jahrzehnten wiedergegeben. Über 1000 Menschen, das sind offizielle Zahlen, über tausende Menschen sind seit letztem Jahr im Iran offiziell hingerichtet. Iran hat höchste Hinrichtung an Frauen auf der Welt. Und jetzt auch seit einigen Monaten sitzen auch 5 iranische bekannte politische Aktivistinnen, auch einige iranische Kurdinnen auch im Gefängnis. Sie haben ihre Todesstrafe bekommen. Und das wird mit aller Brutalität gegen nicht nur Oppositionelle, sondern gegen jeden Widerstand gehen sie ran.
0: Und du meinst, Kriege stabilisieren eher das Regime, als sie es schwächen? Wie jetzt, wenn wir jetzt nochmal kurz, weil du den erwähnt hast, den sogenannten 12-Tage-Krieg, wobei ich mich ja frage, Israel bombardiert ja ständig weiter irgendwie, also es ist ja offizieller Waffenstillstand zwischen Israel und Iran und trotzdem wird ja weiter geschossen, so, also zumindest von israelischer Seite, soweit ich weiß. Genau, also würdest du sagen, dass solche Kriege eigentlich dann die Regime eher stärken, als sie es schwächen? Meintest du das oder habe ich dich falsch verstanden?
1: Ja, also es gibt 2 Stimmen. Mhm. Eine Stimme, also in auch iranische Gesellschaft, iranische politische Organisationen, Vereine, Parteien, dass die eine sagt, also zum Beispiel Schah-Anhänger, ne, der Sohn von Reza Shah Pahlavi, der lebt im USA mit seiner Geschwister und seiner Mama, seiner Mutter Shahbanu. Und sie sind natürlich pro-Israelis und natürlich sie sind der Meinung, dass es Islamische Republik kann man nicht von innen überwinden, sondern es muss ein Kraft, ein Macht von Ausland kommen. Das ist halt so, wie in Afghanistan geschah, wo Amerika einmarschiert ist, wie in Vietnam geschah, so wie im Irak geschah. Und die andere Stimme, das ist iranische linke Stimme, iranische Demokratinnen im Ausland. Wir sind der Meinung, dass das Volk von innen muss kommen. Was es von außen bringt, das bringt zu Abhängigkeit und bringt zu nichts.
0: Ich würde nochmal zurückkommen auf deine eigene Laufbahn. Nachdem diese ganzen furchtbaren Geschehnisse waren und ihr dann, du sagtest, ihr wart dann im Untergrund, wann kam dann der Entschluss, den Iran zu verlassen für euch?
1: Genau, eines Tages, meine Schwester kam von der Arbeit nach Hause und sie hatte mich gefragt, hast du die Zeitung heute gelesen? Ich habe gesagt, nein, noch nicht. Sie hat gesagt, lies jetzt. Habe ich gelesen, ich habe damals in Mashhad gelebt und ich habe Namen eines Genossen da wieder gefunden. Der war vor kurzem, weiß ich nicht, ein paar Wochen vorher verhaftet und dann der wurde in der Nacht dann hingerichtet. Und da merkte ich, ach, ich kann nicht mehr in dieser Stadt bleiben, dann habe ich dann über Nacht und Nebelaktion eine kleine Handtasche genommen, ein paar Sachen gepackt. Und ich habe auch meine eigene Bücher vergraben, das vergesse ich nie. Manchmal denke ich, wenn ich irgendwann mal in den Iran zurückgehe und auch in dem Haus zurückgehe, kann ich meine Bücher aus diesem Erde rausholen. Wahrscheinlich ist alles marode und zerrottet. Mhm. Ich hatte einige Bücher gehabt, natürlich auch Bücher, die auch in der Schahzeit verboten waren. Kurze Zeit waren erlaubt, konnten wir lesen, kaufen und dann, wie gesagt, nachdem Islamisten an die Macht kamen, dann war wieder verboten. Mhm. Und diese Bücher, die konnte ich nicht einfach wegwerfen oder verbrennen. Ich habe gesagt zu meiner Schwester, ich vergrabe die Bücher und wenn ich irgendwann mal zurückkomme, dann weiß niemand, dass ich sie was versteckt hatte. Da habe ich schön in Plastikfolien und ein bisschen Stoff, damit die Feuchtigkeit aufgesaugt wird, nicht, dass die Bücher gelb werden und Schaden abbekommen. Die Bücher habe ich versteckt. Jetzt, die Bücher sind schon seit 40 Jahren versteckt, weiß es nicht, ob
0: vielleicht
1: es gibt.
0: Vielleicht hat sie jemand anders gefunden und gelesen. Könnte auch vielleicht, wer weiß, ne?
1: Wer weiß, ja, kann ja, sein. Ja. Aber das waren, wie gesagt, das waren also Bücher, die stark zensierte Bücher waren. Und ja, diese Sachen manchmal beschäftigen mich. Und es ist banal. Ne? Heute habe ich so viele Bücher, so viel verfügbare Literatur. Aber ich denke sehr gerne und sehr oft zurück an meine Bücher im Iran. Ich war damals sehr jung. Ich war 20 Jahre alt. Das war meine erste Flucht im eigenen Land. Dann bin ich von Mashhad nach Teheran geflohen. Habe ich mich im Versteck gehalten bei meiner Tante. Und dann meine Tante, die waren auch Bahais. Und sie hat auch Angst gehabt. Irgendwann mal hat sie zu mir gesagt, ich weiß es nicht, was du machst und so, du gehst morgen weg, kommst abends zurück. Ich möchte nicht, dass ich und meine Familie ins Gefahr kommen. Mein Mann selber sitzt mit einem Fuß im Knast und ich möchte nicht, dass wir hier doppelte Schwierigkeiten haben. Einmal politisch Regimegegnerinnen und einmal wegen unserer Religionszugehörigkeit. Du musst mit deinen politischen Aktivitäten aufhören, dann kannst du gerne bei uns bleiben, bis du eine Bleibe findest. Und ich konnte natürlich und wollte auch nicht meine politischen Aktivitäten niederlegen. Und das war für mich klar, okay, ich kann hier nicht bleiben. Ich will mich auch nicht aufzwingen irgendwie, wollte auch meine Tante nicht in Gefahr bringen. Dann,
0: aber da warst du ganz alleine quasi.
1: Also ich war ganz alleine, genau. Ich war auch damals 29, gerade 20. Ja. Und da hatten wir die Empfehlung bekommen von unseren politischen Organisationen. Wer meint, das kann mit dem Genossin oder mit der Genossin gut zusammenpassen oder so, dann wir müssen heiraten und Möglichkeiten schaffen, damit wir nicht mehr als Single leben, das Single sein. Das ist gefährlich, weil im Iran ist nicht üblich, dass man Single in eine Wohnung mietet oder kauft und als Single-Mensch lebt. Egal Mann oder Frau, vor allem für Frauen ist es noch schwieriger, Männer eher ja, aber für Frauen ist es fast unmöglich. Und dann kommt man schnell in Verdacht, dass man irgendwas politisch macht. Und natürlich, ich wollte nicht, dass im Visier der Islamischen Republik gerate. Dann habe ich mit meinem ehemaligen, mit dem ich bin ich heute geschieden, ehemaliger Mann, dann haben wir Ideen geschmieden, dass wir können heiraten und zusammen eine Wohnung mieten und zusammen wohnen. Und dann, wenn wir auch bei uns in der Wohnung Sitzungen abhalten oder so eine verbotene Sitzungen oder Treffen oder Lesestunde oder Austausch, Diskussionen, dann sind wir halt als Familie und kommen wir nicht so schnell in Verdacht wie im Single-Leben. Und so kam ich zur Heirat. Ne? Mhm. Aber natürlich danach, dann war Sympathie, Liebe und da habe ich auch 9 Monate danach, dann habe ich meine kleine Tochter, heute ist 42 Jahre alt, habe ich meinen Sonnenschein bekommen. Genau.
0: Okay, schön. Ja.
1: Genau, und dann als mein Mann hatte dann 85 das Land verlassen, weil wir waren ständig beim Wohnungswechsel. Wir kamen immer im Verdacht oder wenn eine Genosse oder Genossin verhaftet wurde, dann hatten wir immer Angst gehabt, dass unter Folter im Gefängnis, dass derjenige Informationen rausrückt, Namen, und Wohnort und Adresse oder sowas. Dann haben wir gesagt, okay, deshalb waren es ständige Umzüge. Also innerhalb kurzer Zeit, während mehrere Wohnungen haben wir gewechselt. Das war auch nicht einfach. Wir wollten auch nicht Ach so, jetzt fällt mir ein, das war die nächste Schwierigkeit. Im Iran, wenn Wahlen waren, dann muss man mit seinem Ausweis gehen, das war auf Papier, und dann hat man ein Stempelchen da abbekommen. Und wir hatten natürlich, wir waren nie im Islamischen Republik wählen, weil das war keine demokratische Wahlen. Wir haben das abgelehnt, boykottiert, und insofern fehlte bei uns in unserem Ausweis diese Stempel. Aha. Und wenn diese Stempel dir fehlt, dann kamen wir nicht einfach auf bestimmte Nahrungsmittel oder Hygieneartikel wie Seife, Waschpulver. Damals war Fleisch rationiert, Butter und Käse. Und
0: die das bekam man nur, wenn man so einen Stempel hatte, dass man wählen
1: konnte. Konnte man Coupon bekommen, so eine Lebensmittelkarte, und danach dann konnte man einkaufen gehen. Und die hatte uns gefällt. Weder mein Mann hatte sowas gehabt, noch ich. Und dann mussten wir irgendwie immer abzapfen, oder Freunde, Familie, haben wir manchmal Sachen bekommen. Zum Beispiel damals, als meine Tochter klein war, ich konnte kein Pampers bekommen.
0: Aber die Überlegung war nie zu sagen, also wir gehen jetzt einfach wählen, damit wir das bekommen, weil ihr wart da konsequent in dem Sinne.
1: Wir waren konsequent, und ich wollte auch nicht sagen, ich gehe wählen und ich schmeiße weiße Papier rein oder so ohne Kreuz irgendwas lege ich rein, sondern es war für mich auch einfach diesen Schritt zu machen, also das ist gezwungene Wahlen, und dass ich in die Schlange stehe und sage, ich gebe meine Stimme, wenn auch meine Stimme leer ist. Ich war nicht bereit, diesen Schritt zu gehen, weil es war, jeder Schritt war eine kleine Bestätigung, eine kleine so nebenbei
0: Anerkennung
1: dieses Regimes, was wir, nicht nur ich, sondern tausende, hunderttausende junge Menschen nicht das geben wollten, dem Regime, was sie von den Menschen erwartet hatten, beziehungsweise verlangt hatten. Mhm. Ja.
0: Okay, und du hast gerade gesagt, dein Mann ist dann aber hat schon früher das Land
1: verlassen? Genau, er hatte früher, wir haben unsere Wohnung aufgegeben, dann, ich kam dann ein Jahr später, meine Tochter war damals klein, sie war 2 Jahre alt. Wir haben, ehrlich gesagt, ich sitze heute hier, wir haben nie gedacht, dass wir so lange im Ausland bleiben. Deshalb benutze ich auch gerne diesen Begriff, ich bin eine im Exil lebende Iranerin, also jetzt iranisch-deutsch. Diese Exil lebende Iranerin trifft bei mir voll zu, nicht nur bei mir, sondern viele andere auch, meine Mitstreiterinnen, weil wir haben das Land nie wieder besucht. Wir haben das Land verlassen, aus Angst verhaftet zu werden, gefoltert zu werden, hingerichtet zu werden. Es gibt Menschen, die haben jetzt doppelte Staatsangehörigkeit und gehen in den Iran, wieder in den Iran besuchen, Familien besuchen. Und das war für mich, es war ein Tabu, diesen Schritt zu machen.
0: Auf Besuch zu gehen, es wäre auch gefährlich vielleicht einfach, oder?
1: Naja, gefährlich, klar, kann man verhaftet werden, aber auch nicht jeder Iraner oder Iranerin, der das Land besucht, wird verhaftet, sondern sporadisch, wellenweise, nach Lust und Laune. Iran ist eine Willkürstadt. Ne? Das islamische Regime hält sich nicht mal an seine eigene Regel. Und insofern, für mich war jeder, wie gesagt, jeder Schritt, jeder Handeln in diese Richtung war für mich Anerkennung und Bestätigung des islamischen Regimes. Und das islamische Regime hat keine Anerkennung verdient, nachdem so viel Ungerechtigkeit, so viel Unmenschlichkeit, so viel Mord an Menschen, so viel Kriege, ob in Kurdistan, ob es in Belutschistan, ob es in Turkmenistan, wo ich auch meinen Bruder verloren hatte, und auch unser Haus wurde auch geschädigt. Insofern, ich bin sehr, sehr standhaft und sehr, sehr widerstandsfähig.
0: Also das heißt, du hast auch die Familie, deine Mutter und deine anderen Geschwister sind dann oder waren dann noch im Iran oder haben den Iran verlassen?
1: Also dieser ältere Bruder, von dem meine politische Interesse erweckt worden ist, der ist im Iran geblieben als Einzige, und einer ist es erschossen im Bürgerkrieg, und andere 4 haben das Land nach und nach, nach 3, 4, 5 Jahren verlassen. Und ich muss dazu sagen, im Iran damals, im 1980, denke ich, war das, es im Krieg, die Bahai-Religion, die Menschen, die aus Bahai-Gemeinde waren, die durften nicht studieren, die durften nicht verbeamtet werden, sie durften nicht eine staatliche Stelle annehmen, aber sie bräuchten Kanonenfutter, menschliche Kanonenfutter für den Krieg. Die Bahais durften und sind auch eingezogen, die Jungs. Mhm. Und da sind auch eine jüngere und eine ältere Bruder, auch sind sie auch in der Zeit, auch über Pakistan, sind auch aus dem Iran geflohen, weil sie wollten nicht Kanonenfutter für die Islamische Republik werden. Meine Schwester kam 4, 5 Jahre später, hat sie sich angeschlossen, ja, nach Berlin.
0: Ihr seid direkt nach Deutschland gekommen, du und dein, also dein Mann schon vorher?
1: Nein, über andere Länder. Ja. Ne? Der Flucht war auch keine Zuckerschlecken. Mhm. Es hatte auch natürlich enorme Risiko, dass man wieder verhaftet wird, dass man wieder zurückgeführt wird an die Grenze. Das ist eine andere Kapitel. Mhm.
0: Ja.
1: Flucht, ja.
0: Ich denke gerade, wenn du so erzählst, was man so hinter sich lässt, wie geht's dir dann jetzt heute damit? Du sagst, du bist sehr standhaft und konsequent und würdest auch nicht mehr zurückgehen. Aber gibt's eine Sehnsucht trotzdem nach dem Land? Wahrscheinlich schon, oder?
1: Ja, die Sehnsucht kommt immer schubweise und heftig, manchmal wellenweise. Es war jetzt kann ich noch sehr nah spüren, das war diese Sehnsucht, war 2022, als in den Rahmen der Xinjiang, also die Frau Leben Freiheit, die Iranerinnen auf die Straße gegangen sind, für die Freiheit, vor allem massive Frauenproteste im Iran. Und da habe ich wirklich fast meine Koffer aus dem Keller geholt und ich habe sehr, sehr spürbar und sehr nah gesehen, dass ich in den Iran reisen kann und in den Iran besuchen kann. Und ich habe auch einige Jahre daran festgehalten, dass es jetzt ist aber soweit. Ich werde das nicht diese Wünsche ins Grabe tragen, sondern ich werde das Land sehen. Freundinnen vielleicht, die sie noch leben, noch mal wiedersehen und meine Cousine, meine Verwandten, die noch im Iran leben, wiedersehen.
0: Aber da war schon eine klare Hoffnung auch in der Zeit 2022, dass sich wirklich was verändert.
1: Ne? Genau so war das. Ne? Ich weiß noch, dass in der Zeit die Berichte aus dem Freundes- und Familienkreis, die eine Freundin erzählte, sie war im Iran im Gefängnis, eine junge Frau. Sie hat gesagt, als sie ihr die Augenbinde abgemacht hatten, sie hatte gesehen, dieser Raum, wo sie sitzt, auf dem Boden, auf einer Decke, ohne Bett, ohne Matratze. Sie hat gesagt, das ist doch mein Unterrichtsraum. Mhm. Iranische Regime, die Islamisten haben 22 und 23, einige Schüler und Gymnasien im Iran waren zum Gefängnis umgewandelt. Sie hatte gesagt, es war umso schlimmer und schmerzhafter war das für sie, das zu spüren, dass sie in diesem Klassenraum vor einigen Monaten, sie hat ihr Abitur gemacht. Jetzt ist sie Hände, Füße festgebunden mit Augenbinde, sitzt da im Dunkeln. Sie hat auch Einzelhaft bekommen, lange, lange Zeit. Und es ist natürlich schmerzhaft, wenn man sowas hört. Ja, das ist iranische Regime hat mit allen Brutalität, mit allem Heftigkeit ist er an die Proteste rangegangen. Und in der kurzen Zeit waren über 20.000 junge Menschen, auch nicht nur junge, sondern gingen auch ältere Leute, auch 50 plus, saßen im Gefängnis. Und ich weiß noch, wir haben hier eine Aktion gestartet mit iranischen, im Exil lebenden Frauen. Wir haben Geld gesammelt. Die Frauen, wenn sie, also die Insassende, wenn sie Besuch hatten und wenn man sie fragte, was kann ich dir bringen beim nächsten Besuch, wenn es einen nächsten Besuch gibt, sie haben gesagt, die Pille danach.
0: Oh Gott. Mhm. Ja.
1: Massive Einschüchterung, Vergewaltigung der jungen Frauen und eine Frau erzählte sogar, du hast doch keine Ehre, du bist doch ein Dreckschwein. Wenn du das nicht so wäre, warum trägst du deine Kopftuch nicht? Ne? Kopftuch, es ist eine anständige Frau, trägt ihre Kopftuch und benimmt sich islamisch und nach islamischer Regel. Da du nicht so verhandelt hast und dich nicht so benommen hast, bist du auf die Straße gegangen ohne Kopftuch. Du hast gegen das islamische Regime, gegen islamische Regel gekämpft. Jetzt willst du doch.
0: Mhm. Das ist man fordert es quasi heraus. Ja, aber es ist ja in dem Fall auf alle Fälle auch noch zusätzlich, glaube ich, ein strukturelles Mittel. Auch Vergewaltigung ist ein strukturelles Mittel, ja dann die Frauen zu brechen und sie einzuschüchtern.
1: Ja.
0: Ja. Weil wir gerade eben von 2022 gesprochen haben, ihr habt euch aber als iranische Frauen im Exil, als Aktivistinnen, habe ich gelesen, 2019 schon gegründet.
1: Ja, richtig.
0: Wie kam es dazu?
1: Ich habe mich 2022 an diese iranische Aktivistinnen im Exil Berlin angeschlossen. Ich finde es eine stabile, starke Gruppe, eine starke feministische Frauengruppe im Exil in Berlin. Ich war nicht so in diesem Form organisiert, aber 2022 merkte ich, ich muss auch organisierte Form aktiv werden. Das bringt mehr für das Land, für mich und für die Frauen auf der Welt. Und wie gesagt, ich bin seit 2022 dann
0: eingetreten,
1: genau.
0: Das heißt, jetzt haben wir eine kleine Spanne ausgelassen. Dass in der Zwischenzeit warst du, als du dann in Deutschland warst, warst du ja trotzdem weiter politisch aktiv wahrscheinlich, aber in anderer Form, meintest du? Oder
1: genau,
0: wie sah dein Leben dann in Deutschland generell aus, wenn man das ein bisschen vielleicht den kleinen Bogen noch zusammenbringen?
1: Ja, das ist, ich war damals, als ich das Iran verlassen hatte, ich war kurz vor meinem 25. Geburtstag. Also ich kam Sommer 86 nach Berlin, damals mit meiner kleinen Tochter, die war 3 Jahre alt. Ich hatte das überhaupt im Exilleben überhaupt nicht so ernst genommen. Ich habe gesagt, es ist für mich nur vorübergehende Geschichte. Ich habe auch, als ich floh, ich habe Woche vorher mit meiner Mutter telefoniert, mit meinem Vater telefoniert. Ich habe ihnen nicht erzählt, dass ich nächste Woche das Land verlasse. Für mich, ich dachte nach der Mutter, ich bin ja kurz mal weg.
0: Gleich wieder da.
1: Ich bin gleich wieder da. Mhm. Und dieses islamische Regime kann niemals so lange an die Macht bleiben. Genau, und das war meine Hoffnung. Und deshalb habe ich auch keinen Abschied genommen. Auch nicht ernst genommen, mindestens die ersten paar Monate mit Deutsch lernen. Ich habe gesagt, das ist doch schwierig. Und so, warum soll ich so eine schwierige Fremdsprache lernen? Dann intensiviere ich lieber meine Englischsprache anstatt Deutsch. Und ich gehe hier in ein paar Monaten zurück. Ne? Es ist nicht nur ich, sondern viele von uns haben so gedacht. Aber einige denken bis heute so. Mhm. Aber ich habe gesagt, nein. Also nicht mit mir. Ich weiß es nicht, wie lange das andauern wird. Und ich will mein Leben nicht einfach an mir vorbeilaufen lassen, sondern ich will aktiv mitwirken. Ich will auch meine Intelligenz auch nutzen und mein Wunsch. Ich wollte immer studieren, ich wollte immer einen Abschluss haben. Und ich kann doch nicht hier nur eine Sache machen und hoffen und warten. Natürlich nicht warten in dem Sinne, dass ich inaktiv werde, sondern dass ich warte, dass ich in den Iran zurückgehe, dass ich im Iran mein Studium weitermache. Sondern ich habe dann für mich beschlossen, dass ich das mit Sprache anfange. Aber das Problem war damals, wenn du keine Anerkennung hattest für deinen politischen Asylantrag, durftest du nicht studieren, du durftest auch nicht Sprache lernen. Also ich musste warten, bis meine Anerkennung durch ist.
0: Okay.
1: Und das hatte fast 5 Jahre gedauert.
0: Oh Gott. Aha.
1: Also circa, ich war von Antragstellung bis ich zum Anhörung eingeladen war, hatte knapp ein Jahr gedauert und dann hat ein halbes Jahr gedauert, bis die Ablehnung kam.
0: Aber wieso Ablehnung dann?
1: Der Anhörer, der damalige Anhörer hieß Herr Appell, ich werde seinen Namen nie vergessen. Mhm. Ein älterer Herr saß mir da gegenüber und guckte mich so an. Ich bin ja auch nicht groß und damals hatte ich auch ich war sehr schlank und sehr zierlich. Und ich hatte so erzählt, die Geschichte, die ich heute mit dir jetzt im Gespräch erzähle, über meine Aktivitäten, was ich gemacht hatte und so, ne, hat es notiert und genügt und Dolmetscher hat gedolmetscht. Und als Begründung schrieb er, es ist für ihn nicht glaubhaft, dass diese kleine zierliche Frau mit einem Kind, mit einem Baby sogar, damals war mein Kind war sehr klein, dass sie, was sie alles sagt, das ist nicht glaubhaft.
0: Er hat sie es einfach nicht zugetraut und dachte, du hast was erfunden, weil du als Frau und als kleine zierliche Frau nicht dazu fähig wärst.
1: Ja,
0: okay,
1: ich habe gesagt, okay, wenn es ist politisch Kampf sein an Muskelmasse liegt und wenn es Männlichkeit liegt, dass man was in die Hose trägt, sondern es im Kopf und Verstand. Ich konnte sehr lange Zeit mit diesem Begründung nicht umgehen. Ich habe nur eine Verachtung für diese Menschen empfinden können. Wie unfähig, ein bisschen zu studieren, ein bisschen sich mit dem iranischen Geschichte auseinanderzusetzen, bevor man jemanden einlädt zu einer Anhörung. Mhm. Das war mein Schicksal, das war mein Leben. Er hatte mein Leben, also auf, mein Leben war auf dem Studium-Ebene sozusagen, auf Lernebene, 4 Jahre auf Eis gelegt. Mhm. Ich konnte nicht Sprache lernen, weil also heute gibt es so eine Integrationskurs oder sowas, damals gab es nicht, nur Menschen, die politische Anerkennung hatten und diese, damals war blauer Ausweis, Flüchtlingsausweis bekommen hatten, durften 9 Monate oder 1 Jahr Sprachinstituten besuchen und Sprache lernen. Und das wurde mir ja entnommen sozusagen, 4 Jahre meines Lebens. Und bis ich irgendwann mal gab es eine neue Regelung, ne, wer den Familienangehörigen, Mann oder Frau, diese Anerkennung hatte, durfte auch in diesem Form Anerkennung bekommen. Und das ist traurige Teil meines Lebens. Aber ich habe trotzdem in der Zeit, da ich kein Geld hatte, bin ich dann nebenbei, habe ich so eine kleine Tätigkeit gehabt, bin ich bei älteren, reichen Frauen putzen gegangen,

0: die habe ich, diese Arbeitserlaubnis habe ich noch irgendwo in meinen Unterlagen, in meinem Ordner. Ich war so stolz, meine erste Arbeitserlaubnis, ein Jahr durfte, hatte ich gehabt und habe ich natürlich nach Job gesucht, ne, nach Arbeit gesucht. Es war aber schwierig damals. Das damals hieß das Motto, für gleiche Arbeit, wenn wir eine deutsche Bewerberin, Bewerber haben, an erster Stelle die Deutsche bekommen den Job und wenn keine deutschen Bewerber für gleiche Arbeit gibt, erst dann dürfen Ausländer den Job annehmen.
1: Ach.
0: Ja, das war Anfang, Ende der 80er und 90er Jahren war das diese Regelung so, ne? Deutsch first.
1: Aha.
0: Ich konnte nicht arbeiten, bis ich irgendwann mal zum Glück dann meine Zulassung für die Universität bekommen hatte und meine Sprache war so weit durch eigene Arbeit sozusagen. Ich habe hier und da Nebentätigkeiten gehabt, damit ich meine Sprache erlernen kann, damit ich studieren kann. Und dann habe ich, wie gesagt, 91 mit dem Studium dann angefangen, hier in Berlin.
1: Genau. Und da hast du Lebensmitteltechnologie studiert, stimmt das?
0: Also ich habe Lebensmitteltechnologie auf Diplom-Ingenieur habe ich das absolviert. 95.
1: Mhm.
0: Genau.
1: Und da arbeitest du aber jetzt nicht mehr in dem Bereich?
0: Nee, ich hatte 10 Jahre da in dem Bereich gearbeitet und danach, dann war mir ein bisschen einseitig, langweilig, Ausbeuterei. In vielen Hinsicht konnte ich damit nicht bis Rente diese Tätigkeit nachgehen. Dann habe ich, wie gesagt, danach, dann habe ich als Freiberuflerin habe ich gearbeitet, als Freidozentin in einer Pflegefachschule habe ich Ernährungs unterrichtet und auch einige Zeit bei manchen Berliner Volkshochschulen Koch- und
1: Pralinenkurse. Genau, das habe ich auch gelesen.
0: Gesunde Ernährung, genau. Meine Pralinen haben wenig Zucker.
1: Ich habe sie noch nicht probiert, aber ich probiere sie dann, wenn ich nicht ins Mikrofon schmatze. Ja, mit diesem kleinen Pralinen-Cliffhanger endet nun schon der erste Teil unseres Gesprächs. Ich kann nur so viel verraten, die Pralinen waren sehr, sehr gut. Und wenn ihr jetzt zum Beispiel erfahren wollt, ob Pralinen auch politisch sein können, dann müsst ihr euch auf jeden Fall auch den zweiten Teil anhören. Ich glaube, es ist schon etwas deutlich geworden, warum ich diesmal eine Doppelfolge machen wollte, einfach weil ich zu keinem Zeitpunkt in unserem Gespräch etwas herausnehmen hätte können oder auch wollen. Gerade weil viele, denke ich, noch immer wenig über die Geschichte und die politischen Hintergründe des Irans wissen und was das Ganze für einzelne Menschenleben bedeutet. Nun schon seit 46 Jahren eben. Ich weiß nicht, womit ich genau gerechnet habe, als ich Roja ansprach auf der Demo. Aber ganz sicher nicht mit so viel Herzlichkeit, mit so viel feministischer, kämpferischer Revolutionspower und auch nicht mit so verdammt guten Pralinen. Es ist wirklich ein Geschenk für mich, die Geschichte dieser tollen Frau weitergeben zu dürfen. Ein weiteres Geschenk an euch folgt jetzt wie immer am Ende jeder Folge. Die Berliner Künstlerin Velvet Something Super Dark stellt mir nämlich für jede Folge einen ihrer wunderbaren Tracks kostenlos zur Verfügung. Wenn ihr mehr von Velvet Something Super Dark hören wollt, findet ihr noch weitere ganz tolle Tracks auch auf SoundCloud oder auch auf Bandcamp. Für mich ist ihr Sound immer so etwas wie eine kleine Reise, eine Klangreise eben in surreale Welten, mal nah, mal fern. Und jetzt hört ihr als nächstes Velvet Something Super Dark mit Heat. Ganz viel Spaß beim Hören und bis zum nächsten Mal, beziehungsweise bis zum zweiten Teil dieser Folge. Danke fürs Zuhören.

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1: Ich begrüße alle Zuhörer und Zuhörerinnen zu Dreadheads, der 10. Ausgabe in 2026 beim Querfunk, dem Freien Radio in Karlsruhe. Zu Beginn Torma in Dub mit seinem Track Ride Home.

0: Und das ist Greg Dredd von Dreadzone featuring Don Letts mit The Rhythm und Totally Different von deinem neuen Album Serious Dropout, mixed and overdubbed.
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Und das ist George Kagais, DJ und Produzent aus Rhodos, Greece. Mit The Journey Is Yours.

Nina Simone, die US-amerikanische Jazz- und Blues-Sängerin, Pianistin, Songschreiberin und Bürgerrechtsaktivistin. Die Ikone, am 21. Februar 1933 geboren und am 21. April 2003 70-jährig viel zu früh gestorben. Ihr widme ich jetzt Cinnamon, produziert von Felix the House Cat. Und es kommen noch weitere Stücke heute. Ihr zu Ehren, Nina Simone.

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2: Genau. Vielen Dank an die Band. Und hier kommt Hüftgelenkersatz, so heißt die Band, Total Hip Replacement, mit The Door im Dubmatics Dub. Von ihrem Album Total Hip Replacement in Dub.

Es braucht Zeit, bis es heilt, war das Healing Takes Time von The Seven Dub Streets und Frequencies of Dub.

Mit Gerekli Scheler, was auf Deutsch etwa notwendige Dinge oder essentielle Dinge bedeutet, hat unser Special bei Dreadhead Stubborn Reggae nun begonnen. Es handelt sich um Baba Zulu und Mad Professor. Was bedeutet Gerekli Scheler? Es handelt von den grundlegenden einfachen Handlungen und Erfahrungen, die das menschliche Leben ausmachen. Der Text ist sehr minimalistisch und wie eine Aufzählung von Lebensnotwendigkeiten strukturiert, und zwar die Grundbedürfnisse und Kommunikation. Es geht darum, dass man sprechen, zuhören, singen und sich austauschen muss oder menschliche Nähe. Der Song betont die Bedeutung von Berührung, Küssen und Liebe und Bewegung und Dualität. Es werden Gegensatzpaare des Lebens genannt, wie das Kommen und Gehen, Springen und Hüpfen sowie die fundamentale Dualität von Geburt und Tod. Baba Zula gilt als eine der einflussreichsten progressiven Bands der Türkei, die mit ihrem Istanbul-Psychedelia-Sound tief in gesellschaftlichen und politischen Themen verwurzelt ist. Obwohl sich die Band nicht als rein politische Formation sieht, versteht sie sich als Ensemble mit einem politischen Gewissen. Rund 80% ihrer Lieder dürfen im türkischen Radio nicht gespielt werden, da sie als zu provokant gelten. Mastermind Murat Ertel gab an, beim Schreiben von Texten oft darüber nachzudenken, wie er diese vor Gericht verteidigen müsste. Baba Zula und Band verkleiden ihre Botschaften oft in Metaphern, um der Zensur zu entgehen. Und sie thematisieren in diesen Werken explizit sozialen Widerstand, staatliche Unterdrückung und Kapitalismuskritik. Ihre Songs behandeln soziale Ungerechtigkeit, Armut und das osmanische Erbe. Zum Beispiel Efkarli Yaprak gewidmet den Journalisten, die in der Türkei verfolgt oder inhaftiert wurden. Oder Özgürü, ein Appell, auch in schwierigen Zeiten die eigene Meinung zu bewahren und nicht der Masse zu folgen. Und nun gibt es eine Kollaboration mit Mad Professor. Der britische Dub-Pionier ist ein zentraler Pfeiler ihres Erfolgs. Er ist ihr bevorzugter Studiopartner und prägte maßgeblich den orientalischen Dub-Sound. Neben Mad Professor arbeiteten Baba Zula auch mit Größen wie Alexander Hacke von den einstürzenden Neubauten, Jackie Liebezeit von Can und Fred Frith zusammen. Dann hören wir jetzt Gerekli Scheler, Baba Zulu und Mad Professor. Und den Dub davon, den blende ich aus, dass wir zum Hauptstück kommen.

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1: Hier spricht Helmut Philips, der Autor der DAB-Konferenz. Ihr hört gerade Dreadheads beim Querfunk Karlsruhe. Und ich sag euch, keep on dubbing mit Tomcat every time.
2: Danke, es folgt Krak in Dub, Fight for Freedom. Mit Kid und Zumti und Scaramucci und Rastemo und Troy Berkeley. Und danach nochmal aus dem Album Krak in Dub, Sunlight Woman mit Kid und Zoom T. Das kommt jetzt.

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0: Sie ist sehr weit weg.
1: Sie sieht aus wie ein mexikanischer Sombrero, in der Mitte haben wir eine helle Wulst und außen eine Staubscheibe. Diese Galaxie ist ca. 50.000 Lichtjahre groß und in der Mitte ist ein wasserreiches schwarzes Loch.

Ja, einen schönen guten Abend allenthalben. Hier ist Radio Dreiklang in Freiburg, wie immer live in Farbe und heute in Mono, auch im World Wide Web auf unserer Homepage rl.de. Ja, willkommen an diesem Samstagabend zu einer Spezialausgabe von Meet the Beach. Letzte Woche war ja der ESC in Wien. Und morgen, auf den Tag genau, jährt sich diese Veranstaltung zum 70. Mal. Das heißt, der erste ESC, den gab es am 24. Mai 1956 in der Schweiz, in Lugano. Damals hieß es noch ganz offiziell Gran Premio Eurovisione della Canzone Europea. Grund genug für Meet the Beat zurückzureisen in diesen spannenden Mai 1956. Der musikalisch sehr interessant war, da gab es natürlich nicht nur den ESC, da gab es vor allen Dingen viel Rock'n'Roll. In den USA beherrschte Elvis Presley die Szene, er hatte die aktuelle Nummer 1 in den Charts. Und es gab eine brandneue Single, die Anfang Mai in die Läden gekommen war. Rock'n'Roll gab es auch beispielsweise von Little Richard oder Carl Perkins. Und es gab den alten Swing noch, hier ist Count Basie zu hören. Ein Radio-Live-Konzert, aufgenommen im Sardi's Restaurant in Hollywood. Im Mai 1956.

mit der Nummer April in Paris. Sozusagen als Einstimmung für den May in Lugano. Ja, und ich würde sagen, wenn er mal zum Ende kommt, der gute Count und diese Nummer hier finalisiert, steigen wir ein und es gibt gleich die neue Single von Elvis zu hören, seinerzeit ganz neu in den amerikanischen Charts. Ja, und damit kann es losgehen im Studio, unverantwortlich wie immer bei Meet the Beat ist Michael Jung. Ich sage einstweilen vielen Dank fürs Zuhören und schalte um zu Elvis Presley.

0: Da erschien am 4. Mai 1956 die zweite große Hitsingle von Elvis Presley für RCA Victor. I want you, I need you, I love you, brandneu in den Billboard-Charts. Ja, und vor 70 Jahren ging nix ohne Elvis Presley in den USA. Er hatte die Rock'n'Roll-Ära sozusagen gestartet und war der erfolgreichste Künstler jenseits und diesseits des Atlantiks. Naja, hier in Europa ging es noch ein bisschen, bis er durchschlug, aber in den USA ging wirklich nix ohne Elvis Presley. Er hatte die Nummer 1 in den Charts in dieser Woche vor genau 70 Jahren. Mit dieser Nummer Heartbreak Hotel. Noch da haben wir eine Rundfunk-Live-Aufnahme, diesmal aus Little Rock, Arkansas. Elvis Presley und Heartbreak Hotel.
1: Elvis Presley just walked out onto the stage. We're going to have to wait and see what his first number is going to be. We're going to broadcast the rest of the show. We're going to, we had originally intended to play some of the records that he put out, but we decided it'd be a much better idea if you could hear them directly. So Elvis Presley just walking out on the stage. You can hear bits of applause from the audience. He's fumbling around with the microphone right now. He's giving his cues to the boys. He's winding up his legs. And here he goes with Heartbreak Motel.
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0: That's Elvis Presley's recording of Heartbreak Hotel. Now, we just don't know exactly what's coming up, but we'll keep you posted. Right now, back to Elvis Presley.
1: Elvis Presley, Heartbreak Hotel live. Eine Aufnahme aus Little Rock, Arkansas, das Ganze am 16. Mai des Jahres 1956, also vor genau einer Woche. Ja, und damit kommen wir zum Grand Prix, zum Eurovision Song Contest oder zum Gran Premio Eurovision della Canzone Europea, wie das seinerzeit hieß. Das war der erste dieses Wettbewerbs. Beschlossen wurde das am 19. Oktober 1955. Ein Austragungsort war Lugano in der schönen Schweiz. 7 Länder nahmen seinerzeit teil. Belgien, die BRD, Frankreich, Italien, Luxemburg, die Niederlande und die Schweiz. Das hier übrigens ein weiterer Song aus den West Charts in dieser Woche vor 70 Jahren. Dan Robertson und der Happy Whistler. Ja, das passt gleich zum ersten Song, den wir hören dieses Abends in Lugano. Einer der beiden Beiträge der Niederlande. Jedes Land hatte 2 Interpreten am Start. Oder auch 2 Songs, das war ganz unterschiedlich. Wir hören einen Beitrag aus den Niederlanden, Chatty Pearl und The Vogels von Holland, also die Vöglein aus Holland. Ja, gleich hören wir den Mann, der diesen Abend führte. Das war ein Schweizer Fernsehmoderator. Der hieß wirklich Lohengrin Filippello, schöner Name. Und bis heute der einzige männliche Solo-Ansager des ESC. Also, Bühne frei für Lohengrin und Chatty Pearl und ihren ersten Beitrag, The Vogels von Holland.

0: Ja, es ist der 24. Mai 1956 und das war der allererste ESC-Song der Geschichte, wenn man so will. Platz 1 in der Auftrittliste sozusagen aus den Niederlanden. Jettie Pear mit The Focus von Holland. Die andere Vertreterin für die Niederlande war seinerzeit Corrie Brocken. Auch die BRD hatte zwei Künstler am Start. Wir hören gleich den ersten. Das war Walter Andreas Schwarz. Heute kein Begriff mehr, aber der Song, der er damals machte, das lief vom großen Glück. Nicht wenige sagen, es sei der beste deutsche Grand Prix-Beitrag aller Zeiten gewesen. Und das, wie gesagt, der allererste deutsche Beitrag in der ESC-Geschichte. Hier also nochmal live in Lugano vor 70 Jahren, Walter Andreas Schwarz, das Lied vom großen Glück.
1: Das Lied vom großen Glück, Il canto della grande felicità, potrebbe essere definito la canzone dell'incertezza. È un parallelo continuo fra uno strano porto, di dove raramente partono navi, e quando ne partono, per destinazione sconosciuta, incerta. È la vita di quegli uomini che da ieri aspettano la felicità di domani, sognando dopodomani e non accorgendosi che il momento che stanno vivendo è ormai passato e non resta che rimpiangerlo. Walter Andreas Schwarz per la Germania.

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Das war Walter Andreas Schwarz mit seinem Grand Prix-Lied im Wartesaal zum großen Glück. Ganz interessante Geschichte hat das. Dieser Walter Andreas Schwarz war jüdischer Abstammung und war 7 Jahre im KZ interniert in Holzen in Niedersachsen. Hat das Ganze überlebt, ging dann als Radiomoderator zur BBC nach London. Und dieses Stück, was wir hörten, war sicherlich autobiografisch geprägt. Diese Zeile, den Saal mit dem Blick auf das Meer, mit Wänden aus Träumen gegen die Wirklichkeit, denn die liebte man nicht sehr. Natürlich ein Hinweis auf die Verdrängung der Nazizeit seinerzeit in der bundesrepublikanischen Wirklichkeit. Und wie gesagt, sicherlich einer der besten ESC-Beiträge der bundesdeutschen Geschichte, bringt uns gleich zum zweiten Song. Das ist übrigens noch ein Top-Ten-Hit aus den US-Charts in diesen Wochen vor genau 70 Jahren. Dick Hyman mit der Musik aus der Drei-Groschen-Oper, The Theme from Threepenny Opera. Ja, musikalisch aktuell geht's weiter mit Freddie Quinn. Er war der zweite Sänger, der seinerzeit für die BRD die Bühne betrat. Ein Stück im Boogie-Woogie-Stil, klingt fast wie Bill Haley. Sehr erstaunlich, das Ganze geschrieben von Luther Olias und Peter Mösser. So geht das jede Nacht, hieß das Ganze. Hören wir gleich, wir schalten um nach Lugano zum Grand Prix de la Chanson am 24. Mai 1956.

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Meet the Beat, einem Rückblick auf den ersten ESC vor genau 70 Jahren am 24. Mai 1956. Das war ein Ausschnitt dieser Radioübertragung seinerzeit mit zwei französischen Sängerinnen, Dani Dormason für Frankreich und Michel Arnaud für Luxemburg. Und das hier passt wie die Faust aufs Auge. Eine Nummer im Original von Edith Piaf bekannt gemacht. Das ist die Hitversion aus den USA von Les Baxter and His Orchestra, The Poor People of Paris. Das war die Nummer 1, die seinerzeit von Elvis Presley und Heartbreak Hotel in den Charts abgelöst wurde. Tja, der ESC in Lugano, drei Länder haben damals gefehlt. Österreich, Dänemark und das Vereinigte Königreich. Aus einem ganz banalen Grund. Die haben seinerzeit den Anmeldeschluss verpasst und konnten so nicht mitmachen. Aber die Briten, die hatten ganz andere Probleme seinerzeit vor 70 Jahren. Der Rock'n'Roll hatte auch auf der Insel Einzug gehalten. Sehr zum Entsetzen der konservativen Oberschicht. Es ging vor allen Dingen um den Film Rock Around the Clock, der in den USA angelaufen war, in Großbritannien starten sollte. Und da gab es wirklich ernsthafte Diskussionen, ob man sowas im Kino zeigen darf. Die Rede war von Dschungelmusik. Wir hören gleich eine BBC-Diskussion mit einem bekannten Politiker, der seinerzeit eine eigene Meinung hatte. Der hieß John Thorpe, war ein britischer Politiker der Liberalen Partei. Das also ein weiteres Thema in diesem Mai vor genau 70 Jahren, als in der Schweiz der erste Eurovision Song Contest über die Bühne ging.

0: Tja, genau die Art von Mau-Mau-Musik, die den guten John Mammethorpe so entsetzt hat, wie wir eben gehört haben bei dieser BBC-Diskussion. Das war eine Nummer aus dem Film Rock Around the Clock von Bill Haley und seinem Kometen ROCK, eine Nummer, die mittlerweile auch in England als Single erschienen war im Frühjahr 1956. Ja, bleiben wir ein bisschen bei Rock'n'Roll-Klassikern, die vor 70 Jahren für Furore sorgten. Es kommt eine britische Platte, die sich auch in den USA platzieren konnte. Es war der erste große Skiffle-Hit von Lonnie Donegan und seiner Band, die Nummer Rock Island Line, basierend auf einem Song von Led Belly, der im Januar die Lichter der Welt erblickte sozusagen, dann aber ganz schnell zum Hit wurde. Auch in den USA erreichte das eine Top-10-Platzierung. Ja, so ganz neu in den US-Charts die Nummer Rock Island Line von Lonnie Donegan.
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Ja, ein weiterer Rock'n'Roll-Klassiker aus diesem historischen Mai vor 70 Jahren. Carl Perkins, eine Nummer aus den Sun Studios in Memphis, Tennessee. Sein legendärer Hit Blues Will Choose. Auch der war genau in dieser Woche vor 70 Jahren, Ende Mai 56, in der Top 10 in den USA zu finden. Neben Elvis Presley, den wir hörten anfangs mit seiner neuesten Single I Want You, I Need You, I Love You und Heartbreak Hotel. Und das war eben noch Lonnie Donegan mit seinem britischen Skiffle-Hit Rock Island Line. Auch der sorgte seinerzeit für Furore. Ja, dabei sind darf ein Song nicht fehlen, der große Hit von Little Richard, der seinerzeit ebenfalls in den Charts zu finden war. Auch das eine Nummer, die viele Leute seinerzeit beeinflusst hat. Eine ganze Generation, will ich mal sagen, von jungen Musikern. Long Tall Sally, sein bis dahin erfolgreichster Hit in den amerikanischen Charts.

Ein weiterer Rock'n'Roll-Klassiker aus den US-Charts vor genau 70 Jahren. Das war Lil Richard und Long Tall Sally. Ja, das hier eine weitere Instrumentalnummer aus den US-Plattenläden vor 70 Jahren. Teddy Phillips, Musik aus dem Fernsehen, Monitor hieß das Ganze, eine Gameshow im US-TV. Ja, das bringt uns zurück nach Lugano auf die Bühne des Gran Teatro. Mit dem Siegertitel. Und der kam natürlich auch aus der Schweiz. Das war Luz Asia mit Refrain. Naja, die Gesamtergebnisse wurden seinerzeit nicht veröffentlicht, also nur der erste Platz. Aber ich denke mal, das ist damals schon mit den richtigen Dingen zugegangen. Wir hören es gleich, angesagt von dem Jurypräsidenten Rolf Liebermann, der hat es damals verkündet. Und wir hören die Schallplattenversion von Luz Asias Siegertitel, eine der wenigen Nummern dieses Abends, die auch in Vinyl seinerzeit in die Läden kamen. Ja, das war's dann.

Gleich hier bei Meet the Beat, die heutige Spezialausgabe zum allerersten ESC-Wettbewerb morgen vor genau 70 Jahren. Ich finde dann doch ein denkwürdiges Ereignis und ein feiernswertes Jubiläum. Ja, nächste Woche geht's regulär weiter mit Meet the Beat im Mai 66 hier bei Radio Dreigland in Freiburg. Wie immer die Empfehlung unserer Homepage rdl.de. Ja, das war es jetzt in der Tat im Studio und verantwortlich hier in der letzten Stunde, wie immer, Michael Jung. Ich sage schon mal vielen Dank fürs Zuhören. Wünsche noch einen schönen Abend. Whatever you do. Und verabschiede mich mit dem Siegertitel des ersten Siegertitels der ESD-Geschichte, Lysassia und Refrain. Wir schalten nochmal um nach Lugano. In diesem Sinne, bye bye.

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Hunger hatten wir, so viel stand fest. Allerdings keinen gewöhnlichen, nein. Uns kam es so vor, als hätten wir ein kosmisches Vakuum verschluckt. Anfangs war das Vakuum ganz klein, wie das Loch in einem Donut, wuchs sich in uns aber allmählich zu einem bodenlosen Nichts aus, zu einem Hungermonument mit erhabener Begleitmusik.

Hunger entsteht wie? Aufgrund mangelnder Nahrungsaufnahme natürlich. Warum mangelt es an Nahrung? Weil es an äquivalenten Tauschobjekten fehlt. Und warum schließlich standen uns solche nicht zu Gebote? Weil wir nicht genug Fantasie besaßen, vermutlich. Oder aber der Hunger hing direkt und ursächlich mit unserem Mangel an Fantasie zusammen. Egal, Gott und Marx und John Lennon sind tot. Wir hatten Hunger, so viel stand fest. Und deshalb wollten wir Böses tun. Aber nicht der Hunger trieb uns zum Bösen, sondern das Böse trieb, indem es uns hungern ließ.

Klingt irgendwie, ich weiß nicht, existenzialistisch? Scheiß drauf, jetzt kriegt der Affe Zucker, sagte mein Kumpel. So stand die Sache, kurz gesagt. Und das nicht ohne Grund. Zwei volle Tage hatten wir nichts als Wasser getrunken. Einmal